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2: Vertreter der Weltkirche diskutierten über die Herausforderungen von Ehe und Familie. Kardinal Tagle ist neuer Dekan des Kardinalskollegiums und Kardinal Ravasi, Präsenz von Frauen im Vatikan bleibt entscheidend. Das und mehr hören Sie in dieser Sendung. Ich bin Mario Galgano. Herzlich willkommen. 10 Jahre nach dem Schreiben Amoris Laetitia von Papst Franziskus diskutiert die katholische Weltkirche über die Herausforderungen von Ehe und Familie. Bei einem internationalen Treffen im Vatikan geht es um veränderte Lebensrealitäten und die Begleitung von Paaren und auch um die Frage, ob die Kirche Familien manchmal zusätzlich unter Druck setzt. Pater Giacomo Costa, Konsultor des Generalsekretariats der Synode, fasste bei einer Pressekonferenz im Vatikan einige der zentralen Themen zusammen. Das berührt zutiefst unsere Art, familiäre Beziehungen zu leben. Eltern und Kinder wohnen in verschiedenen Ländern. Die Großeltern übernehmen die tägliche Betreuung der Enkel. Ehepaare leben lange Zeit voneinander getrennt. Und dadurch verändern sich die Lebensweisen, die Verantwortlichkeiten und die Beziehungen zwischen den Generationen. Migration, digitale Medien und neue Familienkonstellationen veränderten das Zusammenleben. Die Kirche müsse diese Wirklichkeit ernst nehmen und Familien dabei unterstützen, ihren Glauben auch unter veränderten Bedingungen zu leben. Dabei geht es Costa zufolge auch um die Kirche selbst. Es bestehe nämlich eine Kluft zwischen dem Wunsch, Menschen nahe zu sein und der Fähigkeit, sie tatsächlich angemessen zu begleiten, so Costa. Der Übergang, den viele fordern, besteht darin, von der Vorbereitung auf die Feier der Ehe zu einer Begleitung einer Berufung überzugehen, die das ganze Leben dauert. Wer bleibt den Paaren in den ersten Jahren nahe, wenn die Kinder kommen, während einer Krise, bei Krankheit und im Alter? Die Ehevorbereitung allein

0: reiche nicht aus. Vielmehr brauche es eine Begleitung, die auf die jeweilige Lebenssituation eingeht. Und diese Verantwortung liege nicht allein bei Priestern oder einzelnen Seelsorgern. In diesem Sinne ist die Begleitung die Aufgabe der ganzen Kirche. Sie ist nicht allein die Aufgabe einiger weniger. Zugleich müssten auch die Belastungen der Familien in den Blick kommen. Unsichere Arbeitsverhältnisse, Wohnungsnot, Krieg und Gewalt. Die Familien stehen heute unter vielfältigem Druck. Tragen wir als Kirche womöglich dazu bei, diesen Druck noch zu erhöhen? Durch die Forderungen, die wir an sie stellen? Auch die Erfahrungen von Menschen, die Missbrauch oder Gewalt erlebt haben, kamen zur Sprache. Sie bräuchten eine Begleitung, die das Erlebte ernst nimmt, ihre Entscheidungen respektiert und keinen zusätzlichen Druck ausübt. Das Treffen steht nach Costa noch am Anfang. Die Teilnehmenden müssten zunächst lernen, einander zuzuhören und unterschiedliche kulturelle und kirchliche Erfahrungen zu verstehen. Ziel sei es, gemeinsam Antworten auf die Frage zu finden, wie die Kirche Familien in ihrer konkreten Lebenswirklichkeit besser begleiten kann. Am Montagabend wurde auch eine 5-köpfige Kommission bestimmt, die den zusammenfassenden Bericht begleiten soll. 5 Personen wurden aus den 16 Berichterstattenden ausgewählt. Bei der Zusammensetzung habe man versucht, die verschiedenen Kontinente zu berücksichtigen. Zudem gehört mit Audrey Boucher aus Kanada eine Vertreterin einer Familie zur Kommission. Und hier noch weitere Nachrichten aus dem Vatikan. Das Kardinalskollegium hat einen neuen Dekan an der Spitze. Es ist der philippinische Kurienkardinal Luis Antonio Tagle, Propräfekt des Vatikanischen Dikasteriums für Evangelisierung. Der 69-jährige Tagle rückt im neuen Amt an die Stelle des 92-jährigen italienischen Kardinals Giovanni Battista Re. Der emeritierte Kurienkardinal Re behält allerdings seine Titelkirche Sabina Poggio Mirteto. Re hatte das Kardinalskollegium seit dem Jahr 2020 geleitet. Die Kardinäle, die den Rang eines Kardinalbischofs haben, haben Tagle zum Dekan des Kollegiums gewählt. An diesem Freitag wurde nun im Vatikan bekannt, dass Papst Leo diese Wahl bestätigt hat. Zum Welttag der psychischen Gesundheit am 10. Oktober hat das Dikasterium für die ganzheitliche Entwicklung des Menschen erstmals eine Botschaft seiner Präfektin, Schwester Alessandra Smerilli, veröffentlicht. Darin bezeichnet die Ordensfrau die psychische Gesundheit als eine dringliche pastorale Aufgabe. Keine psychische Wunde kann jemals die Würde eines Menschen auslöschen, schreibt sie. Unter Bezug auf das apostolische Schreiben die Lexite von Papst Leo und die Konzilskonstitution Gaudium et Spes betont Smerilli, dass menschliche Entwicklung den Menschen in all seinen Dimensionen berücksichtigen müsse, materiell, intellektuell, moralisch, spirituell und religiös. 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Das neue akademische Jahr soll mehr sein als ein Neubeginn des Studiums. Es ist ein Ruf, gemeinsam nach der Wahrheit zu suchen, den Glauben mit dem Verstand zu vertiefen und das Wissen in den Dienst der Menschen zu stellen. Daran erinnerte Papst Leo bei der Messfeier zur Eröffnung des akademischen Jahres der päpstlichen Universitäten in Rom.
1: An den zahlreichen päpstlichen Universitäten, Hochschulen und Instituten in der ewigen Stadt studieren und forschen Priester, Seminaristen, Ordensleute und Laien aus aller Welt. Insgesamt sind dort rund 11.750 Studierende eingeschrieben. In seiner Predigt hat Papst Leo XIV. Daran erinnert, dass der Beginn eines neuen akademischen Jahres weit mehr bedeute als die Wiederaufnahme von Vorlesungen und Forschung. Das Studium solle zu einem Dienst am Glauben und an der Wahrheit werden, getragen vom Heiligen Geist und einer gemeinsamen Sendung.
2: Carissimi, stimate lo studio.
1: Liebe Freunde, betrachtet das Studium als einen Dienst am Glauben und an der Wahrheit zu eurem eigenen Wohl und zu dem vieler Brüder und Schwestern, für die der Herr sein Leben hingegeben hat. Denn obwohl die Begegnung mit Christus Freude und Begeisterung weckt, geht es dabei niemals darum, bezirzt oder verblendet zu werden. Der Verstand, das sich fragen und Frage stellen im Licht des Wortes Gottes und der Tradition der Kirche, sind ein wesentlicher Bestandteil des Glaubensweges in der Nachfolge Jesu Christi. Zugleich gelte es auch, sich an die Ursprünge zu erinnern, an jene Erfahrungen, die den Glauben lebendig gemacht haben, so Papst Leo weiter. Das Kirchenoberhaupt erinnerte in seiner Predigt auch daran, dass die Uni ein Ort der Freundschaft ist, ein kostbares Geschenk, das umso wertvoller ist, wenn es im gemeinsamen Streben nach der Wahrheit in Christus erlebt wird. So der Rat des Papstes, der selbst an einer päpstlichen Universität studiert hat und 1987 mit einer kirchenrechtlichen Dissertation von der päpstlichen Uni St. Thomas von Aquin zum Doktor des Kirchenrechts promoviert wurde. Weiter stellte Leo in seiner Predigt fest, dass auch die Wirklichkeit der Welt ihren Platz im Studium haben müsse. Die Fragen der Armen, gesellschaftliche Herausforderungen und die Folgen neuer Technologien gehörten zur wissenschaftlichen Verantwortung. Gerade in einer Zeit zunehmender Informationsflut brauche es stille, vertiefte Studium und besonnene Kommunikation. Stefan Kempis, Radio Vatikan.
0: Der frühere päpstliche Kulturbeauftragte Kardinal Gianfranco Ravasi hält die Präsenz von Frauen im Vatikan für wichtig. Das sagte er jetzt bei einem Festakt in Rom.
3: Anlässlich des 10-jährigen Bestehens des Vatikanischen Frauenvereins DVA sprach Kardinal Gianfranco Ravasi am Donnerstag vor den Mitgliedern der Vereinigung. Der Biblist und Leiter des Dialog-Initiative Vorhof der Völker, der früher als Präsident des päpstlichen Kulturrates amtierte, hob hervor, dass Frauen heute etwa ein Viertel der Beschäftigten im Vatikan stellen. Neben Leitungsfunktion sei vor allem die Präsenz auf mittlerer Ebene von Bedeutung.
4: Però penso anche sia estremamente rilevante la presenza media.
3: Ich halte die mittlere Ebene für äußerst relevant, da diese Präsenz im Inneren der Strukturen kontinuierlich und beständig ist, erklärte Ravasi. Aus der täglichen Zusammenarbeit in der von ihm geleiteten Stiftung berichtete er von entscheidenden Beiträgen weiblicher Mitarbeiter. Der Verein DVA zählt heute rund 170 Mitglieder. Auf die Frage nach einem biblischen Bezug verwies der Kardinal auf die Gestalt der Tamar aus dem Alten Testament als Mahnung gegen männliche Übergriffigkeit und Gewalt. Vor dem Hintergrund gesellschaftlicher Probleme sowie vergangener Schwierigkeiten für Frauen im Vatikan betonte Ravasi die von Papst Franziskus formulierte Notwendigkeit der zweifachen Perspektive von Mann und Frau, die auch von Papst Leo dem 14. fortgeführt werde. In seiner Amtszeit an der Spitze des damaligen päpstlichen Kulturrats hatte Ravasi ein Konsultorengremium eingerichtet, das nur aus Frauen bestand. Das war damals eine Premiere im Vatikan. Das Gremium besteht mittlerweile nicht mehr, doch weist der Kardinal darauf hin, dass sich seitdem innerhalb des Vatikans auf diesem Feld einiges getan habe. Papst Franziskus habe in der Folge schrittweise mehr Frauen ernannt, zunächst auf mittlerer Ebene und später auch in Führungsposition. Für Radio Vatikan, Viola Olszewski.
0: 1,5 Grad, um zu überleben. Unter diesem Motto haben die besonders gefährdeten Inselstaaten im Pazifik bei den Vorbereitungsgesprächen zur nächsten Weltklimakonferenz mehr Klimaschutz gefordert.
5: Bei der Finanzierung der Klimaanpassung und beim Ausstieg aus fossilen Energien liegen die Staaten weiterhin weit auseinander. Annika Schröder, Klimaexpertin des katholischen Hilfswerks Miserior, hat die Verhandlungen vor Ort verfolgt.
6: Die zentralen Fronten sind und bleiben als erstes die Klimafinanzierung, also die Unterstützung für kleinere Inselstaaten und andere Länder des globalen Südens, die schon heute wirtschaftliche Schäden und Todesopfer durch die Klimakrise zu beklagen haben, obwohl sie selbst so gut wie nicht zur Klimakrise beigetragen haben. Und der zweite Streitpunkt ist der Umgang mit fossilen Energien beziehungsweise konkrete Ausstiegspläne. um aus der Nutzung von fossilen Energieträgern wie Erdöl, Kohle und Erdgas auszusteigen.
5: Gerade für die Pazifikstaaten ist der Ausstieg aus Erdöl und Erdgas eine Überlebensfrage. Für Tuvalu und andere Inselstaaten geht es darum, ob ihr Land angesichts des steigenden Meeresspiegels langfristig überhaupt erhalten bleiben kann. Dabei steht der Ausstieg aus fossilen Energien nicht einmal auf der offiziellen Verhandlungsagenda. Noch größer ist die Lücke bei der Finanzierung von Anpassungsmaßnahmen.
6: Ja, dazu muss man sich einmal vor Augen führen, über welche Summen wir eigentlich sprechen. Die UNO beziffert allein den Bedarf für die Anpassung an die Klimakrise sehr konservativ auf 350 Milliarden US-Dollar bis 2035. Und derzeit werden nur 26 Milliarden überhaupt bereitgestellt. Wir haben also eine enorme Finanzierungslücke. Und diese unerfüllten Versprechen in der Klimafinanzierung kosten nicht nur Menschenleben, sondern auch außerordentlich das Vertrauen und jedwegen Fortschritt in anderen Bereichen der Klimaverhandlungen.
5: Nach dem Bericht des UN-Umweltprogramms UNEP benötigen Entwicklungsländer bis 2035 jährlich zwischen 310 und 365 Milliarden US-Dollar für die Anpassung an die Klimakrise. Die internationalen öffentlichen Finanzmittel dafür beliefen sich 2023 dagegen auf 26 Milliarden Dollar. Schröder befürchtet, dass neue Zusagen bei der COP31 nicht ausreichen werden, um die weltweiten Kürzungen bei Entwicklungszusammenarbeit, humanitärer Hilfe und Klimafinanzierung auszugleichen.
6: Ja, es ist leider nach wie vor zu wenig durchgedrungen, dass wir mit fehlender Klimafinanzierung auch neue Krisenherde auf der Welt riskieren, die uns nicht unberührt lassen werden.
5: Wie eng Klimaschutz und wirtschaftliche Handlungsspielräume zusammenhängen, zeigt sich auch bei der Verschuldung vieler Länder. Miserior hat gemeinsam mit Caritas Ozeanien und Caritas Australien die Staatsverschuldung von Papua-Neuguinea, Fidschi, Tonga und Samoa untersucht. Die Organisation fordert unter anderem, Schuldendienstzahlungen zu begrenzen und die besondere Verwundbarkeit kleiner Inselstaaten bei der Bewertung ihrer Schulden stärker zu berücksichtigen. Klaus Schilder leitet die Dialog- und Verbindungsstelle von Miserior auf Fidschi.
7: Der Papst und die katholische Kirche haben im vergangenen Jahr unter dem Motto Turn Debt into Hope Jubilee 2025 eine Entschuldungskampagne global ins Leben gerufen, die sich zum Ziel gesetzt hat, Staaten, die unter einer hohen Schuldenlast leiden, wieder finanzielle Spielräume zu ermöglichen. Und finanzielle Spielräume sind nötig, damit die Klimafinanzierungsziele erreicht werden können. Denn mehr Mittel für Klimafinanzierung kann es nur geben, wenn die strukturellen Ursachen mangelnder Finanzierung angegangen werden.
5: Schilder sieht die pazifischen Inselstaaten auch politisch in einer wichtigen Rolle. Sie hätten schon bei den Verhandlungen zum Pariser Klimaabkommen 2015 maßgeblich dazu beigetragen, dass das 1,5-Grad-Ziel verankert wurde.
7: Und auch hier auf der Pre-COP31 in Nandi war die zentrale Forderung der Zivilgesellschaft in der Region als auch der Inselstaaten 1.5 to stay alive.
5: Diese Forderungen wollen die Inselstaaten nun nach Antalya tragen. Dort findet vom 9. bis zum 20. November die COP31 statt. Die Türkei übernimmt die Präsidentschaft, Australien führt die Verhandlungen. Ein konkretes Ergebnis wäre für Schilder ein rascherer Ausstieg aus fossilen Energien.
7: Die Zivilgesellschaft und die Politik tragen diese Forderung nun aus dem Pazifik von der Pre-COP nach Antalya. Die Forderung nach einer ambitionierten Emissionsreduzierung wie auch zum baldigen Ausstieg aus fossilen Brennstoffen. Hauptadressaten sind natürlich wie immer die großen Emittentenländer, die nach wie vor auf eine fossile Wirtschaft setzen.
5: Ob die COP31 hier Fortschritte bringt, ist noch offen. Schröder erwartet, dass auch bereits vereinbarte Formulierungen zum Ausstieg aus fossilen Energieträgern erneut verteidigt werden müssen. Hoffnung setzt sie auf Initiativen außerhalb der formellen UN-Verhandlungen und auf ein Elektrifizierungsziel, das die türkische und australische COP-Leitung vorantreiben. Es sieht vor, den Anteil von Strom am weltweiten Energieverbrauch bis 2035 auf 35% zu erhöhen. Die freiwillige Initiative könnte Investitionen in erneuerbare Energien fördern. Für die Pazifikstaaten wird sich der Erfolg der Konferenz aber vor allem daran messen, ob auf die Versprechen mehr Geld für die Klimaanpassung und konkrete Schritte zu weniger Emissionen folgen. Für Radio Vatikan, Christine Seuss.
0: Ein weiterer Kriegswinter steht der Ukraine bevor. Was bedeutet das für die Menschen und woher nehmen sie nach über 4 Jahren Krieg noch Hoffnung? Darüber haben unsere Kollegen von Radio Horeb mit Bischof Bohdan Dziurak, apostolischer Exarch für die Ukrainer des byzantinischen Ritus in Deutschland und Skandinavien, gesprochen. Bischof Dziurak hat regelmäßig Kontakt zu den Menschen in der Ukraine.
8: Am meisten machen sie sich Sorge und fragen sie sich nach dem Ende des Krieges. Wann und wie wird dieser Krieg zu Ende sein? Auf welchen Preis? Was werden sie noch erleiden müssen, um ihre Würde, ihre Freiheit, ihre Rechte auf eigene Existenz, auf eigene Geschichte, auf eigene Kultur, Sprache und Glaube zu verteidigen? Weil es geht um existenzielle Fragen, sowohl bei den Ukrainern als auch bei uns allen. Wir verstehen, es geht nicht um ein Territorium, es geht um Weltanschauung in diesem Krieg. Es ist ein kolonialer Krieg, der mit unermesslichem Leid und verbunden ist und mit einer zum Himmel schreienden Grausamkeit geführt wird. Jetzt sind wir Zeuge, wie in den letzten Tagen insbesondere wiederum Angriffe auf ukrainische Hauptstadt durchgeführt wurden.
9: Am Mikrofon Pascal Gegor.
0: Und damit endet diese Sendung. 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
1: Vor 10 Jahren hat Papst Franziskus mit seinem Schreiben Amoris Laetitia weltweit intensive Diskussionen ausgelöst. Vor allem die Frage, wie die Kirche Menschen in schwierigen oder irregulären Lebenssituationen begleiten soll, das sorgte für Kontroversen. Nun kommen im Vatikan unter anderem die Vorsitzenden der Bischofskonferenzen aus aller Welt zusammen und darüber hinaus auch noch viele weitere, um über die Themen Ehe, Familie und die Rezeption von Amoris Laetitia zu beraten. Und über die Erwartungen an diesem Treffen hat mein Kollege Johannes Wiczorek mit Stefan von Kempis gesprochen, dem Leiter der deutschsprachigen Sektion von Radio Vatikan. Im Interview, da ging es unter anderem darum, warum 10 Jahre nach der Veröffentlichung von Amoris Laetitia erneut intensiv über dieses Dokument diskutiert wird.
2: Das ist eine gute Frage, denn es ist gar nicht immer unbedingt nötig, zu einem 10. Jahrestag gleich so eine Bischofskonferenz zu veranstalten. Beispiel der 10. Geburtstag der Enzyklika Laudato Si ist ohne ähnliche Formate über die Bühne gegangen. Warum sieht man also im Vatikan oder bei Papst Leo offenbar Redebedarf über Amoris Laetitia? Weil Leo offenbar das Signal geben will, auch ihm, nicht nur seinem Vorgänger Franziskus, ist die Ehe- und Familienpastoral besonders wichtig. Und er will mal eine Wasserstandsmeldung, an welchem Punkt sind wir denn? Das ist schon in sich ein wichtiges Signal, dass man nicht einfach sagt, wir haben dazu ein Dokument, das wird jetzt mal umgesetzt, eben Amoris Laetitia, sagen wir mal eine pastorale Neuakzentuierung in der Seelsorge an Eheleuten und an Familien. Nein, Leo will da jetzt mal den Sachstand prüfen, an welchem Punkt ist die Kirche, sind die verschiedenen Ortskirchen in der Umsetzung und wo muss man noch nachsteuern. Also das ist in sich ein ziemlich starkes Signal von diesem neuen Papst.
3: Die damalige Debatte entzündete sich insbesondere an der Frage des Sakramentenzugangs für wiederverheiratete Geschiedene. Welche Rolle spielt denn dieser Streitpunkt jetzt bei den Beratungen im Vatikan?
2: Auch das ist eine gute Frage. Für viele Journalisten die einzige Frage, die sie überhaupt interessiert. Denn das Dokument ist Amoris Laetitia fast 200 Seiten lang. Und die ganze Welt geriet sich in die Haare über eine Fußnote, die Nummer 351. Da war allerdings auch der Nukleus dieser Neuausrichtung, dieser Neugewichtung von Franziskus drin. Ein möglicher, unter bestimmten Bedingungen vorstellbarer Sakramentenempfang für Paare in irregulärer Situation, also zum Beispiel wieder verheiratet Geschiedene. Und man hat versucht, es daran dann zum Spur kommen zu lassen, ja oder nein, was schreibt der Papst denn da und was wäre zulässig. Wenn man aber das Dokument als Ganzes nimmt, und genau das hat Leo vor, hier wird nicht nur über eine Fußnote geredet, hier wird ein ganzes Dokument nochmal auf den Prüfstand gestellt, und zwar vor allen Dingen die Umsetzung. Beim Blick auf das ganze Dokument merkt man, der ganze Ton hat sich geändert und ist von einem, sagen wir mal, von der Lehre ausgehenden Gebäude zu einem Gebäude mit grünen Türen und pastoralem Ansatz geworden, von einer Kirche hinausgeht und nicht wartet, selbst in der Kirche abgeholt zu werden, hinausgeht zu Ehepaaren und Familien, und zwar auch gerade in komplexen Situationen.
3: In der angesprochenen Fußnote heißt es unter anderem, in gewissen Fällen könnte es auch die Hilfe der Sakramente sein. Im selben Abschnitt fügte Franziskus auch hinzu, in dem Glauben, dass alles weiß oder schwarz ist, versperren wir manchmal den Weg der Gnade. Lassen Sie uns jetzt auf dieses Treffen schauen. Papst Leo XIV. Hat dieses Treffen unter das Motto gestellt, das Evangelium in den Familien heute verkünden. Geht es um den Papst, um einen neuen Blickwinkel auch auf Ehe- und Familienpastoral?
2: Ja. Ganz sicher. Dieses Motto ist genau der Hinweis darauf, dass es eben nicht um die Fußnote 351 geht in erster Linie, sondern dass in Erinnerung gerufen wird, wir stachen nicht auf einen Punkt im ganzen Gebäude, sondern wir wollen generell sehen, wie steht es um die Glaubensweitergabe innerhalb der Familien. Jeder weiß, dass es da hakt in unseren westlichen Gesellschaften, und Leo will die Gründe dafür wissen. Er hätte aber auch ein anderes Motto wählen können. Das Signal heißt, es geht eben nicht um die Fußnote, es wird hier nicht nochmal neu debattiert, dürfen Ehepartner in irregulärer Situation aus kirchenrechtlicher Hinsicht unter bestimmten Bedingungen doch zur Kommunion zugelassen werden. Das bestreitet Leo überhaupt nicht. Er hat in seiner Einführungsansprache der Veranstaltung am Mittwochnachmittag sehr deutlich von den Ehepaaren auch in komplexen Situationen gesprochen und von möglicher sakramentaler Hilfe. Also er hat wirklich alles getan, um zu zeigen, mir geht es hier nicht darum, den Ansatz der Pastoral in Frage zu stellen, sondern ich will wissen, wie ist das denn jetzt mit der christlichen Familie? Sie ist nicht mehr so, wie wir sie früher hatten und worauf man sich verlassen konnte. Wie kann die trotz aller Schwierigkeiten doch den Glauben leben? Wo kann man ihr dabei helfen? Und wo kann man vor allem helfen, dass der Glaube wieder von den Eltern auf die Kinder überspringt, sozusagen? Ja, das ist ein etwas anderer Ansatz.
3: Das heißt, Papst Leo XIV. Führt im Prinzip auch den Kurs von Papst Franziskus fort mit Blick auf die Pastoral?
2: Ja. Also man konnte sich das bis zum Mittwochnachmittag fragen. Bedeutet nicht diese Einberufung einer Konferenz, wo man nochmal über Ehe- und Familienpastoral spricht, dass die Ergebnisse von Franziskus, die immerhin Ergebnis eines dreijährigen synodalen Prozesses waren, doch wieder irgendwie in Frage gestellt werden. Aber das hat Leo in seiner Ansprache zur Eröffnung der Arbeiten ganz klar gemacht, beim pastoralen Ansatz bleibt.
3: Herr von Kempis, was könnte denn von diesem Treffen konkret ausgehen? Erwarten Sie neue Weichenstellungen auch für die Kirche oder eher ein Signal, wo es dann auch im Prinzip um Verständigung geht der unterschiedlichen Weltteile, wo es ja durchaus unterschiedliche Herausforderungen auch für die Familienpastoral geben wird?
2: Ich habe darauf noch keine fertige Antwort, ehrlich gesagt, Herr Wieczorek. Ich weiß, dass es am Schluss der Beratung einen Bericht geben wird, der dem Papst überreicht und der auch veröffentlicht werden wird. Dann sind wir alle schlauer. Aber was die da jetzt eine Woche lang hinter verschlossenen Türen unter einiger Diskretion besprechen und aufschreiben werden, das ist auch weitgehend ihnen überlassen. Man hat ihnen thematische Themenfelder vorgegeben, an denen sie sich entlang hangeln. Die entsprechen aber mehr oder weniger dem Aufbau des Papstschreibens Amoris Laetitia. Also was die daraus machen, sind vor allen Dingen die Präsidenten der nationalen Bischofskonferenzen aus aller Welt. Da muss man sich schon ein bisschen überraschen lassen.
3: Dann werden wir uns überraschen lassen und verfolgen dieses Dokument dann natürlich gespannt und werden darüber auch berichten hier bei Radio Horeb. Herr von Kempis, wie laufen denn die Beratungen aktuell jetzt im Vatikan ab? Wie kann man sich denn das vorstellen konkret? Und auch Stichwort synodaler Stil, der wird ja jetzt auch wieder ausgeübt bei diesen Beratungen. Wie genau schaut das aus?
2: Das ist eine merkwürdige Mischform, ganz interessant. Eine Konferenz der Vorsitzenden von Bischofskonferenzen. Das hat es in dem Format eigentlich nur 2019 gegeben. Da hat Franziskus zusammengerufen zu einem Gipfel, Kirchengipfel zum Thema Missbrauchskrise. Das war ähnlich. Also sitzen da vor allen Dingen Bischöfe, wie früher bei der guten alten Bischofssynode, sagen wir mal. Es sind eine Reihe von Experten und Familien dazugeladen, aber es dominieren die Bischöfe. Das ist das eine am Format. Andererseits kommt aber alles, was sich synodal in den letzten Jahren vor allen Dingen unter Franziskus entwickelt hat, auch in dieses Format rein. Die sitzen also, das merkt man auch visuell, die sitzen wieder in der Vatikanischen Audienzhalle an großen, runden Tischen, auch der Papst, und beraten innerhalb von Sprachgruppen, beten dazwischen, hören viel einander zu, ganz unterschiedlich gemischte Aussagen kommen da aus ganz verschiedenen Weltteilen und Kontexten. Also es ist wirklich eine Mischform aus Bischofssynode in klein, wie sie früher mal war, und dem neuen synodalen Rezept des Zuhörens, Betens und Nachdenkens.
3: Das sagt Stefan von Kempis, Leiter der deutschsprachigen Sektion von Radio Vatikan. Er war uns aus Rom zugeschaltet. Einen herzlichen Dank für dieses Gespräch und für diese Eindrücke, Herr von Kempis.
2: Ich bedanke mich auch sehr bei Ihnen.
1: Hier war Stefan von Kempis mit meinem Kollegen Johannes Wiczorek im Gespräch über das internationale Bischofstreffen zu 10 Jahre Amoris Laetitia. 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

0: Nachrichten aus Kirche und Welt, direkt aus der aktuellen Redaktion von Radio Horeb. Im Studio Domagoj Klobuchar. Salzgitter, Braunschweig. Im Streit um die Grenzen politischer Betätigung im kirchlichen Dienst beschäftigt sich heute das Arbeitsgericht Braunschweig mit einem Kündigungsfall. Geklagt hatte eine Erzieherin aus Salzgitter, die in einer Einrichtung des katholischen Wohlfahrtsverbandes Caritas beschäftigt war. Hintergrund ist ihre Kandidatur für die AfD bei der Kommunalwahl. Die Frau wurde inzwischen in einen Ortsrat gewählt. Die Caritas hatte das Arbeitsverhältnis beendet. Sie begründet dies mit ihrem kirchlichen Selbstverständnis und den Loyalitätspflichten für Mitarbeiter katholischer Einrichtungen. Eine aktive Mitwirkung für die AfD sei mit den Werten und Grundsätzen des katholischen Wohlfahrtsverbandes nicht vereinbar. Der Fall berührt grundsätzliche Fragen des kirchlichen Arbeitsrechts. Dabei geht es um das Verhältnis zwischen dem Selbstbestimmungsrecht der Kirchen und dem Recht der Beschäftigten auf politische Betätigung und Meinungsfreiheit. Die Verhandlung in Braunschweig hat deshalb auch über Niedersachsen hinaus Bedeutung. Yangon. Im Bürgerkrieg in Myanmar hat Kardinal Charles Bo erneut zu Verhandlungen und einem Ende der Gewalt aufgerufen. Dialog, Diplomatie und Verhandlungen müssten Vorrang haben, sagte der Vorsitzende der katholischen Bischofskonferenz Myanmars. Zugleich gerät die christliche Bevölkerung in mehreren Regionen zunehmend zwischen die Fronten. Aus dem überwiegend christlichen Bundesstaat Kachin wird berichtet, dass zwei Kirchen als Militärstützpunkte und Ausbildungsstätten genutzt werden. Besonders betroffen ist die Stadt Nantmun. Als Armee und verbündete Milizen dort vor 2 Jahren vorrückten, flohen nach örtlichen Angaben mehr als 400 der rund 500 christlichen Haushalte. Heute sollen nur noch etwa 80 christliche Familien dort leben. Die verbliebenen Bewohner berichten von einer weitgehenden Abriegelung der Stadt. Mexiko-Stadt. Nach der Ermordung eines weiteren Priesters haben die katholischen Bischöfe Mexikos eine vollständige Aufklärung gefordert. Der 48-jährige Pfarrer Roman de la Cruz war Mitte September an einer Landstraße im Bundesstaat Hidalgo erschossen aufgefunden worden. Neben seiner Leiche soll eine Drohbotschaft gelegen haben. Die mexikanische Bischofskonferenz reagierte mit Empörung und Trauer. Sie forderte von den Behörden eine umfassende Untersuchung. Der Bischof von Huehutla, José Acosta Beltrán, beklagte die alarmierende Gewalt im Land. In der Region sind mehrere kriminelle Organisationen aktiv. Auch Priester und kirchliche Mitarbeiter wurden immer wieder bedroht oder Opfer von Gewalt. Nach Angaben des päpstlichen Hilfswerks Kirche in Not wurden zwischen Dezember 2018 und September 2024 10 Geistliche ermordet. Fast 900 Fälle von Erpressung, Entführung, Raub oder Einschüchterung wurden registriert. 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Das waren Meldungen aus Kirche und Welt. 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

Ein ganz herzliches Willkommen bei Radio Horeb. Liebe Hörerinnen und Hörer, Priester und Seelsorger beten jetzt mit Ihnen um Heilung.

Mit offenen Armen stehen wir vor deinem Thron und wir dürfen wissen, dass du uns schenkst mit deiner Gnade, dass du uns schenkst mit deinem Heil, dass du uns befreist. Und so danken wir dir und bitten dich, sende deinen Heiligen Geist, dass er jetzt in unseren Herzen, in unseren Körper, in unserer Seele wirken kann und das Heil machen kann, was du uns heute Abend schenken willst.

Herr Jesus Christus, du bist der Heiland und sendest den Heiligen Geist, der mit dem Liebesfeuer all die Wunden, die wir uns tragen, wandelt und heilt und heiligt. Und so bringen wir als erstes einmal unsere Vorfahren, unsere Großeltern, wie sie Familie gelebt haben, die Tanten und Onkels, aber auch den Mangel, dass wir vielleicht keine Großeltern erlebt haben, dass wir Großeltern erlebt haben, die uns nicht gemocht haben, die andere vorgezogen haben. Herr, so bringe ich dir diese ganzen Generationen vor mir, diese Generationen, die auch vor meinen Großeltern waren. Jeder von uns hier und zu Hause, die Hörer, sind eingeladen, diese Anliegen, die sie selber haben, im Herzen jetzt Gott hinzuhalten und sich einstimmen lassen in das, was ich sage, aber sich nicht dran festzumachen, es intellektuell hören zu müssen, sondern sich berühren zu lassen und dort zu verweilen, wo sie den Eindruck haben, das ist gut, dass der Herr dort hineinkommen kann. Herr, du hast uns den Heiligen Geist gesandt, um uns zu zeigen, dass dort, wo Wunden sind, dort, wo Schmerz und Heilung ist, wo Schmerz und Verletzung ist, dass du Heilung hineinschenken kannst und das willst. Und so trauen wir dir heute Abend zu, dass du all die Belastungen, die auf den Vorfahren und durch unsere Großeltern auf unserer Familie lasten, auch vielleicht auf der Ehe meiner Eltern, dass du das durchwirkst. Wir haben gesungen, dass du uns mit deinen Wunden hältst. Und deswegen ist es kein Außergewöhnliches, dass wir Verletzungen erlebt haben und dass unsere Großeltern verletzt worden waren durch den Krieg und durch die Erschreckenserlebnisse, die sie hatten, diesen Mangel, den sie erlebt haben. Und so starren wir nicht auf die Wunden, indem wir sagen, Igitt, was war das alles schrecklich, sondern mit diesem Vertrauen, dass wir sie in deine Wunden legen dürfen. Und dass wir uns nicht an unseren Wunden festmachen müssen, sondern dass wir wissen, wir dürfen sie dir abgeben.

Ich bringe dir auch meine Eltern, wie ihre Liebe oder ihr Miteinander zustande gekommen ist. Vielleicht mussten sie heiraten, weil ich unterwegs war. Vielleicht mussten sie heiraten, weil es die Eltern so wollten. Vielleicht haben sie aus Liebe geheiratet. Herr, und du hast ein Ja dazu gesprochen. Auch wenn es menschlich vielleicht gesehen nicht wirklich eine zukunftsträchtige Unternehmung war, hast du dein Ja dazu gesagt. Und hättest auch jeden Einzelnen befähigt, dieses Ja nachzuvollziehen. Herr, und jetzt erleben wir, dass wir immer wieder aus diesem Mangel heraus leben. Was vielleicht der Vater getan oder nicht getan hat, was er an Unrecht getan hat oder dass er vielleicht gar nicht da war oder nicht erfahrbar war. Vielleicht hat der Vater mich nicht als anerkannt, weil ich ein Mädchen war, oder hat sich vielmehr eine Tochter gewünscht und ich bin ein Bub. Und diesen Schmerz so lange Zeit zu erleben, dass ich vermeintlich falsch auf diese Welt gekommen bin, obwohl doch du dein Ja zu mir gesagt hast, dass du wolltest, dass ich als Mädchen oder als Junge auf diese Welt komme, und dass du es wolltest, dass ich genau zu diesem Zeitpunkt bei diesen Eltern auf die Welt komme. Und manche von uns können überhaupt nicht verstehen, was da Sinnvolles hat rein sein können, weil sie so schreckliche Sachen erlebt haben. Manche sind glücklich und haben eine wunderbare Kindheit erlebt und vielleicht erst später erlebt und gemerkt, wie schwierig es ist oder war. Herr, und so vertrauen wir dir jetzt unsere Elterngeneration an mit all dem, was da war. Vielleicht hat meine Mutter mehr mit den anderen Kindern sich abgegeben und nicht mit mir. Vielleicht hat sie uns in der Schule getriezt, war nicht da, wenn ich sie gebraucht hätte, weil sie beim Arbeiten war oder soziale Werke getan hat und sich dort mehr engagiert hat als zu Hause. Also danke ich dir, dass meine Eltern ihr Ja zu mir gesprochen haben und dass du dein Ja da hineingesprochen hast. Und dass ich das Leben habe, dass ich leben darf und dass du mir diesen Körper geschenkt hast. Auch wenn ich oft bemerke, dass er nicht so und so ist oder dass ich jetzt schon alt bin und das schmerzt und das krank ist, aber du hast mir einen Körper gegeben, damit ich leben kann hier auf dieser Erde, um einzuüben, in deine Herrlichkeit zu kommen. In deine Liebe ganz einzutauchen. Herr, und so bitte ich dich, dass du mit deiner Heilkraft jetzt in diese Beziehung zu meinen Eltern kommst. Vielleicht bis in meine Ehe und meine Kinder hinein Auswirkungen haben, dass ich bis heute nicht in der Lage bin, wirklich Beziehung zu leben. Oder all das, was von daher kommt, Herr, so gebe ich das dir, dass du mit deiner Heilkraft und Wandlungskraft dort hineinströmst im Heiligen Geist und da Frieden hineinschenkst, dass ich sagen kann, danke, es war gut, auch wenn es schwer war, denn du bist immer bei mir.

Herr, ich bring dir auch alle meine Beziehungen, frühere Beziehungen, von denen ich immer noch verletzt bin oder enttäuscht bin, oder gar denke, das wäre viel besser und viel schöner gewesen, wenn ich mit der oder mit dem zusammengeblieben wäre. Herr, ich bring dir jetzt unsere Ehe, die vielen Freuden, die wir erlebt haben, aber auch all den Schmerz, all die vielen vergeblichen Versuche, miteinander übereinzustimmen. Die missratene Sexualität, all das, was du uns an guten Gaben geschenkt hast, haben wir zum Teil zertrampelt. Wir haben einander nicht geachtet und geehrt. Wir sind voreinander davongerannt, weil es doch bequemer war, als die Arbeit zu machen, Beziehungspflege. Ja, und da gibt es sicher viele, die jetzt da sind und enttäuscht sind, weil ihr Ehepartner sich getrennt hat. Sie geschieden sind, getrennt. Dieser Kampf um Anerkennung, Unterhalt, die Kinder. Herr, so große Enttäuschung. Wie groß waren meine Ideale und meine Hoffnungen, meine Vorstellungen. Und jetzt zu sehen, dass ich vor diesem Scherbenhaufen stehe. Und wenn wir jetzt vor dir knien, erleben wir, dass wir nicht so tief fallen können, dass wir nicht doch noch in deine Hand fallen. So wie du dich unter diesen Samariter drunter beugst, um ihn aufzurichten, so beugst du dich jetzt unter unsere Scherben und unsere Verletzungen und unsere Verwundungen und richtest uns auf. Herr, so bringe ich dir auch die Ehepartner, die ja wahrscheinlich auch viele Verletzungen mit sich tragen, die jetzt nicht dabei sind, nicht zuhören. Und doch bringe ich sie dir stellvertretend, dass sie diese Gnade des Friedens, der Heilung, doch auch erleben können.

0: Ja, ich bringe dir all die Situationen, wo wir als Mutter und als Vater uns gefreut haben an den Kindern und doch nicht so zu ihnen sein konnten, wie wir es hätten gerne tun wollen. Und was wir verlassen auf die Kinder gelegt haben. Und so möchte ich mit deiner Kraft diese Lasten, die wir auf die Kinder gelegt haben, zurückziehen und sie an dein Kreuz binden, dass sie somit durch das Unrecht, was wir getan haben, doch zumindest eine Rückbindung an dich haben, dass du hindurch durch dieses Unheil die Gnade der Versöhnung und des Friedens stiften kannst und das ergänzen kannst, was wir gemangelt haben als Vater und Mutter. Also lass uns nicht stehen in diesem Sinne, oh, ich habe alles falsch gemacht und hätte ich es nur anders gemacht, sondern dass wir vor dir stehen können und sagen, Herr, du kennst unsere leeren Krüge, wir bringen sie dir her. Füll du sie und kümmer du dich um unsere Kinder, denn sind es deine Kinder. Sie sind von dir gekommen und wir wollen sie dir zurückgeben. So wie Maria dich im Tempel aufgeopfert hat, so kann jeder, wenn er mag, seine Kinder jetzt zu dir auf den Altar legen und zu sagen, Herr, nimm du sie, sie sind dein. Und da schließen wir gleich noch die Enkel dazu an. Weil wir so große Erwartungen hatten, dass die vielleicht uns mehr mögen, dass es mit denen besser wird, dass sie das und das werden oder machen, dass sie so oder so sind und jetzt sind sie auch noch anders geworden. Diese Enttäuschungen, diese Freuden, diese Frage, was habe ich bloß falsch gemacht, dass alles schief geht. Und auch da sagen wir, Herr, bring dir das Unvermögen und lass es bei dir, um mich nicht so wichtig zu machen, dass ich denke, dass ich das Unheil in diese Welt bringe, sondern dass du das Heil in diese Welt bringst. Herr, und so bringen wir dir auch unsere Leiblichkeit. Und so bitte ich dich jetzt, dass du mit deinem kostbaren Blut durch all unsere Blutbahnen, durch all unsere Nervenbahnen strömst und alle Blockaden löst. Herr, vertreibe alle Zellen, die nicht dorthin gehören, wo sie sind, und richte unsere Leiber wieder ein in diese Schöpfungsordnung, wie du dies jedes Einzelne gedacht und gewollt hast. Herr, mit der Kraft, wo du dem Gelähmten sagst, steh auf, nimm dein Bett und geh. So schenke auch und rufe den Organen, die im Unheil sind und krank sind, zu. Richte dich aus, so wie du gedacht bist vom Herrn. So bringen wir dir auch unsere Knochen, unsere Adern, unseren Geist, unsere Seele, unseren Verstand. Herr, heute dürfen wir alles aus den Händen geben, uns dir anvertrauen, mit Maria, die uns zuruft, weil sie auf dich gehört hat, was er euch sagt, das tut. Und so schenke uns, dass der ein oder andere wirklich weiß und erfährt und hört, was der nächste Schritt zum Heilwerden ist, sodass er heute oder morgen hinausgehen kann und und diese Erfahrung hat, dass du mit ihm einen neuen Schritt wagst, den er gehen kann, um heil zu werden. Weil du der Heiland bist. Herr, und so bringen wir dir all diese Schönheit unseres Lebens, all die Kostbarkeit, all diese Erfahrung der Liebe, aber eben auch all die Verletzungen und Verwundungen und das Unrecht, was durch uns geschehen ist. Und halten es dir hin in diesen bruchstückhaften Händen und bitten dich, dass du es segnest. Und nicht nur uns, sondern unsere ganze Familie, deine ganze Familie, deine heilige Kirche, deine ganze Menschheit, deine ganze Schöpfung. Amen.
1: Nummer 244.

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0: Im Namen des Vaters und des Sohnes und des Heiligen Geistes.
1: Amen.
0: Vater unser im Himmel, geheiligt werde dein Name. Dein Reich komme, dein Wille geschehe, wie im Himmel, so auf Erden.
2: Unser tägliches Brot gib uns heute und vergib uns unsere Schuld, wie auch wir vergeben unseren Schuldigern. Und führe uns nicht in Versuchung, sondern erlöse uns von dem Bösen. Amen.
0: Gegrüßet seist du, Maria, voll der Gnade, der Herr ist mit dir. Du bist gebenedeit unter den Frauen, und gebenedeit ist die Frucht deines Leibes, Jesus.
3: Heilige Maria, Mutter Gottes, bitte für uns Sünder, jetzt und in der Stunde unseres Todes. Amen.
0: Ich glaube an Gott, den Vater, den Allmächtigen, den Schöpfer des Himmels und der Erde, und an Jesus Christus, seinen eingeborenen Sohn, unseren Herrn, empfangen durch den Heiligen Geist, geboren von der Jungfrau Maria, gelitten unter Pontius Pilatus, gekreuzigt, gestorben und begraben, hinabgestiegen in das Reich des Todes, am dritten Tage auferstanden von den Toten, aufgefahren in den Himmel. Er sitzt zur Rechten Gottes des allmächtigen Vaters. Von dort wird er kommen, zu richten die Lebenden und die Toten.
3: Ich glaube an den Heiligen Geist, die heilige katholische Kirche, Gemeinschaft der Heiligen, Vergebung der Sünden, Auferstehung der Toten und das ewige Leben. Amen.
0: Ewiger Vater, ich opfere dir auf den Leib und das Blut, die Seele und die Gottheit deines über alles geliebten Sohnes, unseres Herrn Jesus Christus.
4: Zur Sühne für unsere Sünden und für die Sünden der ganzen Welt.
0: Durch sein schmerzhaftes Leiden.
4: Hab Erbarmen mit uns und mit der ganzen Welt.
0: Durch sein schmerzhaftes Leiden.
4: Hab Erbarmen mit uns und mit der ganzen Welt.
0: Durch sein schmerzhaftes Leiden.
4: Hab Erbarmen mit uns und mit der ganzen Welt.
0: Durch sein schmerzhaftes Leiden.
4: Hab Erbarmen mit uns und mit der ganzen Welt.
0: Durch sein schmerzhaftes Leiden.
4: Hab Erbarmen mit uns und mit der ganzen Welt.
0: Durch sein schmerzhaftes Leiden.
4: Hab Erbarmen mit uns und mit der ganzen Welt.
0: Durch sein schmerzhaftes Leiden.
4: Hab Erbarmen mit uns und mit der ganzen Welt.
0: Durch sein schmerzhaftes Leiden.
4: Hab Erbarmen mit uns und mit der ganzen Welt.
0: Durch sein schmerzhaftes Leiden.
4: Hab Erbarmen mit uns und mit der ganzen Welt.
0: Durch sein schmerzhaftes Leiden.
4: Hab Erbarmen mit uns und mit der ganzen Welt.
0: Ewiger Vater, ich opfere dir auf den Leib und das Blut, die Seele und die Gottheit deines über alles geliebten Sohnes, unseres Herrn Jesus Christus.
3: Zur Sühne für unsere Sünden und für die Sünden der ganzen Welt.
0: Durch sein schmerzhaftes Leiden.
3: Hab Erbarmen mit uns und mit der ganzen Welt.
0: Durch sein schmerzhaftes Leiden.
3: Hab Erbarmen mit uns und mit der ganzen Welt.
0: Durch sein schmerzhaftes Leiden.
3: Hab Erbarmen mit uns und mit der ganzen Welt.
0: Durch sein schmerzhaftes Leiden.
3: Hab Erbarmen mit uns und mit der ganzen Welt.
0: Durch sein schmerzhaftes Leiden.
3: Hab Erbarmen mit uns und mit der ganzen Welt.
0: Durch sein schmerzhaftes Leiden.
3: Hab Erbarmen mit uns und mit der ganzen Welt.
0: Durch sein schmerzhaftes Leiden.
3: Hab Erbarmen mit uns und mit der ganzen Welt.
0: Durch sein schmerzhaftes Leiden.
3: Hab Erbarmen mit uns und mit der ganzen Welt.
0: Durch sein schmerzhaftes Leiden.
3: Hab Erbarmen mit uns und mit der ganzen Welt.
0: Durch sein schmerzhaftes Leiden.
3: Hab Erbarmen mit uns und mit der ganzen Welt.
0: Ewiger Vater, ich opfere dir auf den Leib und das Blut, die Seele und die Gottheit deines über alles geliebten Sohnes, unseres Herrn Jesus Christus.
4: Zur Sühne für unsere Sünden und für die Sünden der ganzen Welt.
0: Durch sein schmerzhaftes Leiden.
4: Hab Erbarmen mit uns und mit der ganzen Welt.
0: Durch sein schmerzhaftes Leiden.
4: Hab Erbarmen mit uns und mit der ganzen Welt.
0: Durch sein schmerzhaftes Leiden.
4: Hab Erbarmen mit uns und mit der ganzen Welt.
0: Durch sein schmerzhaftes Leiden.
4: Hab Erbarmen mit uns und mit der ganzen Welt.
0: Durch sein schmerzhaftes Leiden.
4: Hab Erbarmen mit uns und mit der ganzen Welt.
0: Durch sein schmerzhaftes Leiden.
4: Hab Erbarmen mit uns und mit der ganzen Welt.
0: Durch sein schmerzhaftes Leiden.
4: Hab Erbarmen mit uns und mit der ganzen Welt.
0: Durch sein schmerzhaftes Leiden.
4: Hab Erbarmen mit uns und mit der ganzen Welt.
0: Durch sein schmerzhaftes Leiden.
4: Hab Erbarmen mit uns und mit der ganzen Welt.
0: Durch sein schmerzhaftes Leiden.
4: Hab Erbarmen mit uns und mit der ganzen Welt.
0: Ewiger Vater, ich opfere dir auf den Leib und das Blut, die Seele und die Gottheit deines über alles geliebten Sohnes, unseres Herrn Jesus Christus.
3: zur Sühne für unsere Sünden und für die Sünden der ganzen Welt.
0: Durch sein schmerzhaftes Leiden,
3: hab Erbarmen mit uns und mit der ganzen Welt.
0: Durch sein schmerzhaftes Leiden,
3: hab Erbarmen mit uns und mit der ganzen Welt.
0: Durch sein schmerzhaftes Leiden,
3: hab Erbarmen mit uns und mit der ganzen Welt.
0: Durch sein schmerzhaftes Leiden,
3: hab Erbarmen mit uns und mit der ganzen Welt.
0: Durch sein schmerzhaftes Leiden,
3: hab Erbarmen mit uns und mit der ganzen Welt.
0: Durch sein schmerzhaftes Leiden,
3: hab Erbarmen mit uns und mit der ganzen Welt.
0: Durch sein schmerzhaftes Leiden,
3: hab Erbarmen mit uns und mit der ganzen Welt.
0: Durch sein schmerzhaftes Leiden,
3: hab Erbarmen mit uns und mit der ganzen Welt.
0: Durch sein schmerzhaftes Leiden,
3: hab Erbarmen mit uns und mit der ganzen Welt.
0: Durch sein schmerzhaftes Leiden,
3: hab Erbarmen mit uns und mit der ganzen Welt.
0: Ewiger Vater, ich opfere dir auf den Leib und das Blut, die Seele und die Gottheit deines über alles geliebten Sohnes, unseres Herrn Jesus Christus.
3: Zur Sühne für unsere Sünden und für die Sünden der ganzen Welt.
0: Durch sein schmerzhaftes Leiden,
3: hab Erbarmen mit uns und mit der ganzen Welt.
0: Durch sein schmerzhaftes Leiden,
3: hab Erbarmen mit uns und mit der ganzen Welt.
0: Durch sein schmerzhaftes Leiden,
3: hab Erbarmen mit uns und mit der ganzen Welt.
0: Durch sein schmerzhaftes Leiden,
3: hab Erbarmen mit uns und mit der ganzen Welt.
0: Durch sein schmerzhaftes Leiden,
3: hab Erbarmen mit uns und mit der ganzen Welt.
0: Durch sein schmerzhaftes Leiden,
3: hab Erbarmen mit uns und mit der ganzen Welt.
0: Durch sein schmerzhaftes Leiden,
3: hab Erbarmen mit uns und mit der ganzen Welt.
0: Durch sein schmerzhaftes Leiden,
3: hab Erbarmen mit uns und mit der ganzen Welt.
0: Durch sein schmerzhaftes Leiden,
3: hab Erbarmen mit uns und mit der ganzen Welt.
0: Durch sein schmerzhaftes Leiden,
3: hab Erbarmen mit uns und mit der ganzen Welt.
0: Heiliger Gott, heiliger starker Gott, heiliger unsterblicher Gott,
2: hab Erbarmen mit uns und mit der ganzen Welt.
0: Heiliger Gott, heiliger starker Gott, heiliger unsterblicher Gott,
2: hab Erbarmen mit uns und mit der ganzen Welt.
0: Heiliger Gott, heiliger starker Gott, heiliger unsterblicher Gott,
2: hab Erbarmen mit uns und mit der ganzen Welt.
0: Barmherziger Jesus, im Augenblick deines Kreuzestodes für uns bete ich dich an und lobpreise dich und bitte, umfasse mit deiner unerschöpflichen Barmherzigkeit die ganze Menschheit, besonders die armen Sünder und die Sterbenden.
2: Amen.
0: Im Namen des Vaters und des Sohnes und des Heiligen Geistes.
2: Amen.
0: Gelobt sei Jesus Christus.
2: In Ewigkeit. Amen.

Liebe Freunde unseres Radios, liebe Zuhörer, alles, was nur so nebenbei und oberflächlich getan wird, taugt nichts im Leben. Wenn jemand zu Ihnen sagt, ich hab dich gerne, aber Sie merken, der ist mit dem Kopf ganz woanders, der nimmt das gar nicht richtig ernst, dann tut das richtig weh. Und bei Gott ist das genauso. Du sollst den Herrn, deinen Gott, lieben mit ganzem Herzen. Das ist in verschiedenen Versionen im Neuen Testament überliefert. Aber immer steht an erster Stelle, dass wir Gott mit dem Herzen lieben sollen, mit unserem ganzen Sein, auch mit der Emotion, mit allem, was uns ausmacht. Und ähnlich ist es auch mit dem Hören von Radio Horeb. Sie können es natürlich mit dem Ohr nur hören und wahrnehmen, aber es ist eine ganz andere Ebene, wenn Sie es mit dem Herzen tun, weil es dann nämlich Ihr Leben verändert. Und so bitte ich Sie, für sich selbst, aber auch für unsere vielen Zuhörer zu beten, dass sie mit dem Herzen hören, dass ein Wort sie bis ins Innerste trifft und ihr Leben verändert. Glauben Sie mir, es sind so viele, die auf der Suche sind, die geradezu verzweifelt die Radiokanäle durchgehen, ob nicht irgendein Wort für sie dabei ist, das ihnen gilt und das sie in ihrer Not erreicht. Das ist möglich, wenn sie, und in der Not sind sie offen, mit offenem Herzen hören. Beten Sie darum, dass wir Menschen haben, die mit offenem Herzen hören und dann bereit sind, die Saat des Evangeliums in ihrem Herzen aufgehen zu lassen. Das wünscht Ihnen und uns Ihr Pfarrer Kocher.

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1: Guten Morgen zum Impuls hier bei Radio Horeb Leben mit Gott. Letzte Woche, am Donnerstag, am 1. Oktober, gedachte die Kirche der heiligen Theresia vom Kinde Jesus und vom heiligen Antlitz. Besser bekannt ist die große, weltweit verehrte Heilige als kleine Therese von Lisieux. Auf die kleine Therese blicken wir in dieser Woche im Impuls, gemeinsam mit Schwestern der Gemeinschaft der Seligpreisungen aus Uedem bei Kevela. Heute hören wir von Schwester Hildegard Strittmatter, dass wir vor Gott keine Angst haben müssen, sondern wir dürfen von der kleinen Therese lernen, dass Gott ein Gott der Liebe und der Barmherzigkeit ist.
2: Guten Morgen, liebe Hörerinnen und Hörer von Radio Horeb. Kennen Sie das Gefühl, seine Kleinheit zu spüren, seine eigene Ohnmacht? Die Sehnsucht nach Heiligkeit ist da, aber man ertappt sich bei dem Gedanken, das schaffe ich nie, ich bin zu schwach, zu klein oder zu unbedeutend. Genau an diesem Punkt kann uns die junge Karmelitin und Kirchenlehrerin, die heilige Therese von Lisieux oder die kleine Therese, wie sie genannt wird, helfen. Sie kannte ihre eigene Begrenztheit und Schwäche. Aber anstatt sich entmutigen zu lassen, schenkte sie uns eine Entdeckung, die unser Gottesbild korrigieren kann. Sie entdeckte den sogenannten kleinen Weg, einen Weg, der ganz neu definiert, wer Gott für uns sein möchte. Therese erzählt in ihrer Biografie im Manuskript C: Wenn ich mich mit den Heiligen vergleiche, stelle ich stets fest, dass zwischen ihnen und mir derselbe Unterschied besteht wie zwischen einem Berg, dessen Gipfel sich im Himmel verliert, und dem unscheinbaren Sandkorn, über das die Füße der Leute achtlos hinwegschreiten. Statt zu verzagen, sagte ich mir, der liebe Gott flößt keine unerfüllbaren Wünsche ein. Ich darf also trotz meiner Kleinheit nach der Heiligkeit streben. Mich größer machen ist unmöglich. Ich muss mich ertragen, wie ich bin, mit all meinen Unvollkommenheiten. Aber ich will das Mittel suchen, in den Himmel zu kommen, auf einem kleinen Weg, einem recht geraden, recht kurzen, einem ganz neuen kleinen Weg. Was ist dieser kleine Weg? Zu Lebzeiten von Therese wurden in den großen modernen Kaufhäusern gerade die ersten Aufzüge erfunden. Damals ein technisches Wunder. Und Therese nutzte dieses Bild für eine tiefe geistliche Wahrheit. Sie sagt, wir leben in einem Jahrhundert der Erfindungen. Man nimmt sich jetzt die Mühe nicht mehr, die Stufen einer Treppe emporzusteigen. Bei den Reichen ersetzt ein Fahrstuhl die Treppe aufs Vorteilhafteste. Auch ich möchte einen Aufzug finden, der mich zu Jesus emporhebt, denn ich bin zu klein, um die beschwerliche Treppe der Vollkommenheit hinaufzusteigen. Sie meint damit den Weg der Heiligkeit. Und was ist das für ein Aufzug? Therese sucht die Antwort in der Heiligen Schrift und im Buch der Sprichwörter wird sie von dem Wort zutiefst angesprochen. Ist jemand ganz klein, so komme er zu mir. Ist jemand ganz klein, so komme er zu mir. Sie suchte weiter und im Buch Jesaja findet sie die Worte: Wie eine Mutter ihr Kind liebkost, so will ich euch trösten. An meiner Brust will ich euch tragen und auf meinen Knien euch wiegen. Wie eine Mutter ihr Kind liebkost, so will ich euch trösten. An meiner Brust will ich euch tragen und auf meinen Knien wiegen. Lassen wir Therese von ihrer Erfahrung erzählen, als sie diese Worte hörte. Ach, niemals sind zartere, lieblichere Worte erfreuend an meine Seele gedrungen. Der Fahrstuhl, der mich bis zum Himmel emporheben soll, deine Arme sind es, o Jesus. Dazu brauche ich nicht zu wachsen, im Gegenteil. Ich muss klein bleiben, ja mehr und mehr es werden. O mein Gott, du hast meine Erwartungen übertroffen. Sie hatte bei dieser Bibelstelle, die wir vorher gehört haben, in Jesaja und auch in den Sprichwörtern, eine tiefe innere Erkenntnis, eine Erfahrung der Liebe Gottes, bedingungslos geliebt zu sein. Der Heilige Geist hatte in ihr durch die Zartheit, Liebe und Freude die Größe der Liebe Gottes. In der Zeit, in der Therese lebte, war der Jansenismus sehr verbreitet mit einer Strenge und Enge im Glaubensleben. Therese glaubte aber nicht an einen strengen, furchteinflößenden Richtergott, sondern lehrte stattdessen an einen zutiefst liebenden, barmherzigen Vater zu glauben. Sie erkannte, dass Gott kein Buchhalter ist, kein Polizist, der unsere Fehler zählt, sondern ein liebender Vater, der seine Arme nach uns ausstreckt und sich nach uns sehnt, uns bedingungslos zu lieben. Ihr Leitwort ist Vertrauen, Liebe statt Angst. Liebe Brüder und Schwestern, was bedeutet das für unseren Alltag heute? Es bedeutet, Sie müssen vor Gott nichts leisten, um geliebt zu werden. Sie müssen nicht perfekt sein, um vor ihn hinzutreten. Wenn Sie sich heute schwach, müde oder überfordert fühlen, dann ist das kein Hindernis zwischen Ihnen und Gott. Sie dürfen so, wie Sie sind, zu ihm kommen. Er ist uns immer nahe und Jesus will uns zum Vater führen. Seine Arme sind der Aufzug zum Himmel. Wir dürfen den Himmel schon hier auf Erden erleben, wenn wir mit Jesus den Alltag und jeden Augenblick leben. Therese lehrt uns, der himmlische Vater will nur unser Vertrauen. Und nur das Vertrauen führt uns hin zu seiner Liebe. Gott ist Liebe. Sprechen wir heute mit Jesus wie mit einem Freund, von dem wir wissen, dass er uns liebt. Danke, Jesus, dass du jetzt mit uns bist und wir mit dir in diesen Tag gehen dürfen. Du bist der gute Gott, du bist meine Heiligkeit. Jesus, ich schaffe es nicht alleine. Nimm mich in deine Arme und hilf mir, heute im Kleinen treu zu sein. Im Kleinen die Liebe Gottes zu erkennen, selbst in der kleinsten Blume, im kleinen Vogel, der singt und in meinen Mitmenschen. Heute, nur heute will ich dir Freude bereiten, Jesus, indem ich dir vertraue und dich liebe. Amen.
0: Das war der Impuls bei Radio Horeb. Um 16:30 geht es weiter mit der Sendereihe Erzählung.

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0: Es ist 4.30 Uhr, halb fünf. 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
1: Gott hat meinen Schmerz vergoldet, wie ich nach großen Verlusten zu neuem Leben fand. So der Buchtitel unserer Radio Horeb Erzählung. Willkommen, sagt Claudia Kiesel. Es ist ein besonderes Buchprojekt, bei dem ich die schöne Gelegenheit habe, mit der Autorin selbst gemeinsam im Studio zu sitzen. Es ist Melanie Oetting. In ihrem Buch erzählt Melanie Oetting offen und bewegend aus ihrem Leben und wie aus tiefen Lebenswunden neue Hoffnung entstanden ist. Schon in den vorausgegangenen 4 Sendungen hat uns Melanie Oetting Einblicke in ihr Leben gewährt. Und heute nun die 5. und letzte Sendung.

Ja, ich freue mich, dass Sie wieder dabei sind. In der letzten Sendung ging es ja um den Tod meines Sohnes und die Beerdigung. Heute möchte ich Sie mit hineinnehmen, wie ich mit meiner Trauer umgegangen bin und wie sich mein Glaubensleben verändert hat. Ich beginne jetzt wieder einen Abschnitt zu lesen. Hören Sie gespannt.

Die Tage ohne Severin zogen regungslos an meinem Herzen vorbei und langsam kehrte Ruhe ein. Verunsichert wartete ich auf meine Tränen. Wo waren sie? Und was musste getan werden, um sie zum Fließen zu bringen? Ich fragte mich allmählich, ob ich richtig trauerte oder was ich brauchte, um endlich in meinen Tränensehnsucht einzutauchen. Ich hoffte, dass ich meine dumpfe Seelenverpackung dadurch öffnen und verlassen konnte. Doch da die Tränen weiter auf sich warten ließen, blieb mir nichts anderes übrig, als mein Bedürfnis entgegenzugehen. »Willkommen, tretet ein«, sprach ich mir selbst zu und brach damit sachte meine zementierte Herzenstür auf. Doch anstelle der ersehnten Tränen tauchte mit einem Mal ein körperlicher Schmerz auf. Er drückte und zog in mein linkes Bein, blockierte meinen Arm und machte sich zusätzlich in meiner Brust breit. Er war mir unbekannt, und ich fragte mich, was er vorhatte und wohin er wollte. Bohrend und ziehend lähmte er mich, wo ich mir doch gewünscht hatte zu weinen. Die dauerhaft bohrende Gegenwart dieses Schmerzes veranlasste mich, ihn mit Medikamenten zu betäuben, zumal auch mein Arzt mir nicht zu helfen wusste. Doch der Schmerz war stur und ließ sich damit kaum vertreiben. Irgendwann wurde er so groß, dass er mich an mein Bett fesselte. Ich kam mir in meinem eigenen Körper wie ein großer Felsblock vor. Ich starrte an die Decke und merkte, dies war nicht der Weg, mit dem Schmerz umzugehen. Es musste für mich einen anderen Eingang für ihn geben als die Betäubung. Ganz langsam machte es in mir Kehrt, denn der Schmerz schien nicht bereit, sich zu bewegen. Ich fasste Mut und sprach ihn zögerlich mit einem Willkommen an. Das Zögern genügte nicht, daher erklärte ich ein zweites Mal bestimmter Willkommen, lass dich umarmen. Aus der Ferne vernahm ich ein ganz leises Echo und mein Bauch sagte mir, da ist er, der gesuchte Eingang. Ein erster Weg hatte sich aufgetan und gleichzeitig spürte ich, dass hinter der Tür ein schmaler, steiler Pfad auf mich wartete. »Wie wird es weitergehen und was könnte helfen?«, fragte ich mich. »Wie oft würde ich mich in Zukunft selbst überwinden müssen, um einen neuen Schritt hinaufzugehen?« Aber nun war die Tür geöffnet und endlich liefen die ersten Tränen über meine Wange. Sie brachten die ersehnte Erleichterung, da sich der Schmerz zum ersten Mal nach außen drängte. Doch der Druck war unfassbar groß und ließ mich nach Luft ringen. Wehen des Schmerzes atmete ich durch, während sich mein Gesicht zusammenzog und mich gekrümmt in meinem Bett herumwälzte. Dabei tauchte ich in einen Kreislauf von Einatmen, Spüren, Loslassen, Ausatmen und Luftholen ein. Es fühlte sich wie eine Operation am offenen Herzen an, ohne Narkose. Nicht in meinen kühnsten Träumen hätte ich mir eine derartige Schmerzverarbeitung vorstellen können. Als die Schmerzwehen vorüber waren, starrte ich erschlagen, erschöpft und mit pochendem Herzen an meine Zimmerdecke und bat Gott um Hilfe. Ich hatte gerade mal meine allererste Operation überstanden. Wie viele weitere warten noch auf mich? Bitte schenk mir Zeit, flehte ich. Langsam fand ich mich auf meinen geschlungenen Schmerzpfad zurecht. Die anstrengenden Eruptionen des Schmerzes ließen nach, was bedeutete, dass die nächste Phase der Verarbeitung anbrach. Es blieb dabei. Ich musste mir äußerst viel Zeit nehmen, um zu trauern. Da ich mit der Verarbeitung meines Verlustes nicht alleine bleiben wollte, entschied ich mich, meine alten Kontakte zu Therapeuten wiederzubeleben. Eine derartige Erschütterung, wie ich sie gerade zu verdauen hatte, brachte ungeahnte Folgen mit sich. Es blieb mir nichts anderes übrig, als wieder weit in meine Vergangenheit zurückzuschauen. Den Anfang setzte ich bei meiner Psychotherapeutin. Jedoch reichten diese Sitzungen nicht aus, um meine körperlichen Herausforderungen in Angriff zu nehmen. Instinktiv spürte ich, ich musste mich berühren lassen, um körperliche Entlastung zu erfahren. Also begann ich mit Osteopathie, probierte Kinesiologie aus und landete schließlich bei der Kraniosakraltherapie. Eine unfassbar empathische Frau entdeckte ohne Worte meine neuralgischen Schmerzpunkte und massierte sie vorsichtig, wobei ich anfänglich vor Schmerz fast von der Liege hüpfte.
Meine Aufgabe dabei war es, meinen Schmerz sprechen zu lassen. Dafür reiste ich in Gedanken zu konkreten Situationen meines Lebens und schaute meine damaligen Kummer von neuem an. Immer wieder drehte ich mich um Themen wie Sicherheit, Gehaltensein oder zwischenmenschliche Verbundenheit. Jede Woche investierte ich 2 Stunden in Behandlungen, denn ohne diese Hilfe hätte ich meine Schmerzreise nicht verarbeiten können. Dazwischen lernte ich, mir Gutes zu tun, indem ich mich in die warme Badewanne legte, meinen Körper massierte oder mit liebevollen Freunden um den See ging. Es gab immer wieder kurze Momente, in denen ich nicht weiter wusste und eine kleine, dumpfe Resignation in mir spürte. Sie machte mir Angst, daher bemühte ich mich darum, sie so rasch wie möglich abzutöten. Auf jeden Fall musste ich ihre Kraft unterbinden und durfte ihr keinen Boden zur Ausbreitung überlassen. Ständig tauchten neue Baustellen auf und langsam reichte es mir. Konnte nicht mal wieder Ruhe in mein Leben kommen, ich musste mir weiter reichlich Gutes tun. Denn dieser kräfteraubende Weg zerrt an meinen Nerven. Ein unglaublich komplexes Geschehen hatte ich zu durchleben. Aus diesem Grund war es überlebensnotwendig, gelegentlich eine Pause einzulegen. So verließ ich regelmäßig mit dem Auto mein Zuhause, um Abstand zu gewinnen. Dies schenkte mir Luft und frischen Atem. Dabei fuhr ich immer wieder meine Geschwister mit ihren Kindern besuchen oder schenkte mir selbst Zeit in den Bergen. Ich kam dabei auf andere Gedanken und gewann auf diese Art und Weise Meter für Meter mein Vertrauen in ein fröhliches, lebenswertes, eigenes Leben zurück. Nicht bewegungslos, regungslos, hilflos und alleine meinen Schmerz konservieren, sondern ihn mit Hoffnung durchleben. Das hatte ich mir zum Ziel gesetzt.

Das war ein kleiner Ausschnitt, wie schwer es war. Und ich möchte mitgeben, jeder trauert anders. Es gibt kein richtig und falsch im Trauerprozess. Meine Trauer hat sich stark auf körperlicher Ebene ausgedrückt. Aber Gott ist der Gott allen Trostes. Und Sie können ganz viel in meinem Buch lesen, welchen unfassbaren Trost der Herr mir geschenkt hat. Es ist ein Riesenzeugnis drin. Lesen Sie das, damit Sie ermutigt sind, dass mit Gott es weitergeht und dass er wirklich auf unbegreifliche Art und Weise tröstet. Und mein Trostweg ist immer noch nicht zu Ende. Und ich sammle Trostgeschichten, weil er so gut ist und so tröstlich und treu den zerbrochenen Herzen zur Seite steht. Jetzt komme ich noch darauf zu sprechen, in einem nächsten Abschnitt, wie sich mein Glaubensleben verändert hat durch diesen Schicksalsschlag. Hören Sie wieder. Die äußeren Veränderungen meines Lebens nach Severins Tod brachten auch eine Erneuerung meines Betens und meiner Art zu glauben hervor. Bisher hatte ich fast ausschließlich für meine Alltagsbewältigung gebetet, für den Umgang mit meinen Problemen und Fragen. Jetzt begann ich, die Realität des Himmels in mein Gebetsleben einzubauen. Ich vertiefte meine Überzeugung, dass meine Lebensgestaltung hier auf Erden Einfluss hat auf das zu erreichende Ziel, die Ankunft im Himmel. Ich machte mir bewusster, was für mein Leben wesentlich war und was eher unwesentlich. Meine Entschiedenheit für tägliches Gebet nahm zu. Zusätzlich erlebte ich nochmal intensiver, wie wertvoll mein Glaube in solch einer Erschütterung war. Ausgerechnet kurz vor Severins Tod hatte ich eine neue Neugierde auf den Himmel entwickelt, ausgelöst durch einen befreundeten Christen, den ich über das Thema sprechen hörte. Die Worte offenbarten seine tiefe Verbundenheit mit dieser unsichtbaren Realität. Ich horchte auf und mir kam der Gedanke, dass im Himmel ungehobene Schätze für das Hier und Jetzt bereit lagen. Um mehr zu erfahren, fing ich an, ein Buch darüber zu lesen. Als Severin kurze Zeit später starb, explodierte meine Fragen und Gefühle in Bezug auf den Himmel und ich wurde heißhungrig nach mehr Verständnis und Gewissheit darüber. Frech trug ich Gott meinen Wunsch vor, jetzt schon mit meinem Geist in den Himmel einzutreten, so wie Johannes, der Seher, aus der Offenbarung es erlebt hatte. Ich sehnte mich danach, Severin mit meinen inneren Augen zu sehen und mehr von seiner Realität Himmel zu verstehen. So begann für mich eine persönliche und spannende Entdeckungsreise. Im ersten Schritt wurde mir bewusst, der Himmel ist nicht nur ein Ort, der uns nach dem Tod erwartet. Er ist ein spiritueller Raum, der in unser Diesseits hineinwirkt. Ich spürte, der Himmel war nicht fern. Er lebte in mir so ganz nah, wie es die heilige Elisabeth von der Dreifaltigkeit einst empfunden hatte. Jetzt betrachtete ich Bibelverse, die besagten, das Himmelreich ist nahe, nicht nur mit meinem Verstand, sondern auch mit meinem Herzen. Der Himmel fühlte sich an wie ein kleiner Same, der sachte in mein Bewusstsein, in meine Gedanken und in meine Gefühle heranwuchs. Dadurch kostete ich eine noch nie dagewesene Lebensfreude. Nichtigkeiten brachten ein großes Staunen in mein Herzen hervor. Es schenkte mir einen Blick für neue, intensive Farben des Lebens und zeigte mir bislang unerkannte Handwerkszeuge, um Schwung und Energie in Projekte und Menschen zu investieren. Zusätzlich entwickelte ich einen Ehrgeiz, himmlische Zusammenhänge zu erkennen, ähnlich wie ich als Kleinkind gelernt hatte, selber zu essen. In mir wuchs die Überzeugung, dass meine Sehnsüchte ausschlaggebend dafür waren, um Antworten und Verständnis zu erhalten. Das Wort Gottes sagt, bittet und ihr werdet empfangen. Ich wollte ein hungrig empfangender Mensch werden. Diese Entscheidung veränderte nicht nur meinen Blick auf die Ewigkeit, sondern auch die Erwartungen an meine Zukunft und ein gelingendes Leben hier auf der Erde. Ich wollte mich nicht mehr auf menschliche Herangehensweisen und den Verstand begrenzen, sondern meinen Glauben weit darüber hinaus kultivieren und das Leben mit großer Erwartung und auf Wunder gestalten. Die neue Entschiedenheit für ein lebendiges Leben aus dem Glauben brachte Faszination und Erfüllung in mein diesseitiges Sein. Wo immer wir Christen unserem Hunger nach mehr folgen, kann Gottes Gnade Wunder wirken. Davon war ich mehr denn je überzeugt.

Es ist so, dass natürlich meine Beziehung zum Severin in den ersten Wochen, Monaten abgeschnitten war. Und ich natürlich, ja, ich einfach nur den Verlust gespürt habe. Aber ich beschreibe in meinem Buch ganz viele Schritte, die ich gegangen bin, um die Beziehung wieder aufzunehmen und in Kontakt zu kommen auf eine neue Art, also Beziehung neu zu leben, weil der Glaube eine Möglichkeit schafft, Beziehung zu leben, über den Tod hinaus. Das ist ein unfassbares Geschenk. Und diese Reise lebe ich. Und ich kann Ihnen sagen, meine Beziehung zu meinem Sohn ist ganz lebendig. Ich besuche ihn auch nicht jeden Tag. Aber ich besuche ihn immer mal wieder mit meinem geistigen Auge im Himmel. Und ich nehme ernst, was ich sehe. Ich negiere es nicht. Ich rede es auch nicht klein, sondern ich nehme es ernst und ich freue mich daran. Und so finden Besuche statt. Und ich kann mir mittlerweile mehr vorstellen, wie es im Himmel ist und wo mein Sohn ist. Das kann nur Gott schenken. Und das ist was Wunderschönes, weil man so das verstorbene Kind weiter in seinem Herzen ganz lebendig tragen kann, es besucht und gleichzeitig der Glaube, das Übernatürliche wächst. Und ich denke mal, Gott ehrt so eine Haltung des Glaubens. Und ich möchte noch zusätzlich sagen, je größer der Schmerz ist, desto größer ist Gottes Erbarmen. Und wie es im 2. Korintherbrief heißt, jede Bedrängnis ist dazu da, uns zu trösten und zu retten. Das ist die himmlische Perspektive auf egal welchen Schmerz. Und wenn wir diese Perspektive im Blick haben, können wir davon ausgehen und kann ich davon ausgehen, dass dieser Verlust dazu da ist, mich zu trösten und zu retten. Das ist ein tiefes Geheimnis des Glaubens. Und ich hoffe, er schenkt Ihnen Mut und Zuversicht, Ihre Bedrängnisse zu betrauern, Gefühle zuzulassen, konkret zu werden mit Gott und seinen Trost zu empfangen. Gott ist ein unfassbarer Heiler, Geschichteschreiber, Initiator für Gutes und Tröster. Leben wir in dieser Gewissheit. Ich danke Ihnen für Ihr Dabeisein und freue mich, wenn auch Ihr Leben durch Gott sich verwandelt. Vielen Dank.

Wenn Sie Freude an diesen Lesungen hatten, bin ich immer bereit, auch mitzukommen, persönlich zu kommen, vorzulesen, Fragen zu beantworten. Sie können aber auch ganz persönlich in mein Haus kommen und einen Family Homes Aufenthalt bei mir erleben. Ich freue mich auf Begegnung, ehrliche Begegnung, tiefe Begegnung, Gebet miteinander und vor allen Dingen über Verwandlung von Herzen. Also, ich möchte Sie ermutigen, gehen Sie Ihre Schritte, die Sie so oder so spüren. Vielen Dank.

0: Melanie Oetting, Autorin des Buches »Gott hat meinen Schmerz vergoldet«, wie ich nach großen Verlusten zu neuem Leben fand. Das Buch ist im Fontes Verlag erschienen. Es ist schon äußerlich ansprechend gestaltet. Das goldene Herz auf dem Cover fällt sofort ins Auge. Und das goldene Lesezeichenband ist ein schönes Extra. Auch die Familienfotos bereichern den Inhalt. 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Sind Sie gerne auch das nächste Mal wieder dabei in unserer Radio Horeb Erzählung, wenn wir ein neues Buch für Sie öffnen. Bis dahin, adieu und auf Wiederhören, sagt Claudia Kiesel.
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1: Herzlich willkommen zum Grundkurs des Glaubens bei Radio Horeb. Mein Name ist Fabian Schäfer und ich freue mich, Sie heute live aus unserem Studio in München begrüßen zu dürfen. Der Rosenkranz gehört zum Schatz der Kirche. Seit Jahrhunderten begleitet er Christen im Alltag, in Zeiten der Freude ebenso wie in schwierigen Stunden. Und doch hört man immer wieder die Frage, was kann dieses alte, wenn vielleicht auch altehrwürdige Gebet den Menschen von heute noch geben? Darüber sprechen wir jetzt, heute am Freitag im Oktober, dem Rosenkranzmonat, mit dem Dominikanerpater Thomas Schuster. Er ist Seelsorger an der Theatinerkirche in München und zugleich Pfarrvikar an den Münchner Innenstadtpfarreien vom Dom, von St. Peter und von Heilig Geist. Herzlich willkommen, Pater Thomas, und danke, dass Sie persönlich zu uns ins Studio gekommen sind.
2: Schön, dass ich hier sein darf, in der Maistraße bei strahlendem Sonnenschein.
1: Ja, den Sonnenschein haben tatsächlich Sie mitgebracht, denn bis eben war es noch ziemlich bewölkt hier drin. Auch dafür nochmal vielen lieben Dank. Ja, Pater Thomas, viele ahnen oder kennen ja diesen Zusammenhang zwischen dem Dominikanerorden und dem Rosenkranz, aber der Zusammenhang ist auch ganz bildlich sichtbar, teilweise in der Kunstgeschichte, in den Museen, denn es gibt dieses verbreitete Motiv in der Kunstgeschichte, die Rosenkranzspende der Jungfrau Maria an den heiligen Dominikus. Und dieser heilige Dominikus ist der Gründer des Dominikanerordens, ihres Ordens. Ein Gemälde dieses Typs befindet sich sogar hier in München in der Sammlung des Bayerischen Nationalmuseums und ein noch berühmteres gibt es dann auch noch im Kunsthistorischen Museum in Wien. Und dieses Bild stellt ja diese Legende dar, nach welcher der heilige Dominikus den Rosenkranz 1208 bei einer Marienerscheinung empfangen und dann in seinem Orden eingeführt haben soll. Jetzt müssen wir natürlich aus historischer Perspektive sagen, ob Maria wirklich ihrem Ordensgründer da den Rosenkranz überreicht hat. Das können wir nicht mehr wissen. Aber was können wir denn aus historischer Sicht sagen über die Verbindung des Dominikanerordens mit der Gebetsform des Rosenkranzes? Hat der Dominikus, der Gründer ihres Ordens, tatsächlich schon im 13. Jahrhundert den Rosenkranz gebetet?
2: Ja, was man auf jeden Fall sagen kann, dass er das als Auftrag irgendwie verstanden hat. Auf diesem Rosenkranzbild ist eben thront die Gottesmutter Maria relativ hoch und mittig im Bild und darunter kniet eben entweder der heilige Dominikus auf der linken Seite oder dann Katharina von Siena und später auch Rosa von Lima als Patronin Lateinamerikas. Und das stellt, glaube ich, wirklich diesen Auftrag sozusagen von oben da. Den Rosenkranz hat er nicht erfunden, er war aber selber zuerst Weltpriester und Domherr in Osmar und hat das als Auftrag empfangen oder empfunden, den Rosenkranz zu entwickeln, die Rosenkranzgeheimnisse, die ein Kartäuser entwickelt hat, auf der Welt zu verbreiten als Betrachtung des Lebens Jesu, aber eben aus der Perspektive der Gottesmutter Maria.
1: Und würden Sie dann, Sie haben jetzt diesen Kartäuser-Mönch angesprochen, der hieß, glaube ich, auch Dominikus,
2: richtig.
1: Ist das richtig?
2: Und das hat eben historisch zu den Verwechslungen geführt, dass man immer gemeint hat, das war der berühmte, auch weltweit bekannte Dominikanerorden, der Orden der Predigerbrüder, der auf Dominikus zurückgeht, dass er namensgleich oder deckungsgleich mit diesem Kartäuser ist. Aber Kartäuser leben ja streng in Klausur und so hat es ein Kartäuser eben für sich vielleicht auch entwickelt, um einfach bestimmte Heilsereignisse aus dem Leben Jesu, die er aus dem Evangelium kannte, für sich selber und vor allem auch in seiner Sprache zu sortieren sozusagen und bestimmte Schwerpunkte zu setzen.
1: Ja, wenn wir jetzt aber auch die Marienerscheinung jetzt, ich sag mal in unserer Zeit, im 20. Jahrhundert anschauen, da ist ja doch auch immer wieder berichtet worden in Fatima und Medjugorje, dass die Gottesmutter selbst auch dieses Gebet den Gläubigen empfohlen hat oder teilweise sogar aufgefordert hat, es zu beten. Natürlich. Das spricht schon irgendwie für einen übernatürlichen Ursprung dieser Gebetsform, oder?
2: Ja, und ich meine auch einen übernatürlichen Ursprung sozusagen zu vermuten zu können, sozusagen. Ich komme später noch ein bisschen darauf zu sprechen, weil wir alle sehr profitieren von diesem Rosenkranzgebet. Sie haben mir erzählt, jetzt gerade vorher, dass Sie selbst auch den Rosenkranz beten, hier im Studio von Radio Horeb. Über Radio Horeb wird überhaupt viel Gebet übertragen, an dem man sich anschließen kann. Und ich meine, das macht auch den Erfolg des Rosenkranzgebetes aus.
1: Und ist das vielleicht sogar was, jetzt will ich nicht ketzerisch klingen, aber was Radio Horeb dann auch mit Ihrem Orden verbindet? Also dieses Ziel, das Gebet auch herauszutragen in die Welt und eben zu verbreiten? Denn wenn Sie sozusagen die Erfindung dann dem Kartäuser durchaus zugestehen, ist es ja doch so, dass der Dominikanerorden dann sehr viel für die Verbreitung auch des Rosenkranzgebetes getan hat.
2: Ich würde sagen, der Dominikanerorden, wie alle Orden in ihrer Zeit, also zu unserer Zeit natürlich vor allem auch die Franziskaner, die Dominikaner, dann die Karmeliten, sie haben überhaupt sehr viel für die Verbreitung des Evangeliums getan. Und wenn ich das dann für mich auch nachmeditieren kann und mir das nochmal auch zu Herzen gehen lassen kann, diese Dinge, dass Jesus in Bethlehem geboren ist, wir haben jetzt auch Lieder, die das einfach thematisieren und die uns gut tun, oder dass er am Kreuz für unsere Sünden gestorben ist, und das für sich selber auch immer wieder meditierend wiederholt, da sieht man vielleicht den Erfolg oder den Profit von jeder Wiederholung eines scheinbar formelhaften und immer gleichen Gebetes.
1: Eine Besonderheit dann jetzt auch bei der dominikanischen Frömmigkeit sind ja auch die Rosenkranzbruderschaften. Können Sie uns dazu ein bisschen was erläutern? Das hat doch auch mit viel zur Verbreitung dann des Rosenkranzgebetes beigetragen, oder?
2: Ja, also da hat mich besonders fasziniert, weil ich in Köln gewohnt habe, in St. Andreas, in unserem Konvent dort, und in Bonn studiert habe, dass dort ein Rosenkranzbild in der Kirche hängt, das auch sehr viel besucht wird. Und es stellt eben die erste Rosenkranzbruderschaft sozusagen auch ein bisschen da. Es kniet dort ein Kaiser, Maximilian I. als Kind. Und auch in Wien haben wir Rosenkranzbruderschaften, wo sich das Kaiserhaus eingetragen hat und sich auf dieses Gebet verpflichtet hat. Nun bestand die Welt ja in Wien zumindest schon auch aus der neuen Welt. Und so kann man sehen, dass das Rosenkranzgebet wie das Stundengebet auch eigentlich in jeder Minute um die Welt läuft und immer wieder Maria thematisiert und vor allem das Leben Jesu.
1: Ja. Wie ist es denn heute mit dem Sitz sozusagen des Rosenkranzes in der Spiritualität des Dominikanerordens? Sie sind, glaube ich, immer noch auch dazu verpflichtet, jeden Tag einmal den Rosenkranz zu beten als Dominikaner, oder?
2: Ja, das steht in unseren Konstitutionen, dass wir das Rosenkranzgebet, wir tragen ja auch, ich meine, als einer der wenigen alten Orden auch den Rosenkranz am Habit. Also der uns auch immer wieder daran erinnert, ein schöner großer Rosenkranz. Mein Rosenkranz war der Einkleidungsrosenkranz von einem Mitbruder, der 2005 80-jährig verstorben ist. Und so merkt man auch, dass man selber zu einer Kette, wie so ein, wie soll man sagen, so ein Staffellauf gehört. Dass also die einen beginnen und sie versuchen ihr Bestes und beten jeden Tag. Übrigens auch natürlich für Personen, die uns gebeten haben, dass wir für sie beten, dass wir an sie denken, und das schafft so etwas immer Gelegenheit, auch das, die Bedeutung sozusagen sich immer gewahr sein zu lassen. Also wir im Orden beten, ich habe das so nicht erlebt, bloß bei Schwestern, dass die auch gemeinsam als Konvent den Rosenkranz beten. Wir haben das auch schon mal gemacht in St. Andreas, haben wir mit Johannes Paul II., übrigens damals ist schon lange her, da ist ein Rosenkranz in Latein gestreamt worden, und da haben wir uns als Konvent natürlich angeschlossen, und das war ein wunderbares Feeling sozusagen, mit so viel tausenden Jugendlichen, die auch dabei waren, auf Latein, auf dieser alten Lingua Franca, die jeder lernen musste und keiner irgendwie von der Mutter irgendwie mitbekommen hatte, da gebetet haben, eben mit dem Papst, der den vorgebetet hat.
1: Ist da das Latein dann auch wirklich nochmal so ein schönes Sinnbild für diese eben weltverbindende, völkerverbindende Kraft des Rosenkranzgebetes?
2: Ja, also ich finde, also Latein ist eine sehr schöne Sprache, eine wirklich auch liturgische Sprache. Es wurde früher auch in Latein gelehrt, aber heute wäre das eben Englisch. dass man also eine Sprache findet, die jeder auch mehr oder weniger kann und versteht, damit er auch das nachvollziehen kann, was er betet. Aber dass man sich, wir feiern auch Messen in Latein, wenn wir international unterwegs sind, weil das ist die Sprache, die jeder lernen muss, aber die uns einfach in der Heiligen Messe, in dem Geschehen dort dann auch verbindet.
1: Jetzt haben Sie gerade schon auch die Ursprünge jetzt mit der lateinischen Sprache angesprochen. Wenn es jetzt ganz konkret nochmal zum Rosenkranz und dessen Ursprünge geht, da ist es ja so, dass die ursprüngliche Form, und das sieht man ja, glaube ich, auch noch an diesem berühmten Dominikaner-Rosenkranz mit den 150 Perlen dann, dass das ursprünglich nur drei Arten von Geheimnissen waren. Ich glaube, es waren die schmerzreichen, die freudenreichen und die glorreichen Geheimnisse. Ja. Und dann hat aber Papst Johannes Paul II. Anfang dieses Jahrtausends noch die lichtreichen Geheimnisse, ich sage offiziell, weil einfach auch mit päpstlicher Vollmacht eingeführt. Und es gab aber auch schon davor, zum Beispiel durch den Theologen Romano Guardini, immer wieder Versuche, auch Abwandlungen und Ergänzungen zum Rosenkranz vorzunehmen. Ich glaube, Romano Guardini hat sogar mal Geheimnisse für das ganze Kirchenjahr anhand der Sonntagsevangelien
2: und ein Büchlein geschrieben, eben der Rosenkranz unserer lieben Frau. Gibt's immer noch als Topos-Taschenbuch.
1: Ja, habe ich damals sogar auch selber gelesen und musste ich auch lesen, weil ich ja so aus einer theoretischen Sicht da zu dem Gebet kam und mir das viel geholfen hat. Vielleicht können wir da auch im zweiten Teil auch nochmal drauf eingehen. Aber worauf ich jetzt noch hinaus wollte, Pater Thomas, wie stehen Sie denn solchen Erweiterungen, Neuerungen, Veränderungen gegenüber? Sind Sie da erstmal tolerant oder fühlen Sie sich da als Dominikaner eher als Wächter der Tradition, der sagen muss...
2: Da brauche ich nicht tolerant sein. Ein Orden, der das Rosenkranzgebet maßgeblich mitgeprägt hat und eben auch Beiträge geleistet hat, die entweder angenommen wurden oder eben wieder nicht mehr weiter praktiziert wurden, da ist man immer dafür. Und vor allem diese neuen Rosenkranzarten oder eben gerade der lichtreiche Rosenkranz, er nimmt ja auf die Eucharistie Bezug, und das ist das etwas, was mir ein bisschen bei den anderen fehlt. Also da kommt schon wieder ein Element rein, weil ich gerade eben den Rosenkranz auch vor der Heiligen Messe gerne bete, auch mit den Leuten. Nach dem Motto von Augustinus, also mit euch bin ich Christ, für euch bin ich Priester, und so die Perspektive ein wenig wechselt. Aber ich habe eben dann auch den Altar vor Augen, und da kommen einfach die Ereignisse, die sich uns mit der Eucharistie verbinden, ganz wunderbar als Vorbereitungsgebet in Frage.
1: Und haben Sie selbst schon mal da neue alternative Formen auch ausprobiert? Also beten Sie zum Beispiel die lichtreichen Geheimnisse auch manchmal oder sogar jeden Donnerstag, wie es dieses Schema vorsieht?
2: Also ich kann ja hier gestehen, dass es also bei mir Jahre gedauert hat, bis ich überhaupt den Rosenkranz gelernt habe. Ich habe mich so geschämt, dass ich ihn nicht konnte, dass ich eines Tages in mein eigenes Schlafzimmer gegangen bin, da war ich glaube ich schon über 20, und habe nach dem Gotteslob den Rosenkranz gelernt sozusagen. Vorher habe ich schon ein bisschen liebgeäugelt, die Älteren werden diese Zeiten noch kennen, dass also der Rosenkranz aus dem Vatikan in lateinischer Sprache von Schwestern, die ihn dort beteten, übertragen wurde, über Kurzwelle. Und das hat mich total fasziniert, das war ziemlich rauschend, aber man hat sich da wirklich diesem fließenden Gebet aus dem Vatikan in Rom anschließen können. Und so habe ich selber erst das Rosenkranzbeten und das Meditieren und die Stellen und die Bibelstellen, auf die sie zurückgehen, gelernt. Und als

0: Fasttag und so hat sich das irgendwie eingeprägt oder die Freude, der Freudenreiche am Montag, weil da die ganze Woche noch vor uns ist.
1: Und dann haben Sie also den Rosenkranz eigentlich nicht allein gelernt, sondern verbunden mit den Schwestern dann über das Radio. Habe ich das richtig verstanden?
0: Ich bin für alle kirchliche Öffentlichkeit enorm dankbar, weil als ich dann endlich zum Glauben fand, fand ich eben diese Praxis noch vor. Die Praxis des Rosenkranzgebetes, die Praxis der Heiligen Messe, die Verkündigung des Evangeliums. So viele lassen sich jetzt als Erwachsene taufen, nicht nur in Frankreich, sondern auch hier in München. Und da kann ich dieses Anfangen im Glauben so gut verstehen, dass man den Glauben vielleicht im Erwachsenenalter oder als junger Erwachsener erst richtig entdeckt und vertieft und langsam eben in dieses Leben der Kirche hineinwächst, das jeden Tag und vor allem in den geprägten Zeiten uns immer wieder dieses große Christusereignis ans Herz legt.
1: Und gibt es dann aber auch Situationen, wo Sie das Bedürfnis haben, den Rosenkranz dann auch mal alleine zu beten?
0: Auf jeden Fall.
1: Kommt das auch vor?
0: Auf jeden Fall. Also das genieße ich übrigens erst, ich bin jetzt 65 und komischerweise genieße ich das erst jetzt so die letzten 10 Jahre, sagen wir mal, dass ich auf Reisen, wenn ich zum Beispiel in Chartres bin, in dieser wunderbaren Marienkirche eben auch mit den prächtigen Glasfenstern, dass ich mich irgendwo an die Seite einfach hinsetze, mitten unter die Leute und meinen Rosenkranz zücke und einfach still für mich und auch die Kirche betrachtend, auch die Leute betrachtend, dafür mich den Rosenkranz beten. Und das habe ich schon in Westminster Abbey gemacht und am Petersdom in Rom und den englischen Kathedralen. Also und vor allem eben auch in der Theatinerkirche. Also wenn ich dann von Leitershofen im Exerzitienhaus dann am Sonntag nach München gefahren bin, habe ich einfach vor der Vesper noch, da war ich oft ganz alleine in der Kirche einfach für mich den Rosenkranz noch gebetet bis der Vesper.
1: Und wenn Sie dann beten, beten Sie da typischerweise zumindest laut im Sinne von hörbar, dass Sie es auch für sich alleine noch flüstern oder die Lippen bewegen? Oder beten Sie manchmal auch ganz still? Was haben sich da für Routinen auch für Sie ausgebildet oder wovon hängt das ab?
0: Nein, danke für diese Frage, weil also auch was das Stundengebet betrifft, wird oft beklagt, dass man sich nicht richtig konzentrieren kann, dass man abschweift. Auch was das Stundengebet, das Psalmengebet betrifft. Und deswegen habe ich auch irgendwann mal vor 10 Jahren begonnen, auch das Stundengebet, falls ich es mal alleine bete, was relativ selten der Fall ist, Gott sei Dank habe ich meine Mitbrüder, dass ich es mir selber vorsage sozusagen und so auch nochmal den Sinn realisiere oder Fragen offenlege, wer ist der König von Baschan und solche Dinge. Oder dass also Jesus in Bethlehem geboren ist. Ich bin schon gefragt worden, ja, Pater Thomas, das ist doch kein Geheimnis, das weiß man doch, dass also Jesus in Bethlehem geboren ist. Aber je häufiger man Rosenkranz betet, desto mehr verstand man vielleicht auch, dass Gott Mensch geworden ist, auf so eine einfache und entwaffnende Art und Weise, dass er sich so ausgesetzt hat und sich so manches dann endlich zu Herzen gehen lässt, weil man sich sozusagen selbst vorgesagt hat. Weil man nicht diesen Text gelesen hat, wie man ein Buch liest, sondern wie in der Antike einfach diesen Text zum Klingen bringt, in die Gegenwart somit auch bringt und nicht nur in Gedanken sozusagen persolviert, wie die Alten sagen beim Stundengebet, dass man es gemacht hat und dann einfach liest.
1: Vielen Dank für diesen auch persönlichen Einblick in Ihr Gebetsleben und vielen Dank auch ganz persönlich von mir für den Hinweis auf Og, den König von Baschan. Ja. Ich muss gestehen, ich habe auch jetzt ewig nicht mehr darüber nachgedacht, wer das eigentlich ist.
0: Du wirst mit den Dingen nie fertig und es beginnt vielleicht sogar bei der Jungfräulichkeit Mariens.
1: Wunderbar. Lieber Pater Thomas, ich glaube, das ist ein sehr guter Punkt, um vielleicht einen kleinen Einschnitt zu machen und auch unseren Hörern dann zu erlauben, ein bisschen das Gehörte jetzt sacken zu lassen und darüber nachzudenken. Wie gesagt, vielen Dank auch für diesen persönlichen Einblick und dann würde ich vorschlagen, dass wir jetzt ein kleines Marienlied gemeinsam hören.
0: Wunderbar.

0: 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Live bei uns im Studio in München ist Pater Thomas Schuster vom Orden der Dominikaner. Er ist Seelsorger an der Münchner Theatinerkirche und wir sprechen heute über das Rosenkranzgebet. Und auch Sie, liebe Hörerinnen und Hörer, sind dann in einer guten Viertelstunde herzlich eingeladen, sich am Gespräch mit Ihren Fragen oder Eindrücken zu beteiligen. Als kleine Vorwarnung sage ich Ihnen da auch schon einmal die Telefonnummer, die Sie dann brauchen. Das wird sein die 089 517 008 008. Aber keine Sorge, das war jetzt nur die Vorwarnung. Die Nummer kommt dann gleich nochmal. Wir haben jetzt nämlich erst noch einen kleinen Gesprächsteil auch mit Pater Thomas vorbereitet. Und zwar ist es ja so, dass wir jetzt, lieber Pater Thomas, im ersten Teil viel darüber gehört haben, auch wie wertvoll der Rosenkranz für Ihr persönliches Gebetsleben ist, aber auch für das Gebetsleben und die Tradition und Spiritualität Ihres Ordens. Dennoch herrschen ja gegenüber dieser Gebetsform doch einige negative Vorurteile, speziell jetzt in heutiger Zeit. Man hört zum Beispiel, das Gebet sei mir zu monoton, das ermüdet mich. Manche kritisieren jetzt teilweise auch dann natürlich von protestantischer Seite diesen starken Fokus auf Maria, wo man dann 53 Mal die Heilige Jungfrau anruft und man sich fragt, was ist denn jetzt eigentlich mit ihrem Sohn und unserem Erlöser? Und überhaupt sagen manche natürlich auch in der heutigen Zeit, es passt einfach nicht mehr in die Zeit. Wir leben in der Zeit, die stolz ist darauf, dass jeder so sein freies Individuum ist, sich selber erfindet, frei ist, frei die eigenen Ausdrücke findet. Und dann ist so ein Gebet, das so fest vorgegeben ist, für viele schwierig. Jetzt hatten Sie selber gesagt, dass Sie erst relativ spät zum Rosenkranz gefunden haben. Gab es da in Ihrer Jugend, frühen Erwachsenenzeit auch so ähnliche Vorbehalte, Dinge, mit denen Sie gehadert haben, die Sie schwierig fanden?
1: Also ich kann ja, und deswegen bin ich vielleicht auch heute hier, ich habe gleich klargestellt, dass ich kein guter Theoretiker bin, was den Rosenkranz betrifft, sondern einfach ein jahrelanger Praktiker. Und diese Wiederholungen, also es ist wie immer beim Tun der Kirche, wenn man es von außen betrachtet und wenn jemand in die Kirche reinkommt und da ist gerade eine heilige Messe, das kann schon sein, dass es befremdlich ist, weil das einfach nicht zu seiner Lebenswelt gehört, weil das einfach nicht versteht. Und so geht es ja auch vielen Leuten heute. Sie merken schon, dass da etwas dran ist und nicht nur kulturell, aber die Bedeutung persönlich, was das also mir bringen soll, das wird ihnen einfach nicht ersichtlich. Bis eben mal dieser Christus in unseren Herzen aufleuchtet, wie der heilige Paulus sagt, oder du in eine Krisensituation kommst, du krank wirst, deine Lebenssituation ändert sich und so ist es auch beim Rosenkranz. Man kann in glücklichen Zeiten den Rosenkranz beten, aber den sieht man dann in traurigen Zeiten vielleicht wieder ganz anders. Und die meisten Rückmeldungen auf Rosenkränze, wenn ich irgendwie schon mal gepredigt habe oder irgendwie so Besinnungstage, dann haben sie gesagt, wissen Sie, ich werde nach 20 Minuten werde ich ruhig. Also ich kann jetzt nicht sagen, dass das eine oder andere, aber ich stelle einfach fest, ich beruhige mich. Ich bin irgendwie einfach da. Die Bilder, die ich vor mir habe, sie sprechen vielleicht auch, wenn ich in einer Kirche bin und ich werde einfach ruhig. Und so geht's mir auch. In den Wiederholungen vergegenwärtige ich mir immer wieder 10-mal hintereinander die sogenannten Geheimnisse. Und so ist es eben, wie ich vorhin schon gesagt habe, dass mir eine Frau mal gesagt hat, ich weiß gar nicht, warum sie immer von Geheimnissen reden. Und das stimmt ja auch. Also es gibt eben Glaubenswissen, das ist auch die Draufschau oder unsere gewaltigen Behauptungen, die wir auch sagen, dass also Gott, oder verkünden die, also dass Gott Mensch geworden ist, dass er am Kreuz für uns gestorben ist, dass er ein Stück weit auch für mich gestorben ist, um mich zu erlösen, dass er mein Freund sein will, dass er mir nahe ist. Das sind zunächst einmal alles Behauptungssätze, aber im Gebet lernt man irgendwie diese Dinge auch auf sich zu applizieren und vielleicht immer wieder darüber zu staunen. Also diese Wiederholungen Mutter Gottes im wortwörtlichen Sinn und dass Jesus in Bethlehem Mensch geworden ist, wirklich und wahrhaftig, für mich wird dieses Geheimnis immer tiefer. Oder durch Empathie, Jesus, den du, Jungfrau, zu Elisabeth getragen hast. Also ein nüchterner Mensch oder vielleicht ein Kind wird sich auch fragen, wie hat sie ihn jetzt da getragen, auf dem Arm oder wie und wohin und wer war eigentlich diese Elisabeth? Und im Rosenkranz und durch diese Wiederholungen lernst du irgendwie Empathie. Ja, unter dem Herzen hat sie ihn getragen. Wie ist es für eine Frau, ein Kind unter dem Herzen zu tragen? Buchstäblich schwanger zu sein, im Advent zum Beispiel, schwanger zu gehen mit einem Kind oder schwanger zu gehen mit Gott, der ja auch in die Welt kommen will. Und alle diese Dinge, diese Einfühlungsdinge, die kann ich sagen, habe ich von der Praxis des Rosenkranzgebetes gelernt.
0: Visualisieren Sie dann auch bestimmte Bilder? Gerade jetzt, also mir geht es fast so, ich bin eigentlich jetzt kein besonders visueller Denker, aber gerade bei dieser Szene mit, den du, O Jungfrau, zu Elisabeth getragen hast, ich sehe sie dann immer fast so ein bisschen vor meinem inneren Auge irgendwie dahinrennen. Das heißt ja auch irgendwie, dass sie eher hastig dahingeeilt ist.
1: Da hat mir zum Beispiel Benedikt XVI., vielleicht auch manche Hörerinnen, manchen Hörer, Benedikt XVI. So fasziniert, der ja Betrachtungen geschrieben hat, gerade über dieses Geheimnis und das also auch Maiandachten helfen, wenn man Maiandachten vorbereiten muss und zu solchen Geheimnissen spricht, also über Stock und Stein oder wenn etwas in deinem Leben passiert, was du dir nicht erklären kannst oder was dir widerfahren ist, dann möchtest du es natürlich jemandem erzählen. Und so hat alle diese Dinge, diese Rosenkranzgeheimnisse, haben auch ihren Sitz im Leben. Sie stellen einfach ganz normale Verhaltensweisen dar und auch Bedürfnisse dar.
0: Das heißt, die Wiederholungen sind wichtig, wesentlich. Aber was sagt jetzt der Praktiker über die genaue Anzahl? Warum müssen es jetzt 53 Ave Maria sein? Ist das nochmal irgendwie bedeutsam?
1: Bei mir waren es wahrscheinlich Hunderttausende von Wiederholungen, bis ich es einmal irgendwie Klick gemacht hat und ich irgendwie ansatzweise nur begriffen habe, was ich da bete, was ich auch in der Heiligen Messe zelebrieren darf, wenn ich da stehen darf und mit den Menschen die Heilige Messe feiern darf. Es ist jedes Mal ein singuläres Ereignis und also ich komme aus dem Staunen nicht heraus.
0: Wunderbar. Sie hatten im ersten Teil schon einmal den Romano Guardini angesprochen und sein kleines Büchlein, das wie gesagt auch heute noch zu erwerben ist. Ich werde das dann heute Nachmittag auch noch auf die Internetseite stellen, glaube ich, für unsere Hörer, wenn dort Interesse ist. Aber geben Sie mir da noch ein bisschen Zeit, bitte. Das Büchlein jedenfalls, der Rosenkranz unserer lieben Frau. Und wenn ich es richtig im Kopf habe, gibt es dort so einen Satz, der mich nicht losgelassen hat, der, glaube ich, in späteren Ausgaben es dann sogar auf den Titel geschafft hat, weil es wohl anderen auch so ging. Und da sagt der Guardini, der Rosenkranz ist kein Weg, sondern ein Raum. Er hat kein Ziel, sondern eine Tiefe. In ihm verweilen tut gut.
1: Ja, das sind sehr tiefe und mystische Feststellungen, die man tatsächlich mit dem Rosenkranz machen kann, auch in der Heiligen Messe, ob man sie nun feiert oder ob man sie mitfeiert, dass sich etwas ereignet, dass buchstäblich, wie man heute auch sagt in der Kommunikation, ein Raum aufgemacht wird, ein Open Space sozusagen, der von irgendetwas gefüllt wird, was ich mir nicht erklären kann, was ich mir auch nicht erklären muss. Vielen Dank übrigens an dieser Stelle auch für das wunderbare Marienlied, das gerade eingespielt worden ist, dieser Chor. Also Musik hilft immens, diese Dinge, solche Räume aufzumachen, klangliche Räume aufzumachen, die mit Worten sozusagen zu auszugestalten und zu konkretisieren.
0: Aber es klingt ja auch ein bisschen fast wie das Gegenprogramm zu unserer Zeit. Zumindest wenn man jetzt mal die Öffentlichkeit anschaut, dann hat man dort nicht das Gefühl und auch man selber, sofern man dann teilnimmt, auch am Wirtschaftsleben und so weiter, man hat doch das Gefühl, irgendwie in einer Zeit zu leben, die eigentlich immer nur das nächste und am besten das nächstgrößere Ziel auch ins Auge fassen will. Sodass also, wenn der Guardini da sagt, er hat kein Ziel, sondern eine Tiefe, klingt es fast so ein bisschen wie das Gegenprogramm zu den Versuchungen, Strukturen, Kräften, sage ich mal, die in der Gesellschaft und im Alltag so an uns zerren. Könnte das vielleicht auch so einen Reiz des Rosenkranzes ausmachen? Denn wir wollen ja bei allen negativen Vorbehalten auch nicht vergessen, wie Sie ja sagen, unsere Hörer überhaupt, auch in Deutschland, tausende Menschen beten täglich den Rosenkranz. Kann das ein Grund sein, weshalb er so interessant ist?
1: Ich meine, also Sie werden lachen, ich habe jetzt vorhin vor der Theatinerkirche in der U-Bahn-Station habe ich den Dr. Modesto getroffen. Der Dr. Modesto ist einer der großen Spezialisten für Romano Guardini und hat übrigens, das habe ich auch nicht gewusst, er hat das Rosenkranzgebet im Münchner Dom wiederbelebt. Er betet immer am Mittwoch, glaube ich, wenn ich es richtig in Erinnerung habe, hat er gerade erzählt, um 16.30 Uhr den Rosenkranz. Und dann waren wir uns gleich einig, wir kennen uns schon lange, auch eben aus liturgischen Gründen, er ist auch Kantor am Dom und sowas und wir feiern miteinander auch im Dom die Heilige Messe, dass unser Glaube eigentlich zum überwiegenden Teil aus Praxis besteht. Und da war dieser Romano Guardini auch für mich ein wunderbarer Lehrer, was die ganzen Gebetsgesten betrifft. Wenn ich nur an das Händefalten, habe ich mir immer gefragt, soll ich jetzt so mit geraden Fingern die Hände falten oder soll ich mir so zwei Fäuste irgendwie so, und dann ist mir das eine mehr elegant und mehr fromm sozusagen vorgekommen. Dann schreibt Guardini und macht mir persönlich Mut als junger Mann, dass dieses mit die Hände ineinander verschränken doch eine kraftvolle männliche Geste wäre. Und da habe ich mich wiedergefunden. Und da sieht man auch, dass unsere Gebetsgesten oder im Orden die Doxologie, wenn ich mich verbeuge zur Ehre sei dem Vater und dem Sohn und dem Heiligen Geist, wenn ich bei der Heiligen Messe, bei der Nennung der Namen Jesus und Maria den Kopf beuge, da erinnere ich mich an etwas, dass es nicht nur ein Wort ist, sondern dass es wieder etwas Staunenswertes und irgendwie auch Ehrfurchtgebietendes ist. Also unser Glaube lebt einfach aus der Praxis und mir sagen auch viele Leute, beten übrigens über das Smartphone das Stundengebet und zwar das volle Stundengebet und zum Teil in der U-Bahn oder im Zug auf dem Weg ins Finanzamt, wo sie arbeiten. Also das sind so Entdeckungen in den letzten 10-15 Jahren, wie viel Praxis es gibt, Gebetspraxis, die auch unterstützt wird durch die modernen Medien oder einfach gemeinsam beten, war so eine Initiative der Diözese Augsburg, wo also nur junge Leute am Morgen um 6:30 einen Gebetsimpuls bekommen haben auf Smartphone und die Eltern mir dann gesagt haben, also plötzlich steht meine Tochter in der Früh um 6 auf, das hat es ja noch nie gegeben, und guckt in ihr Handy rein und es verbindet die jungen Leute miteinander. Man hat auch dafür gesorgt, dass es wirklich nur junge Leute sind, die ähnlich irgendwie, und dann entsteht Gemeinschaft und auch miteinander Jahr um Jahr vielleicht auf dem Weg zu sein. Und so etwas, das beobachte ich einfach auch in München, dass die Leute zusammenkommen, dass sie zu den Messen kommen, obwohl sie Einzelne sind, aber immer wieder profitieren von dem, was sie anspricht. Das kann die Heilige Messe sein oder wenn man zufällig in einen Rosenkranz hineingerät sozusagen und sich dann auch überrascht ist, dass man nicht anders kann, wie sich dem Gebet anzuschließen.
0: Auch da muss ich dann, glaube ich, nachher noch einen Literaturtipp im Internet auch nachtragen, denn da gibt's, glaube ich, das Büchlein auch von Romano Guardini von Heiligen Zeichen.
1: Natürlich, das ist es mit dieser kraftvollen männlichen. Ja, also er ist wirklich ein großartiger Lehrmeister, auch was Liturgie betrifft, was unsere Haltungen betrifft, dass sie eben bewusst gemacht werden, dass du bewusst ein Kreuzzeichen machst, dass du bewusst, wenn du in eine Kirche gehst, in das Weihwasserbecken hineingreifst und dich an deine eigene Taufe erinnerst und andächtig und dich auch berührst mit diesem Wasser, dass diese Dinge bewusst werden, weil alles Katholische, auch das Kerzenanzünden, es ist einfach enorm hilfreich.
0: Ja, wenn der Leib eben mitglaubt, könnte man fast sagen, oder?
1: Und die neuen Gebetsweisen des heiligen Dominikus sind ebenfalls ein mittelalterliches Buch übrigens schon. Er hat 9 Gebetsweisen praktiziert, von der Prostratio, sich also auf den Boden zu legen oder mit ausgebreiteten Armen vor dem Kreuz zu stehen. Da sieht man, dass so eine Geste in sich schon ein Gebet sein kann, eine gewisse Haltung, die ich gegenüber Gott oder gegenüber dem Gekreuzigten einnehme. Da gehört das Knien natürlich in erster Linie dazu.
0: Ist das dann auch der Ort, wo die Rosenkranz-Gebetskette, die wir ja auch Rosenkranz nennen, auch mit ins Spiel kommt? Dass das auch nochmal etwas zu dieser meditativen Kraft des Gebetes beiträgt, weil ich eben tatsächlich auch mit meinen Fingern mitbete? Und
1: heute muss irgendwie vermittelt werden, dass unser Glaube oder Gott eine gewisse Wirklichkeit darstellt. Dass es nicht etwas ist, so nach dem Motto, ja, wenn es dir gut tut, dann geh halt in die Kirche, sondern dass uns Gott umgibt, dass uns Gott wirklich begleitet, dass uns Gott wirklich nahe ist. Und da helfen solche Pausen übrigens auch. Also Johann Baptist Metz spricht von einem Unterbrechungscharakter Gottes. Er liebt es irgendwie, uns in unseren täglichen Prozeduren mal zu unterbrechen oder vielleicht sogar auf dem Spaziergang jetzt im Herbst vor einem Wegekreuz Halt zu machen, die Hände zu falten und ein Kreuzzeichen oder ein Gegrüßet seist du Maria zu bitten. Das verändert dich. Das prägt den ganzen weiteren Weg sozusagen, den du gihst. Und wenn du am Morgen ins Weihwasserbecken greifst und sagst, nun segne mich Gott und machst ein Kreuzzeichen, das kann vielleicht mehr Gebet sein oder auch Erinnerung an diesen großartigen Gott, wie lange Gebete oder ja, wie auch immer.
0: Ja, wenn Sie jetzt schon den Unterbrechungscharakter Gottes so direkt ansprechen, dann will ich mich dem nicht entziehen und würde sagen, dann vielen lieben Dank schon einmal bis hierhin, Pater Thomas. Und dann machen wir jetzt auch gleich eine kleine Unterbrechung. Doch, liebe Hörer, Sie wissen ja, unsere Sendezeit geht noch bis 15 Uhr. Das heißt, wir haben dann noch gut 20 Minuten, in denen Sie sich bitte auch ganz gerne hier zu uns live ins Münchner Studio hineinschalten lassen können. Rufen Sie uns an. Und stellen Sie Ihre Fragen live hier im Studio an Pater Thomas. Rufen Sie uns dazu an unter der 089 517 008 008. Gern auch aus dem Ausland, dann unter der 0049 89 517 008 008. Haben Sie eine Frage zum Rosenkranzgebet? Möchten Sie ein besonderes Gebetserlebnis mit Pater Thomas teilen? Dann können Sie das noch bis 15 Uhr tun unter 089 517 008 008.

0: Wir sind zurück mit dem Grundkurs des Glaubens hier auf Radio Horeb. Und nun sind Sie herzlich eingeladen, sich in unser Gespräch einzuklinken und Pater Thomas Ihre Fragen zu stellen. Die erste Anruferin ist Frau Küffner-Büttner aus Bayreuth. Ich grüße Sie.
1: Ja, ich grüße Sie beide. Es ist mir auch eine ganz, ganz heilige Zeit. Immer so um 3 Uhr rum am Freitag, weil es war ja die Todesstunde Jesu.
2: Sehr schön.
1: Ich war ja vorher evangelisch und bin seit 7 Jahren jetzt im Mai, waren es jetzt 7 Jahre, und das haben wir auch beim Kaffeetrinken gefeiert.
2: Sehr schön, ja.
1: Ja, und ich kann nur sagen, es widerspricht genau der heutigen schnelllebigen Zeit, so erlebe ich es immer wieder, wie ich noch im Arbeitsleben gestanden habe, war ich oft unter Stress und ich bin rein in die Schlosskirche bei uns in Bayreuth und es war immer wunderbar. Ich bin sofort still geworden und habe einfach nur zugehört und demütigst einfach, weil das kennt man ja in der evangelischen Kirche.
2: Ja.
1: Also ich habe noch nie was davon gehört, auch in den Freikirchen nicht. Ne?
2: Ja.
1: Weil ich kann halt im Bayerisch sein und deswegen habe ich halt in meinem ersten Leben da ganz schön viel erlebt diesbezüglich.
2: Ja.
1: Aber ich glaube, dass es momentan eine ganz, ganz, ganz gesegnete Zeit ist. Das passt auch zu dem Buch, was auch der Herr Richard Koche, unser Programmdirektor von Radio Horeb, der ist auch mein Jahrgang, 59, habe ihn mal persönlich in Bamberg kennenlernen dürfen. Ja, also ich denke einfach, dass das ja, ganz wichtig ist, sich immer wieder, mache auch das Stundengebet und manchmal, ja, ich gehe jeden Früh mit dem Hund, also kurz vor 5 geht schon der Wecker und dann jeden Früh, ob es schneit, regnet oder.
2: Ja, und sich in den Raum zu begeben, wie Guardini eben geschrieben hat. Wie Sie sagen, manchmal kommt man irgendwo rein in eine Kapelle und man kommt aus irgendeinem Grund nicht mehr weg.
1: Ja, einfach Raum geben, genau. Mehr möchte ich gar nicht sagen. Ich möchte die Leitung dann auch frei machen für andere.
0: Dann sage ich Ihnen vielen lieben Dank, Frau Küffner-Büttner, für diesen auch Eindruck und auch Ihre von Ihrer persönlichen Geschichte, wie Sie dann auch in diese Gebetsform gefunden haben. Und dann rufe ich jetzt unsere nächste Hörerin auf und das ist die Frau Detscher aus Heiligenbronn. Ich grüße Sie.
3: Ja, grüß Gott, Herr Schäfer, grüß Gott, Herr Pater Schulze.
2: Grüß Gott.
3: Also den Rosenkranzgebet, das habe ich schon in meiner Kindheit bei meiner Oma lernen dürfen. Sie hat mir den Rosenkranz in die Hand gegeben, hat gesagt, jetzt tascht mal das ab, weil da ich ja von Geburt auf blind bin, hat sie gesagt, jetzt tascht mal was ab und was siehst du da?
2: Mhm.
3: Und dann habe ich ihr gesagt, 50 Perlen und ein Kreuz.
2: Toll.
3: Dann hat sie gesagt, was glaubst du, was es dann ist? Da habe ich gesagt, ich glaube, Oma, mit diesem betet man.
2: Toll.
3: Und dann hat die Oma gesagt, ja, du hast recht, es ist der Rosenkranz.
2: Toll.
3: Und dann hat sie mir nach und nach die Geheimnisse gelernt. Und das Rosenkranzgebet habe ich beibehalten. Und als die Corona-Zeit war, ich hatte eine gute Freundin gefunden. Und als Corona-Zeit war, da haben wir uns zusammengesetzt und haben gesagt, du, wir beten jetzt jeden Tag den Rosenkranz. Das ist eine schwere Zeit, die Corona-Zeit.
2: Mhm.
3: Und seit dieser Zeit beten wir jeden Tag den Rosenkranz. Und wir spüren, er gibt uns sehr viel Kraft und Mut. Man kann alles irgendwie doch besser anpacken und gibt Kraft für den Alltag, ebenso die Heilige Messe. Und wir beide, wir behalten das bei bis an unser Lebensende und es ist noch keinen Tag ausgefallen. Und so machen wir weiter.
2: Maische, wunderbar. Von Kindesbeinen an und eben tastend haben Sie diesen Raum erfahren, sozusagen. Sehr schön.
3: Das habe ich meiner Oma zu verdanken, gell? Die hat mir das beigebracht.
2: Sehr schön. Na, vielen Dank für Ihre Erfahrungen. Die sind wahnsinnig wertvoll und sehr mutmachend, weil das teilt unsere Erfahrungen, die wir alle haben mit dem
3: Rosenkranz. Ja, genau.
2: Ja.
0: Dann auch von mir vielen Dank für Ihr Zeugnis. Und die nächste Hörerin, die uns erreicht hat, ist die Frau Gratz aus der Nähe von Bonn. Ich grüße Sie.
4: Ja, grüß Gott, ich grüße Sie ebenfalls. Ich bin erst sehr spät zum Rosenkranzgebet gekommen. Und zwar hatten wir bei uns in der Gemeinde als Priester den Kaplan Pater Johnny Paulus, OCD. Und ich hatte schon einige Gespräche mit ihm gehabt. Und wahrscheinlich war ihm aufgefallen, dass ich niemals die Gottesmutter erwähnt habe. Mhm. Und dann sagte er mit einem ernsten Nachdruck zu mir, bete den Rosenkranz. Mhm. Und das war im März 2010. Und ich hatte aber nur so einen kleinen Rosenkranz, erst mit 11 Perlen. Aber den habe ich dann doch immer gebetet und bekam dann bald einen größeren Rosenkranz, einen ganz normalen, eben geschenkt. Und den bete ich bis zum heutigen Tag jeden Morgen.
2: Sehr schön.
4: Und je weiter ich bete, manchmal werde ich so ein bisschen ungeduldig, aber je weiter ich ihn bete, was Sie vorhin gesagt haben, dass das Rosenkranzgebet einen Raum öffnet, desto mehr empfinde ich genau dieses. Mhm. Und ich bin wunderbar geschützt von der Gottesmutter. Mhm. Das führt vielleicht jetzt zu weit, aber in Paris hat sie mir tatsächlich mit ihrem Schutzmantel vor einem Autounfall mein Leben bewahrt.
2: Da sehen Sie. Subtuum Presidium Confugimus ist eins der ältesten Mariengebete, dieses Schutzmantelmotiv, das auch irgendwie, manchmal singen wir nach der Heiligen Messe, Maria breit den Mantel aus, und das nehme ich immer dann, wenn ich das Gefühl habe, dass die Menschen irgendwie schutzbedürftig sind, dass es irgendwie gut tut, wenn die Gottesmutter jetzt den Mantel über sie legt.
4: Ja, also ich bin auch in einer Rosenkranz-Gebetgruppe. Wir beten also immer Freitagabend um 18 Uhr den Rosenkranz und haben hier in Witterschlick ein Klausenhäuschen, nennt sich das. Das ist der Gottesmutter geweiht. Und dort singen wir nachher auch immer Maria breit den Mantel aus. Mhm. Großer Freude und Inbrunst.
2: Ach, die Marienlieder machen immer Laune. Sie verbreiten immer irgendwie Freude und Zuversicht. Das ist auch so ein Signum für die Gottesmutter.
4: Ja, das war so jetzt mein Beitrag zum Rosenkranzgebet.
2: Vielen Dank, sehr schön.
4: Ja, bitteschön. Ja, ich grüße alle ganz herzlich und bedanke mich auch sehr für Radio Horeb, dass ich über meinen Vater erhalten habe, nachdem er verstorben war.
2: Oh.
4: Und ich höre es sehr jeden Tag eigentlich, ja.
2: Sehr schön. Gottes Segen.
4: Dankeschön, ja, ebenso, ja.
0: Auch von mir dann vielen Dank nochmal für den Gruß auch an die gesammelte Kollegenschaft von Radio Horeb. Ich hoffe, da haben jetzt auch viele zugehört und sich gefreut. Und dann haben wir auch Zeit für noch eine Anruferin, und zwar für die Frau Gropper aus der Nähe von Biberach. Ich grüße Sie.
5: Ja, ich grüße Sie auch miteinander. Und ich danke für die schöne Sendung, die habe ich jetzt gerade angehört, vom Weg von meiner Arbeit nach Hause. Mhm. Und ja, ich darf jetzt gerade noch erzählen, vom Mittwoch, wir haben bei der Aktion mitgemacht, 1 Million Kinder beten den Rosenkranz in Rot an der Rot. Und es waren wirklich viele Kinder da. Also auch der Kinderchor waren auch mit eingebunden. Und es war sehr, sehr schön. Auch die Erwachsenen waren dahinter. Und ich hatte wirklich den Eindruck, dass die Kinder ganz unkompliziert dabei waren. Und die Erwachsenen eher, ja, für denen war es manches vielleicht doch wieder neu auch. Und wir wollen das auch jetzt weitermachen, dass wir in den Ortschaften ja einmal im Monat mit Kindern den Rosenkranz beten. Genau, ja.
2: Ja, man muss auch denken, dass die Gelegenheiten, beten zu lernen, auch diese so ein bisschen abschätzig genannten, formelhaften Gebete, die muss man erst einmal beigebracht bekommen.
5: Genau,
2: und wenn man sieht, wie wenig Eltern mit den Kindern beten, und da ist eben, ich muss jetzt das Lob an Radio Horeb auch gleich aufgreifen, weil gerade Tag und Nacht wird mit Radio Horeb Rosenkranz gebetet. Das bekomme ich so oft von alten Leuten, die irgendwie nicht schlafen können, und dann einfach aufstehen und einen Rosenkranz beten. Habe mich auch schon mal angeschlossen. Aber umso schöner ist natürlich, wenn es auch so live und in Farbe sozusagen mit den Kindern Rosenkranz gebetet werden. Die sind so dankbar.
5: Ja, mit Bildern und einfach so hinzuführen auch, ja. Genau, und danke auch für die tiefen Betrachtungen auch vom Romano Guardini. Den schätze ich auch sehr. Mhm. Ja, wir haben da auch schon einen Kreis und seit ein paar Jahren, wo wir uns auch mal treffen oder online dann ein Buch betrachten von ihm.
2: Mhm, schön.
5: Da ist schon richtig an den Glauben reingewachsen, ja.
2: Nee, und da läuft ja auch, ein, soweit ich weiß, zumindest ein Seligsprechungsprozess.
5: Ja, wir beten da auch feste dafür. Ja? Ich bin auch gar nicht weit weg von Mooshausen, wo er auch eine Zeit lang ja auch war, bei einem ja untergekommen ist für 2 Jahre ungefähr und immer wieder auch einen Freund dort besucht hatte, einen Priesterfreund. Und aha, ja, das ist sehr lebendig alles auch.
2: Ja.
5: Ja.
2: Sehr wertvoll.
5: Ja.
2: Wunderbar.
5: Genau. Viele Grüße auch.
2: Dankeschön. Ihnen auch Gottes Segen.
5: Ihnen auch.
0: Ja, vielen Dank, Frau Gropper. Und dann haben wir, glaube ich, Zeit noch für eine letzte Anruferin. Und der Anruf kommt aus der Nähe von Vöhringen. Grüß Gott.
6: Grüß Gott. Ich habe jetzt gerade ganz kurz noch Ihre Sendung gehört. Aber da ist mir eingefallen, im Rosenkranzgebet. Ich bin auf dem Dorf aufgewachsen. Mhm. Da war nichts los. Da war kein Kindergarten und da war gar nichts los, was Kinder war. Aber was war in der Kirche? Rosenkranzgebet. Und da bin ich als Kind immer in den Rosenkranz gegangen. Und das hat sich natürlich dann später im Leben ist abgekommen. Aber er hat mir wieder einen Weg geführt zu seiner Mama, hat er gesagt, zu meiner Mama. Da bin ich auch wieder hingegangen und habe ein wunderbares Erlebnis gehabt. Ich habe Schwierigkeiten gehabt. Meine Mama war super streng damals als Kind. Und dann habe ich mit Mutter keine so richtige Beziehung gehabt. Mhm. Und dann habe ich mich mit an die Mutter Gottes gewandt. Und da habe ich so einen Traum gehabt, habe ich die Hand an der Mutter Gottes gelegt und sie ist mit mir in den Weg gegangen. Und wir sind ganz gemütlich gelaufen auf der Straße und plötzlich bleibt die Mama, die Mutter Gottes, Mama, mit mir an der Hand stehen und denke, was ist jetzt los? Warum steht sie jetzt da? Mhm. Und dann schaue ich und dann war das plötzlich, stand meine leibliche Mutter vor mir. Mhm. Und das hat mich berührt.
2: Das glaube ich.
6: Das hat mich berührt. Ich bin mittlerweile 83 Jahre. Ich habe immer noch diese strenge Mutter im Kopf gehabt und hat Schwierigkeiten, zur Mutter Gottes zu finden.
2: Ja.
6: Aber sie hat mich gefunden. Und jetzt stehe ich vor meiner Mutter und in dem Augenblick konnte ich Ja sagen zu dieser Liebe, zu dieser Mutter,
2: schön,
6: die mich geboren hat. Das war für mich die größte Freude. Nur was ich, also das war jetzt mein Zeugnis, das Allerneueste. Und dann habe ich noch den beim Rosenkranzgebet, egal jetzt im Radio oder so und in der Kirche, das ist immer so schnell und da komme ich gar nicht mit. Da komme ich gar nicht so richtig mit. Ich brauche einfach lang, die Geheimnisse zu betrachten.
2: Mhm. Ja.
6: Das schnelle Beten, das irgendwie gefällt mir das nicht.
2: Ja, mir auch nicht. Das muss langsam und fließend und meditativ sein, damit man sich die Dinge auch vergegenwärtigen kann. Erst dann profitiert man richtig davon.
6: Das ist immer das Gleiche und immer das Gleiche und immer neu.
2: Na, aber auch vielen Dank für Ihr Zeugnis, für diese Versöhnung, dass Sie mit Ihrer Mama versöhnt worden sind durch die Gottesmutter. Ich glaube, das ist absolut echt und glaubhaft.
6: Absolut richtig. Also da habe ich gestaunt drüber, weil das ist mir nicht gelungen. Ich habe nichts Böses an meine Mama, aber die Liebe, die hat mir gefehlt. Und die Mutter Gottes führt mich so ganz spaziermäßig auf der Straße, geht sie mit und plötzlich bleibt sie stehen.
2: Was für ein schönes Bild.
0: Dann sage auch ich vielen lieben Dank für Ihr Zeugnis und leider, Sie ahnen es jetzt schon, sind wir jetzt ans Ende unserer Sendezeit gelangt und so möchte ich allen Anrufern danken für eben ihre Erfahrungen und Zeugnisse, aber ebenso auch allen Hörerinnen und Hörern danke ich natürlich sehr für ihr Interesse an der Sendung und ihre Anteilnahme. Und ein ganz besonderer Dank geht natürlich an Sie, lieber Pater Thomas.
2: Sehr gerne.
0: Danke, dass Sie uns hier vor allem auch live im Studio besucht haben und all meine kleinen und großen Fragen so geduldig beantwortet haben.
2: Wirklich, sehr gerne.
0: Wirklich vielen Dank. Auch von mir eben nochmals danke. Ich habe viel gelernt und auch, wie Sie sagen, gar nicht mal so im theoretischen Sinn, aber so kleine Aha-Erlebnisse, sage ich mal. Und sei es auch nur der Oak von Baschan, den ich jetzt
2: mit
0: mal recherchieren muss.
2: Glauben wirst du nie fertig.
0: Ja. Darf ich Sie dann zum Abschluss noch um Ihren Segen bitten?
2: Ja, natürlich. Sehr gerne. Der Herr sei mit euch.
0: Und mit deinem Geiste.
2: Es segne euch alle und die ihr in den Herzen auch mit euch tragt, der allmächtige Gott, der Vater und der Sohn und der Heilige Geist.
0: Amen.
2: Gelobt sei Jesus Christus.
0: In Ewigkeit. Amen. 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Und damit muss nun auch ich mich von Ihnen verabschieden. Mein Name ist Fabian Schäfer und ich wünsche Ihnen alles Gute, Gottes Segen und ein wunderbares Wochenende.
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1: Sechs Uhr, Radio Horeb, Leb mit Gott. Einen guten Morgen wünscht Susanne Wundrak heute am Samstag, dem 10. Oktober. Und Samstag ist eine gute Gelegenheit, um auch mal wieder meinen Mann mitzubringen.
2: Und der sagt Ihnen auch ein herzliches Grüß Gott aus dem Radio Horeb Studio in München.
1: Beten wir für den Frieden in der Welt, beten wir um Frieden in unseren Familien, vor allem beten wir um den Frieden in unseren Herzen. Denn wie schon Mutter Teresa sagte, das Gebet nützt der ganzen Welt, denn der Frieden beginnt zu Hause und in unseren eigenen Herzen. Wie können wir Frieden in die Welt bringen, wenn wir keinen Frieden in uns haben? So beten wir heute den trostreichen Rosenkranz, blicken wir auf den einen wahren König, den einzigen gerechten Richter, auf den, der alles vollenden wird. Wenn Sie gerne ein Gesetz des trostreichen Rosenkranzes vorbeten möchten, melden Sie sich unter der Rufnummer 089 517 008 008. Sie finden die trostreichen Geheimnisse auf unserer Homepage horeb.org unter der Rubrik Beten und im Gotteslob unter der Nummer 4. Die Rufnummer zum Vorbeten 089 517 008 008. Mein Mann Rolf und ich Susanne, wir machen den Anfang und ab dem ersten trostreichen Geheimnis schalten wir Sie dann zu und dann dürfen Sie ein Geheimnis vorbeten.

0: Wir beginnen unsere Gebetszeit am Morgen mit dem Angelusgebet. Papst Franziskus schreibt in Evangelii Gaudium: Ich bin eine Mission auf dieser Erde und ihretwegen bin ich auf dieser Welt. Man muss erkennen, dass man selber gebrandmarkt ist für diese Mission, Licht zu bringen, zu segnen, zu beleben, aufzurichten, zu heilen, zu befreien. Wir beginnen die morgendliche Gebetszeit bei Radio Horeb mit dem Angelusgebet, denn dieses Gebet, das Gebet des Engel des Herrn, erinnert uns an die Menschwerdung Gottes im Leib Mariens. Geben wir jedem Kind die Chance, seine Mission zu leben. Im Namen des Vaters und des Sohnes und des Heiligen Geistes.
1: Amen.
0: Der Engel des Herrn brachte Maria die Botschaft.
1: Und sie empfing vom Heiligen Geist.
0: Gegrüßet seist du, Maria, voll der Gnade, der Herr ist mit dir. Du bist gebenedeit unter den Frauen, und gebenedeit ist die Frucht deines Leibes, Jesus.
1: Heilige Maria, Mutter Gottes, bitte für uns Sünder, jetzt und in der Stunde unseres Todes. Amen.
0: Maria sprach: Siehe, ich bin die Magd des Herrn.
1: Mir geschehe nach deinem Wort.
0: Gegrüßet seist du, Maria, voll der Gnade, der Herr ist mit dir. Du bist gebenedeit unter den Frauen, und gebenedeit ist die Frucht deines Leibes, Jesus.
1: Heilige Maria, Mutter Gottes, bitte für uns Sünder, jetzt und in der Stunde unseres Todes. Amen.
0: Und das Wort ist Fleisch geworden
1: und hat unter uns gewohnt.
0: Gegrüßet seist du, Maria, voll der Gnade, der Herr ist mit dir. Du bist gebenedeit unter den Frauen, und gebenedeit ist die Frucht deines Leibes, Jesus.
1: Heilige Maria, Mutter Gottes, bitte für uns Sünder, jetzt und in der Stunde unseres Todes. Amen.
0: Bitte für uns, heilige Gottesmutter,
1: auf dass wir würdig werden der Verheißungen Christi.
0: Lasset uns beten. Allmächtiger Gott, gieße deine Gnade in unsere Herzen ein. Durch die Botschaft des Engels haben wir die Menschwerdung Christi, deines Sohnes, erkannt. Lass uns durch sein Leiden und Kreuz zur Herrlichkeit der Auferstehung gelangen. Darum bitten wir durch Christus, unseren Herrn.
1: Amen.
0: Wir beten für unsere lieben Verstorbenen, die uns so fehlen. Beten wir aber auch für die Opfer von Gewalt, von Krieg, von Umweltkatastrophen. Vater unser im Himmel, geheiligt werde dein Name, dein Reich komme, dein Wille geschehe, wie im Himmel, so auf Erden.
1: Unser tägliches Brot gib uns heute und vergib uns unsere Schuld, wie auch wir vergeben unseren Schuldigern. Und führe uns nicht in Versuchung, sondern erlöse uns von dem Bösen.
0: Gegrüßet seist du, Maria, voll der Gnade, der Herr ist mit dir. Du bist gebenedeit unter den Frauen, und gebenedeit ist die Frucht deines Leibes, Jesus.
1: Heilige Maria, Mutter Gottes, bitte für uns Sünder, jetzt und in der Stunde unseres Todes. Amen.
0: Herr, gib den Verstorbenen die ewige Ruhe.
1: Und das ewige Licht leuchte ihnen.
0: Herr, lass sie ruhen in Frieden.
1: Amen.

0: Ich glaube
1: an
0: Gott,
1: Gott,
0: den
1: den
0: Vater,
1: Vater,
0: den
1: Allmächtigen,
0: den
1: Schöpfer
0: Schöpfer
1: des
0: des Himmels
1: und
0: und der
1: Erde,
0: und
1: und
0: an
1: Jesus
0: Christus,
1: seinen
0: eingeborenen
1: Sohn,
0: unseren
1: Herrn,
0: empfangen
1: durch
0: durch den Heiligen Geist, geboren von der Jungfrau Maria, gelitten unter Pontius Pilatus, gekreuzigt, gestorben und begraben, hinabgestiegen in das Reich des Todes, am dritten Tage auferstanden von den Toten, aufgefahren in den Himmel, er sitzt zur Rechten Gottes, des allmächtigen Vaters, von dort wird er kommen, zu richten die Lebenden und die Toten. Ich glaube an den Heiligen Geist, die heilige katholische Kirche, Gemeinschaft der Heiligen, Vergebung der Sünden, Auferstehung der Toten und das ewige Leben. Amen.
1: Ehre sei dem Vater und dem Sohn und dem Heiligen Geist.
0: Wie im Anfang, so auch jetzt und alle Zeit und in Ewigkeit. Amen.
1: Vater unser im Himmel, geheiligt werde dein Name, dein Reich komme, dein Wille geschehe, wie im Himmel, so auf Erden.
0: Unser tägliches Brot gib uns heute und vergib uns unsere Schuld, wie auch wir vergeben unseren Schuldigern. Und führe uns nicht in Versuchung, sondern erlöse uns von dem Bösen.
1: Gegrüßet seist du, Maria, voll der Gnade, der Herr ist mit dir. Du bist gebenedeit unter den Frauen, und gebenedeit ist die Frucht deines Leibes, Jesus, der in uns den Glauben vermehre.
0: Heilige Maria, Mutter Gottes, bitte für uns Sünder, jetzt und in der Stunde unseres Todes. Amen.
1: Gegrüßet seist du, Maria, voll der Gnade, der Herr ist mit dir. Du bist gebenedeit unter den Frauen, und gebenedeit ist die Frucht deines Leibes, Jesus, der in uns die Hoffnung stärke.
0: Heilige Maria, Mutter Gottes, bitte für uns Sünder, jetzt und in der Stunde unseres Todes. Amen.
1: Gegrüßet seist du, Maria, voll der Gnade, der Herr ist mit dir. Du bist gebenedeit unter den Frauen, und gebenedeit ist die Frucht deines Leibes, Jesus, der in uns die Liebe entzünde.
0: Heilige Maria, Mutter Gottes, bitte für uns Sünder, jetzt und in der Stunde unseres Todes. Amen.
1: Ehre sei dem Vater und dem Sohn und dem Heiligen Geist.
0: Wie im Anfang, so auch jetzt und alle Zeit und in Ewigkeit. Amen.
1: O mein Jesus, verzeih uns unsere Sünden, bewahre uns vor dem Feuer der Hölle, führe alle Seelen in den Himmel, besonders jene, die deiner Barmherzigkeit am meisten bedürfen. Amen.
2: Im ersten trostreichen Geheimnis betrachten wir Jesus, der als König herrscht. Und dazu begrüßen wir jetzt. Guten Morgen.
3: Guten Morgen, Lina Wagner aus Karlsruhe. Vater unser im Himmel, geheiligt werde dein Name. Dein Reich komme, dein Wille geschehe, wie im Himmel, so auf Erden.
0: Unser tägliches Brot gib uns heute und vergib uns unsere Schuld, wie auch wir vergeben unseren Schuldigern. Und führe uns nicht in Versuchung, sondern erlöse uns von dem Bösen.
3: Gegrüßet seist du, Maria, voll der Gnade. Der Herr ist mit dir. Du bist gebenedeit unter den Frauen. Und gebenedeit ist die Frucht deines Leibes, Jesus, der als König herrscht.
0: Heilige Maria, Mutter Gottes, bitte für uns Sünder, jetzt und in der Stunde unseres Todes. Amen.
3: Gegrüßet seist du, Maria, voll der Gnade. Der Herr ist mit dir. Du bist gebenedeit unter den Frauen. Und gebenedeit ist die Frucht deines Leibes, Jesus, der als König herrscht.
0: Heilige Maria, Mutter Gottes, bitte für uns Sünder, jetzt und in der Stunde unseres Todes. Amen.
3: Gegrüßet seist du, Maria, voll der Gnade. Der Herr ist mit dir. Du bist gebenedeit unter den Frauen, und gebenedeit ist die Frucht deines Leibes, Jesus, der als König herrscht.
0: Heilige Maria, Mutter Gottes, bitte für uns Sünder, jetzt und in der Stunde unseres Todes. Amen.
3: Gegrüßet seist du, Maria, voll der Gnade, der Herr ist mit dir. Du bist gebenedeit unter den Frauen, und gebenedeit ist die Frucht deines Leibes, Jesus, der als König herrscht.
0: Heilige Maria, Mutter Gottes, bitte für uns Sünder, jetzt und in der Stunde unseres Todes. Amen.
3: Gegrüßet seist du, Maria, voll der Gnade, der Herr ist mit dir. Du bist gebenedeit unter den Frauen, und gebenedeit ist die Frucht deines Leibes, Jesus, der als König herrscht.
0: Heilige Maria, Mutter Gottes, bitte für uns Sünder, jetzt und in der Stunde unseres Todes. Amen.
3: Gegrüßet seist du, Maria, voll der Gnade, der Herr ist mit dir. Du bist gebenedeit unter den Frauen und gebenedeit ist die Frucht deines Leibes, Jesus, der als König herrscht.
0: Heilige Maria, Mutter Gottes, bitte für uns Sünder, jetzt und in der Stunde unseres Todes. Amen.
3: Gegrüßet seist du, Maria, voll der Gnade, der Herr ist mit dir. Du bist gebenedeit unter den Frauen und gebenedeit ist die Frucht deines Leibes, Jesus, der als König herrscht.
0: Heilige Maria, Mutter Gottes, bitte für uns Sünder, jetzt und in der Stunde unseres Todes. Amen.
3: Gegrüßet seist du, Maria, voll der Gnade, der Herr ist mit dir. Du bist gebenedeit unter den Frauen und gebenedeit ist die Frucht deines Leibes, Jesus, der als König herrscht.
0: Heilige Maria, Mutter Gottes, bitte für uns Sünder, jetzt und in der Stunde unseres Todes. Amen.
3: Gegrüßet seist du, Maria, voll der Gnade, der Herr ist mit dir. Du bist gebenedeit unter den Frauen und gebenedeit ist die Frucht deines Leibes, Jesus, der als König herrscht.
0: Heilige Maria, Mutter Gottes, bitte für uns Sünder, jetzt und in der Stunde unseres Todes. Amen.
3: Gegrüßet seist du, Maria, voll der Gnade, der Herr ist mit dir. Du bist gebenedeit unter den Frauen und gebenedeit ist die Frucht deines Leibes, Jesus, der als König herrscht.
0: Heilige Maria, Mutter Gottes, bitte für uns Sünder, jetzt und in der Stunde unseres Todes. Amen.
3: Alle Ehre sei dem Vater, dem Sohn und dem Heiligen Geist.
0: Wie im Anfang, so auch jetzt und alle Zeit und in Ewigkeit. Amen.
3: O mein Jesus, verzeih uns unsere Sünde, bewahre uns vor dem Feuer der Hölle, führe alle Seelen in den Himmel, besonders jene, die deine Barmherzigkeit am meisten bedürfen. Amen.
2: Im zweiten trostreichen Geheimnis betrachten wir Jesus, der in seiner Kirche lebt und wirkt. Guten Morgen.
4: Guten Morgen, da ist die Martina Bart aus Ebersbach-Musbach. Vater unser im Himmel, geheiligt werde dein Name, dein Reich komme, dein Wille geschehe, wie im Himmel so auf Erden.
0: Unser tägliches Brot gib uns heute und vergib uns unsere Schuld, wie auch wir vergeben unseren Schuldigern. Und führe uns nicht in Versuchung, sondern erlöse uns von dem Bösen.
4: Gegrüßet seist du, Maria, voll der Gnade. Der Herr ist mit dir. Du bist gebenedeit unter den Frauen. Und gebenedeit ist die Frucht deines Leibes, Jesus, der in seiner Kirche lebt und wirkt.
0: Heilige Maria, Mutter Gottes, bitte für uns Sünder, jetzt und in der Stunde unseres Todes. Amen.
4: Gegrüßet seist du, Maria, voll der Gnade, der Herr ist mit dir. Du bist gebenedeit unter den Frauen und gebenedeit ist die Frucht deines Leibes, Jesus, der in seiner Kirche lebt und wirkt.
0: Heilige Maria, Mutter Gottes, bitte für uns Sünder, jetzt und in der Stunde unseres Todes. Amen.

0: lebt und wirkt.
1: Heilige Maria, Mutter Gottes, bitte für uns Sünder, jetzt und in der Stunde unseres Todes. Amen.
0: Gegrüßet seist du, Maria, voll der Gnade, der Herr ist mit dir. Du bist gebenedeit unter den Frauen, und gebenedeit ist die Frucht deines Leibes, Jesus, der in seiner Kirche lebt und wirkt.
1: Heilige Maria, Mutter Gottes, bitte für uns Sünder, jetzt und in der Stunde unseres Todes. Amen.
0: Gegrüßet seist du, Maria, voll der Gnade. Der Herr ist mit dir. Du bist gebenedeit unter den Frauen, und gebenedeit ist die Frucht deines Leibes, Jesus, der in seiner Kirche lebt und wirkt.
1: Heilige Maria, Mutter Gottes, bitte für uns Sünder, jetzt und in der Stunde unseres Todes. Amen.
0: Gegrüßet seist du, Maria, voll der Gnade, der Herr ist mit dir. Du bist gebenedeit unter den Frauen, und gebenedeit ist die Frucht deines Leibes, Jesus, der in seiner Kirche lebt und wirkt.
1: Heilige Maria, Mutter Gottes, bitte für uns Sünder, jetzt und in der Stunde unseres Todes. Amen.
0: Gegrüßet seist du, Maria, voll der Gnade, der Herr ist mit dir. Du bist gebenedeit unter den Frauen, und gebenedeit ist die Frucht deines Leibes, Jesus, der in seiner Kirche lebt und wirkt.
1: Heilige Maria, Mutter Gottes, bitte für uns Sünder, jetzt und in der Stunde unseres Todes. Amen.
0: Gegrüßet seist du, Maria, voll der Gnade, der Herr ist mit dir. Du bist gebenedeit unter den Frauen, und gebenedeit ist die Frucht deines Leibes, Jesus, der in seiner Kirche lebt und wirkt.
1: Heilige Maria, Mutter Gottes, bitte für uns Sünder, jetzt und in der Stunde unseres Todes. Amen.
0: Gegrüßet seist du, Maria, voll der Gnade, der Herr ist mit dir. Du bist gebenedeit unter den Frauen, und gebenedeit ist die Frucht deines Leibes, Jesus, der in seiner Kirche lebt und wirkt.
1: Heilige Maria, Mutter Gottes, bitte für uns Sünder, jetzt und in der Stunde unseres Todes. Amen.
0: Die Ehre sei dem Vater und dem Sohn und dem Heiligen Geist.
1: Wie im Anfang, so auch jetzt und alle Zeit und in Ewigkeit. Amen.
0: O mein Jesus, verzeih uns unsere Sünden, bewahre uns vor dem Feuer der Hölle, führe alle Seelen in den Himmel, besonders jene, die deiner Barmherzigkeit am meisten bedürfen. Amen.
2: Im dritten trostreichen Geheimnis betrachten wir Jesus, der wiederkommen wird in Herrlichkeit. Guten Morgen.
3: Guten Morgen, Norbert Eckerle aus Münstertal, St. Rutpert. Vater unser im Himmel, geheiligt werde dein Name. Dein Reich komme, dein Wille geschehe, wie im Himmel, so auf Erden.
1: Unser tägliches Brot gib uns heute und vergib uns unsere Schuld, wie auch wir vergeben unseren Schuldigern. Und führe uns nicht in Versuchung, sondern erlöse uns von dem Bösen.
3: Gegrüßet seist du, Maria, voll der Gnade. Der Herr ist mit dir. Du bist gebenedeit unter den Frauen, und gebenedeit ist die Frucht deines Leibes, Jesus, der wiederkommen wird in Herrlichkeit.
1: Heilige Maria, Mutter Gottes, bitte für uns Sünder, jetzt und in der Stunde unseres Todes. Amen.
3: Gegrüßet seist du, Maria, voll der Gnade. Der Herr ist mit dir. Du bist gebenedeit unter den Frauen, und gebenedeit ist die Frucht deines Leibes, Jesus, der wiederkommen wird in Herrlichkeit.
1: Heilige Maria, Mutter Gottes, bitte für uns Sünder, jetzt und in der Stunde unseres Todes. Amen.
3: Gegrüßet seist du, Maria, voll der Gnade. Der Herr ist mit dir. Du bist gebenedeit unter den Frauen, und gebenedeit ist die Frucht deines Leibes, Jesus, der wiederkommen wird in Herrlichkeit.
1: Heilige Maria, Mutter Gottes, bitte für uns Sünder, jetzt und in der Stunde unseres Todes. Amen.
3: Gegrüßet seist du, Maria, voll der Gnade, der Herr ist mit dir. Du bist gebenedeit unter den Frauen, und gebenedeit ist die Frucht deines Leibes, Jesus, der wiederkommen wird in Herrlichkeit.
1: Heilige Maria, Mutter Gottes, bitte für uns Sünder, jetzt und in der Stunde unseres Todes. Amen.
3: Gegrüßet seist du, Maria, voll der Gnade. Der Herr ist mit dir. Du bist gebenedeit unter den Frauen, und gebenedeit ist die Frucht deines Leibes.

0: Leibes Jesus, der wiederkommen wird in Herrlichkeit.
1: Heilige Maria, Mutter Gottes, bitte für uns Sünder, jetzt und in der Stunde unseres Todes. Amen.
0: Gegrüßet seist du, Maria, voll der Gnade, der Herr ist mit dir. Du bist gebenedeit unter den Frauen, und gebenedeit ist die Frucht deines Leibes, Jesus, der wiederkommen wird in Herrlichkeit.
1: Heilige Maria, Mutter Gottes, bitte für uns Sünder, jetzt und in der Stunde unseres Todes. Amen.
0: Gegrüßet seist du, Maria, voll der Gnade, der Herr ist mit dir. Du bist gebenedeit unter den Frauen, und gebenedeit ist die Frucht deines Leibes, Jesus, der wiederkommen wird in Herrlichkeit.
1: Heilige Maria, Mutter Gottes, bitte für uns Sünder, jetzt und in der Stunde unseres Todes. Amen.
0: Gegrüßet seist du, Maria, voll der Gnade. Der Herr ist mit dir. Du bist gebenedeit unter den Frauen, und gebenedeit ist die Frucht deines Leibes, Jesus, der wiederkommen wird in Herrlichkeit.
1: Heilige Maria, Mutter Gottes, bitte für uns Sünder, jetzt und in der Stunde unseres Todes. Amen.
0: Gegrüßet seist du, Maria, voll der Gnade. Der Herr ist mit dir. Du bist gebenedeit unter den Frauen, und gebenedeit ist die Frucht deines Leibes, Jesus, der wiederkommen wird in Herrlichkeit.
1: Heilige Maria, Mutter Gottes, bitte für uns Sünder, jetzt und in der Stunde unseres Todes. Amen.
0: Gegrüßet seist du, Maria, voll der Gnade. Der Herr ist mit dir. Du bist gebenedeit unter den Frauen, und gebenedeit ist die Frucht deines Leibes, Jesus, der wiederkommen wird in Herrlichkeit.
1: Heilige Maria, Mutter Gottes, bitte für uns Sünder, jetzt und in der Stunde unseres Todes. Amen.
0: Ehre sei dem Vater und dem Sohne und dem Heiligen Geiste.
1: Wie im Anfang, so auch jetzt und alle Zeit und in Ewigkeit. Amen.
0: O mein Jesus, verzeih uns unsere Sünden, bewahre uns vor dem Feuer der Hölle, führe alle Seelen in den Himmel, besonders jene, die deiner Barmherzigkeit am meisten bedürfen. Amen.
2: Im vierten trostreichen Geheimnis betrachten wir Jesus, der richten wird die Lebenden und die Toten. Guten Morgen.
3: Guten Morgen, ich grüße Sie, Frau Wendrack und Herr Wendrack. Am Apparat ist es Frau Carmen Kahit aus Berlin. Vater unser Himmel, geheiligt werde dein Name, dein Reich komme, dein Wille geschehe wie im Himmel so auf Erde.
1: Unser tägliches Brot gib uns heute und vergib uns unsere Schuld, wie auch wir vergeben unseren Schuldigern. Und führe uns nicht in Versuchung, sondern erlöse uns von dem Bösen.
3: Gegrüßet seist du, Maria, voll der Gnade, der Herr ist mit dir. Du bist gebenedeit unter den Frauen, und gebenedeit ist die Frucht deines Leibes, Jesus, der richten wird die Lebenden und den Toten.
1: Heilige Maria, Mutter Gottes, bitte für uns Sünder, jetzt und in der Stunde unseres Todes. Amen.
3: Begrüßen seist du, Maria, voll der Gnade, der Herr ist mit dir. Du bist gebenedeit unter den Frauen, und gebenedeit ist die Frucht deines Lebens, Jesus, der richten wird die Lebenden und die Toten.
1: Heilige Maria, Mutter Gottes, bitte für uns Sünder, jetzt und in der Stunde unseres Todes. Amen.
3: Gegrüßet seist du, Maria, voll der Gnade, der Herr ist mit dir. Du bist gebenedeit unter den Frauen, und gebenedeit ist die Frucht deines Leibes, Jesus, der richten wird die Lebenden und die Toten.
1: Heilige Maria, Mutter Gottes, bitte für uns Sünder, jetzt und in der Stunde unseres Todes. Amen.
3: Gegrüßet seist du, Maria, voll der Gnade, der Herr ist mit dir. Du bist gebenedeit unter den Frauen, und gebenedeit ist die Frucht deines Leibes, Jesus, der richten wird die Lebenden und die Toten.
1: Heilige Maria, Mutter Gottes, bitte für uns Sünder, jetzt und in der Stunde unseres Todes. Amen.
3: Gegrüßet seist du, Maria, voll der Gnade, der Herr ist mit dir. Du bist gebenedeit unter den Frauen, und gebenedeit ist die Frucht deines Leibes, Jesus, der richten wird die Lebenden und die Toten.
1: Heilige Maria, Mutter Gottes, bitte für uns Sünder, jetzt und in der Stunde unseres Todes. Amen.
3: Begrüßen seist du, Maria, voll der Gnade, der Herr ist mit dir. Du bist gebenedeit unter den Frauen und gebenedeit ist die Frucht deines Leibes, Jesus, der richten wird die Lebenden und die Toten.
1: Heilige Maria, Mutter Gottes, bitte für uns Sünder, jetzt und in der Stunde unseres Todes. Amen.
3: Gegrüßet seist du, Maria, voll der Gnade, der Herr ist mit dir. Du bist gebenedeit unter den Frauen und gebenedeit ist die Frucht deines Leibes, Jesus, der richten wird die Lebenden und den Toten.
1: Heilige Maria, Mutter Gottes, bitte für uns Sünder, jetzt und in der Stunde unseres Todes. Amen.
3: Gegrüßet seist du, Maria, voll der Gnade, der Herr ist mit dir. Du bist gebenedeit unter den Frauen und gebenedeit ist die Frucht deines Leibes, Jesus, der richten wird die Lebenden und den Toten.
1: Heilige Maria, Mutter Gottes, bitte für uns Sünder, jetzt und in der Stunde unseres Todes. Amen.
3: Gegrüßet seist du, Maria, voll der Gnade, der Herr ist mit dir. Du bist gebenedeit unter den Frauen und gebenedeit ist die Frucht deines Leibes, Jesus, der richtet wird den Lebenden und den Toten.
1: Heilige Maria, Mutter Gottes, bitte für uns Sünder, jetzt und in der Stunde unseres Todes. Amen.
3: Gegrüßet seist du, Maria, voll der Gnade, der Herr ist mit dir. Du bist gebenedeit unter den Frauen und gebenedeit ist die Frucht deines Leibes, Jesus, der richten wird die Lebenden und den Toten.
1: Heilige Maria, Mutter Gottes, bitte für uns Sünder, jetzt und in der Stunde unseres Todes. Amen.
3: Ehre sei dem Vater und der Sohn und der Heilige Geist.
1: Wie im Anfang, so auch jetzt und alle Zeit und in Ewigkeit. Amen.
3: O mein Jesus, verzeihe uns unsere Sünde, bewahre uns vor dem Feuer der Hölle, führe alle Seelen in die Himmel, besonders ähnlich, die deine Barmherzigkeit am meisten berufen. Amen, bedürfen. Amen.
2: Im fünften trostreichen Geheimnis betrachten wir Jesus, der alles vollenden wird. Guten Morgen.
4: Guten Morgen, hier ist Schwester Maria Balke aus Trier. Vater unser im Himmel, geheiligt werde dein Name, dein Reich komme, dein Wille geschehe wie im Himmel so auf Erden.
1: Unser tägliches Brot gib uns heute und vergib uns unsere Schuld, wie auch wir vergeben unseren Schuldigern. Und führe uns nicht in Versuchung, sondern erlöse uns von dem Bösen.
4: Gegrüßet seist du, Maria, voll der Gnade, der Herr ist mit dir. Du bist gebenedeit unter den Frauen und gebenedeit ist die Frucht deines Leibes, Jesus, der alles vollenden wird.
1: Heilige Maria, Mutter Gottes, bitte für uns Sünder, jetzt und in der Stunde unseres Todes. Amen.
4: Gegrüßet seist du, Maria, voll der Gnade, der Herr ist mit dir. Du bist gebenedeit unter den Frauen und gebenedeit ist die Frucht deines Leibes, Jesus, der alles vollenden wird.
1: Heilige Maria, Mutter Gottes, bitte für uns Sünder, jetzt und in der Stunde unseres Todes. Amen.
4: Gegrüßet seist du, Maria, voll der Gnade, der Herr ist mit dir. Du bist gebenedeit unter den Frauen und gebenedeit ist die Frucht deines Leibes, Jesus, der alles vollenden wird.
1: Heilige Maria, Mutter Gottes, bitte für uns Sünder, jetzt und in der Stunde unseres Todes. Amen.
4: Gegrüßet seist du, Maria, voll der Gnade, der Herr ist mit dir. Du bist gebenedeit unter den Frauen und gebenedeit ist die Frucht deines Leibes, Jesus, der alles vollenden wird.
1: Heilige Maria, Mutter Gottes, bitte für uns Sünder, jetzt und in der Stunde unseres Todes. Amen.
4: Gegrüßet seist du, Maria, voll der Gnade, der Herr ist mit dir. Du bist gebenedeit unter den Frauen und gebenedeit ist die Frucht deines Leibes, Jesus, der alles vollenden wird.
1: Heilige Maria, Mutter Gottes, bitte für uns Sünder, jetzt und in der Stunde unseres Todes. Amen.
4: Gegrüßet seist du, Maria, voll der Gnade, der Herr ist mit dir. Du bist gebenedeit unter den Frauen und gebenedeit ist die Frucht deines Leibes, Jesus, der alles vollenden wird.
1: Heilige Maria, Mutter Gottes, bitte für uns Sünder, jetzt und in der Stunde unseres Todes. Amen.
4: Gegrüßet seist du, Maria, voll der Gnade, der Herr ist mit dir. Du bist gebenedeit unter den Frauen und gebenedeit ist die Frucht deines Leibes, Jesus, der alles vollenden wird.
1: Heilige Maria, Mutter Gottes, bitte für uns Sünder, jetzt und in der Stunde unseres Todes. Amen.
4: Gegrüßet seist du, Maria, voll der Gnade, der Herr ist mit dir. Du bist gebenedeit unter den Frauen und gebenedeit ist die Frucht deines Leibes, Jesus, der alles vollenden wird.
1: Heilige Maria, Mutter Gottes, bitte für uns Sünder, jetzt und in der Stunde unseres Todes. Amen.
4: Gegrüßet seist du, Maria, voll der Gnade, der Herr ist mit dir. Du bist gebenedeit unter den Frauen und gebenedeit ist die Frucht deines Leibes, Jesus, der alles vollenden wird.
1: Heilige Maria, Mutter Gottes, bitte für uns Sünder, jetzt und in der Stunde unseres Todes. Amen.
4: Gegrüßet seist du, Maria, voll der Gnade, der Herr ist mit dir. Du bist gebenedeit unter den Frauen und gebenedeit ist die Frucht deines Leibes, Jesus, der alles vollenden wird.
1: Heilige Maria, Mutter Gottes, bitte für uns Sünder, jetzt und in der Stunde unseres Todes. Amen.
4: Ehre sei dem Vater und dem Sohn und dem Heiligen Geist.
1: Wie im Anfang, so auch jetzt und alle Zeit und in Ewigkeit. Amen.
4: O mein Jesus, verzeih uns unsere Sünden, bewahre uns vor dem Feuer der Hölle, führe alle Seelen in den Himmel, besonders jene, die deiner Barmherzigkeit am meisten bedürfen. Amen.
2: Und bevor wir jetzt in der Meinung des Heiligen Vaters beten, noch die Einladung an einen Priester, an einen Diakon, sich zu melden, um uns abschließend den Segen zu spenden. Bitte melden Sie sich unter der Rufnummer 089 517 008 008. Und so beten wir jetzt in der Meinung von Papst Leo dem 14. und auch für ihn. Vater unser im Himmel, geheiligt werde dein Name, dein Reich komme, dein Wille geschehe, wie im Himmel, so auf Erden.
4: Unser tägliches Brot gib uns heute und vergib uns unsere Schuld, wie auch wir vergeben unseren Schuldigern. Und führe uns nicht in Versuchung, sondern erlöse uns von dem Bösen. Amen.
2: Gegrüßet seist du, Maria, voll der Gnade, der Herr ist mit dir. Du bist gebenedeit unter den Frauen und gebenedeit ist die Frucht deines Leibes, Jesus.
4: Heilige Maria, Mutter Gottes, bitte für uns Sünder, jetzt und in der Stunde unseres Todes. Amen.
2: Ehre sei dem Vater und dem Sohn und dem Heiligen Geist.
4: Wie im Anfang, so auch jetzt und alle Zeit und in Ewigkeit. Amen.
2: Maria, Königin des Friedens,
4: bitte für uns.
2: Maria mit dem Kindelieb,
4: uns allen deinen Segen gib.
2: Und den Segen bekommen wir jetzt noch von Guten Morgen.
5: Guten Morgen, da ist Pater Michael vom Franziskanerkloster in Füssen.
2: Guten Morgen.
5: Guten Morgen. Der Herr sei mit euch.
1: Und mit deinem Geiste.
5: Wenn sich die Fäden des Lebens verwirren, wenn alle unsere Wege scheinbar in einer Sackgasse münden, dann bitten wir um deinen Segen, Gott. Wenn die Zeit uns zwischen den Fingern zerrinnt, wenn Unruhe uns vor uns her, vor sich hertreibt, dann bitten wir um deinen Segen, Gott. Wenn die Tage quälend langsam vergehen, wenn wir warten, ohne zu wissen, worauf, dann bitten wir dich um deinen Segen, Gott. Wenn Sorgen uns den Schlaf rauben, wenn Schatten uns bedrohen, dann bitten wir dich um deinen Segen, Gott. Wenn wir am Ende scheinen und nicht mehr weiter wissen, dann lassen wir uns hineinfallen in deine göttliche Vorsehung. Dann vertrauen wir auf deinen Segen, Gott, auf den Segen des Vaters und des Sohnes und des Heiligen Geistes.
2: Amen.
5: Einen gesegneten Tag allen zusammen.
2: Dankeschön, das wünschen wir Ihnen auch, Pater Michael. Schön. Vielen Dank für den Segen. Ja, wir lassen uns fallen in den Segen und dürfen uns getragen wissen vom Segen Gottes. Jesus, der wiederkommen wird in Herrlichkeit und alles vollenden wird, unser Trost und unsere Hoffnung in unserer Zeit. So haben wir in den trostreichen Geheimnissen im Rosenkranz gebetet, hier bei Radio Horeb, Leben mit Gott. An der Hand der Gottesmutter und unter ihrem Schutz sind wir gut aufgehoben, und so beginnen wir die Morgengebete hier bei Radio Horeb mit der Weihe an Maria, gesungen von den Schönstädter Marienschwestern. O meine Königin.

0: 6.38 Uhr, Radio Horeb, Leben mit Gott am Mikrofon sind für Sie heute Susanne Wundrack und
1: Rolf Wundrack. Grüß Gott und guten Morgen. So beginnen wir mit den Morgengebeten und stellen auch diese unter das Kreuz im Namen des Vaters und des Sohnes und des Heiligen Geistes.
0: Amen.
1: Herr, ich gebe dir diesen Tag mit allen meinen Plänen und Wünschen, mit allen meinen Ängsten und Hoffnungen. Es soll ein Tag zu deiner Ehre werden. Kein selbstsüchtiger Gedanke soll in meinem Herzen liegen, keine verletzende Kritik soll in meine Ohren dringen, kein böses Wort soll über meine Lippen kommen. Mach mich zu einem Werkzeug deiner Liebe, dass alle Menschen durch mich erfahren, wie gütig und versöhnlich du bist. Mach mich zu einem Botschafter deiner Freude, dass alle Menschen durch mich erfahren, wie humorvoll und befreiend du bist. Gib mir die Gnade, deinen Willen zu erkennen und die Kraft, ihn auszuführen. Die Menschen, denen ich heute begegne, wollen von mir ermutigt und verstanden werden. Ich will es tun, zu deiner Ehre, zu ihrer Freude, zu meinem Heil. Danke, Herr, dass du mich dazu berufen hast. Amen.

Wenn uns die Kräfte verlassen, sei du die Kraft, Heiliger Geist. Wenn uns Krankheit schwächt, sei du die Heilung, Heiliger Geist. Wenn uns Fragen plagen, sei du die Antwort, Heiliger Geist. Wenn uns Sorgen quälen, sei du die Zuversicht, Heiliger Geist. Wenn alles hoffnungslos erscheint, sei du ein neuer Anfang, Heiliger Geist. Wenn der Tod naht, sei du das Leben, Heiliger Geist. Amen.

O Maria, Morgenröte der neuen Welt, Mutter der Lebendigen, dir vertrauen wir die Sache des Lebens an. O Mutter, blicke auf die grenzenlose Zahl von Kindern, denen verwehrt wird, geboren zu werden, von Armen, die es schwer haben zu leben, von Männern und Frauen, die Opfer unmenschlicher Gewalt wurden, von Alten und Kranken, die aus Gleichgültigkeit oder angeblichem Mitleid getötet wurden. Bewirke, dass alle, die an deinen Sohn glauben, den Menschen unserer Zeit mit Freimut und Liebe das Evangelium vom Leben verkünden können. Vermittle ihnen die Gnade, es anzunehmen, als je neues Geschenk, die Freude, es über ihr ganzes Dasein hinweg in Dankbarkeit zu feiern und den Mut, es mit mühseliger Ausdauer zu bezeugen, um zusammen mit allen Menschen guten Willens die Zivilisation der Wahrheit und der Liebe zu errichten, zum Lob und zur Herrlichkeit Gottes, des Schöpfers und Freundes des Lebens. Amen.

0: Der heutige 10. Oktober ist der Gedenktag des heiligen Daniel Comboni. Er war Bischof in Zentralafrika und Gründer der Comboni Missionsgesellschaft. Auf ihn geht die Missionsarbeit in Zentralafrika zurück. Vater im Himmel, der heilige Daniel Comboni hatte ein wunderbares und grenzenloses Vertrauen zu dir. Auf seine Fürsprache schenke auch uns einen einfachen und tiefen Glauben, der sich jeden Tag deinem Willen ganz anvertraut. Vater, der Opfergeist und die mutige Liebe zum Kreuz brannten im Herzen des heiligen Daniel Comboni. Schenke auch uns, wie ihm, ein großmütiges Herz, das sich hingibt und Opfer bringt, ohne zu ermüden. Vater, der heilige Daniel Comboni hatte eine große Liebe zu den Armen und Verlassenen. Gib, dass wir, wie er, keine Ruhe haben, wenn wir jemanden sehen, der seine Liebe noch nicht kennengelernt hat. Mach uns zu Missionaren des Evangeliums, damit viele Menschen dir begegnen können. Vater, der heilige Daniel Comboni hat sein ganzes Leben damit verbracht, dein Reich unter den Völkern Afrikas auszubreiten. Er hat Afrika und die Afrikaner von Herzen geliebt. Auf seine Fürsprache schenke den Völkern Afrikas das Brot des Evangeliums und stärke die Missionare in den Ländern dieses Kontinents. Heiliger Daniel Comboni,
1: bitte für uns.
0: Amen.

Heilige Maria, Mutter Gottes, du hast der Welt das wahre Licht geschenkt, Jesus, deinen Sohn, Gottes Sohn. Du hast dich ganz dem Ruf Gottes überantwortet und bist so zum Quell der Güte geworden, die aus ihm strömt. Zeige uns Jesus. Führe uns zu ihm. Lehre uns, ihn kennen und ihn lieben, damit auch wir selbst wahrhaft Liebende und Quelle lebendigen Wassers werden können, inmitten einer dürstenden Welt. Amen.

0: Schöner Engel, mein Begleiter, erhabener Hüter meiner Seele, du leuchtest im Himmel wie eine zarte Flamme, nahe dem göttlichen Thron des Ewigen. Du kommst zu mir, du erleuchtest mich mit deinem Licht. Schöner Engel, mein Begleiter und Bruder, mein Freund und Tröster. Amen.
1: Und so erbitten wir zum Abschluss der Morgengebete hier bei Radio Horeb den Segen. Der Herr segne uns, er bewahre uns vor Unheil und führe uns zum ewigen Leben.
0: Amen.
1: Amen.

Soweit die Morgengebete hier bei Radio Horeb, Leben mit Gott. Jetzt ist es 6:48. Um 7 Uhr dürfen wir mit den Brüdern und Schwestern vom gemeinsamen Leben im Kloster Maria Bronn in Weilheim einstimmen in den morgendlichen Lobpreis der ganzen Kirche, das Gebet der Laudes. Familiäre Beziehungen sind für Jesus nicht so sehr von Bedeutung. So könnte man das heutige Evangelium verstehen. Es enthält eine Seligpreisung, mit der Jesus diejenigen in den Vordergrund stellt, die das Wort Gottes hören und es befolgen. Wir hören das Wort Gottes für heute aus dem Lukasevangelium und lesen aus Kapitel 11 die Verse 27 und 28.

0: Maria ist glücklich zu preisen. Das ist sicher. Sie wurde zur Mutter unseres Herrn und hat der Welt den Heiland geboren. Die Kirche verehrt sie als Königin aller Heiligen und als mächtige Fürsprecherin bei ihrem Sohn. Doch allein die verwandtschaftliche Beziehung ist es nicht, die Maria auszeichnet. Darauf macht uns das Evangelium für heute aufmerksam. Jesus stellt klar, Maria ist glücklich zu preisen, nicht schon deshalb, weil sie die leibliche Mutter des Messias ist, sondern sie gehört zu denen, die das Wort Gottes hören und es befolgen. Von Maria können wir das in besonderer Weise sagen. Lesen Sie mit im Lukas-Evangelium Kapitel 11, die Verse 27 bis 28. Für uns liest jetzt Rolf Wundrack.
1: In jener Zeit, als Jesus zum Volk redete, rief eine Frau aus der Menge ihm zu: Selig die Frau, deren Leib dich getragen und deren Brust dich genährt hat. Er aber erwiderte: Selig sind vielmehr die, die das Wort Gottes hören und es befolgen.
0: Sie hörten das Evangelium nach Lukas für den heutigen Samstag der 27. Woche im Jahreskreis. Beschließen wir die Lesung mit dem Tagesgebet. Lasset uns beten. Gott, wir danken dir, dass du uns zusammengeführt hast. Lass uns erkennen, was wir sind. Lass uns glauben, was wir beten. Lass uns tun, was du uns sagst. Darum bitten wir durch Jesus Christus, unseren Herrn und Gott, der in der Einheit des Heiligen Geistes mit dir lebt und herrscht in alle Ewigkeit. Amen.
1: Amen.

6.54 Uhr, Radio Horeb, Leben mit Gott, kurz vor 7 schauen wir in das Programm von Radio Horeb, Leben mit Gott. Ich bin Susanne Wundrak, ich wünsche Ihnen einen schönen Samstagmorgen. Jetzt gleich stimmen wir ein in das Stundengebet der Kirche. Die Lautes beten wir mit den Brüdern und Schwestern vom gemeinsamen Leben im Kloster Maria Bronnen in Weilheim im Bistum Freiburg. Um 7:30 Uhr, um 7.30 Uhr dürfen wir wieder von der heiligen kleinen Therese lernen. Wir hören einen weiteren Impuls aus der Reihe heute von Schwester Simone Maria und der Gemeinschaft der Seligpreisungen aus Uedem. Im Kalenderblatt stellen wir Ihnen heute den heiligen Daniel Comboni, Missionsbischof, vor. Das Kalenderblatt um 8 Uhr. Die Heilige Messe, das Zentrum unseres Glaubens und der Programmhöhepunkt bei Radio Horeb heute bereits um 8.30 Uhr, denn wir sind live beim Adoratio-Kongress in Altötting mit dabei. Die Heilige Messe aus der Basilika St. Anna feiert Bischof Dr. Stefan Oster. Und im Anschluss gibt es dann einen Vortrag, eine Liebesgeschichte von Professor Dr. Hanak Barbara Gerl-Falkowitz über Gott und Mensch. Der Adoratio-Kongress in Altötting steht in diesem Jahr unter dem Motto »Zur Liebe berufen« und um die Liebe dreht sich dann auch der Vortrag am Nachmittag mit Pater Klaus Einzle. Dann geht es aber um die gebrochene Liebe. 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

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Die Laudes, das Morgenlob der Kirche, beten wir mit den Brüdern und Schwestern vom gemeinsamen Leben im Kloster Maria Bronnen in Weilheim im Bistum Freiburg.

Wir begrüßen alle, die jetzt über Radio Horeb uns zugeschaltet sind und mit uns die Laudes beten. Wir beten die Laudes vom Samstag der dritten Woche, Texte im Stundenbuch Band 3. Die Laudes beginnt auf der Seite 560.

Dem Herrn gehört die Erde und was sie erfüllt, der Erdkreis und seine Bewohner, denn er hat ihn auf Meere gegründet, ihn über Strömen befestigt.

Wer darf hinaufziehen zum Berg des Herrn? Wer darf stehen an seiner heiligen Stätte? Der reine Hände hat und ein lauteres Herz, der nicht betrügt und keinen Meineid schwört.

Er wird Segen empfangen vom Herrn und Heil von Gott, seinem Helfer. Das sind die Menschen, die nach ihm fragen, die dein Antlitz suchen, Gott Jakobs.

Ihr Tore, hebt euch nach oben, hebt euch, ihr uralten Pforten, denn es kommt der König der Herrlichkeit. Wer ist der König der Herrlichkeit? Der Herr stark und gewaltig, der Herr mächtig im Kampf.

ihr Tore, hebt euch nach oben, hebt euch, ihr uralten Pforten, denn es kommt der König der Herrlichkeit. Wer ist der König der Herrlichkeit? Der Herr der Heerscharen, er ist der König der Herrlichkeit.

Aus dem Brief an die Philippa. Tut alles ohne Murren und Bedenken, damit ihr rein und ohne Tadel seid, Kinder Gottes ohne Makel, mitten in einer verdorbenen und verwirrten Generation, unter der ihr als Lichter in der Welt leuchtet.

0: uns.
1: Gepriesen sei Gott, der Maria, die Mutter Christi, über alle Geschöpfe erhoben hat. Zu ihm lasst uns beten.

0: Höre auf ihre Fürsprache und stärke uns, wenn wir leiden müssen.
1: Schenke uns dein Erbarmen.
0: Du hast Maria durch die Auferweckung deines Sohnes froh gemacht. Höre auf ihre Fürsprache und festige unsere Hoffnung.
1: Schenke uns dein Erbarmen.
0: Vater unser im Himmel,
1: geheiligt werde dein Name,
0: dein Reich komme,
1: dein Wille geschehe,
0: wie im Himmel, so auf Erden.
1: Unser tägliches Brot gib uns heute
0: und vergib uns unsere Schuld, wie
1: auch wir vergeben unseren Schuldigern.
0: Und führe uns nicht in Versuchung,
1: sondern erlöse uns von dem Bösen.
0: Gott, du Quell und Ursprung unseres Heils, mach unser ganzes Leben zu einem Loblied deiner Herrlichkeit, damit wir einst im Himmel dich preisen können ohne Ende. Darum bitte mir durch Jesus Christus, deinen Sohn und sein Herrn und Gott, der in der Einheit des Heiligen Geistes mit dir lebt und herrscht von Ewigkeit zu Ewigkeit.
1: Amen.
0: Heilige Maria, Mutter des Lebens,
1: bitte für uns.
0: Heiliger Josef,
1: bitte für uns.
0: Heiliger Erzengel Michael,
1: bitte für uns.
0: Heiliger Vater Augustinus,
1: bitte für uns.
0: Heilige Theresia vom Kind Jesus,
1: bitte für uns.
0: Heiliger Niklaus von Flü,
1: bitte für uns.
0: Heiliger Pfarrer von Ars,
1: bitte für uns.
0: Selige Anna Katharina Emmerich,
1: bitte für uns.
0: Unsere heiligen Schutzengel und Namenspatrone,
1: bitte für uns.
0: Alle Engel und Heiligen Gottes,
1: bitte für uns.
0: Die göttliche Hilfe sei alle Zeit mit uns
1: und mit unseren abwesenden Brüdern und Schwestern.
0: Segne und behüte euch an diesem Tag der allmächtige Gott, der Vater und der Sohn und der Heilige Geist.
1: Amen.
0: Singet Lob und Preis.
1: Dank sei Gott im Herrn.
2: 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Zum Gebet der Laudes waren wir verbunden mit den Brüdern und Schwestern vom gemeinsamen Leben im Kloster Maria Bronn in Weilheim im Bistum Freiburg. Jetzt ist es 7:18 Uhr. Einen schönen guten Morgen wünscht Susanne Wundrack.

0: Maria.
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0: sei mein Gestern,
1: das ich überwand.
0: Frag mich nicht nach meinen Sehnsuchtswegen, bin in deinem Mosaik ein Stein. Du wirst ihn an die rechte Stelle legen.

7.25 Uhr, 5 Minuten vor 7:30 aus dem Radio Horeb Studio in München wünscht Ihnen Susanne Wundrack einen guten Morgen. Willkommen im Programm von Radio Horeb Leben mit Gott. Heute ist Samstag, der 10. Oktober. Ja, wir haben heute ganz viel live im Programm, denn wir sind mit unserem Übertragungswagen live auf dem Adoratio-Kongress in Altötting. Von dort übertragen wir die Heilige Messe um 8.30 Uhr mit Bischof Dr. Stefan Oster. Dann folgt um 10.30 Uhr ein Vortrag von Professor Dr. Hanna-Barbara Gerl-Falkowitz zu dem Thema Gott und Mensch, eine Liebesgeschichte. Heute Nachmittag dann um 14 Uhr ein Vortrag von Pater Klaus Einsle, Gebrochene Liebe, und dann eine ganz besondere Einladung heute Abend um 19.30 Uhr, der Gebetsabend live aus der Basilika St. Anna in Altötting. Und auch dazu eben eine herzliche Einladung zu: Seien Sie dabei bei den Übertragungen von dem Adoratio-Kongress in Altötting. Immer ein Höhepunkt. Er findet zum 7. Mal statt und es ist einfach ein Fest des Glaubens. Und diese Stimmung, die dort ist, die kommt auch über das Radio rüber. Überzeugen Sie sich selbst. Noch bis morgen findet der Adoratio-Kongress statt. Aber das sind eigentlich nicht die Sendungen, auf die ich Sie heute aufmerksam machen möchte, denn wir haben auch noch weitere Sendungen im Programm. Und eine Sendung ist um 16.30 Uhr der Kurs Null. In Diskussionen rund um das Thema Krieg gibt es meist nur schwarz oder weiß, ja oder nein. Wer Krieg nicht generell ablehnt, hat kein Problem mit Gewalt. Die christliche Tradition hingegen kennt den Mittelweg: Krieg als letztes Mittel. Heute um 16.30 Uhr zeigt Professor Dr. Bernhard Koch, Dozent am Lehrstuhl für Moraltheologie an der Uni Freiburg und Mitarbeiter am Institut für Wehrmedizinische Ethik der Bundeswehr in München, wie das Konzept des gerechten Krieges nach Augustinus und Thomas von Aquin Christen heute eine differenzierte Haltung zum Thema Krieg ermöglicht. Bellum Justum, die christliche Lehre vom gerechten Krieg, heute im Kurs Null um 16.30 Uhr, ein Tipp aus unserem umfangreichen Programm für heute, Samstag, den 10. Oktober. 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Dass da etwas für Sie dabei ist, da bin ich hundertprozentig überzeugt. Überzeugen Sie sich selbst.

0: 7:30 Uhr, 7:30, 7:30, halb 8. Letzte Woche am Donnerstag, am 1. Oktober, gedachte die Kirche der heiligen Theresia vom Kinde Jesus und vom heiligen Antlitz. Besser bekannt ist die große, weltweit verehrte Heilige als kleine Therese von Lisieux. Auf die kleine Therese blicken wir in dieser Woche im Impuls, gemeinsam mit Schwestern der Gemeinschaft der Seligpreisungen aus Uedem bei Kevela. Heute hören wir von Schwester Simone Maria, dass wir von der kleinen Therese lernen dürfen, dass allein die Liebe zählt.
1: Guten Morgen, liebe Hörerinnen und Hörer. Auf dem Weg der heiligen Therese von Lisieux gibt es sicher eine ganze Reihe von Schlüsselmomenten. Ein so ein Schlüsselmoment, vielleicht sogar der zentrale, ist ihre Weihe an die barmherzige Liebe Gottes. Da kommt so ihr ganzes Vermächtnis nochmal so zum Ausdruck, was das Wesentliche von ihrer Spiritualität ist. Es war am Dreifaltigkeitssonntag 1895, wo Therese in der Heiligen Messe den Impuls hatte, sich selber ganz der barmherzigen Liebe Gottes zu schenken. Sie hat dann daraufhin ein Weihgebet, ein langes, formuliert und das wenige Tage später mit ihrer Schwester Seline gebetet, um so ihre Ganzhingabe an die barmherzige Liebe Gottes zum Ausdruck zu bringen. Der Hintergrund von so einem Schritt, das ist sicher diese Erfahrung, dass es in der Welt einfach auch so viel Schlechtes gibt. Also nicht nur das Gute, sondern eben auch so viel Lieblosigkeit, so viel Unfriede, so viel Selbstgerechtigkeit. Ja, wirklich auch diese Erfahrung, dass manche Menschen einfach mit Gott nichts zu tun haben wollen und sich von Gott abwenden. Und ja, das löst in ihr so diesen Reflex auf, das kann ja nicht sein. Also diese Liebe Gottes kann man nicht einfach verschmähen, da muss man was entgegensetzen. Und so hat sie einfach diese Idee, sich selber hinzuschenken. Wenn ich das mit einem Bild ausdrücken möchte, dann kommt mir da so spontan einfach dieses Bild so einer klassischen Waage mit zwei Waagschalen in den Sinn. Auf der einen Seite eben die Waagschale mit all dem Negativen, das einfach ganz stark nach unten zieht. Und wo man dann einfach so diesen Impuls hat, in die andere Waagschale möglichst viel Gutes hineinzuwerfen, ja sogar sich selber hineinzuwerfen, um da wieder einen Ausgleich zu schaffen. Und Therese war mit dieser Idee nicht alleine. Das war zu ihrer Zeit eigentlich weit verbreitet, dass Menschen einfach so in einem Hingabeakt einfach sich selber in die Waagschale geschmissen haben, um einfach eine Wiedergutmachung zu leisten für all das Schlechte in der Welt. Aber wenn wir diesen Weiheakt an die barmherzige Liebe, den die kleine Therese formuliert hat, genau lesen, dann merken wir, dass ihr Ansatz eigentlich was völlig anderes ist. Sie ist inzwischen 7 Jahre im Kloster und hat einfach schon auch gemerkt, also ja, eigentlich bin ich ja ganz klein und ganz schwach. Sie formuliert sogar, ich fühle meine Ohnmacht, ich fühle mein Unvermögen. Ihr seid total bewusst, dass ihr Gebet oft armselig ist, dass sie ihre Mitschwestern auch nicht so lieben kann, wie sie das gerne möchte. Da kommt sie immer wieder an ihre Grenzen. Und so formuliert sie in diesem Gebet ganz nüchtern: Am Ende des Lebens werde ich vor Gott mit leeren Händen stehen. Also ich habe tatsächlich nichts vorzuweisen, was ich Gott schenken könnte. Und wenn wir das eben in diesem Bild mit der Waage hineinlegen, ja, ihr Gedanke ist, wenn ich mich jetzt in diese Waagschale schmeiße, da ist kein Gewicht da, da kommt kaum Veränderung. Ich habe nichts, was ich da hineinlegen könnte. Das ist nicht so gewichtig, dass das irgendeine Veränderung bewirkt. Aber Therese bleibt an diesem Punkt nicht stehen. Also das ist Therese, die hat wieder einen genialen Einfall. Sie sagt, wenn ich mich hineinschmeiße, da kommt nichts dabei raus. Aber ich nehme einfach das, was Jesus gemacht hat, mir zu eigen und schmeiße in die Waagschale das, was Jesus gemacht hat. Jesus ist das Gewicht, das einfach die Sünden der Welt hinwegnimmt, das einfach die Sünder auch wieder herauszieht aus ihrem Elend. Und man könnte es sogar so weiter denken. Therese sagt gar nicht, ich werfe mich in die Waagschale, sondern sie sagt vielmehr, ich mache mich zur Schale. Ich halte Jesus meine leeren Hände hin und die sind die Schale, wo er einfach all das Gute, all das, was er für uns getan hat, all seine Liebe hineinlegen kann, um eben diesen Ausgleich zu schaffen. Vielleicht ist das einfach auch eine Einladung für den heutigen Tag, wo wir einfach auch uns anbieten können und einfach unsere Herzen hinhalten dürfen und schenken dürfen an diese barmherzige Liebe, wo wir uns selber einfach zur Schale machen dürfen, unsere leeren Hände anbieten dürfen, damit dass Jesus da seine ganze Liebe hineinlegen kann und dass das eben eine Veränderung in der Welt bewirkt. Ja, vielleicht sagen Sie, wie die Schwester von Therese Marie, die Sie einfach zu dieser Hingabe auch motivieren wollte, nein, danke, also ich habe jetzt kein Interesse, mich selber an die barmherzige Liebe zu schenken, weil ich fürchte, dass ich dann leiden muss. Aber da sagt die kleine Therese eben, man muss dadurch nicht mehr leiden. Es geht einzig darum, Gott besser zu lieben und eben diese Liebe auch den anderen zukommen zu lassen. Und so einfach diese Einladung für den heutigen Tag, dass wir einfach unser Leben Gott schenken. Einfach das, was gelungen ist, dürfen wir ihm schenken, um ihm Freude zu machen. Und da, wo wir an unsere Grenzen stoßen, das dürfen wir ihn auch hinhalten und einfach sagen, Herr, hier sind meine leeren Hände. Das ist die Schale, in die du dich hineinlegen kannst, um der Welt deine Liebe zu schenken.
0: Das sind meine leeren Hände, das ist die Schale, in die du dich hineinlegen kannst, um der Welt deine Liebe zu schenken. Soweit der letzte Impuls in der Reihe Lernend von der heiligen kleinen Therese, heute von Schwester Simone Maria von der Gemeinschaft der Seligpreisungen in Uedem. 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

7.42 Uhr, Radio Horeb, Leben mit Gott. Ich bin Susanne Mundrak und ich darf Sie nun zu den Lesungen der Lesehore einladen. Wir betrachten das Wort Gottes. Wenn Sie mitlesen möchten, Sie finden die erste Lesung in Ihrer Bibel im Buch Jesus Sirach in Kapitel 7, die Verse 23 bis 36 oder im Lektionar zum Stundenbuch in Heft Nummer 7 der zweiten Jahresreihe ab Seite 209. In der zweiten Lesung hören wir von Augustinus über den ewigen Sabbat. Die Lesungen der Lesehore jetzt gleich hier bei Radio Horeb um 7:45 Uhr.

0: Derzeit lesen wir in den Lesungen der Lesehorre im Buch Jesus Sirach. Wenn Sie gerne mitlesen möchten, können Sie für die erste Lesung in Ihrer Bibel das Buch Jesus Sirach aufschlagen. Wir lesen heute den Abschnitt in Kapitel 7, die Verse 23 bis 36. Im Lektionar zum Stundenbuch finden Sie die Lesungen der Lesehorre in Heft 7 der zweiten Jahresreihe ab Seite 209. Für uns liest jetzt Rolf Wundrack.
1: Hast du Söhne, nimm sie in Zucht und gib ihnen Frauen in jungen Jahren. Hast du Töchter, so behüte ihren Leib, zeig dich ihnen nicht allzu freundlich. Bring die Tochter aus dem Haus, dann zieht die Sorge aus. Doch verheirate sie nur mit einem anständigen Mann. Hast du eine Frau, so verstoße sie nicht und schenk dein Vertrauen keiner Geschiedenen. Ehre deinen Vater von ganzem Herzen, vergiss niemals die Schmerzen deiner Mutter. Denk daran, dass sie dir das Leben gaben. Wie kannst du ihnen vergelten, was sie für dich taten? Fürchte Gott von ganzem Herzen, seine Priester halt in Ehren. Liebe deinen Schöpfer mit aller Kraft und lass seine Diener nie im Stich. Ehre Gott und achte den Priester, entrichte ihm den Anteil, wie es dir geboten ist. Den Speiseanteil vom Schuldopfer und die freiwillige Abgabe, die gesetzlichen Schlachtopfer und die heilige Abgabe. Streck deine Hand auch den Armen entgegen, damit dein Segen vollkommen sei. Schenke jedem Lebenden deine Gaben, und auch dem Toten versagt deine Liebe nicht. Entzieh dich nicht den Weinenden, vielmehr trauere mit den Trauernden. Säume nicht, den Kranken zu besuchen, dann wirst du von ihm geliebt. Bei allem, was du tust, denk an das Ende, so wirst du niemals sündigen.
0: Soweit die erste Lesung der Lesehorre aus dem Buch Jesus Sirach.

0: Die zweite Lesung der Lesehöre ist von Augustinus aus dem Buch über den Gottesstaat. Wir lesen den Abschnitt über den ewigen Sabbat.
1: Feiert und seht, dass ich Gott bin. Das wird wahrhaftig der größte Sabbat sein, der keinen Abend kennt, der Sabbat, auf den schon bei der Erschaffung der Welt hingewiesen wurde. Am siebten Tag vollendete Gott das Werk, das er geschaffen hatte, und er ruhte am siebten Tag, nachdem er sein ganzes Werk vollbracht hatte. Und Gott segnete den siebten Tag und erklärte ihn für heilig, denn an ihm ruhte Gott, nachdem er das ganze Werk der Schöpfung vollendet hatte. Wir werden selbst der siebte Tag sein, wenn wir durch seinen Segen und seine Heiligung vollendet und neu geschaffen sind. Dann werden wir feiern und erkennen, dass er Gott ist. Das wollen wir selbst sein, als wir von ihm abfielen, als wir auf den Verführer hörten und den wahren Gott verließen, durch dessen Gnadenwirken wir göttlich werden sollten, durch Teilnahme, nicht durch Abfall. Was konnten wir ohne ihn gewinnen, als Verlust? Von ihm neu geschaffen und durch die Größe seiner Gnade vollendet, werden wir ewig feiern und sehen, dass er Gott ist, und wir werden von ihm erfüllt sein, wenn er alles in allem ist. Wenn wir dann sehen, dass unsere guten Taten eher die seinigen als die unsrigen sind, werden sie uns angerechnet, damit wir diesen Sabbat erlangen können. Dieser Sabbat ist das letzte Weltzeitalter, unser Sabbat, der keinen Abend hat. Er ist gleichsam der achte und ewige Herrentag, der durch die Auferstehung Christi geheiligt ist und die Ruhe nicht allein des Geistes, sondern auch des Leibes bedeutet. Da feiern wir und schauen, schauen und lieben, lieben und preisen. Siehe, dieses wird die Vollendung sein. Denn was anderes ist unser Ende, unsere Vollendung, als zu dem Reich zu gelangen, das kein Ende kennt.
0: Das war die zweite Lesung der Lesehöre für den heutigen Samstag der 27. Woche im Jahreskreis.

7.52 Uhr, Radio Horeb, Leben mit Gott. Einen schönen Samstagmorgen wünscht Susanne Wundrak. Ich grüße Sie aus dem Radio Horeb Studio in München. Der heutige 10. Oktober ist der Gedenktag des heiligen Daniel Comboni. Er war einer der bedeutendsten Wegbereiter der Kirche in Afrika, vor allem im Sudan. Sein Weg war nicht frei von schmerzhaften Einschnitten und Brüchen. Den heiligen Daniel Comboni stellen wir heute an seinem Gedenktag vor im Kalenderblatt um 8 Uhr. Bitte beachten Sie, dass wir die heilige Messe heute schon um 8.30 Uhr feiern. Die heilige Messe, das Zentrum unseres Glaubens und der Programm Höhepunkt bei Radio Horeb, heute schon um 8.30 Uhr, denn wir sind live beim Adoratio-Kongress in Altötting. Die heilige Messe aus der Basilika St. Anna feiert Bischof Dr. Stefan Oster. Im Anschluss gibt es dann einen Vortrag, eine Liebesgeschichte von Professor Dr. Hanna-Barbara Gerl-Falkowitz über Gott und Mensch. Der Adoratio-Kongress in Altötting steht in diesem Jahr unter dem Motto »Zur Liebe berufen« und um die Liebe dreht sich dann auch der Vortrag am Nachmittag um 14 Uhr mit Pater Klaus Einzle. Dann geht es aber um die gebrochene Liebe. Im Interview des Tages um 7:45 Uhr stellen wir Ihnen heute ein Theaterstück vor. Und zwar der Palutinerpater Richard Henkes kümmerte sich im Konzentrationslager Dachau freiwillig um typhuskranke Häftlinge und gab dafür sein Leben. Was wir für unser Leben davon mitnehmen können und worum es sich bei dem Theaterstück abgerungen handelt, darüber sprechen wir dann im Interview des Tages mit Professor Pater Hubert Lenz um 7:45 Uhr im Interview des Tages.

0: Daniel Comboni war der erste Bischof Zentralafrikas und ein bedeutender Missionar. Er lebte in der Mitte des 19. Jahrhunderts. Afrika oder Tod, so lautete sein Wahlspruch. Er starb in Afrika und für Afrika. Den heiligen Daniel Comboni stellt uns nun Werner Loss vor.
1: Daniel Comboni wird am 15. März 1831 in Limone am Gardasee in eine Bauernfamilie hineingeboren, die im Dienst eines reichen Gutsherrn steht. Daniel ist das vierte von acht Kindern, die fast alle im frühen Kindesalter sterben. Sein Vater Luigi und seine Mutter Domenica hängen sehr an ihm. Sie bilden eine eng verbundene Familie, in der religiöser Glaube und menschliche Werte viel gelten, die aber arm ist an materiellem Vermögen. Diese Armut der Familie Comboni zwingt Daniel, das Dorf zu verlassen und nach Verona zu ziehen, wo er im Institut, das ein Geistlicher, Don Mazza, gegründet hat, zur Schule geht. In diesen Jahren in Verona entdeckt Daniel seine Berufung zum Priestertum und absolviert seine philosophischen und theologischen Studien. Vor allem aber wendet er sich, beeindruckt von den Erlebnisberichten der ersten Missionare von Don Mazza, die aus Afrika zurückkehren, der Mission von Zentralafrika zu. Am 31. Dezember 1854 wird Daniel Comboni durch den inzwischen selig gesprochenen Bischof von Trient, Johann Nepomuk Tschiderer, zum Priester geweiht. Drei Jahre später fährt er mit weiteren fünf Missionaren von Don Mazza nach Afrika mit dem Segen seiner Mutter Domenica, die sich durchringt und sagt: Geh, Daniel, Gott segne dich. Nach einer Reise von vier Monaten erreicht die Gruppe von Missionaren Khartoum, die Hauptstadt des Sudan. Der Zusammenprall mit der Wirklichkeit Afrikas ist ungeheuer. Daniel ist sich sofort der Schwierigkeiten klar, mit der seine Mission verbunden ist. Doch Strapazen, unerträgliches Klima, Krankheiten, der Tod vieler junger Missionare, Armut und Verlassenheit der Leute, all das drängt ihn, nur noch mehr weiterzumachen. Und er lässt von seinem Vorhaben, das er mit so viel Begeisterung begonnen hat, nicht ab. Aus der Mission schreibt er an seine Eltern: Wir werden uns abmühen, schwitzen und sterben müssen. Aber der Gedanke, dass man aus Liebe zu Jesus Christus und zum Heil der am meisten verlassenen Seelen der Welt schwitzt und stirbt, ist süß, als dass er uns von dem großen Vorhaben abbringt. Als Comboni in Afrika Zeuge des Sterbens einer seiner jungen Gefährten wird, lässt er sich nicht entmutigen, sondern fühlt sich innerlich in seinem Entschluss bestärkt, seine Mission fortzusetzen. Onigritia o morte, sagt er sich, Afrika oder Tod. Es ist sein Lebensmotto. Auch als Comboni zeitweise nach Italien zurückkehrt, bleibt für ihn Afrika die Triebfeder, um eine neue Missionsstrategie zu entwickeln. Als er 1864 betend am Petrusgrab in Rom verweilt, hat er eine blitzartige Erleuchtung, die ihn dazu bringt, seinen berühmten Plan für die Wiedergeburt Afrikas auszuarbeiten. Ein Missionsprojekt, das sich in dem Satz zusammenfassen lässt: Afrika durch Afrika retten. Es ist die Frucht seines unbegrenzten Vertrauens in die menschlichen und religiösen Fähigkeiten der afrikanischen Völker. Mit prophetischer Stimme verkündet er der ganzen Kirche, dass die Stunde der Rettung der Völker Afrikas gekommen ist. Von Schwierigkeiten und Unverständnis umringt, erkennt Daniel Comboni, dass die Gesellschaft in Europa und die katholische Kirche aufgerufen sind, der Mission in Zentralafrika mehr Aufmerksamkeit zu schenken. Zu diesem Zweck arbeitet er unermüdlich für eine missionarische Bewusstseinsbildung überall in Europa. Er erbittet von Königen, Bischöfen und Adeligen, wie vom einfachen Volk, geistliche und materielle Unterstützung. Und als Medium Für eine missionarische Bewusstseinsbildung ruft er eine Missionszeitschrift ins Leben, die erste in Italien. Sein unerschütterlicher Glaube an den Herrn und an Afrika führt ihn dazu, die Institute seiner Missionare und Missionarinnen zu gründen, die später unter den Namen Comboni-Missionare und Comboni-Missionsschwestern bekannt werden. Ungewöhnlich für jene Zeit setzt er auch Frauen in der Mission ein. Als Konzilstheologe des Bischofs von Verona nimmt Comboni am Ersten Vatikanischen Konzil teil und bringt 70 Bischöfe dazu, eine Bittschrift für die Evangelisierung Zentralafrikas, Postulatum Pro Nigris Africae Centralis, zu unterzeichnen. Am 2. Juli 1877 wird Daniel Comboni zum apostolischen Vikar von Zentralafrika ernannt. Einen Monat später wird er zum Bischof geweiht. Dadurch wird bestätigt, dass seine Ideen und Unternehmungen, die viele für zu kühn oder gar für verrückt halten, in Wirklichkeit sehr geeignet sind für die Verkündigung des Evangeliums und die Befreiung des afrikanischen Kontinents. Für Afrika setzt er alle seine Kräfte ein. Vor allem kämpft er energisch gegen den Sklavenhandel. In den folgenden Jahren, 1877 bis 78, durchleidet er mit seinen Missionaren und Missionsschwestern an Seele und Leib eine Trockenheit und Dürre von bisher unbekanntem, tragischen Ausmaß, die die Hälfte der einheimischen Bevölkerung ausrottet und die Mission mit ihrem Kräftepotenzial an den Rand des Abgrunds bringt. Im Jahr 1880 kehrt Comboni in seiner gewohnten Entschiedenheit zum achten und letzten Mal nach Afrika zurück. Begleitet von seinen Missionaren und Missionsschwestern ist er entschlossen, den Kampf gegen die unheilvolle Sklaverei fortzusetzen und durch afrikanisches Personal die Missionstätigkeit auf eine feste Basis zu stellen. Unter der Last der ganzen Arbeit, dem Leid der vielen Todesfälle unter seinen Mitarbeitern, wird der große Missionar krank. Am 10. Oktober 1881, erst 50 Jahre alt, stirbt er in Khartoum, von seinem Volk umringt und im Bewusstsein, dass sein Missionswerk nicht zugrunde gehen wird. Ich sterbe, sagt er, aber mein Werk wird nicht sterben. Daniel Comboni hat recht gesehen, sein Werk ist nicht tot. Im Gegenteil, wie alle großen Werke, die zu Füßen des Kreuzes entstehen, lebt es weiter. Und warum? Weil viele Männer und Frauen ihr Leben verschenken. Sie haben sich entschieden, Comboni auf dem Weg einer harten, aber begeisternden Mission unter jenen Völkern zu folgen, die zu dieser Zeit mehr als andere an Glauben arm und von der Solidarität der Menschen im Stich gelassen sind. Am 17. März 1996 wird Daniel Comboni von Papst Johannes Paul II. In der Peterskirche zu Rom selig gesprochen. Der gleiche Papst nimmt ihn am 5. Oktober 2003 in das Verzeichnis der Heiligen auf.
0: Er gilt den Gläubigen in vielen Ländern Afrikas als ihr Patron und Fürsprecher. Den heiligen Daniel Comboni hat heute an seinem Gedenktag Werner Loss vorgestellt.

0: 8 Uhr und gleich 11 Minuten, Radio Horeb, Leben mit Gott. Einen schönen Samstagmorgen wünscht Susanne Wundrak. Der Palutinerpater Richard Henkes kümmerte sich im Konzentrationslager Dachau freiwillig um typhuskranke Häftlinge und gab dafür sein Leben. Was wir für unser Leben davon mitnehmen können und worum es sich bei dem Theaterstück Abgerungen handelt, darüber sprechen wir heute im Interview des Tages um 7:45 mit Professor Pater Hubert Lenz, Palutiner, Theologe und Gründer der Stiftung Haltung heute.
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0: Faktor 15, Viertel nach 8.
1: Interview des Tages bei Radio Horeb, Ihrer christlichen Stimme in Deutschland. Im Studio Martha Schweiger. Würden Sie freiwillig dorthin gehen, wo eine tödliche Krankheit wütet, um Menschen beizustehen, die sonst alleine wären? Der Palutinerpater Richard

0: und Wurich geriet er mit den Nationalsozialisten in Konflikt.
1: Ich bin stolz auf meinen Mitbruder. Also als er starb, war ich ja noch gar nicht geboren. Aber ich bin stolz auf meinen Mitbruder, dass der am Tag nach der Machtergreifung, ich bin ja hauptsächlich Philosophieprofessor, also zuerst Priester und Palutiner, aber dann Philosophieprofessor, und dass er am Tag nach der Machtergreifung Hitlers sich 3 Philosophiebücher bestellt hat, um über die Weltanschauung des Nationalsozialismus sich kundig zu machen. Er war damals in Oberschlesien und das war nicht wie in München oder in anderen Städten, dass da großer Auflauf war mit den Nationalsozialisten. Aber er hat sich kundig gemacht und hat sich schon Ende 33 in der Predigt deutlich vom Menschenbild und vom Weltbild des Nationalsozialismus ausgedrückt. Das ist nicht christlich. Und das zog sich immer stärker hin. Als es um Euthanasie ging, sagte er in der Predigt, sobald er davon erfuhr, am Sonntag drauf, Wehrlose töten ist Mord. Und dazwischen lagen Anzeigen und immer wieder Vorladungen und so weiter und so weiter. Also er hat im Dritten Reich, war er eine der Stimmen, die ganz entschieden kein Blatt vor den Mund genommen haben und eindeutig Stellung bezogen haben.
0: Sie sind selbst Palutiner wie Richard Henkes. Sie haben die Frage jetzt auch schon ein bisschen beantwortet, aber trotzdem noch mal konkreter. Was hat Sie an Ihrem Mitbruder so berührt, dass Sie die Stiftung Haltung heute gegründet haben?
1: Das hat so eine andere Geschichte gehabt. Was hat mich an meinem Mitbruder begründet? Ehrlich gesagt, ich bin ihm das erste Mal 1972 begegnet. In einer Heft las ich rein zufällig, aber Zufälle gibt es da ja nicht, den Satz, sonst habe ich mit keinem etwas in Ordnung zu bringen. Er hat einen Brief geschrieben, wenn er jetzt ins KZ kommt, dann möchte doch jemand in seinem Namen um Verzeihung bitten für etwas. Und ansonsten hat er mit keinem etwas in Ordnung zu bringen. Und das hat mich damals wahnsinnig berührt, weil ich dachte, wer kann das von sich sagen, dass er mit keinem sonst etwas in Ordnung zu bringen hat. Das ist ja schon eine heftige Aussage. Hat mich damals tief beeindruckt. Und dann, ja, ich immer wieder Berührungen. Und wir hatten eben mit der Weginitiative Glaube hat Zukunft, die ich gegründet hatte, haben wir auf die Seligsprechung 2019 hin Theater und Ausstellung unter anderem kreiert, um irgendetwas, ja, katechetisch Angebot, sich inhaltlich auch damit zu befassen und das neben dem Feiern auch etwas inhaltlich stärker der Blick auf Henkes geworfen wird, und zwar immer unter dem Aspekt, was hat der für uns heute zu sagen. Da haben wir Theater und Ausstellung gemacht, das Stück Abgerungen war eben davon, was wir bis heute fast 180 Mal oder nee, etwas über 180 Mal schon gespielt wurde. Und dann kam anschließend ein Mann vom Marketing und sagte, Pater Lenz, irgendwie braucht das Ganze ein gemeinsames Dach. Lassen Sie mal von Ihrem Team ein paar Leute mit mir einen mehrtägigen Workshop machen und da entwickeln wir mal was. Und also mehrtägig war über mehrere halbe Tage hin. Und daraus entstand das Thema Haltung heute. Und das war grandios. Und dann kam mir morgens beim Beten Stiftung gründen. Und ich dachte, ich drehe durch, weil es bis heute wir immer finanziell in riesigen Nöten sind, und habe gedacht, dass mich da schon so gefangen nimmt, und habe damals nicht gewusst, dass es auch Stiftungen gibt, die nicht über Riesenkapital verfügen müssen, sondern Stiftungen, die wie ein adliger Förderverein also Geld bekommen, aber dieses Geld auch ausgeben können und nicht nur die Zinsen ausgeben können. Und das hat sich für das ganze Unternehmen hier sehr hilfreich erwiesen. Wir haben immer wieder finanzielle Nöte, aber haben auch immer wieder gute Erfahrungen.
0: Sie hören das Interview des Tages per Radio Horeb, Ihrer christlichen Stimme in Deutschland. Aus dem Studio begrüßt Sie dazu Martha Schweiger. Heute bin ich im Gespräch mit Pater Hubert Lenz, Gründer der Stiftung Haltung heute. Für wen empfehlen Sie das Theaterstück besonders? Für Menschen, die der Kirche fernstehen, genauso wie für Menschen, die im Glauben unterwegs sind?
1: Ja, wir haben damit breiteste Erfahrung gemacht. Das Theaterstück ist kein, in Anführungszeichen, frommes Stück über einen Heiligen, sondern es springt das Ringen eines Menschen, eben Richard Henkes, darum,

0: lasse ich mich darauf ein, bestimmte Dinge zu tun. Wahrheit und Menschenwürde sind da die beiden zentralen Begriffe. Und der Zuschauer nimmt an diesem Ringen teil. Und wir haben noch nie gehört, das ist zu fromm. Wir waren schon im Landtag von Rheinland-Pfalz, von Saarland, waren schon bei mehreren Polizeihochschulen oder auch ein zweites Mal, da ist da ja ein Beweis dafür, dass man beim ersten Mal zufrieden war, wo der größere Teil keine Christen sind. Und das ist das Tolle. Man kommt dort über Fragen wie Menschenwürde und Haltung ins Gespräch, die Leute erst einmal ins Nachdenken. Und zwar, was ist mir der Einsatz für das Gute und was ist der Einsatz für den Menschen, der Würde besitzt, wert? Und genauso gut ist es im innerkirchlichen Bereich. Also Menschen werden angeregt zum Nachdenken und Menschen werden miteinander ins Gespräch gebracht. Und zwar auch über Grenzen hinweg, religiös und nicht religiös, kirchlich und nicht kirchlich. Und das ist das, was uns daran so fasziniert, dass das wirklich in breite Sachen geht. Das muss auch keine katholische Schule sein, die das bucht. Die darf das auch buchen. Aber einfach auch die Möglichkeit darüber hinaus, weil es wirklich zum Nachsinnen und zum Gespräch anregt.
1: Und was würden Sie sagen, ab welchem Alter ist es am besten geeignet?
0: Ab der 10. Klasse.
1: Ab der 10.
0: Also von der Schule her, es muss ein Stück weit Drittes Reich bekannt sein. Das ist sonst, sonst fehlen einem die Hintergründe, versteht man nicht, was ist. Aber vom 10. Klasse an haben wir gute Erfahrungen. Ende der 9. Klasse, wenn das Schuljahr gerade zu Ende geht, geht auch. Dann 9. Klasse ist ja viel mit Dritten Reich. Aber das ist so vom Ganzen her sinnvoll und Voraussetzung. Firmenvorbereitung. Bei der Firmenvorbereitung ist es manchmal eine interessante Sache zur Firmennachbereitung. Ich kenne Vereine oder Dekanate, die machen so ein Jahr nach der Firmung nochmal so ein Angebot oder ein halbes Jahr danach. Und dafür ist das zum Beispiel hochinteressant. Was heißt Firmung in meinem Leben? Ne? Was möchte ich die Stirn bieten?
1: In Ihrem Theaterstück Abgerungen spielt Bruno Lehan einen Autor, der sich mit Henkes auseinandersetzt. Warum erzählen Sie die Geschichte ausgerechnet aus dieser Perspektive?
0: Das müssen Sie eigentlich den Schreiber der Geschichte fragen. Aber das ist von der Sache her ganz toll. Also der Bruno Lehan spielt das grandios. Das wird von Mal zu Mal besser. Und es ist schon immer sehr gut gewesen. Ich bin fasziniert immer so Kleinigkeiten, wo er noch mal etwas besser wird. Das ist eine tolle Perspektive, die wir aber nicht bewusst gewählt haben und auch die der Autor des Stückes, ein Boris Weber hier auch aus dem Nachbarort von Fallender, von Neuwied, auch nicht bewusst gewählt hat, sondern der Autor bekommt den Auftrag von uns Palutinern, über den Henkes ein Theaterstück zu schreiben und überlegt sich, was hat er denn mit mir und meinem Leben zu tun und würde ich an dem ein Beispiel nehmen. Und dadurch baut das Theaterstück einen Freiraum auf. Ich muss nicht Henkes akzeptieren, sondern der Autor sagt selbst, ich weiß nicht, was ich von ihm halten soll, ist er für mich ein Vorbild? Nein, ich würde sagen, ich bewundere ihn, aber als Vorbild würde er für mich nicht, das ist zu anstrengend. Also der Autor bleibt selbst an einer Distanz, in einer Differenz und dadurch kann jeder das Theaterstück sich anschauen, ohne den Eindruck zu haben, ich muss genauso. Da ist überhaupt kein moralischer Druck drin. Das ist eine ganz tolle Sache, die hat der Autor schon im Blick gehabt, aber dass das so stark wirkt, hatte er und hatten wir vorher nicht erwartet. Es sollte auch keinen Druck aufbauen, sondern wirklich herausfordern, darüber nachzudenken. Und da erleben wir ganz oft, dass Menschen das tun. Und wir sind ja ein neues Theaterstück am Entstehen. Am 9. November wird Uraufführung hier in Fallender sein. Da geht das Stück über jemanden, der über Henkes nachgedacht hat und wie der sein Leben verändert hat.
1: Pater Lenz, herzlichen Dank für das Gespräch. Würden Sie uns zum Abschluss noch Ihren Segen spenden?
0: Gerne, wir können auch ein Gebet sprechen. Und zwar, Herr, ich möchte dich bitten für die Aufführungen, die immer wieder geschehen, aber auch für die Ausstellung, dass du Menschen immer wieder ansprichst, über sich, über ihr Leben, über dich nachzusinnen und nachzudenken. Und dazu segne du uns und segne alle Menschen, die das Theaterstück jetzt etwa in München oder vorher am Sonntag in Waghäusel besuchen, im Namen des Vaters und des Sohnes und des Heiligen Geistes.
1: Amen. Amen. Das war das Interview des Tages bei Radio Horeb, Ihrer christlichen Stimme in Deutschland. Zu Gast war Professor Pater Hubert Lenz aus Fallendar bei Koblenz, Gründer der Stiftung Haltung heute. Das Theaterstück Abgerungen mit Bruno Lehan sehen Sie am Samstag, 24. Oktober um 19.30 Uhr in der Kirche St. Thomas in München-Oberföhring im Pfarrverband St. Thomas und St. Lorenz. Für den Abend ist etwa eine Stunde vorgesehen. Wenn Sie das Stück in Ihre Gemeinde holen möchten, finden Sie weitere Informationen und Daten bei unserem Hörerservice unter der Nummer 08328 921 110 oder per E-Mail unter info@horeb.de. 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Einen gesegneten Tag wünscht Ihnen Martha Schweiger.
2: Danke, Martha Schweiger. Danke für das Interview des Tages. Ich bin Susanne Wundrack. Ich durfte Sie durch den Samstagvormittag begleiten. Jetzt ist es 8.27 Uhr. Gestern hat das Glaubensfest Adoratio in Altötting begonnen und wir dürfen jetzt gleich nach Altötting schalten, um gemeinsam mit den Teilnehmern vor Ort die Heilige Messe in der Basilika St. Anna zu feiern. Wir sind mit einem Team vor Ort und übertragen live für Sie. Dazu wünsche ich Ihnen eine gute Andacht, einen schönen Samstag. Gottes Segen, Radio Horeb, Leben mit Gott.

0: Einen wunderschönen guten Morgen aus dem Übertragungswagen von Radio Horeb an der St. Anna Basilika in Altötting. Mein Name ist Eliane Grever. Der Adoratio-Kongress in Altötting in diesen Tagen bis morgen Mittag findet dieses Glaubensfest hier am Marienwallfahrtsort im Bistum Passau statt. Und Radio Horeb ist für Sie live vor Ort, um Ihnen dieses Glaubensfest nach Hause zu bringen. Ein Fest, bei dem Jesus Christus im Mittelpunkt steht, und zwar in der Eucharistie. Adoratio, Anbetung, die eucharistische Anbetung, die hier besonders im Zentrum steht, eine Erneuerung des persönlichen Glaubens und auch des kirchlichen Lebens aus der Eucharistie heraus. Dafür soll dieser Kongress Anstoß geben und dazu beitragen. Zur Liebe berufen, das ist das Thema, unter dem dieser Kongress steht. Wir werden jetzt die Heilige Messe feiern, übertragen sie live hier aus der Basilika St. Anna in Altötting. Der Heiligen Messe steht Bischof Stefan Oster vor, Bischof von Passau. Das Referat für Neuevangelisierung des Bistums Passau hat auch die Leitung dieses Kongresses, hat den Kongress organisiert. Wir schalten jetzt in die Kirche und hören Elli Regnet, eine Moderatorin, die durch diese Tage führt.
1: Guten Morgen und herzlich willkommen zurück bei Adoratio 2026 hier in Altötting. Na, habt ihr gut geschlafen? Ja, vielleicht ein bisschen kurz, der ein oder andere. Der Abend gestern war sehr schön, auch lange. Schön, dass die Basilika hier in Altötting wieder voll ist. Wir haben ein richtig schönes Programm vorbereitet heute an diesem Tag und starten werden wir direkt mit dem Höhepunkt, mit der Heiligen Messe. Der Heiligen Messe vorstehen wird heute Bischof Stefan Oster, eben aus dem Bistum Passau. Ich begrüße auch alle Zuhörer von Radio Horeb, alle Zuschauer, die mit uns verbunden sind von KTV und EWTN. Fühlen Sie sich echt mit hineingenommen hier in diesen Kongress. Wir haben sehr vieles vor. Direkt nach der Heiligen Messe wird es eine kurze Pause geben und dann hören wir die zweite Vortragende von diesem Kongress, Hanna-Barbara Gerl-Falkowitz, wird zu uns sprechen und wir werden eine gute Zeit in der Anbetung verbringen. Dann gibt es die Mittagspause und am Nachmittag hören wir nochmal einen Vortrag von Pater Klaus Einzle und danach geht es in die Workshops. Und am Abend haben wir einen richtig schönen Heilungs- und Gebetsabend für Sie vorbereitet. Jetzt starten wir direkt gleich hinein in die Heilige Messe. Und die Kollekte für diese Heilige Messe ist für diesen Kongress, für Adoratio. Der Teilnehmerbetrag, den Sie bezahlt haben, reicht nicht aus, um das Ganze zu decken. Wir sind einfach sehr dankbar für alle, die es am Herzen haben, eine Spende zu geben, dass das auch weiterhin möglich ist und dass die Unkosten dafür gedeckt sind. 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Das Spendenkonto wird Ihnen unten eingeblendet oder Sie schauen auf www.adoratio-altötting.de. Vielen Dank. Musikalisch gestaltet wird dieser Gottesdienst und der Tag heute von der U-Turn Band. Sie kommen aus Graz, haben einen eigenen Kongress immer Anfang September und Sie haben wir auch schon kennengelernt beim Adoratio-Kongress in Salzburg. Schön, dass ihr da seid. Danke auch für die musikalische Einstimmung, die ihr bisher schon gemacht habt. Vielen Dank. Und auch ein herzliches Willkommen an alle Kinder. Schön, dass ihr da seid und mit uns Adoratio feiert und jetzt die Heilige Messe. Wenn Eltern hier sind und ihre Kinder noch nach vorne bringen möchten, die Kisi Kids werden auf eure Kinder aufpassen während der Heiligen Messe. Da gibt es coole Fahnen, wo man beim Lobpreis schwingen darf. Also gerne hier vorne einfach bei den Teppichen Platz nehmen. Und direkt danach geht's ins Kinderprogramm. Die Kinder, die hier vorne sind, werden direkt zur Josefsburg gebracht. Wenn die Kinder jetzt bei der Heiligen Messe bei den Eltern bleiben wollen, dann bringt sie einfach danach selbstständig zur Josefsburg. Und jetzt darf ich zu mir bitten, den Studentenpfarrer Peter Kunz. Er wird uns wieder eine kurze Einführung geben in die Heilige Messe und danach geht's direkt los.

0: Einen wunderschönen guten Morgen Ihnen und euch allen. Freut mich, dass ich Sie ein bisschen mitnehmen darf in einen kleinen Teil der Eucharistiefeier, die wir jetzt gemeinsam feiern wollen. Dieser kleine Teil, der ist oft, da sind wir oft gut beschäftigt, weil wir singen oder zücken noch unser Kollektengeld. Ich spreche von der Gabenbereitung, der Schwelle in die Eucharistiefeier hinein. Diese Schwelle vom Wortgottesdienst in die Eucharistiefeier ist geladen mit wunderschönen Elementen. Eben nicht nur der Musik, dem Gesang, auch der Kollekte, die eine besondere Bedeutung hat. Unsere Gaben, die wir mit zum Altar bringen, oder dem Weihrauch, der aufsteigt, sondern auch von der Bereitung der Gaben, wo der Diakon oder der Priester einen Schluck, einen Tropfen Wasser in den Kelch zum Wein hineintut. Der heilige Zyprian schrieb darüber schon im 3. Jahrhundert: Im Wasser verstehen wir das Volk, während im Wein das Blut Christi dargestellt wird. Wenn nun im Kelch Wasser mit Wein vermischt wird, wird das Volk mit Christus eins. Und die Versammlung der Gläubigen wird mit dem verbunden und vereint, an den sie glaubt. Wasser und Wein werden im Kelch des Herrn so miteinander vermischt, dass diese Mischung nicht mehr getrennt werden kann. Was für ein schöner Gedanke, wenn wir uns dessen immer wieder bewusst werden können in der heiligen Messe, in dem Moment der Gabenbereitung, dass wir eins sind mit Christus und wir nicht mehr mit ihm und von ihm getrennt werden können. Und außerdem möchte ich noch auf ein anderes kurzes Gebet aufmerksam machen, das zur Gabenbereitung immer wieder gebetet wird, manchmal nicht laut, aber ein letzter Weckruf sozusagen ist vor dem letzten Schritt in das Geheimnis der Eucharistie hinein. Betet, Schwestern und Brüder, dass mein und euer Opfer Gott, dem allmächtigen Vater, gefalle. Lädt der Priester die Gemeinde ein, die antwortet voller Freude. Ich denke, das war's. An der Freude arbeiten wir noch etwas. Ja, aber manchmal ist es so, oder? Wir beten Gebete, die wir einfach kennen, die wir gelernt haben und die sich immer wieder wiederholen und die gehen einfach uns so von der Lippe, von den Lippen. Aber wenn wir darauf achten, was es eigentlich aussagt, entdecken wir darin einen großen Schatz an Theologie. Warum sagt der Priester eigentlich mein und euer Opfer? Feiern wir zwei? Ist dort ein Unterschied? Es versteckt sich einiges an tiefer Theologie in diesen kurzen Sätzen, die dort fast am Ende der Gabenbereitung gebetet werden. Er verweist auf die unterschiedliche Hinordnung des Priestertums. Du und der Priester haben auf je eigene Weise Teil und Anteil am Priestertum Christi, mein und euer Opfer. Und doch wird dieser Gedanke von der Gemeinde aufgenommen und das Gebet drückt damit aus, es ist ein gemeinsames Opfer. Und das heißt doch dann, bei diesem Opfer, bei dieser Feier bin ich nicht Publikum, kein Zuschauer oder Zaungast. Die aktive und fruchtbare Teilnahme ist immer Sinn, innerster und tiefster Sinn der Eucharistiefeier. Und dazu lädt uns die Eucharistie immer wieder ein. Wir wollen uns selbst mit Christus, dem Vater, darbringen. Denn gerade dort, hier, in dem, was wir jetzt gemeinsam feiern, betreten wir die Quelle und den Höhepunkt allen christlichen Lebens.
1: Studentenpfarrer Peter Kunz mit einer Einführung in die Heilige Messe. die wir gleich feiern hier beim Adoratio-Kongress.

zwei Bischöfe sind mit am Altar, unter ihnen Bischof Franz Jung aus Würzburg, der gestern die Eröffnungsmesse des Adoratio-Kongresses gehalten hat. Und jetzt küsst den Altar Bischof Stefan Oster.

0: Im Namen des Vaters und des Sohnes und des Heiligen Geistes.
1: Amen.
0: Der Friede sei mit euch.
1: Und mit deinem Geist.
0: Liebe Schwestern, liebe Brüder im Glauben, alle miteinander, besonders liebe Kinder, die ihr uns heute Morgen schon so fröhlich begrüßt habt mit den Fahnen. Liebe Schwestern und Brüder, die sie uns an den Medien, im Radio, Fernsehen, Internet verfolgen, mitfeiern. Liebe Mitbrüder im geistlichen Dienst, Diakone und Priester, besonders begrüße ich nochmal Bischof Franz Jung, der uns gestern die Messe gefeiert hat. Unter uns ist auch Bischof Emeritus Gregor Hanke, der unerkannt sein will, das geht aber nicht. Der ist hier als treuer Beichtvater gegenwärtig. Er hat sich bereit erklärt, wie viele andere von den Mitbrüdern als treuer Beichtvater hier die Tage unter uns zu sein. Wir sind dafür sehr, sehr dankbar. Wir feiern heute die Votivmesse von zur Mutter der schönen Liebe. Ich muss ganz ehrlich sagen, ich habe bis vor ein paar Tagen, bevor ich mich auf die Messe vorbereitet habe, nicht gewusst, dass es diese Votivmesse gibt. Das ist ein bisschen peinlich, gell? Aber sie passt so sehr zu unserem Motto. Erstens sind wir hier im Zuhause der Mutter und zweitens ist unser Thema die Liebe, berufen zur Liebe. Und deswegen ist es wunderbar, dass wir uns miteinander Gedanken machen können, sie verehren können, vor allem unseren Gott verehren können, als sie als Mutter der schönen Liebe und ihn als die fleischgewordene Liebe, der zu uns gekommen ist. Wir wollen bekennen, dass wir Menschen sind, die immer wieder neu das Erbarmen nötig haben, das aus dieser Liebe fließt. Ich bekenne Gott, dem Allmächtigen und allen Brüdern und Schwestern, dass ich Gutes unterlassen und Böses getan habe. Ich habe gesündigt in Gedanken, Worten und Werken. Durch meine große Schuld. Darum bitte ich die selige Jungfrau Maria, alle Engel und Heiligen und euch Brüder und Schwestern, für mich zu beten bei Gott, unserem Herrn.
2: Der allmächtige Gott, erbarme sich unser. Er nehme von uns Sünde und Schuld, alles, was uns von ihm und voneinander trennt, und führe uns ins ewige Leben.
1: Amen.

Lasset uns beten. Erhabener Gott, nach deinem wunderbaren Ratschluss ist Jesus Christus aus dem jungfräulichen Brautgemach hervorgegangen. Als schönster von allen Menschen und Bräutigam der Kirche, schenke auf die Fürbitte der glorreichen Mutter Maria allen Völkern Freude und Frieden und erleuchte unsere Herzen mit dem Glanz deiner Heiligkeit. Darum bitten wir durch ihn, Jesus Christus, deinen Sohn, unseren Herrn und Gott, der in der Einheit des Heiligen Geistes mit dir lebt und herrscht in allen

Lesung aus dem Buch Jesus Sirach. So spricht die Weisheit Gottes. Wie ein Weinstock trieb ich schöne Ranken. Meine Blüten wurden zu prächtiger und reicher Frucht. Ich bin die Mutter der schönen Liebe, der Gottesfrucht, der Erkenntnis und der frommen Hoffnung. In mir ist alle Lieblichkeit des Weges und der Wahrheit. In mir alle Hoffnung des Lebens und der Tugend. Kommt zu mir, die ihr mich begehrt, sättigt euch an meinen Früchten. An mich zu denken ist süßer als Honig. Mich zu besitzen ist besser als Wabenhonig. Mein Andenken reicht bis zu den fernsten Generationen. Wer mich genießt, den hungert noch. Wer mich trinkt, den dürstet noch. Wer auf mich hört, wird nicht zu Schanden. Wer mir dient, fällt nicht in Sünde. Wer mich ans Licht hebt, hat ewiges Leben. Wort des lebendigen Gottes. Amen.

Gegrüßet seist du, Maria, voll der Gnade, der Herr ist mit dir. Du bist gebenedeit unter den Frauen. Halleluja.

In jener Zeit fand in Kana in Galiläa eine Hochzeit statt und die Mutter Jesu war dabei. Auch Jesus und seine Jünger waren zur Hochzeit eingeladen. Als der Wein ausging, sagte die Mutter Jesu zu ihm: Sie haben keinen Wein mehr. Jesus erwiderte ihr: Was willst du von mir, Frau? Meine Stunde ist noch nicht gekommen. Seine Mutter sagte zu den Dienern: Was er euch sagt, das tut. Es standen dort 6 steinerne Wasserkrüge, wie es der Reinigungsvorschrift der Juden entsprach. Jeder fasste ungefähr 100 Liter. Jesus sagte zu den Dienern: Füllt die Krüge mit Wasser. Und sie füllten sie bis zum Rand. Er sagte zu ihnen: Schöpft jetzt und bringt es dem, der für das Festmahl verantwortlich ist. Sie brachten es ihm. Er kostete das Wasser, das zu Wein geworden war. Er wusste nicht, woher der Wein kam. Die Diener aber, die das Wasser geschöpft hatten, wussten es. Da ließ er den Bräutigam rufen und sagte zu ihm: Jeder setzt zuerst den guten Wein vor und erst wenn die Gäste zu viel getrunken haben, den weniger guten. Du hast jedoch den guten Wein bis jetzt zurückgehalten. So tat Jesus sein erstes Zeichen in Kana in Galiläa und offenbarte seine Herrlichkeit. Und seine Jünger glaubten an ihn.

0: Liebe Geschwister im Glauben, alle miteinander, möchte mit Ihnen nachdenken über die Frage, was schöne Liebe bedeutet und dann auch noch, was das vielleicht mit uns selber und unserer eigenen Freiheit zu tun hat. Vielleicht hat jemand schon mal in der griechischen Antike über Antigone gehört. Antigone war eine Frau, die gläubig war, in der antiken, also in der griechischen Mythologie gläubig, und die ist hineingeraten in einen Bruderkonflikt. Ihre beiden Brüder haben sich bekämpft, sind dabei beide umgekommen. Der Onkel Kreon hat in der Stadt, um die es ging, die Macht übernommen und hat den einen Bruder für verehrungswürdig und den anderen für unwürdig erklärt, sodass er gesagt hat, der eine darf beerdigt werden und der andere nicht. Er soll vor der Stadt verrotten. Und Antigone hat aus der Verpflichtung für die Familie und ihrer gläubigen Überzeugung unter dem Einsatz ihres Lebens ihren Bruder beerdigt, den Verachteten. Und sie ist dafür selber dann zu Tode gekommen. Und die griechische Antike hat diese Tat, die mehr ist als das, was moralisch geboten oder richtig ist, als schöne Tat bezeichnet. Nicht nur gute Tat, sondern eine schöne Tat. Wir denken als Christen vielleicht an jemanden wie Pater Maximilian Kolbe. Das war nicht moralisch geboten, was er getan hat, sein Leben einzusetzen für einen vielfachen Familienvater, dafür in den Hungerbunker zu gehen, im Konzentrationslager und zu Tode zu kommen. Es wäre aus der Perspektive dieser antiken Philosophie eine schöne Tat. So schön und trotzdem so grausam, ja? Und ich weiß nicht, ob Sie das wissen. Jeder von uns hat wahrscheinlich im Ohr aus der Schöpfungserzählung, dass Gott die Welt in 6 Tagen erschafft und am 7. Tag ruht er. Und am Ende jedes Tages sagt Gott, und er sah, dass es gut war. Und da steht das hebräische Wort Tov. Und Sie könnten es genauso übersetzen, ohne jede Einbuße. Und er sah, dass es schön war. Warum ist die Mutter Gottes die Mutter der schönen Liebe? Weil sie den geboren hat, der die schöne Liebe in Person war. Der Psalmist feiert schon voraus unseren Herrn als den schönsten von allen Menschen. Und der Johannesevangelist feiert den gekreuzigten, gefolterten, gemarterten, gequälten, getöteten, gekreuzigten als die Herrlichkeit der Liebe Gottes. Die größte Schönheit, die wir uns vorstellen können. Die Mutter der schönen Liebe. Und was hat es jetzt mit Freiheit zu tun? Friedrich Schiller hat einmal gesagt, Schönheit ist Freiheit in Erscheinung. Also wenn wir bei Pater Kolbe, wenn wir bei Antigone, wenn wir bei unserem Herrn Jesus genau hinschauen, dann sehen wir, wie unfassbar schön das ist. Warum? Weil da jemand handelt, der das nicht tun müsste, der nicht von außen gezwungen würde, der nicht durch gesetzliche Vorschriften irgendwie dazu gebracht würde, der nicht aus schlechtem Gewissen handelt, der einfach handelt, weil es gut ist. Aus keinem anderen Grund. Warum schafft Gott die Welt? Braucht er sie? Einfach nur aus Liebe. Es ist interessant, dass wir in der Theologie sagen, Gott schafft die Welt aus nichts. Aus nichts im Sinn von, es liegt nichts vor. Es ist keine Materie, kein Urstoff da, den er dann irgendwie knetet und formt, sondern auch der Urstoff kommt aus der Liebe Gottes. Gott schafft aus nichts. Und wissen Sie, was die Welt sagt, wenn jemand im schönen Sinn liebt? Die Welt sagt, ist doch für nichts, bringt doch nichts, hast da nichts davon. Der Tobias Haberl hat uns gestern davon erzählt, dass die Welt die Liebe ökonomisiert und verzweckt und gebraucht. Was bist denn jetzt gut zu dem oder der? Bringt er doch nichts. Die schöne Liebe ist aus nichts und trotzdem aus der Freiheit. Und gerade das macht deutlich, gell, dass jemand, der nicht von außen zu irgendwas gedrängt wird oder verdienen will oder irgendwie was davon haben will, dass der im Grunde aus nichts, aber eben aus Liebe und aus Freiheit handelt. Und jetzt, was hätte es mit uns zu tun und dann vielleicht auch noch mit der Mutter des Herrn? Ich mag Ihnen ein Beispiel sagen. Stellen Sie sich vor, Sie sind ein Musiklehrer, eine Musiklehrerin und Ihnen wird ein Kind anvertraut und Sie erkennen, weil Sie das Kind gern haben, da ist eine Begabung drin für Musik machen. Also das Kind, gell, das könnte Freude haben, Sinn und Bereicherung seines Lebens, wenn es Musik lernen würde, wenn es, sagen wir mal, Klavier spielen würde. Weil sie merken, da ist was da. Okay, mit dem Kind Musik üben und Begabungen hervorbringen und herauslieben gewissermaßen, ist nicht immer nur Spaß, weder für den Lehrer noch fürs Kind. Gell? Üben. Disziplin, gell? Konzentration, Handy weg, gell? Fokus, üben. Das Kind hat keinen Bock, gell? Kommt in die nächste Musikstunde, sie investieren viel, es hat wieder nicht geübt. Okay, die Liebe ist vielleicht umsonst, weil vielleicht sagt das Kind irgendwann, ich habe keine Lust mehr und Schluss. Aber sagen wir mal, der pädagogische Akt, Ihr Liebesdienst kommt ins Ziel, wenn das Kind aus eigener Freiheit sagt, ich spiele vielleicht gern Klavier, gell? Das ist so schön, gell? Ich habe so eine Freude, gell, wenn ich das jetzt kann und wenn ich anderen eine Freude machen kann und wenn ich vielleicht in einer Band spiele, dann sind Leute dabei und ich weiß nicht. Gell? Also dann kommt Ihr Liebesdienst ins Ziel, wenn das Kind sagt, das ist mein eigenes. Ich spiele wirklich aus Freiheit. Okay, ist ein Beispiel, das wir aus der Pädagogik kennen. Jetzt denken Sie an die Mutter des Herrn. Da kriegt die von diesem Engel diese Message, die sie eigentlich umhauen müsste. Also, du wirst ein Kind empfangen, einen Sohn wirst du gebären, er wird Sohn des Höchsten genannt werden, er wird auf dem Thron seines Vaters David sitzen, er wird über das Haus Jakob in Ewigkeit herrschen. Was, ich? Gell? 16-jähriges Mädel vielleicht. Und sie sagt nach hin und her, freier Dialog, gell? Ich habe ja keinen Mann, gell? Und ich, wie soll denn das gehen? Ja, der Heilige Geist, gell, wird dich überschatten. Das ist übrigens dasselbe Wort, das die Bibel verwendet, wo das Bundeszelt im Zug Israels durch die Wüste wird von der Wolke überschattet. Gell, dasselbe Wort, das da vorkommt. Du wirst überschattet werden und ein Kind wirst du gebären. Und sie sagt am Ende, gell, das wichtigste Ja, das je in der Kirchengeschichte überhaupt gesprochen worden ist, sie sagt, ja, ich bin dabei. Das So, und jetzt können wir uns fragen, würde sie sagen, Gott hat alles gemacht? Okay. Würde der dankbare Musikschüler sagen, ich verdanke im Grunde alles meinem Musiklehrer, der sich so um mich gekümmert hat? Wahrscheinlich wird das Kind das sagen. Und wahrscheinlich wird die Mutter Gottes das auch sagen. Ja, er hat alles gemacht. Du bist voll der Gnade, das habe ich nicht aus mir. Und wird das Kind aber sagen, ja, aber das ist auch ganz aus mir, gell? Das kommt ganz aus meiner eigenen Freiheit. Ja, das wird es auch sagen. Und wird die Mutter Gottes sagen, mein Ja, das kommt ganz aus mir. Ja, natürlich. So, meine Lieben, wirkt die schöne Liebe. So wirkt die schöne Liebe, dass sie im anderen gewissermaßen voraussetzt, dass das, was da schon da ist, gewissermaßen herausgeliebt wird als ihr eigenes, als sein eigenes. So wirkt die schöne Liebe. Und jetzt lernen wir die schöne Liebe. Ja, wie der Musikschüler, wir brauchen auch Training, gell? Wir brauchen auch immer wieder die Gebote, wir brauchen auch äußere gewissermaßen Impulse, wir brauchen die Gemeinschaft. Aber das kommt ins Ziel, wenn unser Glaube ein Akt der eigenen Freiheit ist. Um 8:30 dahergehen in die Messe, gell, ist nicht immer nur Spaß. Gell? Und vielleicht gefällt jedem nicht die Musik, die wir machen, obwohl ich sie wunderschön finde. Ja? Und vielleicht gefällt einem auch nicht die Predigt, die der Pfarrer da raushaut. Und vielleicht dauert die ewig und sowas. Ja, bei mir auch manchmal. Gell? Und dann sitze ich da und denke mir, was habe ich jetzt davon? Okay, Training, wie Musikschüler, gell? Üben, üben, Treue, dabei bleiben. Und im Lauf der Zeit und manchmal punktuell kommt die Erfahrung, ist das schön, dass ich ein Kind Gottes bin? Und ist das schön, dass ich zur freien Liebe befähigt werde? Wissen Sie, warum Jesus gekommen ist und uns aus völliger Freiheit und Schönheit seiner Liebe gerettet hat? Nur damit wir Liebende werden. Nur damit wir Liebende werden, und zwar nicht Katholiken, die immer nur Gebote befolgen im Sinn von du sollst und du musst und du darfst nicht, sondern dass wir aus der Schönheit und Freude am Herrn und am Glauben Liebende werden. Und Dankbare und Frohe und Angstfreie. Das ist alles, gell? Tobias Haberl hat das gestern auch aufgezählt, gell? Wenn man sich das mit den Dingen der Liebe mal so zusammenzählt im Neuen Testament, was da alles drinsteht. Also Vergebungsbereitschaft. Einmal, immer und immer und immer wieder. Warum? Aus der Freiheit deiner Liebe. Feinde lieben, den Deppen soll ich lieben, der mich da mobbt in der Arbeit. Aus der Freiheit deiner Liebe. Hast du das aus dir selber? Nein, aber irgendwie dann doch. Vergebung üben. Furchtlos sein. Fürchtet euch vor nichts und niemanden. Aus der Liebe, die da ist und die der Herr in uns herauslieben will. Nicht sorgen um Brot und um Klamotten. Aus der Liebe, die der Herr zu mir hat und aus der ich in Freiheit leben darf. Da will er uns hineinführen. Und jetzt sind wir alle beieinander, gell? Und wir alle sehnen uns nach der Liebe Gottes und sehnen uns, dass wir auch einander ermutigen, gell? Mir ist immer wieder aufgefallen in meinem eigenen Leben, bessere Menschen um mich rum, gute Menschen um mich rum, gell? Wenn ich mich ein bisschen auf die hin öffne, werde ich hoffentlich selber zum besseren Menschen. Ja, wir sind hier als Gottesfamilie und erinnern einander, worum es geht. Und wir sind bei der Mutter der schönen Liebe. Die ist nämlich auch da. Und da ist es in voller Fülle da, was wir uns ersehnen. In ihrer Nähe werden wir zu Menschen, die in dieses Ja einstimmen können. Machst du mit, Mutter des Herrn, mit deinem Sohn, gell, die Geschichte? Das kostet sie unwahrscheinlich viel, wenn sie diesen Weg bis zum Kreuz mitgeht. Aber sie ist dabei. Sind wir dabei? Mit ihr lernen wir, Ja und Amen zu sagen. Und wenn wir hinfallen und es wieder vergessen, dann gehen wir wieder daher, Training, gell? Oder dann gehen wir in unser Gebet, Training, gell? Und dann, Herr, erneuere immer wieder mein Ja und mein Amen, damit ich ein Zeuge, eine Zeugin werde der schönen Liebe. Danke, dass ihr da seid. Amen.
1: Die Predigt von Bischof Stefan Oster, die Heilige Messe vom Adoratio-Kongress in der Basilika St. Anna in Altötting übertragen wir hier bei Radio Horeb.

0: kommen wir mit unseren Bitten zu Gott, unserem Vater.
1: Wir bitten für unsere Kirche, dass sie nicht den Mut verliert, für die Botschaft des Evangeliums und der Liebe einzutreten. Du Gott der Liebe,
2: wir bitten dich, erhöre uns.
3: Wir bitten für unseren Papst Leo und alle Bischöfe, führe du sie in deinem Heiligen Geist, damit sie in Liebe den Menschen dienen. Du Gott der Liebe,
2: wir bitten dich, erhöre
4: uns. Wir bitten für alle Kranken. Begegne ihnen in ihrem Leid mit deiner Liebe und schenke ihnen Kraft. Heile du sie an Leib und Seele und stelle ihnen Menschen zur Seite, die sie unterstützen. Du Gott der Liebe.
3: Wir bitten für den Frieden in unserer Welt. Schenke Liebe und Versöhnung, wo Hass und Gewalt herrschen. Führe die Machthaber in dieser Welt mit deinem Geist des Friedens. Du Gott der Liebe,
2: wir bitten dich, erhöre uns.
3: Wir bitten für Berufungen in deiner Liebe. Lass uns immer mehr deinen Willen in unserem Leben erkennen und zeige jedem Einzelnen den Platz, an dem er durch dich deine Liebe wirken kann. Du Gott der Liebe,
2: wir bitten dich,
5: wir bitten für alle Verstorbenen. Deine Liebe hat den Tod überwunden. Führe alle Verstorbenen in deine Ewigkeit und schenke ihnen deinen Frieden. Du Gott der Liebe.
2: Wir bitten dich,
0: alle ausgesprochenen und unausgesprochenen Bitten legen wir voller Vertrauen in das liebende Herz Gottes durch Christus, unseren Herrn.
2: Amen.
6: Mit den Fürbitten, vorgetragen von Mitgliedern der katholischen Studentengemeinde Passau, endet der Teil des Wortgottesdienstes. Es werden jetzt die Gaben bereitet. Wir singen mit der Band das Lied »Verwandle unsere Gaben«.

Betet, Schwestern und Brüder, dass mein und euer Opfer Gott dem allmächtigen Vater gefalle. Herr, unser Gott, die Gaben, die wir darbringen, mögen uns zum Heil werden, damit wir mit der seligen Jungfrau den Weg der Schönheit gehen, neu werden durch Fortschritt im geistlichen Leben und so zur Schau deiner Herrlichkeit gelangen. Darum bitten wir durch Christus unseren

lasset uns danken dem Herrn, unserem Gott. In Wahrheit ist es würdig und recht, dir, Herr, heiliger Vater, allmächtiger, ewiger Gott, immer und überall zu danken und dich zu preisen beim Gedenken an die selige Jungfrau Maria. Denn du hast Großes an ihr getan und ihre Schönheit überall kundgemacht. Sie war schön bei ihrer Empfängnis, frei von der Schuld, leuchtet sie im Glanz deiner Gnade. Sie war schön bei der jungfräulichen Geburt. Unser Heiland und Bruder hat sie geboren und durfte ihm den Abglanz deiner Herrlichkeit, eine jungfräuliche Mutter sein. Sie war schön beim Leiden deines Sohnes, geschmückt mit dem Purpur seines Blutes, hat sie in Sanftmut mit dem Opferlamm gelitten und ist von Neuem Mutter geworden. Sie war schön bei der Auferstehung Christi, mit ihm darf sie nun glorreich herrschen, da sie Teil hat an seinem Siege. Durch ihn preisen wir dich mit allen Chören der Engel und singen vereint mit ihnen das Lob deiner Herrlichkeit.

Ja, du bist heilig, großer Gott. Du bist der Quell aller Heiligkeit. Darum bitten wir dich. Sende deinen Geist auf diese Gaben herab und heilige sie, damit sie uns werden, Leib und Blut deines Sohnes, unseres Herrn Jesus Christus. Denn am Abend, an dem er ausgeliefert wurde und sich aus freiem Willen dem Leiden unterwarf, nahm er das Brot und sagte Dank, brach es, reichte es seinen Jüngern und sprach, nehmet und esset alle davon. Das ist mein Leib, der für euch hingegeben wird.

Ebenso nahm er nach dem Mahl den Kelch, dankte wiederum, reichte ihn seinen Jüngern und sprach: Nehmet und trinket alle daraus. Das ist der Kelch des neuen und ewigen Bundes. Mein Blut, das für euch und für alle vergossen wird, zur Vergebung der Sünden. Tut dies zu meinem Gedächtnis.

0: Darum, gütiger Vater, feiern wir das Gedächtnis des Todes und der Auferstehung deines Sohnes und bringen sie so das Brot des Lebens und den Kelch des Heiles dar. Wir danken dir, dass du uns berufen hast, vor dir zu stehen und dir zu dienen. Wir bitten dich, schenk uns Anteil an Christi Leib und Blut und lass uns eins werden durch den Heiligen Geist.
1: Gedenke deiner Kirche auf der ganzen Erde und vollende dein Volk in der Liebe. Vereint mit unserem Papst Leo, unserem Bischof Stephan und allen Bischöfen, unseren Priestern und Diakonen und mit allen, die zum Dienst in der Kirche bestellt sind.
2: Gedenke unsere Brüder und Schwestern, die entschlafen sind, in der Hoffnung, dass sie auferstehen. Wir gedenken all unsere verstorbenen Angehörigen und Freunde, die mit uns in dieser Feier durch die himmlische Liturgie verbunden sind. Nimm sie und alle, die in deiner Gnade aus dieser Welt geschieden sind, in dein Reich auf, wo sie dich schauen von Angesicht zu Angesicht.
3: Vater, erbarme dich über uns alle, damit uns das ewige Leben zuteil wird, in der Gemeinschaft mit der seligen Jungfrau und Gottesmutter Maria, mit ihrem Bräutigam, dem heiligen Josef, mit deinen Aposteln und mit allen, die bei dir Gnade gefunden haben vom Anbeginn der Welt, dass wir dich loben und preisen durch deinen Sohn Jesus Christus.
4: Durch ihn und mit ihm und in ihm ist dir, Gott allmächtiger Vater, in der Einheit des Heiligen

0: Die Mutter der schönen Liebe will uns helfen, dass uns immer mehr bewusst wird und in uns immer mehr wirklich wird, dass wir Geschwister Jesu sind und Kinder des Vaters, Zugehörige zur Gottesfamilie. Und so dürfen wir voller Vertrauen mit dem Herrn so beten, wie er uns zu beten gelehrt hat. Vater unser im Himmel, geheiligt werde dein Name, dein Reich komme, dein Wille geschehe, wie im Himmel, so auf Erden. Unser tägliches Brot gib uns heute und vergib uns unsere Schuld, wie auch wir vergeben unseren Schuldigern. Und führe uns nicht in Versuchung, sondern erlöse uns von dem Bösen. Erlöse uns, Herr allmächtiger Vater, von allem Bösen. Gib Frieden in unseren Tagen. Komm uns zu Hilfe mit deinem Erbarmen und bewahre uns vor Verwirrung und Sünde, damit wir voll Zuversicht das Kommen unseres Erlösers, Jesus Christus, erwarten. Denn dein ist das Reich und die Kraft und die Herrlichkeit in Ewigkeit. Amen. Mit ihm, mit der schönen Liebe in uns und unter uns, kommt immer wieder der Friede und die Sehnsucht nach Einheit. Und so beten und bitten wir, Herr Jesus Christus, schau nicht auf unsere Sünden, schau auf den Glauben deiner Kirche, schenk ihr nach deinem Willen Einheit und Frieden. Der Friede des Herrn sei allezeit mit euch.
1: Und mit deinem Geist. Gebt einander ein Zeichen des Friedens und der Versöhnung.

0: Amen.
1: Seht, Christus, unser Herr, das Lamm Gottes, das hinwegnimmt die Sünde der Welt.
2: Herr, ich will dich rühren, dass du ein Jesus für meine Nacht hast. Aber steht über mein Wort, so wird meine Seele wissen.
1: Selig, die zum Hochzeitsmahl des Lammes geladen sind.
3: Werte Mitfeiernde, für einen reibungslosen Kommunionempfang bitten wir Sie, in Ihren Bänken zu bleiben und nach Aufforderung der Ministranten über den Mittelgang nach vorne sowie nach hinten zu kommen und über die Seitengänge Ihre Plätze wieder einzunehmen. All jene, welche sich auf den Emporen befinden, bitten wir ebenfalls, auf ihren Plätzen zu bleiben. Es wird ein Kommunionspender zu Ihnen kommen.
4: So wie die vielen Gläubigen in der St. Anna-Basilika in Altötting jetzt Jesus in der Eucharistie empfangen werden hier bei der Heiligen Messe, die wir vom Adoratio-Kongress in Altötting für Sie übertragen. So sind auch Sie eingeladen, Jesus geistigerweise einzuladen, in Ihr Herz zu kommen. Aktuell kommunizieren noch die Haupt- und Konzelebranten, die Bischöfe, Priester, die Diakone empfangen die Heilige Eucharistie. O Jesus, ich glaube an dich, ich hoffe auf dich, ich liebe dich, ich bereue meine Sünden. O Jesus, komme in mein Herz, ich sehne mich nach dir. O Jesus, du bist bei mir, ich bete dich an, ich danke dir, ich weihe mich dir. Hilf mir in allen Anliegen, segne mich und alle Menschen, besonders die Sterbenden. Bekehre die Sünder, heile die Kranken, erlöse die armen Seelen im Fegfeuer. Amen. Adoramus te, Domine. Wir beten dich an, o Herr.

Wir sind beim Adoratio-Kongress in der St. Anna-Basilika in Altötting. Hier bei Radio Horeb übertragen wir die Heilige Messe, die Begegnung mit Jesus Christus im Sakrament der Eucharistie. Die Gläubigen in der St. Anna-Basilika, rund 2000, sind es empfangen, Jesus in der Eucharistie. Auch sie sind eingeladen, sich im Gebet mit dem Herrn zu verbinden, ihr Herz zu öffnen, ihn einzuladen, zu ihnen zu kommen, so wie er im Sakrament zu den Menschen hier vor Ort beim Adoratio-Kongress in Altötting kommt.

0: Lasst uns beten. Herr, unser Gott, du hast uns gestärkt durch das heilige Sakrament. Begleite uns mit deiner ewigen Liebe. Auf die Fürbitte der seligen Jungfrau Maria, unserer Mutter, die mit reichen Tugenden geschmückt ist, hilf uns, immer auf dem Weg der Gerechtigkeit zu bleiben. Darum bitten wir durch Christus, unseren Herrn.
1: Amen. Das Schlussgebet von Bischof Stefan Oster. Er feiert mit uns die Heilige Messe hier am Adoratio-Kongress in Altötting. Wir übertragen live bei Radio Horeb. Sebastian Raber ist Moderator in diesen Tagen für die vielen Gläubigen, die vor Ort in der Basilika sind. Von ihm gibt es aktuell noch Ansprachen für organisatorische Dinge, die jetzt vor Ort noch relevant sind. Ein Applaus noch als Dank auch an den Herrn Bischof, Bischof Stefan Oster, der diese Heilige Messe mit uns feiert. Nach der Heiligen Messe folgt um 10.30 Uhr in einer guten halben Stunde der nächste Vortrag dieses Adoratio-Glaubensfestes. Adoratio Altötting, das heißt Vorträge, Zeugnisse, Impulse und ganz viel Zeit für Gebet, wie jetzt in der Heiligen Messe oder auch heute Abend wieder ein Gebetsabend, auf den wir uns freuen dürfen. Der Vortrag heute am Vormittag um 10:30 von Professor Dr. Hanna Barbara Gerl-Falkowitz. Auch den werden wir hier bei Radio Horeb wieder live für Sie übertragen. Professor Hanna Barbara Gerl-Falkowitz ist Religionsphilosophin. Sie hat unter anderem in Dresden an der Technischen Universität und an der Hochschule Heiligenkreuz Philosophie gelehrt. Dieser Vortrag heute um 10.30 Uhr. Am Nachmittag sind wir wieder live mit dem Vortrag von Pater Klaus Einzle von den Legionären Christi. Für Sie da ab 14 Uhr der Vortrag Gebrochene Liebe mit Pater Klaus Einzle, der im deutschsprachigen Raum vor allem bekannt ist, auch für die Blessed-Heilungsexerzitien, die er mitentwickelt hat und immer wieder hält. Und heute Abend ab 19.30 Uhr ein Gebetsabend, ebenfalls mit Pater Klaus Einzle. 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Und Sie können auch die Vorträge und Predigten, die im Rahmen dieses Adoratio-Kongresses an diesem Wochenende seit gestern Nachmittag schon gelaufen sind, nachhören in unserer Podcast-Mediathek. Wir werden jetzt gleich den Schlusssegen empfangen von Bischof Stefan Oster. Bischof Oster ist als Bischof von Passau Gastgeber dieses Kongresses. Zum 7. Mal schon findet der Adoratio-Kongress in Altötting im Bistum Passau statt. Und die Leitung hat dabei das Referat für Neuevangelisierung des Bistums Passau. Wir empfangen jetzt den Schlusssegen.
0: Den Segen des Allerhöchsten für diesen Tag, für alle, die uns anvertraut sind, für alle, für die wir gebetet haben. Der Herr sei mit euch.
2: Und mit deinem Geiste.
0: Der Name des Herrn sei gepriesen. Unsere Hilfe ist im Namen des Herrn. So segne euch auf die Fürbitte der Gottesmutter, der Mutter der schönen Liebe, des heiligen Bruder Konrad und aller Engel und Heiligen, der gütige und dreieine Gott, der Vater.

Das Marienlied zum Abschluss der Heiligen Messe an diesem Morgen, an diesem Vormittag aus der St. Anna Basilika in Altötting. Hier bei Radio Horeb, live vom Adoratio-Kongress. Mein Name ist Iliane Grever. Wir sind am zweiten Tag dieses Kongresses Adoratio Altötting. Gestern um 16 Uhr ging es los, morgen noch bis 13 Uhr. Das Programm, das unter dem Thema steht, zur Liebe berufen. Mit heiliger Messe, mit Gebetsabenden, mit Anbetung, mit Vorträgen, mit Zeugnissen sind diese Tage geprägt von diesem Thema zur Liebe berufen und das mit Blick auf Jesus in der Eucharistie. Adoratio, das lateinische Wort für Anbetung. Es geht hier um die Anbetung Gottes, besonders um die Anbetung Gottes in seiner Gegenwart im Sakrament, in der eucharistischen Anbetung. Gleich in einer halben Stunde um 10.30 Uhr live aus der St. Anna Basilika übertragen wir dann den Vortrag Gott und Mensch, eine Liebesgeschichte mit Professor Hanna-Barbara Gell-Falkowitz, Religionsphilosophin. Sie hat unter anderem auch an der Hochschule Heiligenkreuz gelehrt. Dieser Vortrag ab 10.30 Uhr, Gott und Mensch, eine Liebesgeschichte, ein Vortrag zu dem Thema, das über diesen Tagen steht, die Liebe. Die Predigt von Bischof Stefan Oster aus der Heiligen Messe, die können Sie nachhören im Podcast-Angebot von Radio Horeb unter horeb.org. Schauen Sie dort vorbei, direkt auf der Startseite. Dort finden Sie auch alle anderen Vorträge und Predigten, die bereits bei dem Adoratio-Kongress gelaufen sind, die wir bereits für Sie übertragen haben. Die finden Sie dort zum Nachhören und auch das weitere Programm, das Sie noch durch diesen Tag und durch den morgigen Tag hier aus Altötting begleiten wird. Wir werfen gleich einen Blick hinter die Kulissen, bis es weitergeht mit dem Vortrag von Professor Gell-Falkowitz. Aber jetzt hören wir erst ein wenig Musik.

0: Radio Horeb live vom Adoratio-Kongress in Altötting. Wir sind hier für Sie vor Ort an diesen drei Tagen. Heute der zweite Tag des Adoratio-Kongresses. Ein Glaubensfest, das ganz im Zeichen der Eucharistie, der eucharistischen Anbetung steht. Inspiriert ist dieser Kongress, der jetzt zum 7. Mal stattfindet, von dem Internationalen Kongress zur ewigen eucharistischen Anbetung, der 2011 erstmals in Rom stattgefunden hat. Und inspiriert durch diesen großen Kongress in Rom wurde dann 2019 das erste Mal ein Adoratio-Kongress in Altötting gefeiert, unter der Leitung des Referats für Neuevangelisierung des Bistums Passau. Dieses Jahr steht dieser Kongress unter dem Motto »Zur Liebe berufen«. Das prägt die Vorträge, die stattfinden, mit Referenten wie gestern Tobias Haberl, gleich in wenigen Minuten Professor Dr. Hanna-Barbara Gell-Falkowitz, später am Nachmittag ein Vortrag von Pater Klaus Einzle und morgen am Vormittag dann ein Vortrag von Bischof Stefan Oster, dem gastgebenden Bischof, dem Bischof von Passau. Außerdem die heiligen Messen und die Gebetszeiten, die diesen Kongress besonders prägen, denn es soll darum gehen, das eigene Glaubensleben aus dem Glauben heraus erneuern zu können, Anstöße dafür zu geben und auch das Leben der Kirche aus der Eucharistie heraus zu erneuern. Und wie geht das besser als in der Begegnung mit Jesus in der Eucharistie? Deswegen ganz zentral die heiligen Messen, wie die, die wir gerade gefeiert haben, oder auch die Gebetszeiten, wie ein Gebetsabend, den wir heute Abend übertragen werden ab 19.30 Uhr. Jetzt werfen wir aber einen Blick auf einen Bereich, der doch sehr prägend ist, auch für all die Gläubigen, die hier vor Ort nach Altötting kommen. Etwa 2000 Menschen sind es pro Tag, die hier zum Adoratio-Kongress kommen. Denn wenn Sie auf die St. Anna-Basilika zulaufen, in der ja das Hauptprogramm stattfindet, dann kommen Sie an ganz vielen Ständen vorbei. Verschiedene katholische und christliche Institutionen, die hier Stände haben, die hier Möglichkeit anbieten, ins Gespräch zu kommen, ihre Arbeit kennenzulernen. Und an einem Stand, dort begegnet man auch Mitarbeitern von uns, Mitarbeitern und Ehrenamtlichen von Radio Horeb. Meine Kollegin Dorothea Ludwig ist jetzt hier im Übertragungswagen bei mir zu Gast. Und mit dir, Doro, dürfen wir ein bisschen hinter die Kulissen schauen. Erstmal hallo, schön, dass du da bist.
1: Ja, hallo, danke, ich freue mich.
0: Gestern Nachmittag ging es los. Du hast auch schon ein paar Begegnungen am Stand gehabt. Kannst du ein bisschen unsere Hörer, die vielleicht hier vor Ort noch nie gewesen sind, in Altötting und vor allem beim Adoratio-Kongress noch nicht dabei waren, das Ganze hier über Radio mitbekommen, aber diese Landschaft der Stände so sich vielleicht gar nicht vorstellen können, kannst du uns da ein bisschen reinnehmen, wie das so ist?
1: Boah, da fängst du aber mit guten Fragen an. Also wir haben die unglaubliche Freude, dass wir gleich vor dem Eingang der Basilika quasi stehen, gemeinsam mit EWTN und KTV. Wir haben da so eine kleine Medienmeile, was auch immer sehr schön ist, wenn man da die Kollegen doch mal persönlich trifft, die man sonst, mit denen man vielleicht schon mal E-Mail-Verkehr hatte oder so, aber hier begegnen wir uns alle auch mal. Und dann sind ganz verschiedene andere Stände noch mit dabei. Über dieses Jahr hat zum Beispiel die Hochschule Heiligenkreuz mit ihrem Studiengang zur Theologie des Leibes einen Stand. Man trifft Leute von Genacolo. Deutschland betet den Rosenkranz, sind auch Nachbarn von uns. Und so ist das Feld ganz bunt, was man alles so aus der katholischen Welt hier treffen und erleben kann.
0: Du bist da für die Öffentlichkeitsarbeit von Radio Horeb und bist eben auch viel am Stand und im Gespräch mit den Menschen. Was für Menschen begegnest du so hier bei der Adoratio?
1: Bei der Adoratio hat man das unglaubliche Vergnügen, dass man fast alle unsere Hörer gefühlt trifft. Also ich weiß, es sind noch sehr viel mehr, aber jeder, der am Stand vorbeikommt, gehört eigentlich mit zu unserer Hörerschaft. Es kommt bei der Adoratio nicht vor, das ist bei anderen Veranstaltungen anders, dass Leute Radio Horeb noch nicht kennen, sondern es ist eher, dass sie kommen und sagen, ah, ist Person XY auch da oder richten sie Grüße aus an und die auch gleich anfangen zu erzählen, wie gerne sie Radio Horeb hören, dass sie alle morgens um 6 schon anfangen mit dem Rosenkranz. Also es ist ein ganz besonderes Erlebnis für uns am Stand, einfach den Hörern zu begegnen von uns.
0: Der Adoratio-Kongress, der hier in Altötting stattfindet in diesen Tagen, der ist ein Kongress für Groß und Klein, für die ganze Familie. Es gibt Kinderprogramm. Die Musik ist sehr modern. Es ist was, was man auch auf anderen Jugendveranstaltungen auch vielleicht hören würde. Auch die Gestaltung der Gebetszeiten. Junge Menschen kommen mit ihren Eltern, mit ihren Großeltern. Also es ist wirklich von jung bis alt alles dabei. Das finde ich ganz besonders schön auch bei diesem Kongress, dass das so gut funktioniert, dass das Miteinander auch und dass das Programm und das Angebot auch so weit gestreut ist, dass für jeden irgendwie was dabei ist. Hast du schon, Doro, irgendwelche besonderen Begegnungen gehabt am Stand? Es ist jetzt noch keine 24 Stunden, die der Adoratio-Kongress läuft. Bis morgen Mittag geht es ja noch. Also es werden sicher noch viele, viele mehr kommen. Aber was kannst du uns schon erzählen seit gestern Nachmittag, was so passiert ist bei euch?
1: Tatsächlich finde ich es ganz faszinierend, was du gerade gesagt hast mit der Altersspanne, weil ich habe das Gefühl, das wird auch mehr. Es kommen mehr junge Leute als noch von den Anfängen. Ich war auch beim allerersten Adoratio-Kongress dabei. Und da sind mittlerweile echt viel mehr junge Leute, viel mehr Familien mit Kindern. Jetzt ist ja auch das Familienprogramm explizit mit dabei. Und das ist total schön, weil die Kinder laufen zum Beispiel auch bei uns vorbei und schnappen sich gleich die Kinderarmbänder und die Malbücher und so, oh, Schnuckel kennen wir. Also es ist echt schön zu sehen, dass wir hier in unserer Familie unterwegs sind. Ansonsten ist es für mich dieses Mal was ganz Besonderes, weil am Stand, das hatte ich so noch nicht, echt viele Leute jetzt gekommen sind in den wenigen Stunden, in denen der Kongress schon stattfindet und echt persönliche Sachen mit uns geteilt haben, wo Radio Horeb sie begleitet hat, wo wir gar nicht gewusst haben, dass wir dabei waren, als sie... Die eine Frau hat mir erzählt, wie sie durch ihre Scheidung durchgegangen ist, wie sie in dem Ganzen Jesus zum ersten Mal wirklich kennengelernt hat und wie Radio Horeb da dabei war. Und ich muss sagen, wir standen zu zweit am Stand und haben miteinander geweint, weil es einfach echt so eine unfassbar schöner Moment war und so, also für mich so schön, das zu hören, was wir bewegen können mit dem Radio und was da passiert, was wir überhaupt nicht mitkriegen würden, wenn wir nicht hier vor Ort wären und die Leute auch so ehrlich sind und das mit uns teilen. Dann habe ich jetzt gestern auch mit zwei Priestern bin ich ins Gespräch gekommen, die mir beide erzählt haben, jedes Krankenzimmer, jedes Altenheim, das sie besuchen, alle Zimmer, in die sie reinkommen, es läuft die ganze Zeit Radio Horeb. Und das freut mich. Also ich weiß einfach, wie viele Leute jetzt gerade mit uns dabei sind hier.
0: Dorothea Ludwig für die Öffentlichkeitsarbeit von Radio Horeb hier beim Adoratio-Kongress in Altötting vor Ort. Doro, du bist für die Öffentlichkeitsarbeit auf vielen katholischen und christlichen Events unterwegs. Du siehst ganz viele verschiedene Events. Was würdest du sagen, ist so das eigene Gepräge vom Adoratio-Kongress? Also jedes Event hat ja doch so was Eigenes, was es auszeichnet, warum Menschen auch sagen, ja, ich möchte gerade zur Adoratio kommen und nicht zu einem anderen Kongress vielleicht oder sich was Besonderes von hier erwarten. Was ist so dein Eindruck? Was ist das Besondere hier, das Eigene?
1: Ich glaube, das ist schon eine große Mischung aus vielen Sachen. Also zum einen dieses wirklich so ganz katholisch, man geht von der Messe zu tiefen, guten Vorträgen, dann hat man viel Anbetung. Das ist schon eine Besonderheit, aber auch der Ort an und für sich, also in Altötting zu sein, die ganze Gebetsatmosphäre, die Pilgeratmosphäre, die man hier frei Haus mitgeliefert bekommt, finde ich, machen das Ganze schon zu einem wirklich besonderen Event.
0: Du bist zwar ganz viel am Stand von Radio Horeb, aber ein bisschen was bekommst du ja auch mit vom Programm. Konntest du dir irgendwas schon mitnehmen? Seit gestern Nachmittag?
1: Oha. tatsächlich noch gar nicht so arg. Ich war jetzt gerade mit in der Messe und fand die Predigt wunderschön, muss sie aber auch noch mal nachhören. Weil wenn man so zwischen den ganzen Leuten sitzt und man mit den Standerfahrungen kommt, da ist ein wenig das an mir vorbeigerauscht. Aber ich habe zum Beispiel auch gelernt, dass es eine Votivmesse zur Mutter der schönen Liebe gibt und fand das also ganz toll, dass Sie die gefunden haben für das Thema und den Kongress.
0: Ja, die Heilige Messe heute am Vormittag mit Bischof Stefan Oster nachhören ist da ein ganz gutes Stichwort. 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Und dort finden Sie auch schon ganz viele andere spannende Beiträge vom Adoratio-Kongress zum Nachhören. Zum Beispiel den Vortrag von Tobias Haberl, den hat er gestern zu Beginn des Adoratio-Kongresses gehalten. Tobias Haberl, bekannt geworden.

0: über das Thema Gott und Mensch eine Liebesgeschichte. Die Liebe, das prägt diese Tage ganz besonders, zur Liebe berufen. Das ist das große Thema, das hier über diesem Adoratio-Kongress steht. Gott begegnen, Gottes Liebe begegnen. Doro, ich wünsche dir noch ganz, ganz viele schöne Begegnungen am Stand mit den Menschen, die hier schon da sind. Und falls Sie jetzt vielleicht aus dem größeren Umfeld Altötting zuhören und sich denken, eigentlich würde ich doch ganz gerne noch vorbeischauen, das ist auf jeden Fall möglich. Man kann auch noch Tagestickets erwerben. Also kommen Sie einfach vorbei zur St. Anna Basilika. Dort finden Sie einen Anmeldestand. Das ist heute möglich, das ist auch morgen möglich zu den Messzeiten morgen um 10 Uhr. Da sind Sie auch herzlich eingeladen, einfach so zu kommen in die St. Anna Basilika. Doro, also dir alles Gute. Danke für diesen Einblick hinter die Kulissen.
1: Gerne.
0: Und ganz schöne Tage. Danke.

0: Der Adoratio Kongress bei Radio Horeb live aus Altötting. Wir sind für Sie hier live vor Ort und bringen Ihnen den Adoratio Kongress Altötting nach Hause. Gleich in gut 5 Minuten hören wir den Vortrag von Professor Dr. Hanna Barbara Gelfalkowitz, Gott und Mensch, eine Liebesgeschichte. Die Liebesgeschichte Gottes mit uns Menschen, die Liebe Gottes zu uns Menschen, das steht als Thema über diesen Tagen und das wollen uns Vorträge, Predigten, Heilige Messe, die Begegnung mit Jesus im Sakrament der Eucharistie näher bringen. Bischof Stefan Oster ist der gastgebende Bischof und Mitinitiator dieses Adoratio-Kongresses. Wir hören jetzt noch ihn, seine Stimme. Er hat gestern zu Beginn des Adoratio-Kongresses darüber gesprochen, was er sich wünscht für Sie, für alle, die hier beim Adoratio-Kongress mit dabei sind.
1: Eine Stelle im Johannesevangelium, die ich sehr liebe, ist die Jünger des Johannes sehen den Herrn, Johannes verweist auf ihn und sie laufen hinter ihm her. Und dann ist nur die Frage, was sucht ihr? Und sie fragen von ihm und sie sagen, Herr, wo wohnst du? Oder wo bleibst du? Und dann heißt es sehr lapidar, sie blieben bei ihm und es war um die 10. Stunde. Und dann wird erzählt, dass sie rausgehen und den Nächsten sagen, wir haben den Messias gefunden. Und das berührt mich deswegen so sehr, weil einfach im Bleiben bei ihm wird etwas in ihnen angerührt, dass sie zur Erkenntnis kommen, wir sind dem begegnet, auf den Israel seit 2000 Jahren wartet. Und ich habe immer wieder erfahren in den letzten Kongressen, viele, viele Menschen kommen hierher, um dem Herrn zu begegnen. Und ich habe die große Sehnsucht, dass viele von euch wieder weggehen und sagen, wir haben den Messias getroffen. Also etwas in uns ist angerührt worden, vertieft worden, mit Sinn erfüllt worden, mit Freude, mit Dankbarkeit erfüllt worden, dass ich wieder nach Hause gehen kann und sagen, ich weiß, wem ich glaube und ich weiß, wem ich folge und ich weiß, wer meinem Leben Sinn gibt und ich weiß, wer uns als Menschen zusammenführt. Das erhoffe ich mir. Und dass vielleicht der eine oder die andere dann draußen in den Gemeinden sagt, lass uns irgendwie miteinander etwas finden, wo wir andere einladen können, dass sie auch dem Herrn begegnen. Das wäre meine Sehnsucht für das, was von hier ausgeht. Und danke, dass ihr alle gekommen seid.
0: Bischof Dr. Stefan Oster, Bischof von Passau, gestern zu Beginn des Adoratio-Kongresses, den wir bei Radio Horeb für Sie live aus Altötting übertragen. Gleich in wenigen Minuten mit einem Vortrag von Professor Dr. Hanna Barbara Gelfalkowitz.

0: 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Wir übertragen den Kongress Adoratio Live aus Altötting und schalten dazu jetzt wieder in die Kirche, in die Basilika St. Anna. Dort erwarten wir jetzt den Vortrag von Religionsphilosophin Professor Dr. Hanna Barbara Gerl-Falkowitz. Ein Vortrag zum Thema Gott und Mensch, eine Liebesgeschichte. Wir hören jetzt Sebastian Raber, der als Moderator für die Teilnehmer vor Ort durch diese Tage führt.
1: Herzlich willkommen zurück zu Adoratio in Altötting 2026. Schön, dass Sie alle wieder so zahlreich hier sind. Auch herzlich willkommen alle, die an den TV-Geräten sitzen und im Radio. Wir kommen jetzt vor der Mittagspause zu unserem zweiten Vortrag. Und direkt im Anschluss zu dem Vortrag wird es eine Zeit der eucharistischen Anbetung geben. Für diesen Vortrag, der jetzt kommt, haben wir jemanden gewinnen können dieses Jahr, und zwar Hanna Barbara Gerl-Falkowitz. Sie sitzt schon hier vorne in der Ecke. Sie ist eine der großen katholischen Philosophen in unserer Zeit. Das kann man wirklich sagen. Sie ist ehemalige Universitätsprofessorin in Heiligenkreuz für Religionsphilosophie. Sie ist Trägerin einiger Auszeichnungen und Preise. Und sie hat ganz viele Bücher geschrieben und Schriften veröffentlicht. Und ihr Vortrag trägt den Titel heute Gott und Mensch, eine Liebesgeschichte. Ich bin selber schon sehr gespannt und es ist wirklich uns eine Ehre, dass Sie heute bei uns sind. Bitte begrüßen Sie mit mir Hanna Barbara Gerl-Falkowitz.

Gott und Mensch, eine Liebesgeschichte. Fragezeichen oder Ausrufezeichen? Das Thema wurde mir vorgeschrieben. Gott liebt uns. Stimmt das? Für viele Religionen stimmt es nicht. Für die allermeisten stimmt es nicht. Es stimmt nicht für die alten Religionen, es stimmt nicht für viele Religionen, die wir kennen, die wir zum Teil sogar im eigenen Lande haben. Man hat Angst vor den Göttern. Die Götter machen Furcht. Und es gibt nicht Götter, die uns lieben. Das ist ein großer Irrtum. Ich will Ihnen etwas von Paul Claudel, einem Franzosen, vortragen, der im Jahre 1910 Gesandter von Frankreich in Peking war, nochmal damals das kaiserliche Peking. Er hat an all diesen Feiern teilgenommen, die vorgeschrieben waren. Natürlich, er geht in die Tempel. Er hat folgenden Text geschrieben. Von wem eine Zuflucht erbitten? Fragezeichen. Zu welchen Göttern die Hände heben? Fragezeichen. Es gibt keine Hilfe bei den Göttern. Ihr Wille ist ungewiss. Ihre Wirkung furchtbar. Wer kennt ihre Vielzahl? Sie fordern unersättlich. Wir sind wie Kinder in der Hand eines Fieberkranken. Und in der Stunde der Not lassen sie uns allein. Im Inneren des düsteren Tempels mit seinem schwarzen Hohlraum über dem heiligen Stein und während die Asche des Weihrauchs anwächst bis an die Ränder, liegen wir auf dem Boden und unser Herz stockt. Und sie, vergebens haben wir ihnen die Wangen vergoldet, sie hocken uns zu Häupten, sie blicken grinsend auf uns. Ein böser Text, ich weiß es, ich habe ihn trotzdem an den Anfang gestellt. Nochmal Paul Claudel, einer der ganz großen Dichter des Renouveau Catholique in Frankreich vor 100 Jahren. Warum beginne ich so? Wenn wir von der Liebe Gottes sprechen, ist eine Gefahr damit verbunden. Man kann so davon sprechen, dass es irgendwann erbaulich wird. Ist es noch überzeugend? Es könnte sogar fad werden. Vielleicht ist es auch zu billig. Und deswegen rauen wir das am Anfang auf, aber haben Sie Geduld, hören Sie bis zum Ende zu. Ich versuche schon, das Thema einzuholen. Aber täuschen wir uns nicht. Es ist fast nur die Bibel, die von der Liebe Gottes spricht. Erst Israel ist ein Volk, das nicht mehr blind ist gegenüber einem Gott, nicht mehr den vielen. Es ist durch Feuer und Wasser gegangen und hat damit Vertrauen erworben gegen die Angst. Die Macht des einen Allmächtigen, der mit Israel zu tun hat, wird durch Barmherzigkeit bestimmt, auch durch Gerechtigkeit. Das Unwiderstehliche seines gerechten Gerichts enthält aber keine Bosheit mehr. Kommt der einzige und schöne Satz, Gott ist gut. Warum sagen das viele Religionen nicht? Und glaube, erst wenn wir das hören, wird uns überhaupt deutlich, welche Auszeichnung wir haben, dass wir so rundweg und einfach hin davon reden können, dass Gott gut ist zu uns. Für die meisten Religionen ist er es nicht. Die alte Welt und auch die heutige Welt kennt ihre Götter als Dämonen. Gut und Böse verwirren sich. Die Götter sind schaudererregend. Man hält sie sich meistens sogar vom Leib. 700 Jahre vor Christus, wir haben heute schon von einem griechischen Zitat gehört. Ich gehe nochmal in die Griechen. Die Griechen haben wirklich Angst. 700 Jahre, ein Grieche, Archilochos, schreibt, die Götter haben das letzte Wort. Sie heben dich in die Höhe, wenn du auf der dunklen Erde liegst. Sie werfen dich auf den Rücken, wenn du einmal Fuß gefasst hast. Sie tun, was sie wollen. Deswegen haben sie mich nicht eingeladen, das heißt, jetzt werde ich auch gleich gegensteuern. Aber damit das überhaupt mal klar wird, dass wir ein Privileg haben
Und dass es überhaupt nicht selbstverständlich ist, von so etwas zu sprechen wie von der Liebe Gottes. Israel spricht meistens auch von der Treue, die ist verwandt, aber nicht ganz genau dasselbe. Aber was ist die Liebe? Und warum haben so viele Religionen wirklich Scheu, den Göttern, den vielen oder auch nur vermutungshalber einem, so etwas wie Liebe zuzuwenden? Ja, die Götter haben Lieblinge, ohne Zweifel, aber das sind Einzelne. Aber die Götter lieben uns nicht. Die Angst vor den Göttern ist tief, tief, tief in den Religionen. Warum? Jetzt berühren wir einen Punkt, der auch für heute und für diese Tagung hier wichtig ist, weil sich die Menschheit in der Regel in der Schuld empfindet, in der Schuld lebt und vor den Göttern eben nicht unschuldig ist. Hier kommen wir an einen ganz dunklen Punkt, den ich nur streife, damit aber einmal klar wird. Verstehen Sie, wir gehen wirklich auf dünnen Brettern über einen Abgrund und denken, dass es wird schon richtig hinüberführen. Wir müssen aber einmal begreifen, wie tief das Christentum sowohl diese Schuldfrage beantwortet hat, wie diese Dämonie der Götter, von denen die meisten überzeugt sind. Schuld. Wir wissen, das ist nicht ein Glaubenssatz. Wir wissen, dass wir geboren sind in einer Weise, in der wir mit uns selbst nicht zurechtkommen und mit anderen auch nicht. Es gibt ein altes Wort dafür, ein sehr altes Wort. Wir können nur leben, wenn wir für uns selbst sorgen. Wir können nur leben, wenn wir um uns bekümmert sind. Selbstverständlich. Ein Kind würde nicht groß werden, wenn es nicht lernen würde, sich durchzusetzen. Aber was davon bleibt und was dann verrutscht und für alle von uns verrutscht ist, ist das, was wir in der alten Sprache Superbia nennen. Wir wollen super sein. Super über die anderen. Alles, was ich lebe, dient erstmal mir. Ja, selbstverständlich. Es kann ein Einwand kommen, ich kenne sie nicht, aber der Einwand kommt regelmäßig. Ich fühle mich gar nicht super, ich fühle mich unwürdig, ich fühle mich eigentlich daneben. Ich bin ziemlich misslungen. Trotzdem. Für alle von uns gilt zunächst einmal diese wirklich naturhafte, auch triebhafte Form, für mich selbst zu sorgen, auf mich zu schauen. Und wenn schon Liebe und wenn schon Zuwendung oder wenigstens Freundlichkeit, dann in der Weise, dass sie mir nutzt. Das heißt, wir schwimmen so. Wir schwimmen so, dass die Dinge, die dieser Welt auf uns zuführen. Und das hat die alte Sprache die Superbia genannt. Das muss nicht ein Gefühl sein. Das ist eher naturwüchsig. Und das ist das, was die alte Welt auch kennt. Und deswegen hat sie Angst vor der Gerechtigkeit. Sie hat Angst vor den Göttern. Sie hat Angst vor dem, was letztlich bestraft. Und sehr schwierig, die Götter können gar nicht entschuldigen. Sie sind nämlich selbstsüchtig. Sehr einfach. Ich habe hier keine Vorlesung, leider, sonst könnte man das ausführen. Wir haben so, verstehen Sie, wir sind 2000 Jahre gebändigt. Seit 2000 Jahren sind wir gezähmt. Seit 2000 Jahren wissen wir, dass es anders geht. Und wir haben nicht verstanden, aus welcher unglaublichen Tiefe Christus eine Botschaft hochholt. Und wir glauben mittlerweile, dass die überhaupt und für alle klar ist. Nein. Normalerweise ein Abstand von hier zu den Göttern oder auch zur Tiefe. Und die Götter selber sind oben, unten, rechts, links. Die Götter selber sind gewalttätig. Und wenn sie schon einen Liebling haben, dann prüfen sie ihn. Und für einen Liebling haben sie Hunderte, die sie nicht mögen. In diesem Sinne gehen wir jetzt mal an die Frage. Das war der dunkle Teil. Und es wird jetzt heller. Und wir stellen die Frage nochmal. Wie kommt es überhaupt zu der Behauptung, Gott liebt uns? Ist Gott wirklich Liebe? Ein Szenenwechsel. Im Hohenlied haben wir zwei Wörter für Liebe und das macht schon mal die Augen auf. Das Hohelied, wenn Sie heute Abend mal die Bibel aufschlagen, in der Mitte auseinanderfallen lassen, sind genau beim Hohenlied. Zwei Wörter für Liebe. Beginnt mit dem schönen Satz, er küsse mich mit dem Kuss seines Mundes, denn deine Liebe ist süßer als Wein. Was heißt hier Liebe? Liebe hat hier ein Pluralwort, interessanterweise. Dodim. IM ist immer ein Plural.
Du, dem ist Liebe, aber in welcher Färbung? Ist die Liebe, die mit dem Wein zu tun hat, mit dem Rausch, mit der Begeisterung, mit der Ekstase? Die Griechen nannten das den Eros. Sehr schön. Eine große Faszination. Und die ersten Kapitel des Hohen Liedes beschreiben auch diese Ekstase. Dodim, die schönen Töchter Jerusalems gehen auf den Marktplatz, sie zeigen ihre Schönheit, ihre Fußkettchen klirren, ihre Ohrgehänge schimmern. Entgegen kommen die jungen Männer, alles schön geordnet, sie werfen sich ihre freundschaftlichen Botschaften zu, sie necken sich, sie fordern sich heraus. Übrigens unglaubliche Bilder, die uns heute sehr, sehr fremd geworden sind. Aber dieses Annähern findet also noch in Dodim statt. Es ist noch nicht jemand bestimmter, den ich liebe. Ich zeige meine Schönheit, ich zeige meine Armkettchen, ich kann ein Witzwort sagen, ich kann den anderen necken, ich empfange wieder ein Witzwort, alles schön geordnet. Das ist die Frühform von Liebe, in der wir noch nicht genau wissen, wen wir lieben. Steht noch das ganze Orchester vor uns, ja? Lieben wir den ersten Geiger oder den Posaunisten? Das ist noch ganz unklar. Jean-Paul hier, unfern von hier aus Franken, hat dafür das Wort Tutti-Liebe geprägt. So wie wir sind in unserer Anlage, lieben wir erstmal alle, irgendwie. Und in der Jugend ohnehin. Also man liebt die andere Hälfte der Menschheit, die auch jung ist, irgendwie. Dodim. Dodim ist noch pubertär, triebhaft, suchend. Sie meint, das Schöne, das Heitere, das Beschwingte, ist das das Wesen der Liebe? Und mag mir mal die Frage sehr genau, liebt uns Gott mit Dodim? Liebt er uns mit diesem versuchshalber mozartischen, ein wenig donifornesken? Wundern sich nicht, dass ich das frage, weil wir zu viele Schichten über dem Wort Liebe haben. Wir gehen ein Stück weiter. Kapitel 3 bis 5 im Hohen Lied wird dramaturgisch anders. Bisher waren wir in dem Plural. Sondern die Liebe im Plural liebt, liebt sie nicht, ist nicht gefährlich, sie tändelt, sie versucht. Im Kapitel 3 und 5 beginnt was anderes, da springt der Geliebte über die Hügel, er kommt zu ihrem Haus, sie macht nicht auf, sie hat die Kammer verschlossen, sie bittet ihn wegzugehen, andererseits sagt sie, die Mutter wäre nicht zu Hause, ist das eine Einladung oder keine, sehr schwierig zu entscheiden. Hohelied ist sehr interessant, kleines Theaterstück. Er nimmt sie wörtlich, wie er es immer tut. Sie ist doppeldeutig, er nicht, und springt weg. Sofort springt sie auf, wirft einen Umhang um, sie hat schon in der Nachtkleidung. Und in diesem Augenblick beginnt die Liebe sich zu ändern. Jetzt heißt sie nicht mehr Dodim. Jetzt kommt ein anderes Wort, Ahaba. Vielleicht kennen Sie es auch im Griechischen, sehr verwandt, Agape. Und das ist ein Wort, das wir nicht mehr hören, weil wir mit der Agape nach der Heiligen Messe Kaffee und Plätzchen verbinden und ein bisschen nettes Geschwätz. Ja. Und damit haben wir leider die Agape entleert. Was ist Agape? Die junge Frau geht jetzt über die Hügel, sie sucht ihren Geliebten, sie findet ihn nicht. Drei Kapitel lang findet sie ihn nicht. Sie geht in die Stadt. Die Wächter prügeln sie, sie reißen ihr das Gewand herunter, es wird mit einer Dirne verwechselt und sie lässt sich schlagen. Und sie hört nicht auf zu suchen. Und es heißt Ahaba. Was ist die Liebe? Nicht mehr Dodim. Jetzt ist die Liebe im Singular. Sie meint einen einzigen und sie findet ihn nicht. Der, den einzig meine Seele liebt. Und sie geht an die Grenze des Verworfenen, des Missverständnisses. Sie treibt sich in den nächtlichen Gassen herum, um ihn zu finden, wo sie nicht hingehört. 60 Frauen und 80 Nebenfrauen hatte Salomon, heißt es dann. Aber nur eine ist meine. Die eine Taube, die nach mir sucht. Nicht mehr der Harem, den es auch gibt. Aber die eine Einzige, die den einen Einzigen sucht, das ist Ahaba. Bernhard von Clairvaux, una uni, die eine gehört dem einen. Das, die Einzahl zerstört immer die Mehrzahl.
merken, auch für das Verständnis von Ehe. Die Einzahl ist das Entscheidende, nicht die Mehrzahl. Und es verschwindet, was Wein, Gesang, Früchte, Atmosphäre, Eros geheißen hat, verschwindet nicht ganz, bleibt im Untergrund auch da. Aber darüber ist jetzt Eros in der Gestalt des Todes, denn die Frau will lieber sterben, als von ihrem Geliebten lassen. Und das sind die ungeheuren Sätze, die das Hohelied schon findet, stark wie der Tod die Liebe. Die Fluten der Unterwelt können sie nicht löschen. Ahaba. Amare amarum est, sagen die Römer. Lieben ist bitter. Sie kennen alle den Amaretto. Er wäre nicht so gut, wenn er nicht bitter wäre. Da muss etwas drin sein. Amare amarum est. Bernhard von Clairvaux, der das auch kommentiert, fragt, darf man so leben? Was heißt es, wenn Ahaba, wenn Agape jemand ergreift? Wir sind noch auf der Ebene des Menschen. Darf man so lieben? Darf ich weggehen? Darf man in den Gassen herumstreunen? Er sagt, darf man nur laufen und überschreiten alle Grenzen und Wehre? Fragezeichen. Der dritte Gedanke, der Schmerz der Liebe. Ahaba hat im Neuen Testament die andere, etwas andere Formulierung von Agape. Wir wechseln aus dem Hebräischen ins Griechische. Der erste Johannesbrief, Gott ist Agape. Jetzt hören wir es hoffentlich ein bisschen anders. Gott ist Schmerz um uns. Es ist Gott, sagt Bernhard von Clairvaux, der die verhöhnte Frau vorstellt, der sich den Mantel der Scham herunterreißen lässt. Es ist Gott, der um den Menschen seufzt und leidet. Und eine sehr wichtige Wortformulierung im Deutschen vor allem. Wir kennen alle die Hingabe, ein wundervolles Wort, sich selber zu geben. Es ist die Frage, wo die Hingabe in die Preisgabe verrutscht. Wie weit geht Gott? Wie weit geht Gott? Wenn wir das Hohelied nehmen, wie es übrigens schon Israel tut, aber wie wir es als Kirche tun, was ist Agape, wenn Gott uns liebt? Bitter wie nichts ist das Preisgeben des Sohnes, sagt Paulus im Römerbrief 8. Bitter wie nichts. Er gibt seinen Sohn ins Sinnlose, ins Maßlose, ins Missverständliche. Und wir hatten in den letzten Jahrzehnten eine Frage, ob Gott sich das überhaupt leisten muss. Hätte es viel einfacher machen können. Ist es überhaupt verstehbar, warum er seinen Sohn hingibt? Er hätte ihn gar nicht ausliefern dürfen. Hätte er ihn wirklich geliebt, hätte er ihn bewahrt. Es gibt einen schönen Vers, mit dem Sie sich das merken können, wie die richtige Antwort darauf lautet. Es gibt nämlich eine Erzählung, die wir im Alten Testament schon haben, dass Abraham, als er seinen Sohn opferte, letzten Endes ihm die Hand von einem Engel festgehalten wurde, sodass er den Sohn nicht geopfert hat. Und die Zeile, auf die wir jetzt anspielen, heißt folgendermaßen: Und auf Golgotha hing kein Widder mehr im Strauch. Es hing der Sohn selber im Strauch. Jetzt die schöne Frage, hat Gott das dürfen? Ist das überhaupt möglich zu denken? Oder kommt mir eine merkwürdige Anklage, dass er das alles hätte anders machen können? Ja, wir haben in diesem Punkt eine merkwürdige Form von Herunterspielen dessen, was die Liebe Gottes ist. Und wir beschäftigen uns jetzt einmal mit dem, was mit dem Lamm geschieht, der vierte Gedanke. Was tut das Lamm für uns? Wir wissen, dass das Kreuz das Lösegeld für uns war, das Lösegeld für viele. Dass der Sohn in das Hässliche, in das Böse, also auch Böse, das
sozusagen von außen her gesehen das Böse, das Verworfene hinunterstieg. Er hat sich mit der Sünde bepackt, sagt Paulus. Wir sind beim Gedanken der Ahaba, der Agape. Hat das sein müssen? Die Übernahme von Schuld gelingt wirklich nur dem Lamm. Mit schmutzigem Wasser lässt sich der Schmutz nicht abwischen. Und der Preis ist furchtbar. Wasser, das andere wäscht, wird selber trübe. Und das ist das Drama Jesu und die Gerechtigkeit Gottes. Das Hässliche wird gelöscht, abgewaschen um den Preis, dass Gott selbst hässlich wird. Paulus sagt das im 2. Korintherbrief 5,21. Christus ist zur Sünde geworden für uns. Und zwischen Lamm und der Sünde, die es trägt für uns, unsere Sünde, nicht seine. Christus ist kein Sünder, bitte. Das ist genau der Unterschied. Aber er ist zur Sünde geworden. Und zwischen dem Lamm und der Sünde, die es trägt, pro nobis, für uns, stellen wir uns meist eine Deckschicht vor, eine Plastikschicht, sodass das Lamm unter der Sünde weiß bleibt. Es muss natürlich die Last schultern, aber es trägt die Sünde hinaus, es wirft sie ab und dann ist es immer noch so weiß und schön wie vorher. Und Paulus sagt das Gegenteil. Das Lamm lässt sich durchsäuern von unserer Schuld. Es spielt nicht. Es übernimmt die Schuld wirklich. Und die Kirchenväter haben das gewusst. Die Kirchenväter haben gesagt, dass sich das Lamm durch die Straßen von Jerusalem schleppt mit seiner hässlichen Last und stinkt und vor den Toren der Stadt hingerichtet wird. In gewissem Sinne zu Recht, denn man will mit ihm nicht leben. Man kann mit ihm nicht leben. Er ist zur Sünde und sie muss hinaus. Peccatum factum pro nobis. Und wir kommen zurück zur Liebe. Hat es das gebraucht? Ich lese ein Gedicht eines polnischen Priesters vor Jan Twardowski, um 1970 geschrieben. Immer noch die Frage, wie liebt er uns? Was ist Agape Gottes? Jan Twardowski. Nicht darum, weil du aus dem Grabe auferstanden, nicht darum, weil du in den Himmel aufgefahren, sondern weil man dir ein Bein gestellt, dich ins Gesicht geschlagen hat, weil du am Kreuz vor Schmerz den Kopf eingezogen hast wie ein Reiher den Hals. Darum, weil du gestorben bist wie ein Gott, der kein Gott zu sein scheint, ohne schmerzstillendes Mittel und ohne ein feuchtes Handtuch um den Kopf. Darum, weil dein Gesicht von Tränen verschmiert ist, erhebe ich dich täglich in der Messe, wie ein Lamm, das man an den Ohren hervorzieht. Gott liebt uns. Es gibt eine unglaubliche Stelle innerhalb des Evangeliums, wo der Verhör Jesu stattfindet. Wir haben ihn ja in allen vier Evangelien. Aber Lukas hat noch eine ganz besondere Stelle. Lukas ist der Einzige, der das so erwähnt. Es ist die Szene, wo Petrus von der Magd den Einlass durch eine Lüge erworben hat. Und im Augenblick, wo er den Herrn leugnet, sagt Lukas als Einziger, und der Herr wandte sich um und sah Petrus an. Und dann kommt der Satz, den wir alle kennen, und Petrus geht hinaus und weint bitterlich. Was war in dem Blick Jesu? Es gibt wunderbare Auslegungen, auf die ich mich jetzt stütze. Hätte Jesus Petrus angeklagt, hätte Petrus seine Verteidigung begonnen. Petrus hatte eine Entschuldigung, er hatte eine richtige Entschuldigung. Er hatte Todesangst. Und Todesangst ist eine gewaltige Entschuldigung. Todesangst
lässt uns in der Unfreiheit. Wir rudern, wir kämpfen, wir müssen dagegen, wir müssen uns nochmal verteidigen. In dem Blick Jesu lag etwas anderes. Und das ist das, was das Lamm dann kann, wenn es durch diese Hässlichkeit gegangen ist, wenn es die Schuld genommen hat, dann ist Schuld nicht mehr. Und es gibt die schöne Deutung, sehr schön, und ich glaube, sie überzeugt einfach, weil sie so schön ist. Im Blick Jesu lag keine Anklage mehr, gar keine Anklage. Und nicht die Anklage, vor 4 Stunden hast du noch, seit jeher weiß ich, wie wankelmütig du bist. Ich liebe dich immer noch, aber, also die schönen aber, die wir immer haben. Nein, im Blick Jesu liegt gar nichts mehr als ein uferloses Lieben. Und in dem Augenblick bricht die Selbstverteidigung zusammen. Man muss sich nicht mehr verteidigen. Und Petrus geht hinaus. In der Matthäus-Passion haben wir die unendlich schöne Vertonung, die Bach gegeben hat, über Takte, Takte, Takte hinweg das Weinen des Petrus musikalisch gestaltet wird. Jetzt kann man sagen, Petrus kam gut davon, vielleicht kommen wir auch gut davon, ja. Täuschen wir uns nicht, täuschen wir uns nicht. Der Blick, der uns so frei lässt, der überhaupt nicht mehr in die Anklage geht, auch nicht mehr daran erinnert, auch nicht daran erinnert, ich liebe dich, weil und trotzdem und obwohl ich weiß und es ist aber alles vergessen. Nein, der Blick ist ganz offen. An diesen Blick werden wir uns immer erinnern und dann werden wir weinen. Wahrscheinlich auch noch beim jüngsten Gericht. Wahrscheinlich auch da noch. Aus dem Grunde, weil wesenlos geworden ist, was uns beschäftigt hat. Viele von uns kennen C.S. Lewis, der die großen Narnia-Romane schrieb. Auch er hat diesen Blick beschrieben. Er sagte, Petrus würde wohl nachträglich im Himmel, wenn wir ihn treffen, jedem erzählen, er sei es gewesen, der den Herrn verraten habe. Aber er erzählt es mit strahlendem Gesicht, weil er von seinem Verrat gelöst wurde und in eine ihm unvorstellbare Tiefe der Liebe hineingezogen wurde. Und davon erzählt er. Nicht von seinem Verrat, das ist nicht mehr wichtig. Aber wie der Herr diese Dinge löscht. Und wir feiern das in der Nacht seiner Auferstehung, indem er noch alle Spuren seines Leidens an sich trug. Die Wunden sind noch sichtbar, er kommt mit demselben Leib, er hat nicht einen neuen Leib. Die Wunden strahlen. Und vermutlich ist der Text von Augustinus, den wir da singen, die Nacht, in der die leuchtende Säule das Dunkel der Sünde vertrieben hat. Die Nacht auf der ganzen Erde hat sie die, die an Christus glauben, geschieden von den Lastern der Welt, in der Christus die Ketten des Todes zerbrach und aus der Tiefe als Sieger emporstieg. Und jetzt die schöne Zeile, in allem bekannt, unglaublich, man kann sie kaum sagen. O wahrhaft heilbringende Sünde des Adam. Wer von uns hätte gewagt, so etwas zu sagen? Vermutlich ist es Augustinus, der es gesagt hat. Und der zweite Satz, o glückliche Schuld, o Felix Culpa. Ein Kollege von mir, der gerade gestorben ist, hat gesagt, das darf man nicht sagen. Es gab immer wieder eine Auseinandersetzung mit ihm. Es ist unverschämt. Man hat Christus missverstanden, wenn man eine Schuld glücklich nennt. Ich glaube nicht, dass er recht hat. Er ist jetzt drüben angekommen, er wird eine neue Lösung finden. Es ist nur das Christentum, das so etwas sagt. Es ist nur das Christentum, das so etwas sagt. Es wird nicht Pfennig für Pfennig für Pfennig zurückgezahlt. Es wird nicht Reue für Reue für Reue für Reue. Es ist umgekehrt, stützt mich ja auch bei den Kollegen aus Frankreich. Manche dieser Gedanken habe ich mit Kollegen auch zusammen entwickelt. Er hat gesagt, normalerweise in unserer Pädagogik, selbstverständlich, wir tun Böses wie nicht, ja. Wir sind in dieser Superbia.
ich bin in diesem Sorgen für mich. Ich bin auf mich fixiert, kann ich auch nicht gut ändern. Ja, jetzt werde ich freigesprochen. Ich werde freigesprochen, wenn ich an die Kettenlösung glaube, die Christus vollzogen hat. Und wir hören in der Pädagogik, das ist völlig richtig, dass ich davor bereuen muss. Völlig richtig, anders geht's nicht. Aber dieser Kollege hatte noch eine viel schönere Idee. Er kam aus der Schule der Heiligen Therese von Lisieux. Hat gesagt, nein, es ist anders und sehr anders. Wir sündigen, wir rutschen aus, wir hauen hin, wir sind schmutzig. Christus wäscht uns, vergessen wir nicht, dass er selber schmutzig wird. Sehr kühner Gedanke. Und dann fügt er hinzu, und das ist das, was mit Petrus geschah. Und dann bereuen wir. Mit einer Reue, die so tief ist, wie wir sie vorher pädagogisch gar nicht hätten erreichen können. Die Reue kommt. Die Reue kommt genau dann, wenn ich begriffen habe, was er an mir tut. Und diese Reue ist endlos schön. Und noch einmal zu Petrus, unserem großen Vorbild. Petrus, der wie mit einem Blick in die Liebe Jesu hineinfiel. Und das hat er nie vergessen und deswegen hört auch die Reue gar nie auf. Es ist nicht so, dass man billig davon kommt. Im Gegenteil, jetzt kommen wir in die Ahaba. Jetzt kommt bei uns der Schmerz. Wie konnte ich dir das antun? Und wir wissen aus den Akten des heiligen Petrus bei seiner Hinrichtung in Rom, als er gekreuzigt werden sollte, was er sich letztlich auch ersehnt hat, bat er seine Kreuziger, diese römischen Soldaten, ihn mit dem Kopf nach unten zu kreuzigen. Und man hat immer gerätselt und die Väter haben die Lösung dafür, warum denn mit dem Kopf nach unten? Ist noch eine Idee schmerzlicher, man stirbt auch schneller. Er wollte nicht gleich sehen seinem Herrn, hat er nicht mehr verdient. Er konnte nicht an demselben Kreuz hängen wie Jesus, geht nicht mehr, mit dem Kopf nach unten. Das heißt, verstehen Sie, dieser unendliche Blick, der ihn erreicht hat, heißt nicht, dass jetzt alles lustig und schön und heiter von vorne angeht. Nein, wir sind in einer ganz anderen Situation. Der Blick hat einmal getroffen und er bleibt. Und ich bin frei. Und aus dieser Freiheit heraus hänge ich mit dem Kopf nach unten, wenn es drauf ankommt. Und deswegen nochmal, Louis hat recht. Petrus wird es jedem erzählen. Aber nicht, weil er jetzt die Reue ins Unendliche verlängert und nochmal beschämt werden will, sondern weil er erzählen will von dem Unglaublichen, mit dem diese Reue letztlich aufgehoben wird. Und das ist es, was heißt, Felix Culpa. Ich werde nicht satt an dem, was unergründlich fließt. Das ist ein Text der heiligen Therese von Lisieux. Ich werde nicht satt an dem, was unergründlich fließt, aus deinen Augen, bis die Furcht der Liebe weicht. Ich werde einfach. Weine, lache, wie ich bin. Isaak der Syrer, wir haben das frühe Christentum in Syrien, das jetzt langsam austrocknet. Isaak der Syrer, die alten Väter haben das gut verstanden. Also nochmal, Agape, wir können uns Agape nur denken mit dem Schmerz. Mit dem Schmerz, den Gott um uns leidet. Aber den Schmerz, der ganz im Untergrund bleibt. Ja, viel tragender oben ist dieses unglaubliche Hingerissenwerden. Übrigens, Balthasar sagt, der Ursprung des Christentums ist Hingerissensein. Also wenn wir es genau nehmen, nochmal die Ekstasis. Ja? Aber nicht die billige, nicht die triebhafte Ekstasis. Und Isaak der Syrer, die Liebe, jetzt kommt nochmal die Agape, süßer als das Leben, noch süßer. Süßer als Honig ist die Erkenntnis Gottes, aus der die Liebe stammt. Die Liebe ist die Tochter der Erkenntnis. Das kann man jetzt ganz trocken lesen. Jetzt habe ich immerhin schon eine halbe Stunde drüber geredet. Vielleicht ist es doch ein bisschen angefeuchtet. Das heißt, wenn wir so schnell diese vielen Dinge lesen, ja, man muss im Untergrund mitlaufen lassen. Was hat es Christus gekostet? Was hat es ihn gekostet? Und schauen wir, ob wir den Blick erwischen über die Feuer weg, in denen alles dieses verbrennt und gleichzeitig dieser Schmerz bleibt, ihm etwas zugemutet zu haben, was wir uns gar nie vorgestellt hatten. In diesem Sinne, nur das Christentum kennt Sätze wie diese. Im Unterschied
zum damaligen römischen und auch griechischen Denken. Er befreit das Fleisch durch das Fleisch. Das Fleisch ist der Ort des Leidens, es ist der Ort der Liebe. Das wissen wir sehr gut, solange wir hier auch im Fleische sind, ist es auch die Stelle der Sünde. Die Stelle, wo wir nicht wirklich Herr sind unserer selbst und wo uns die Triebwelt irgendwo hintreibt, wo wir nicht genau wissen. Aber in eben diesem Fleisch vollzog sich etwas Unerhörtes. Christus wurde im Fleisch für uns gekreuzigt, er ist im Fleisch auferstanden. Und wir werden immer wieder neu zu hören, obwohl es uralt ist und nicht zu begreifen, auch wir werden mit unserem Fleisch aufstehen. Und im Rahmen unseres Gedankens, wir werden mit unseren Wunden aufstehen. Ich werde nicht einen neuen Leib bekommen und staune. Vielleicht kenne ich mich schon gar nicht mehr. Ja? Ich werde mich sehr gut kennen. Ich werde mitnehmen, die Stelle, an der ich verwundet worden bin und möglicherweise auch Wunden sehe, die ich anderen zugefügt habe. Aber, wie die Väter wiederum wissen, sie leuchten. Sie leuchten. Auf diesen Zustand gehen wir zu. Wir gehen auf den Zustand des Blickes zu, in dem uns klar wird, was wir ihm getan haben. Und gleichzeitig klar ist, dass es ihm nicht mehr wehtut. Und wir gehen auf den Zustand zu, in dem wir ihm ähnlich werden, in unserem Leibe gelöst, mit unseren Wunden bedeckt, ja, aber die Wunden leuchten. Wir sollten uns mal nicht täuschen. Das Christentum ist die einzige Religion, die einzige, die von der Auferstehung des Fleisches spricht und nicht vom Weiterleben der Seele. Jetzt war gerade ein Krach, deswegen wiederhole ich es. Das von der Auferstehung des Leibes spricht und nicht von der Unsterblichkeit der Seele. Das sagen fast alle Religionen, nicht alle, aber fast alle. Irgendwie eine geistige Existenz irgendwie weiterlebt oder sie wird wiedergeboren, trauen Sie dem nicht, bitte, ich begründe das jetzt nicht, aber das ist sowas von grundfalsch, ist richtig falsch. Ja. Das heißt wirklich, also es kommt darauf an, auf meinen Leib, das heißt mein Leib, ich in meinem Leibe und nicht auf etwas, was zu mir gehört und dann Gott sei Dank bei Gott irgendwann mal landet. Auch das verspricht uns das Leiden Jesu an seinem Fleische und die Auferstehung in seinem Fleische. Deswegen gehen wir nicht auf ein Ende zu, wir gehen auf eine Vollendung zu. Das ist ein großartiges Wort. Vollendung. Endlich an dem Ende, in dem wir in der Fülle da sind. Jetzt nicht. Jetzt sind wir halbtot, ja, scheintot. Aber wir gehen in ein Leben und mit meinem Leibe. Große Geheimnisse, die jetzt, weder kann ich sie ausbreiten, noch sind sie im Ganzen auszubreiten. Aber die Kirche wagt es sozusagen und wir können ihr vertrauen. Und das letzte Bild, das sie dafür hat, heißt Herrlichkeit. Doxa im Griechischen. Wir gehen auf eine Herrlichkeit zu. Die vollendete, leuchtende Stadt. Das Ziel aller Hoffnung ist Schönheit. Deswegen haben wir heute die Schönheit der Gottesmutter gefeiert. Die Schönheit. Schönheit ist das Ende der Wege Gottes. Schönheit. Sie ist nur der Widerschein des eigentlich Großen, nämlich die Überwindung des Todes, die Überwindung unserer Schräge, die Überwindung unserer Spaltung, die Überwindung unseres Nicht-Ich, das wir beständig mit uns tragen. Und so stellen wir am Schluss nochmal die Frage, liebt uns Gott? Liebt uns Gott? Liebt er uns wirklich? Viele suchen ihn, finden ihn nicht. Und machen wir es nochmal ein bisschen schwieriger. Das ist sogar die normale Erfahrung. Warum merken wir seine Liebe so selten? Eigentlich gerade in den Momenten, wo wir sie bräuchten, bleibt er stumm, ja, wie oft? Gegenfrage, kann es sein, dass wir seine Nähe nicht merken? Vielleicht nochmal aus der Tatsache heraus, dass wir so wahnsinnig auf uns fixiert sind, triebhaft, wirklich naturhaft. Oft kommt er in Bedrängnissen, davon wurde gestern gesprochen. Ich schlage noch ein schönes Bild vor. Es gibt den englischen Dichter Francis Thompson, er starb 1907. Herrliches Gedicht, er schreibt vom göttlichen Jagdhund. Christus kennt viele Bilder, hier ist er der Jagdhund.
Der Jagdhund treibt seine Beute so lange in die Enge, bis sie nicht mehr auskommt, bis er sie gestellt hat. Und Thompson sagt, wenn ich mich verirrt habe, im Gestrüpp hängen bleibe, er spielt auf Lukas 15 an, das Schaf in der Steppe verlaufen, kein Sonnenschutz, keine Quelle, keine Kräuter. Oder das nächste Gleichnis ist, ich bin wie ein Geldstück in eine Ritze gerollt, die Hausfrau sucht, findet nichts mehr. Und nochmal Lukas 15 und der Sohn, der sein Essen mit den Schweinen teilt und eigentlich nur noch herzklopfend heimgeht und denkt, ja, unter der Türe wird noch ein Platz für mich sein. Und Thompson sagt, der Jagdhund jagt uns so lange, bis wir genau da sind. Er jagt. Und wenn uns in der Enge hat, dann bleibt er stehen und wir müssen stehen bleiben und in der Enge wird er sich uns stellen. Deswegen nochmal ein Zuspruch, jeden von uns, mir selbst. Dieses Getriebenwerden, dieses in die Enge getrieben werden, dieses Nicht-Auskönnen, vermuten wir doch einmal den göttlichen Jagdhund. Und er wird uns stellen. Und dann kommt die Frage. Und dann kommt die Frage. Die Liebe in den platonischen Erzählungen, die großartig sind, bei Platon, die Liebe jagt nach oben, die biblische Liebe jagt nach unten. Das ist ein Unterschied, das konnte Platon nicht wissen. Gott ist unten. In der Gestalt Jesu, wir haben das gesagt, Paulus ist der, der das am kühnsten denkt. Jesus, der für uns in den Schmutz gegangen ist, für die Griechen unvorstellbar. Die Schwäche Gottes, schwach werden. Aber der Jagdhund ist schon unterwegs zu uns. Und er nimmt unsere Schwäche, ja, er lässt unsere Schwäche deutlich zu. Er kennt die Steppe, er kennt auch unsere Ausreden. Trotzdem werden wir nicht wie ein nasser Sack von ihm mitgezogen, ob wir wollen oder nicht, so nicht. Er wird uns fragen und wir werden Antwort geben können. Er will gerufen werden, aber dann will er auch Antwort haben. Und es kann sein, dass sich Gott dann in der Umkehrung, jäh, offenbart. In Abgrund, Wunde und Leere. Ganz selten machen wir uns klar, dass Gott geliebt werden will. Eigentlich noch in der Vorstufe, dass er gerufen werden will. Wenn er uns stellt, damit wir endlich notgedrungen seinen Namen nennen, vorher denken wir nicht daran. Nochmal kurz zu Israel. Israel wusste schon viel davon und eines wollen wir behalten. Israel hat sich gefürchtet, Gott zu beleidigen, aus vielen Gründen. Also nicht nur das Wort Liebe, sondern vor allem seine Treue. Aber in diesem Sinne hat es sich gefürchtet, ihn zu verletzen. Das Große, diese Treue Gottes, die wir selber ja nie einholen können. Es hat sich gefürchtet, ihn zu verletzen. Denn hier fordert das Licht, es fordert das Licht unsere Zusage, nicht die Bosheit. Die Gutheit Gottes ist nicht zahnlos. Also er lässt nicht fünfe gerade sein lassen, so nicht. Die Liebe wird bedrängend erfahren. Aber die Strenge seiner Forderung und wenn der Jagdhund vor uns steht, lässt sich als Anspruch der Liebe erkennen. Ein steiler Satz. Die Liebe will wieder geliebt werden. Sehr deutlich. Ja, nicht nur so. Nochmal ein Franzose, Lacordaire, 19. Jahrhundert. Glaubt mir, meine Brüder, nicht die Gerechtigkeit ist ohne Erbarmen, sondern die Liebe. Ich biete es Ihnen zum Verdauen an, ich erzähle es jetzt nicht weiter. Nicht die Gerechtigkeit. Die Gerechtigkeit hat immer Gründe, warum jemand entschuldigt werden kann. Aber die Liebe will geliebt werden und da können wir nicht sagen, habe ich nicht kapiert. Also hier muss was kommen. 1. Johannes nochmal. Gott ist Licht und keine Finsternis in ihm. Wir haben am Anfang gesagt, die alten Religionen haben gesagt, Gott ist Licht und Finsternis. Schwer zu entscheiden. Die Götter sind eher übel drauf. Sie haben kein großes Geschäft mit den Menschen. Das interessiert sie auch nicht besonders.
In Mesopotamien werden die Götter geschaffen, damit werden die Menschen geschaffen, damit sie den Göttern Wasser holen aus dem Euphrat und ihnen beim Mittagsschlaf die Fliegen vertreiben. Auch ein schöner Gedanke. Einfach mal als Konfrontation, ja, was uns im Grunde nachgeworfen wird. Aber wir sind nicht geschaffen, um Wasser zu holen und die Fliegen zu vertreiben. Wir sind geschaffen, um das Gesicht Gottes zu tragen. Ende. Herzklopfend heimgekehrt. Kann man die Stunde nennen, in der wir an das Herz der Welt zurückkehren.

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1: Der Vortrag von Professor Dr. Hanna Barbara Gerl-Falkowitz, Gott und Mensch, eine Liebesgeschichte. Live vom Adoratio-Kongress in Altötting hier bei Radio Horeb. In der St. Anna-Basilika in Altötting, von dort übertragen wir diesen Adoratio-Kongress. Geht es jetzt weiter mit stiller eucharistischer Anbetung in der Mittagszeit. Und wir hören uns dann wieder am Nachmittag um 14 Uhr. Ein Vortrag von Pater Klaus Einzle, Priester bei den Legionären Christi, im deutschsprachigen Raum besonders bekannt, auch für seine Blessed-Heilungsexerzitien, die er entwickelt hat und immer wieder hält. Heute um 14 Uhr der Vortrag von Pater Klaus Einzle, Gebrochene Liebe. 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Wir hören uns wieder um 14 Uhr. Ihnen alles Gute und Gottes Segen. Damit gebe ich zurück ins Studio. Mein Name ist Eliane Griever.

11.21 Uhr. 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Aus dem Münchner Studio begrüßt Sie sehr herzlich Ingrid Seiringer. Wir kommen nun zur Generalaudienz mit Papst Leo dem 14. Immer mittwochs begrüßt der Papst die Gläubigen auf dem Petersplatz zur Generalaudienz. Dort gibt er in Katechesen Impulse für das Glaubensleben und richtet unter anderem einen Gruß ausdrücklich an alle deutschsprachigen Pilger. Gerade hält der Papst eine Katechesenreihe zum Thema das Zweite Vatikanische Konzil in seinen Texten Gaudium et Spes, der Sinn des menschlichen Handelns im Universum. Hören Sie jetzt die Lesung aus dem Matthäusevangelium und dann die Katechese des Papstes. Es übersetzte für Sie Silvia Kritzenberger von Radio Vatikan.

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1: Für die Lesungen auf Deutsch ist heute Schwester Christiane Fritsch zuständig, Mitarbeiterin in der deutschen Sektion des Staatssekretariats.
2: In jener Zeit sprach Jesus zu seinen Jüngern: Ihr seid das Salz der Erde.

0: Wenn das Salz seinen Geschmack verliert, womit kann man es wieder salzig machen? Es taugt zu nichts mehr, außer weggeworfen und von den Leuten zertreten zu werden. Ihr seid das Licht der Welt. Eine Stadt, die auf einem Berg liegt, kann nicht verborgen bleiben. Man zündet auch nicht eine Leuchte an und stellt sie unter den Scheffel, sondern auf den Leuchter. Dann leuchtet sie allen im Haus. So soll euer Licht vor den Menschen leuchten, damit sie eure guten Taten sehen und euren Vater im Himmel preisen. Wort des lebendigen Gottes. Dank sei
1: Gott. Ja, und wir hören jetzt die Katechese von Papst Leo. Das Thema heute lautet: Der Auftrag der Kirche in der Welt von heute. Es geht, wie gesagt, um die Pastoralkonstitution Gaudium et Spes. Brüder und Schwestern, guten Tag und herzlich willkommen.
2: Wir setzen unsere Betrachtung der Konzilskonstitution Gaudium et Spes fort und widmen uns heute dem vierten Kapitel des ersten Teils, das der Aufgabe der Kirche in der Welt von heute gewidmet ist. Zunächst einmal erinnert das Konzil daran, dass die Kirche nicht über oder neben der Welt steht, sondern gleichsam in sie eingepflanzt ist, hat der heilige Augustinus geschrieben. Die Kirche ist eine Welt, die bereits mit Gott versöhnt ist. Wir sind Pilger auf Erden und teilen mit dieser Welt ihre Zerbrechlichkeit und ihre Schönheit. So wie der Sohn Gottes Mensch geworden ist, um der Welt das Leben zu schenken und sie mit dem Vater zu versöhnen, so wohnt die Kirche in der Welt als Zeichen der Menschwerdung Gottes, um seinen Plan zu offenbaren, uns alle zu seinen Kindern zu machen in einer einzigen großen Menschheitsfamilie. Daher schreitet die Kirche in der Geschichte inmitten der Völker und Kulturen voran, und diese lebendige Verbindung mit den Völkern lässt sie immer mehr erkennen, dass ihre Mission historische Tragweite hat und eine Verantwortung dafür beinhaltet, wie soziale Beziehungen gestaltet werden. Die erste Aufgabe der Kirche besteht darin, den Menschen zu helfen, sich mit den tiefgreifenden Fragen des Lebens auseinanderzusetzen. Den Fragen nach unserem Ursprung und unserem Schicksal, ebenso wie jenen nach dem Sinn von Liebe und Schmerz. Die Logik des Profits um jeden Preis und die Manipulation von Informationen bergen die Gefahr, einen unzulässigen Druck auszuüben, der Menschen dazu verleitet, sich einem Lebensstil anzupassen, der vom Konsum materieller Güter bestimmt ist. Doch unser Herz ist dazu geschaffen, nach oben zu blicken. Die Konzilsväter erinnern daran, dass der Auftrag der Kirche auch darin besteht, zum Aufbau der irdischen Gesellschaft beizutragen. Ihre Methoden und ihr Ziel sind jedoch nicht in erster Linie politischer Natur. Sie bestehen vielmehr im Zeugnis des Glaubens und der Liebe, sowie im Einsatz für Gerechtigkeit, Frieden und Geschwisterlichkeit. Wer Christus, den Gerechten, der für die Ungerechten gestorben ist, anbetet, kann die Unterdrückung der Kleinen und der Armen ebenso wenig hinnehmen wie die ungerechten Strukturen, die Zustände der Abhängigkeit und Ungerechtigkeit aufrechterhalten. Die Soziallehre der Kirche leitet das Handeln der Christen, die mit allen Menschen guten Willens zusammenarbeiten, um das Gemeinwohl zu fördern. Die Kirche selbst hat daher keinen dringlicheren Wunsch, als sich selbst im Dienst des Wohles aller frei entfalten zu können, unter jeglicher Regierungsform, die die Grundrechte der Person und der Familie und die Erfordernisse des Gemeinwohls anerkennt. Um den Evangelisierungsauftrag wirksam zu erfüllen, muss sich jeder Getaufte verpflichten, mitzuwirken an der Gnade des Heiligen Geistes, damit sein Glaube lebendig ist und in einem konsequenten Lebensstil zum Ausdruck kommt. Denn, wie die Konzilsväter betonen, die Kluft zwischen dem bekundeten Glauben und dem täglichen Leben gehört zu den schweren Verirrungen unserer Zeit. Gaudium et Spes geht besonders auf die Sendung der gläubigen Laien ein. Kraft ihrer Taufe sind sie berufen, die Welt mit dem Geist des Christentums und der Sicht des Evangeliums zu durchdringen. Die wichtigsten Bereiche dieses Handelns, das mit Recht als priesterlich bezeichnet werden kann, sind zweifellos die Familie und die Arbeitswelt. Aber es erstreckt sich auf alle Lebensbereiche. Und schließlich verfolgt die Kirche aufmerksam, was in der Gesellschaft geschieht und sich entwickelt. Es ist Aufgabe des gesamten Gottesvolkes, besonders der Hirten und Theologen, zu erkennen, was in den Kulturen unserer Zeit Beachtung verdient. Wobei stets das Wort Gottes und die Tradition der Kirche als oberstes Kriterium der Unterscheidung gelten. Dies erfordert eine ausgeglichene Geisteshaltung, die frei ist von kulturellen Moden und fähig, die Welt positiv zu sehen und zugleich standhaft die Botschaft des Evangeliums in ihrer Ganzheit zu bewahren und zu vermitteln. Denn das Christentum wird sicherlich nicht dadurch anziehend, dass man Inhalte verwässert und Anforderungen abschwächt. Meine Lieben, während die Kirche ihren Weg durch die Geschichte geht, strebt sie nach dem einen Ziel, nach der Ankunft des Reiches Gottes und der Verwirklichung des Heils der ganzen Menschheit. Diesem Ziel nähert sie sich vor allem durch die persönliche Heiligkeit und die geschwisterliche Liebe. Der heilige Paul VI. Hat geschrieben, ohne diese Zeichen der Heiligkeit gelangt unser Wort nur schwer in die Herzen der Menschen unserer Zeit. Es läuft Gefahr, hohl und unfruchtbar zu sein. Machen wir uns daher fügsam für das Wirken des Heiligen Geistes, damit er uns hilft, in Heiligkeit und Nächstenliebe zu leben, damit die Welt glauben und hoffen kann. Ja, das war die Katechese von Papst Leo heute zum Thema der Auftrag der Kirche in der Welt von heute.
0: Heiliger Vater, die Gläubigen deutscher Sprache möchten Ihnen ihre herzliche Zuneigung und aufrichtige Verbundenheit bekunden und versichern Sie zugleich Ihres Gebets in allen Anliegen Ihres universalen apostolischen Dienstes. Zum Abschluss dieser Generalaudienz singen wir gemeinsam das Vaterunser in lateinischer Sprache. Danach wird der Heilige Vater den apostolischen Segen erteilen. Gern schließt er darin ihre Angehörigen ein, besonders die Kinder, die älteren Menschen und die Leidenden. Er segnet auch die Rosenkränze und die übrigen Andachtsgegenstände, die sie dafür mitgebracht haben. Es folgt nun eine Zusammenfassung der Katechese des Heiligen Vaters in deutscher Sprache. Liebe Brüder und Schwestern, im ersten Teil des vierten Kapitels der Pastoralkonstitution Gaudium et Spes spricht das Zweite Vatikanische Konzil über die Aufgabe der Kirche in der Welt von heute. Die Kirche lebt und wirkt in der Welt. Zugleich aber ist sie, wie der heilige Augustinus sagt, die mit Gott schon versöhnte Welt. Mundus reconciliatus ecclesia. So macht sie das Geheimnis Gottes, des letzten Zieles der Menschen, offenkundig und erschließt dem Menschen gleichzeitig das Verständnis seiner eigenen Existenz, das heißt die letzte Wahrheit über den Menschen. Zudem trägt die Kirche zum Aufbau der irdischen Gesellschaft bei, die in Christus ihre Vollendung findet. Dabei sind besonders die gläubigen Laien dazu berufen, die Welt mit christlichem Geist zu durchdringen und inmitten der menschlichen Schicksalsgemeinschaft Christi Zeugen zu sein. Der Heilige Vater richtet nun einen kurzen Gruß auf Italienisch an die deutschsprachigen Gläubigen.
3: Saluto cordialmente i pellegrini di lingua tedesca, in particolare i giovani provenienti dalla Confederazione Elvetica che partecipano alla settimana informativa della Guardia Svizzera Pontificia. A tutti auguro un buon soggiorno qui a Roma. Il Signore vi benedica e vi protegga sempre.
0: Herzlich begrüße ich die Pilger deutscher Sprache, besonders die jungen Männer aus der Schweizerischen Eidgenossenschaft, die an der Informationswoche der päpstlichen Schweizer Garde teilnehmen. Allen wünsche ich einen guten Aufenthalt hier in Rom. Möge der Herr euch segnen und euch immer beschützen.
2: Ein herzliches Willkommen den italienischsprachigen Pilgern.
3: In particolare ai frati minori.
2: Mein besonderer Gruß geht an die Minoriten aus Apulien und Molise, an die Gläubigen der Pfarreien Montenero di Bisaccia und Bisceglie, sowie an den Nationalverband der Verwaltungs- und Finanzdirektoren. Abschließend gehen meine Gedanken zu den jungen Menschen, den Kranken und den Jungvermählten. Das heutige liturgische Gedenken unserer lieben Frau vom Rosenkranz bietet mir die Gelegenheit, an die Bedeutung des Rosenkranzes zu erinnern, jenes marianischen Gebets, das der Tradition der Kirche so sehr am Herzen liegt. Ich lade euch ein, ihn zu beten, um den Trost unserer himmlischen Mutter zu erfahren, die eine sichere Zuflucht ist in den Schwierigkeiten des Lebens. Euch allen meinen Segen.

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Papst Leo hält während der Generalaudienz aktuell eine Katechesenreihe zum Thema »Das Zweite Vatikanische Konzil« in seinen Texten, zurzeit »Gaudium et Spes«, »Der Sinn des menschlichen Handelns im Universum«. 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

11.45 Uhr. 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Es ist das Gebot des Herrn, alle Zeit zu beten. Für Augustinus ist das Gebet die Übung der Sehnsucht nach Gott. Halten wir uns also fest an den Gebeten der Stundenliturgie, mit denen wir Christus den ganzen Tag über im Gedächtnis und die Sehnsucht im Herzen bewahren können. Mit der Sext, dem Mittagslob, denken wir jetzt an Ereignisse in der Leidensgeschichte Jesu. Es betet mit mir Frau Christina Hübner aus Pünderich an der Mosel. Mein Name ist Ingrid Seiringer. Im großen grünen Stundenbuch finden Sie den Hymnus auf Seite 145, die Psalmen und alles weitere Seite 564 fortlaufend oder im Internet unter Stundenbuch katholisch.

0: O Gott, komm mir zu Hilfe.
1: Herr, eile mir zu helfen.
0: Ehre sei dem Vater und dem Sohn und dem Heiligen Geist.
1: Wie im Anfang, so auch jetzt und alle Zeit und in Ewigkeit. Amen. Halleluja.
0: O Gott, du lenkst mit starker Hand den wechselvollen Lauf der Welt, machst, dass den Morgen mildes Licht den Mittag voller Glanz erhält.
1: Lösch aus die Glut der Leidenschaft und tilge allen Hass und Streit. Erhalte Geist und Leib gesund, schenk Frieden uns und Einigkeit.
0: Du Gott des Lichts, auf dessen Reich der helle Schein der Sonne weist, dich loben wir aus Herzensgrund, Gott Vater, Sohn und Heiliger Geist. Amen. Verbürge dich, Herr, das Wohl deines Knechtes.
1: Verbürge dich, Herr, für das Wohl deines Knechtes.
0: Ich tue, was recht und gerecht ist. Gib mich meinen Bedrücker nicht preis.
1: Verbürg dich für das Wohl deines Knechtes, damit die Stolzen mich nicht unterdrücken.
0: Meine Augen sehnen sich nach deiner Hilfe, nach deiner gerechten Verheißung.
1: Handle an deinem Knecht nach deiner Huld und lehre mich deine Gesetze.
0: Ich bin dein Knecht, gib mir Einsicht, damit ich verstehe, was du gebietest.
1: Herr, es ist Zeit zu handeln. Man hat dein Gesetz gebrochen.
0: Darum liebe ich deine Gebote mehr als Rotgold und Weißgold.
1: Darum lebe ich genau nach deinen Befehlen. Ich hasse alle Pfade der Lüge.
0: Ehre sei dem Vater und dem Sohn und dem Heiligen Geist.
1: Wie im Anfang, so auch jetzt und alle Zeit und in Ewigkeit. Amen.
0: Blickt auf zum Herrn und euer Antlitz wird leuchten.
1: Blickt auf zum Herrn und euer Antlitz wird leuchten.
0: Ich will den Herrn alle Zeit preisen. Immer sei sein Lob in meinem Mund.
1: Meine Seele rühme sich des Herrn. Die Armen sollen es hören und sich freuen.
0: Verherrlicht mit mir den Herrn. Lasst uns gemeinsam seinen Namen rühmen.
1: Ich suchte den Herrn und er hat mich erhört. Er hat mich all meinen Ängsten entrissen.
0: Blickt auf zu ihm, so wird euer Gesicht leuchten. Und ihr braucht nicht zu erröten.
1: Da ist ein Armer, er rief und der Herr erhörte ihn. Er half ihm aus all seinen Nöten.
0: Der Engel des Herrn umschirmt alle, die ihn fürchten und ehren. Und er befreit sie.
1: Kostet und seht, wie gütig der Herr ist. Wohl dem, der zu ihm sich flüchtet.
0: Fürchtet den Herrn, ihr seine Heiligen. Denn wer ihn fürchtet, leidet keinen Mangel.
1: Reiche müssen darben und hungern. Wer aber den Herrn sucht, braucht kein Gut zu entbehren.
0: Ehre sei dem Vater und dem Sohn und dem Heiligen Geist.
1: Wie im Anfang, so auch jetzt und alle Zeit und in Ewigkeit. Amen.
0: Nahe ist der Herr den zerbrochenen Herzen.
1: Nahe ist der Herr den zerbrochenen Herzen.
0: Kommt, ihr Kinder, hört mir zu. Ich will euch in der Furcht des Herrn unterweisen.
1: Wer ist der Mensch, der das Leben liebt und gute Tage zu sehen wünscht?
0: Bewahre deine Zunge vor Bösem und deine Lippen vor falscher Rede.
1: Meide das Böse und tu das Gute. Suche Frieden und jage ihm nach.
0: Die Augen des Herrn blicken auf die Gerechten. Seine Ohren hören ihr Schreien.
1: Das Antlitz des Herrn richtet sich gegen die Bösen, um ihr Andenken von der Erde zu tilgen.
0: Schreien die Gerechten, so hört sie der Herr. Er entreißt sie all ihren Ängsten.
1: Nahe ist der Herr den zerbrochenen Herzen. Er hilft denen auf, die zerknirscht sind.
0: Der Gerechte muss viel leiden. Doch allem wird der Herr ihn entreißen.
1: Er behütet all seine Glieder. Nicht eines von ihnen wird zerbrochen.
0: Den Frevler wird seine Bosheit töten. Wer den Gerechten hasst, muss es büßen.
1: Der Herr erlöst seine Knechte. Straflos bleibt, wer zu ihm sich flüchtet.
0: Ehre sei dem Vater und dem Sohn und dem Heiligen Geist.
1: Wie im Anfang, so auch jetzt und alle Zeit und in Ewigkeit. Amen.
0: Nahe ist der Herr den zerbrochenen Herzen.
1: Wir wollen nicht prahlen, nicht miteinander streiten und einander nichts nachtragen. Einer trage des anderen Last. So werdet ihr das Gesetz Christi erfüllen.
0: Wie gut ist es doch und wie schön, wenn Brüder miteinander wohnen in Eintracht.
1: Dort spendet der Herr Segen und Leben in Ewigkeit.
0: Herr, du Feuer ewiger Liebe, entzünde unser Herz mit deiner Glut, damit wir dich über alles lieben und aus Liebe zu dir auch unsere Brüder. Darum bitten wir durch Christus, unseren Herrn.
1: Amen.
0: Singet Lob und Preis.
1: Dank sei Lob. Dank sei Gott dem Herrn. Und vielen Dank, Frau Hübner, fürs Vorbeten der Sext.
0: Ja, sehr gerne.
1: Und Ihnen, liebe Hörerinnen und Hörer, vielen Dank fürs Dabeisein. In wenigen Minuten um 12 Uhr ehren wir die Rosenkranzkönigin mit dem Gruß des Engels. Gemeinsam mit Pfarrer Thomas Sauter. Ich wünsche Ihnen noch einen gesegneten Samstag mit vielen bunten Blättern und den letzten Rosen. Mein Name ist Ingrid Seiringer. Weiter durch das Programm von Radio Horeb begleitet Sie Renate Mewes.

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Wir laden Sie ein, jetzt gleich um 12 Uhr zum Angelusgebet, gemeinsam mit Pfarrer Thomas Sauter aus Lustenau in Österreich.

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Eine schöne Mittagszeit wünsche ich Ihnen. Jetzt ist es 12 Uhr und wir laden Sie jetzt ein zum gemeinsamen Angelusgebet. Und dazu ist uns Pfarrer Thomas Sauter aus Lustenau in Österreich zugeschaltet.

0: Der Engel des Herrn brachte Maria die Botschaft.
1: Und sie empfing vom Heiligen Geist.
0: Gegrüßet seist du, Maria, voll der Gnade, der Herr ist mit dir. Du bist gebenedeit unter den Frauen und gebenedeit ist die Frucht deines Leibes, Jesus.
1: Heilige Maria, Mutter Gottes, bitte für uns Sünder, jetzt und in der Stunde unseres Todes. Amen.
0: Maria sprach, siehe, ich bin die Magd des Herrn.
1: Mir geschehe nach deinem Wort.
0: Gegrüßet seist du, Maria, voll der Gnade, der Herr ist mit dir. Du bist gebenedeit unter den Frauen und gebenedeit ist die Frucht deines Leibes, Jesus.
1: Heilige Maria, Mutter Gottes, bitte für uns Sünder, jetzt und in der Stunde unseres Todes. Amen.
0: Und das Wort ist Fleisch geworden.
1: Und hat unter uns gewohnt.
0: Gegrüßet seist du, Maria, voll der Gnade, der Herr ist mit dir. Du bist gebenedeit unter den Frauen. Und gebenedeit ist die Frucht deines Leibes, Jesus.
1: Heilige Maria, Mutter Gottes, bitte für uns Sünder, jetzt und in der Stunde unseres Todes. Amen.
0: Bitte für uns, heilige Gottesmutter,
1: dass wir würdig werden der Verheißungen Christi.
0: Lasset uns beten, allmächtiger Gott, gieße deine Gnade in unsere Herzen ein. Durch die Botschaft des Engels haben wir die Menschwerdung Christi, deines Sohnes, erkannt. Lass uns durch sein Leiden und Kreuz zur Herrlichkeit der Auferstehung gelangen. Darum bitten wir durch Christus, unseren Herrn.
1: Amen.
0: Herr, gib allen unseren Verstorbenen die ewige Ruhe.
1: Und das ewige Licht leuchte ihnen.
0: Lass sie ruhen in Frieden.
1: Amen.
0: Die wollen wir noch in der Meinung und für die Person unseres heiligen Vaters beten. Vater unser im Himmel, geheiligt werde dein Name. Dein Reich komme, dein Wille geschehe, wie im Himmel, so auf Erden.
1: Unser tägliches Brot gib uns heute und vergib uns unsere Schuld, wie auch wir vergeben unseren Schuldigern. Und führe uns nicht in Versuchung, sondern erlöse uns von dem Bösen. Amen.
0: Gegrüßet seist du, Maria, voll der Gnade, der Herr ist mit dir. Du bist gebenedeit unter den Frauen und gebenedeit ist die Frucht deines Leibes, Jesus.
1: Heilige Maria, Mutter Gottes, bitte für uns Sünder, jetzt und in der Stunde unseres Todes. Amen.
0: Ehre sei dem Vater und dem Sohn und dem Heiligen Geist.
1: Wie im Anfang, so auch jetzt und alle Zeit und in Ewigkeit. Amen.

haben jetzt ein technisches Problem. Leider können wir Pfarrer Thomas Sauter jetzt nicht hören. Sie hören nur ganz kurz Musik und wir versuchen technisch das Ganze zu lösen.

0: Liebe Hörerinnen und Hörer, Sie hören, ihr hört, der Engel des Herrn ist live, ist nicht irgendwie abgespielt worden von einem Bändle sozusagen, sondern wir beten ihn wirklich live. Deshalb war jetzt auch dieser Unterbruch, dieses technische Problem. Keine Ahnung, an was das liegt, aber die Glocken unserer Pfarrkirche hier bei mir nebendran, die hören langsam auf mit dem Angelusläuten. Und es tut gut, wenn morgens, mittags und abends, wenn wir dort so einen kleinen Break drin haben, so einen kleinen Unterbruch, so ein kleines Innehalten, um jetzt, wo wir sozusagen, und so heißt es in einem Hymnus, der Sext, wenn die Hitze des Tages sozusagen kommt, wenn wir sozusagen im Gefecht des Alltags drinnen stehen, dann tut es ganz gut, wenn wir innehalten und Gott auf Gott schauen, auf die Gottesmutter schauen oder wie wir gerade eben denn gehört haben, auf die Rosenkranzkönigin im Monat Oktober. Und so können wir jetzt, wenn wir zurückblicken, diese letzten Stunden, dann könnt ihr schauen und da kann ich schauen, was wir alles geleistet haben, was wir getan haben, was wir gewirkt haben und vor allem auch, welchen Menschen wir begegnet sind. Und das ist dann so schön. Wir können sozusagen jetzt schon einmal die Hälfte dieses heutigen Tages, wir können sie so veredeln, Gott schenken, ihn bitten, dass er es, das Gute so annehmen möge, das Gelungene und eben das, was halt nicht gelungen ist, das, was Stückwerk, halt einfach das, was falsch war, dass er das jetzt durch unser Gebet, durch unsere Hinwendung an Gott, durch unsere Bitte, dass er es gut machen möge, ergänzen, heil und vollkommen machen möge. Das ist eigentlich das Wichtigste. Und dazu wenden wir unseren Blick auf die Gottesmutter, weil wir brauchen sie. Ich lese zurzeit etwas im goldenen Buch von Ludwig Maria Grignon. Habe einfach mal so dieses Buch wieder herausgenommen und habe so einfach, wenn es mir geht, lese ich da so etwas in der Anbetung. Und es ehrt Gott, so schreibt Ludwig Maria, wenn wir ihn bitten zusammen mit der Gottesmutter. Wenn wir mit ihr an der Hand sozusagen zum Vater kommen und ihn bitten um seine Hilfe, um seine Gnade, um seinen Schutz, um seine Stärke, um seine Kraft, um seine Hoffnung, um seinen Mut, um die Liebe. Und das haben wir jetzt miteinander im Engel des Herrn gemacht, damit wir Kraft haben bis heute Abend um 18 Uhr. Da hat jeder von uns auch so einiges vor. Wir sind ja oft so durchgetaktet und durchorganisiert und durchgeplant mit allem. Nicht nur wir Priester, sondern eigentlich jeder hat so mehr oder weniger seinen Stress des Alltags. Und da können wir jetzt eben Kraft tanken, damit wir diese nächsten vor uns liegenden Stunden, damit wir sie so gesegnet in der Gnade Gottes wirken, tun, erleben, durchleben, leben können. Das wünsche ich euch und das wünsche ich mir, weil es ist etwas ganz, ganz Wichtiges, dass wir immer wieder zum Ursprung, zu Gott zurückgehen. Ursprung ist jetzt so ein ganz komisches Wort, ich weiß es. Aber es ist gut und wichtig, dass wir immer wieder zu Gott zurückkehren, um ihm, bei ihm Kraft zu tanken, um bei ihm auszuruhen, an seiner Seite zu sein. Mit ihm an der Hand und mit ihr, der Gottesmutter, an der Hand, wollen wir jetzt in den Nachmittag und dann in den frühen Abend hinein starten. Und um 18 Uhr, dann, wenn wir das nächste Mal den Angelus Domini beten, wollen wir wieder innehalten und Gott danken und ihn bitten. Das Wichtigste dabei, liebe Hörerinnen und Hörer, das ist der Segen. Und den darf ich euch jetzt allen schenken. Der Herr sei mit euch.
1: Und mit deinem Geiste.
0: Und so segne euch alle und beschütze uns, der allmächtige und barmherzige Gott, der Vater, der Sohn und der Heilige Geist.
1: Amen.
0: Amen.
1: Einen herzlichen Dank an Herrn Pfarrer Thomas Sauter aus Lustenau in Österreich für das Gebet und die Mittagsansprache. Liebe Hörerfamilie, 12:09 ist es. In Kürze laden wir Sie ein zum Wochenmagazin am Samstag hier bei Radio Horeb.

Eine schöne Mittagszeit hier bei Radio Horeb, 12.13 Uhr Minuten ist es, liebe Hörerfamilie. Wir sind im Rosenkranz- und Missionsmonat. Wir freuen uns, wenn Sie unsere Missionsarbeit hier bei Radio Horeb unterstützen, mit Gebet und wenn es geht, auch mit Ihrer finanziellen Liebesgabe. Jetzt gleich um 12.15 Uhr das Wochenmagazin am Samstag.

0: Seien Sie herzlich willkommen, alle Hörer von Radio Horeb und Radio Maria Südtirol, zum Wochenmagazin am Samstag, heute den 10. Oktober. Warum der Rosenkranz die Welt verändert. Im Wochenkommentar spricht unser Programmdirektor Pfarrer Richard Kocher im Missionsmonat darüber, wie Mission im Alltag gelingen kann und was der Rosenkranz für ihn persönlich bedeutet. Über die Lage der Menschen in der Ukraine ist mein Kollege Pascal Gigon im Gespräch mit Bischof Dr. Bodan Zurak, apostolischer Exarch für die Ukrainer des byzantinischen Ritus in Deutschland und Skandinavien. Zunächst der Wochenkommentar mit unserem Programmdirektor Pfarrer Richard Kocher.
1: Liebe Freunde und Förderer unseres Radios, die Worte von Papst Leo beim Angelusgebet vom 6. Juli 2025 mögen uns im Missionsmonat Oktober begleiten. Er hat damals gesagt, der Herr will Großes in unserem Leben und in der Geschichte der Menschheit wirken. Vielleicht mangelt es nicht an Gelegenheitschristen, die hin und wieder einem guten religiösen Gefühl Raum geben oder an der einen oder anderen Veranstaltung teilnehmen. Aber nur wenige sind bereit, jeden Tag auf dem Acker Gottes zu arbeiten, den Samen des Evangeliums in ihrem eigenen Herzen zu pflegen, um ihn dann in den Alltag hineinzutragen, in ihre Familien, an die Orte, wo sie arbeiten oder studieren, in die verschiedenen sozialen Umfelder und zu den Bedürftigen. Diese Äußerungen des Papstes sind für mich geradezu programmatisch. Denn bevor wir uns daran machen, den Glauben an andere weiterzugeben, müssen wir den Samen des Evangeliums erst selbst empfangen, in unserem Herzen kultivieren, wie der Papst gesagt hat. Nur dann können wir das Ganze glaubwürdig vorleben. Sonst ist jeder Versuch einer Mission nach außen zum Scheitern verurteilt. Sie wissen das ja, wenn jemand nicht selbst bemüht und anderen etwas beibringen will, was nutzt das dann? Das ist sehr kontraproduktiv, wenn man selbst nicht lebt. Außerdem hat der Papst recht, wenn er sagt, dass Mission nicht etwas Moment- oder Ereignishaftes ist. So bei bestimmten Festivals oder Events, da sind viele mit Begeisterung, mit Freude dabei. Im Alltag ist nichts mehr davon zu spüren.

0: weil so eine Mitarbeit bei Radio Horeb Team Deutschland. Auf unserer Homepage unter Mitarbeiten finden Sie alle nötigen Informationen dazu. Sie können sich auch an unseren Hörerservice wenden, der Ihnen eine Infomappe dazu zur Verfügung stellen wird. Es ist für jeden etwas dabei, als Beter, als Missionar oder als Begleiter. Denn es ist nicht jedermanns Sache, sozusagen direkt an die Front zu gehen, am Ambo zu sprechen oder bei der Kirchentür das Programm zu verteilen. Aber es, wie gesagt, es ist für jeden eine Möglichkeit, sich einzubringen. Der Missionsmonat Oktober ist zugleich Rosenkranzmonat. Seit Jahrhunderten begleitet dieses Gebet unzählige Christen auf ihrem Glaubensweg. Auch mich. Als ich mit 18 Jahren begonnen habe, den Rosenkranz täglich zu beten, hat das mein Leben grundlegend verändert. Der Rosenkranz lädt uns ein, mit Maria auf das Leben Jesu zu schauen und unsere Sorgen, Bitten und unseren Dank vor Gott zu bringen. Möge das gemeinsame Gebet des Rosenkranzes uns im Missionsmonat neu stärken und uns helfen, den Glauben mit Freude weiterzugeben. Das wünsche ich Ihnen und mir und dazu segne ich Sie im Namen des Vaters, des Sohnes und des Heiligen Geistes. Amen. Ihr Pfarrer Kocher.
1: Das war der Wochenkommentar von unserem Programmdirektor Pfarrer Richard Kocher über den Rosenkranz, der die Welt verändert im Missionsmonat Oktober. Diesen Beitrag können Sie gerne noch einmal nachhören. Gehen Sie dazu einfach auf unsere Homepage horeb.org. Radio Horeb, 12.20 Minuten ist es. Der Krieg in der Ukraine findet kein Ende. Der Krieg prägt seit inzwischen über 4 Jahren das Leben der Menschen im Land. Und jetzt steht der nächste Kriegswinter vor der Tür. Und für die Menschen in der Ukraine bedeutet das noch mehr Sorgen und Leid. Denn Angriffe auf die Energieversorgung, Kälte und die anhaltende Unsicherheit verschärfen die ohnehin schwierige Situation. Unser Gast ist heute im Interview der Woche Bischof Dr. Bohdan Zurak. Er ist apostolischer Exarch für die Ukrainer des byzantinischen Ritus in Deutschland sowie in Skandinavien. Er lebt zwar in Deutschland, hat aber viel Kontakt mit den Menschen in der Ukraine. Mehr dazu nach der Musik.

0: Wochenmagazin am Samstag bei Radio Horeb und Radio Maria. Im Interview mit Pascal Gigor berichtet Bischof Bohdan Zurak über die Lage der Menschen in der Ukraine.
1: Am meisten machen sie sich Sorge und fragen sie sich nach dem Ende des Krieges. Wann und wie wird dieser Krieg zu Ende sein? Auf welchen Preis? Was werden sie noch erleiden müssen, um ihre Würde, ihre Freiheit, ihre Rechte auf eigene Existenz, auf eigene Geschichte, auf eigene Kultur, Sprache und Glaube zu verteidigen? Weil es geht um existenzielle Fragen, sowohl bei den Ukrainern als auch bei uns allen. Wir verstehen, es geht nicht um ein Territorium, es geht um Weltanschauung in diesem Krieg. Es ist ein kolonialer Krieg, der mit unermesslichem Leid verbunden ist und mit einer zum Himmel schreienden Grausamkeit geführt wird. Jetzt sind wir Zeuge, wie in den letzten Tagen insbesondere wiederum Angriffe auf ukrainische Hauptstadt durchgeführt wurden. Gestern wurde Akademie der Wissenschaften angegriffen. Überall in der Welt sind diese Bilder von den Wissenschaftlern, die gerettet sein mussten, durch Fenster gelaufen. Und natürlich, die Leute verstehen, es geht um das Leben. Und wir denken mit diesen Menschen und fragen uns, wie wir ihnen helfen können, diesen Winter, bevorstehenden Winter, zu überleben.
2: Sie haben gerade eben den Winter angesprochen. Das wird vermutlich eine wieder besonders schwere Zeit für die Menschen dort, gerade weil Russland ja auch die Energieversorgung der Ukraine gezielt angreift. Also wenn es um Strom, Heizung oder Wasserversorgung geht, wird das schwierig, vermutlich im Winter. Was bedeutet das ganz konkret für die Menschen, gerade auch vielleicht für ältere Menschen oder Familien?
1: Ja, die großen Städte sind so aufgebaut, dass es sehr viele Hochgebäude gibt. Und wenn so ein Hochgebäude ohne Wasser und oder Strom bleibt, dann werden die Leute dort gefangen. Was bedeutet es, in der Ukraine im Winter bei 20 Grad unter Null zu leben? Das kann man sich nur vorstellen. Man würde keinem so einen Winter wünschen. Wir haben schon den letzten Winter sehr schwierig erlebt. Jetzt, die Leute bereiten sich vor. Es sind mehrere Kontakte, insbesondere nach Kiew, weil Kiew ist Hauptziel der Angriffe. Und ich bekomme immer wieder die Signale, die Leute verzweifeln nicht. Sie verstehen, worum es geht, und sie bereiten sich vor. Aber natürlich, ihre Möglichkeiten sind begrenzt. Deshalb, wir als Kirche haben wiederum einen Aufruf gemacht, weltweit unseren Landsleuten in der Ukraine und insbesondere in Kiew dabei zu helfen, möglichst besser sich vorzubereiten. Aber andere Seite ist, was die Politiker dann bewirken müssen, um diesen Völkermord zu verhindern und letztendlich zu Ende zu bringen. Und zwar, wie sie Russland auch zur Besinnung führen können und diese Regime aufhalten können, die Verbrecher gegen die Menschlichkeit zu stoppen, aufzuhalten.
2: Die Menschen in der Ukraine, die leiden seit über 4 Jahren unter den Angriffen. Jetzt dieser Winter, der kommen wird, bei so viel Leid. Wie können die Menschen in der Ukraine weiterhin durchhalten? Wie schaffen sie das? Und welche Rolle spielt vielleicht der Glaube bei dieser Sache?
1: Wir leben in solchen Umständen in verschiedenen Regionen seit 2014, aber in der ganzen Ukraine seit 2022. Man kann sich nicht gewöhnen. Das Problem ist, dass manchmal habe ich Eindruck, dass die Welt sich gewöhnt hat an die Ereignisse, an den Krieg in der Ukraine. Das müssen wir irgendwo ändern auch und die Bewusstheit der Ernsthaftigkeit der Situation wieder wach zu machen. Das ist das Erste. Das Zweite, die Leute in der Ukraine versuchen mit verschiedenen Mitteln diese Herausforderungen zu bewältigen. Vor einem Jahr hat unser Bürgermeister von Kiew, Vitali Klitschko, die Einwohner von Kiew aufgerufen, eine Möglichkeit für diese winterlichen Monate die Stadt zu verlassen. Es war zwar eine Aussage, die aus politischen Gründen vielleicht nicht als sehr populistisch bewertet konnte, aber damit hat sich Vitali Klitschko eine sehr große Wertschätzung gewonnen können, weil er hat gezeigt, dass er ein echter Staatsmann ist und der an die Bürger denkt und nicht an die nächste Wahl. Wir als Kirche haben auch eine Aktion gestartet, wie ich bereits gesagt habe, um Lebensmittel zu sammeln und auch die verschiedenen Geräte, die den Menschen auch bei Stromausfällen helfen können, zur Verfügung zu stellen. Es war eine solche große Aktion bereits im letzten Jahr. Jetzt müssen wir fortsetzen diese Aktion und ich hoffe auf Solidarität sowohl der Ukrainer, die hier im Ausland Zuflucht und Sicherheit gefunden haben, als auch unseren Brüdern und Schwestern im Glauben hier im Westen Europas.
2: Um den Zuhörern vielleicht noch mal genauer zu schildern, wie es den Menschen in der Ukraine geht, hätten Sie zufällig ein Beispiel von einer Geschichte, von einer Begegnung, die Ihnen in Erinnerung geblieben ist?
1: Also ich war dieses Jahr zu unserer jährlichen Bischofssynode in der Ukraine und dann konnte zwei Wochen in Kiew, in der Nähe von Kiew verbringen, am Rand von Kiew, in unserer Residenz. Und es war gerade die Nacht, in der gegen Kiew 40 ballistische Raketen abgefeuert wurden. Und was mich bewegt hat, es war von Samstag auf Sonntag. Dann am Sonntag bin ich zum Gottesdienst gefahren in einer Stadt am Rande von Kiew, Brovary. Und die Leute sind gekommen und haben gebetet in der Kirche. Es waren ältere Menschen, es waren Jugendliche, Kinder, die ganze Familie sind gekommen. Ich habe schon hunderte Male, wenn nicht tausende Male Halleluja vor dem Evangelium gehört, aber diese Gesänge von Halleluja vor dem Evangelium werde ich nie vergessen. Die Leute, die so eine lebensgefährliche, schreckliche Nacht hinter sich gehabt haben, sind zusammengekommen und haben den Herrn gelobt, gepriesen für die Gabe seiner Anwesenheit, seiner Präsenz unter uns. Das war etwas Außergewöhnliches für mich. Und dann, nach dem Gottesdienst, sind wir dann zu meinem Treffen mit kleinerer Gruppe der Gemeinde gekommen und eine junge Mutter hat mir erzählt, wie sie mit ihren kleinen Töchterchen zum Spaziergang gegangen war. Und auf einmal, es waren Wolken im Himmel und es hat begonnen zu donnern. Das Kind ist dann schnell zur Mutter gelaufen, hat die Beine der Mutter umarmt, hat Sicherheit gesucht. Und Mama hat, die Frau hat das erzählt, ich habe versucht, das Kind zu beruhigen. Hab keine Angst, es ist nur Donner. Und das Kind fragte auf einmal, Mama, was ist Donner? Die Kinder in der Ukraine wissen nicht mehr, was Donner heißt, weil jedes Geräusch im Himmel deuten sie als Gefahr, als Rakete, als Drohnen. Das ist unsere Wirklichkeit. Die anderen Eindrücke habe ich gewonnen können in Supermärkten. Erstens, die Preise für Lebensmittel sind einfach in 2 Jahren katapultiert, explodiert. Ich frage mich, wie kommen die Leute mit geringen Renten aus bei so hohen Preisen? Weil normalerweise die bekommen nicht mehr als 100 Euro pro Monat eine Rente, und die Preise sind vergleichbar mit denen hier in Deutschland. Und das Zweite, was ich gesehen habe, das sind sehr viele Plätze, die, also Parkplätze für behinderte Menschen bei den Supermärkten. Früher war es 3, 5, jetzt sind es 10, 15 bei jedem Supermarkt. Das heißt, es sind Tausende Leute, die durch den Krieg verletzt worden sind und für das ganze Leben auch als Invaliden leben müssen werden. Das ist unsere Wirklichkeit, und je länger dieser barbarische Krieg andauert, desto mehr Zerstörung, Leiden und Tod bringt er. Deshalb liegt es uns allen am Herzen, dass der Frieden möglichst schnell kommen möge, aber der gerechte und dauerhafte Frieden, nicht auf Kosten des Opfers, aber der Frieden, der auch mit Gerechtigkeit verbunden ist, weil, wie der Heilige Vater Leo sagte, so viele Menschen sehnen sich nach Frieden, aber sie sehnen sich auch nach Gerechtigkeit. Es begleitet mir immer wieder die Aussage von Heiligen Papst Johannes Paul II., der 2001 in seinem Botschaft zu Weltfriedenstag geschrieben hat: Es gibt keinen Frieden ohne Gerechtigkeit, es gibt keine Gerechtigkeit ohne Vergebung. Diese Perspektive, evangelische Perspektive, versuchen wir zu behalten und danach zu handeln.
2: Vielen herzlichen Dank, Bischof Djurak, für diesen Einblick in die Situation in der Ukraine. Dürfte ich Sie zum Abschluss noch um Ihren Segen bitten?
1: Der Herr sei mit euch und mit deinem Geiste. Es segne und begleite euch der allmächtige und gütige Gott, Gott des Friedens, der Vater, der Sohn und der Heilige Geist. Amen.
0: Bischof Bodan Zurak, apostolischer Exarch für die Ukrainer des byzantinischen Ritus in Deutschland und Skandinavien, hier im Interview des Tages bei Radio Horeb über die Situation der Menschen in der Ukraine, die seit über 4 Jahren unter dem Angriffskrieg von Russland leiden. Das war auch schon das Wochenmagazin am Samstag hier bei Radio Horeb und Radio Maria.

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In Kürze bei Radio Horeb um 13 Uhr erwartet Sie das Musikmagazin am Samstag. In drei Teilen stellt Ihnen unser Musikredakteur David Rüll die Rosenkranz-Sonaten von Ignaz Franz von Bieber vor. Heute hören Sie weitere 5 Sonaten, welche die schmerzhaften Geheimnisse betrachten. Um 14 Uhr ist es wieder soweit, schalten wir zum Adoratio-Kongress in Altötting, der unter dem Motto steht, zur Liebe berufen. Sie hören dann einen Vortrag von Pater Klaus Einsle von den Legionären Christi über die gebrochene Liebe aus der Basilika St. Anna in Altötting. Nach dem Wundenrosenkranz um 15 Uhr, also 3:15 Uhr, ist unser Gastpfarrer Vikar Werner Ludescher aus Schwarzach in Österreich in der Sendung Gebete um Heilung. Sie haben heute wieder die Möglichkeit anzurufen und ein Gebet zu empfangen, live auf Sendung. Viel Freude und Segen mit unserem Programm und ein schönes Wochenende. Das wünscht Ihnen Renate Mewes. Um 13 Uhr jetzt dann das Wochen-, das Musikmagazin am Samstag.

0: Sie hören nun die Veranstaltungshinweise bei Radio Horeb, Ihrer christlichen Stimme in Deutschland. Für Sie im Studio Balderschwang im Oberallgäu, Kilian Reisner. Pfarrer Dr. Richard Kocher, der Radio Horeb-Programmdirektor, kommt am Samstag, 24. 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
0: 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Carlo Acutis ist einer der bekanntesten Heiligen unserer Zeit und gerade vielen jungen Menschen ein großes Vorbild. Im Rheingau westlich von Wiesbaden findet ab Montag bis 12. November die Ausstellung »Die eucharistischen Wunder in der Welt« statt. Der heilige Carlo Acutis dokumentierte eucharistische Wunder der ganzen Welt mit Fotos und Dokumenten. Vom 12. bis 31. Oktober ist die Ausstellung in der Kirche St. Maria Himmelfahrt in Hallgarten zu sehen. Vom 1. bis 12. November gastiert sie in St. Peter und Paul in Eltville am Rhein. Begleitet wird die Ausstellung von einer Predigtreihe über Carlo Acutis. Die Themen reichen von »Wer war Carlo Acutis?« über seine Mission im digitalen Raum bis hin zu seiner Bedeutung als Vorbild für die Jugend. Auch sein Verhältnis zum Leid und seine Verehrung der Eucharistie werden thematisiert. Auftakt der Predigtreihe ist am 10. Oktober um 18 Uhr in Hallgarten mit Pfarrer Peter Bierschenk vom Bistum Fulda. Weitere Predigten finden im Oktober in Hallgarten sowie im November in Eltville statt. Weitere Informationen finden Sie unter www.horeb.org. 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Im Oktober wird weltweit der Monat der Weltmission begangen, die größte Solidaritätsaktion der katholischen Kirche. Im Mittelpunkt steht 2026 das Beispielland Madagaskar. Unter dem Leitwort »Sei mutig und stark« wird dabei auf die Arbeit der Kirche und ihre Partner vor Ort aufmerksam gemacht. Das Hilfswerk Missio München lädt zu verschiedenen Veranstaltungen ein. Am Freitag, 16. Oktober, gibt es von 17 bis 18.30 Uhr den kostenlosen Online-Kochkurs »Aromazauber am Herd – Kochen wie in Madagaskar«. Gemeinsam mit einem aus Madagaskar stammenden Koch werden im Online-Kurs typische Gerichte zubereitet und Einblicke in die madagassische Esskultur gegeben. Vorkenntnisse sind für den Kochkurs nicht erforderlich. Weitere Informationen zum Kurs und zur Anmeldung finden Sie unter www.horeb.org. In Ravensburg in Oberschwaben wird Ende Oktober die heilige Elisabeth von Thüringen auf die Musicalbühne gebracht. Veranstalter ist die katholische, ökumenisch ausgerichtete Gemeinschaft Immanuel Ravensburg. Mehr als 40 Kinder, Jugendliche und junge Erwachsene führen am 31. Oktober und am 1. November das Musical »Elisabeth – Mutig, liebend, heilig« auf. Erzählt wird die Geschichte der Landgräfin Elisabeth, die ihre Krone gegen die Schürze eintauscht, um armen und kranken Menschen zu dienen. Die Aufführungen beginnen jeweils um 15 Uhr in der Klösterle-Schule in Ravensburg und sind für Zuschauer ab 5 Jahren geeignet. Die Schirmherrschaft haben die Franziskanerinnen von Reutte und die St. Elisabeth Stiftung Bad Waldsee übernommen. Weitere Informationen finden Sie unter www.horeb.org. Auf unserer Website www.horeb.org können Sie alle Veranstaltungshinweise auch noch einmal nachlesen. Die Termine finden Sie unter Programm und dann Veranstaltungshinweise. Wenn Sie möchten, dass wir auch Ihre Veranstaltung ankündigen, schreiben Sie uns gerne eine Mail an veranstaltungshinweise@radiohoreb.de. Unsere Veranstaltungshinweise hören Sie immer am Samstag um 12.50 Uhr. Ich wünsche Ihnen eine gesegnete neue Woche. Aus dem Studio Balderschwang, Kilian Reisner.

Grüß Gott zu einer weiteren Ausgabe des Musikmagazins bei Radio Horeb. Am Mikrofon begrüßt Sie herzlich David Rüll. Das Rosenkranzgebet. Wer es einmal schätzen gelernt hat, den begleitet es ein Leben lang. Wer es aber zum ersten Mal hört und das dann auch noch ohne fachkundige, liebevolle Erläuterung, dem mögen der eintönige Klang, die ständigen Wiederholungen, die scheinbar so starre Gebetsform fremdartig, wenn nicht sogar abstoßend vorkommen. Scharfe Kritiker bezeichnen das über Radio ausgestrahlte Rosenkranzgebet gar als Gehirnwäsche. Für viele unserer Hörer stellt der Rosenkranz jedoch eine beliebte Gebetsform dar. Und wer die Hürde der gerade genannten Hindernisse einmal überwunden und sich mit dem Herzen auf das Rosenkranzgebet eingelassen hat, der mag erfahren haben, dass sich hinter den ständigen Wiederholungen und der damit verbundenen Betrachtung des Lebens von Jesus und Maria ungeahnte Welten auftun. Biblische Begebenheiten lassen sich auf einmal hautnah nacherleben. Mit leiser, liebevoller Stimme vermag Gott nun in das Herz des Beters zu sprechen. Friede und Ruhe, ja, eine große innere Gelassenheit erfassen die Seele. Doch halt! Diese Sendung soll keine Werbung für das Rosenkranzgebet sein. Oder doch? Zumindest der Barockkomponist Ignaz Franz von Bieber sah schon die Notwendigkeit, dem Rosenkranzgebet einen tüchtigen Bekanntheitsschub zu verpassen. Und das dürfte ihm auch gelungen sein, in der Komposition seiner 15 Rosenkranzsonaten. Nachdem wir beim letzten Mal die 5 freudenreichen Geheimnisse der Menschwerdung von Jesus betrachteten, nehmen die heutigen 5 Sonaten die Leidensgeschichte unseres Erlösers in den Blick. Hören wir zu Beginn Sonate Nummer 6 und beten innerlich mit: Gegrüßet seist du, Maria, der für uns Blut geschwitzt hat.

Musikmagazin bei Radio Horeb. Heute mit den Rosenkranz-Sonaten von Ignaz Franz von Bieber. Wir hörten soeben eine Sonate in Anlehnung an das erste schmerzhafte Rosenkranz-Geheimnis, der für uns Blut geschwitzt hat. Hätten Sie diese direkt nach der fünften Sonate gehört, dann hätten Sie den atmosphärischen Bruch zwischen beiden Werken gehört. Im letzten Stück der ersten Sendung weicht beim Wiederfinden des geliebten Jesuskindes die Verzweiflung einer möglicherweise ärgerlichen Erleichterung. Im Garten Gethsemane wird es nun wirklich ernst. Es geht ans Sterben, da wird Blut und Wasser geschwitzt. Da ringt Jesus mit seinem Vater, ob er die Welt nicht vielleicht doch auf einem anderen Weg erlösen kann. Ob der grausame Tod am Kreuz wirklich notwendig ist dafür. Dieser Affektwechsel von Freude nach Schmerz wird in der Partitur schon optisch sichtbar. Die erste Gruppe der freudenreichen Sonaten endete in A-Dur. Die zweite Gruppe beginnt in C-Moll. Das ist ein Sprung von drei Kreuzen hin zu drei B-Vorzeichen. Und auch die Bezeichnung dieser Ölberg-Sonate mit Lamento bestätigt die Tendenz von düsterer Dramatik und Schmerz. Um dies darzustellen, verwendet Bieber irreguläre Intervalle und Querstände. Bei der Umstimmung der Violine in dieser Sonate bleibt wirklich keine Saite, wie sie war. Dazu heute noch genaueres. Hören wir nun zuerst die Musik der siebten Sonate. Stellen wir uns vor, wie da jemand an eine Säule gekettet, bis an den Rand der Bewusstlosigkeit ausgepeitscht wird. Die vielfach gezackte Geigenfigur zeichnet das bedrohlich realistisch nach, wenn wir sprechen: Gegrüßet seist du, Maria, der für uns gegeißelt worden ist.

Rosenkranz-Sonaten im Musikmagazin bei Radio Horeb. Die fünf schmerzhaften Rosenkranz-Geheimnisse betrachten wir heute anhand der Kompositionen des Barockkomponisten Ignaz Franz von Bieber. Kennen Sie pulsierenden Schmerz? Wenn sich etwas langsam und schmerzvoll in uns einbrennt und schier unerträglich wird, dann nachlässt, um wieder höhnisch grinsend anzuschwellen. Das genau beschreibt Bieber in der folgenden Sonate und lässt es auch an der Satzstruktur ablesbar werden. Es beginnt im Adagio, steigert sich zum Presto, fällt zurück in ein jammervolles Adagio und steigert sich schließlich zum Ende wieder hin ins Presto. Sehen wir den ausgepeitschten Jesus vor uns, dem die Soldaten mit makabrer Freude eine Dornenkrone auf den Kopf pressen, deren Dornen sich tief in das Fleisch bohren, wenn wir sprechen: Gegrüßet seist du, Maria, der für uns mit Dornen gekrönt worden ist.

Die Rosenkranz-Sonaten von Ignaz Franz von Bieber. Das ist heute unser Thema im Musikmagazin bei Radio Horeb. Wie schon in der ersten Sendung angekündigt, nun einige Erläuterungen zur Praxis der sogenannten Skordatur, dem Umstimmen der Geige. Das war während des gesamten 17. Jahrhunderts eine gängige Spielpraxis. Dabei wurden die Saiten des Streichinstrumentes abweichend von der bis heute üblichen Standardstimmung E, A, D, G gestimmt. Das Notenlesen war an und für sich unproblematisch, weil dabei weiterhin nach den Griffen der normalen Stimmungen notiert wurde. Man unterschätze das aber trotzdem nicht. Stellen Sie sich vor, auf einer Computertastatur ein anderes Sprachenschema eingestellt zu haben. Wo der Deutsche Q tippt, hat der Franzose ein A. Außerdem ändert die neue Saitenspannung die Korpusresonanz, also das Schwingungsverhalten der Violine, was die Geige entweder heller und sanfter oder dunkler und grimmiger klingen lässt. Biebers Zeitgenossen setzten dies lediglich zur leichteren Spielbarkeit gewisser Akkordfolgen ein. Bieber hingegen stellt dieses Mittel radikal in den Dienst der Stimmungsmalerei. Denn dadurch werden Sondereffekte möglich, die sonst unmöglich sind, wie zum Beispiel bestimmte Tonverdoppelungen und Oktavkoppelungen. Dabei erzielt Bieber ganz neue Farbwirkungen. Hören wir nun, was Bieber in sich hörte, wenn er las: Gegrüßet seist du, Maria, der für uns das schwere Kreuz getragen hat.

Musikmagazin bei Radio Horeb. Sie hörten soeben die 9. von 15 Rosenkranz-Sonaten des Barockkomponisten Ignaz Franz von Bieber. Wir betrachteten dabei Jesus, der für uns das schwere Kreuz getragen hat. Die Violine ist die große Solistin in Biebers Rosenkranz-Sonaten. Den Geiger fordert die Musik nicht nur mittels einer hohen Virtuosität heraus, sondern auch durch eine außergewöhnliche Stimmung des Instruments. Die Spannung der Geige, die mit der besonderen Art der Stimmung einhergeht, nimmt bis zur 10. Sonate, der Kreuzigung, kontinuierlich zu. Das wirkt sich auch auf den Klang aus. Er wird immer gequälter und dunkler. Bis zur 15. Sonate hin, die von den glorreichen Geheimnissen der Auferstehung und Himmelfahrt Jesu handelt, lässt die Saitenspannung dann wieder nach, was sich in einer stetig zunehmenden, strahlenden Helligkeit des Instruments zeigt. Die gleich folgende Kreuzigungssonate ist eine von zwei Sonaten dieses Zyklus, die eine Choralmelodie zitieren. Die Überschrift ist der uns heute wahrscheinlich eher unbekannte Choral »Herzliches Mitleiden mit dem gekreuzigten Jesus« aus dem Jahr 1628. Notentext und Satzstruktur suchen dieses Rosenkranz-Mysterium weiter nachzuzeichnen. Ein Wechselrichtungsmotiv zu Beginn spielt auf die Kreuzigung an. Die 5 Variationen können auf die 5 Wunden Jesu bezogen werden. Beide Hände und Füße sowie der Lanzenstoß in seine Seite. Vielleicht erinnert sich der eine oder andere noch an die Weihnachtssonate aus der ersten Sendung, in der einige Motive der folgenden Sonate schon zu hören waren. Mit ihr beschließen wir diese Sendung und sprechen mit den Worten des frommen Beters: Gegrüßet seist du, Maria, der für uns gekreuzigt worden ist.

Jesus, der für uns gekreuzigt worden ist. Mit dieser Sonate über das letzte schmerzhafte Rosenkranz-Geheimnis schließt das heutige Musikmagazin bei Radio Horeb. In einem zweiten Teil betraten wir die Welt der Rosenkranz-Sonaten von Ignaz Franz von Bieber. Wir hörten bereits 10 Sonaten über die freudenreichen sowie die schmerzhaften Geheimnisse. Es musizierte das Barockorchester Musica Antiqua Köln mit Reinhard Göbel an der Violine. Wir bedanken uns bei dem Kirchenmusiker Florian Mooskopf aus Laachen in der Schweiz, der uns seine Konzertmoderationen für diese Sendung zur Verfügung gestellt hat. Nächste Woche erwartet Sie an dieser Stelle Kirchenmusiker Tobias Eisner mit Improvisationen über das Gleichnis vom verlorenen Sohn und mit Einblicken in die Welt der neuen geistlichen Musik am Beispiel des Agnus Dei. Wir hören uns wieder in 2 Wochen, und zwar mit den letzten 5 Rosenkranz-Sonaten. Diese thematisieren dann die Geheimnisse des glorreichen Rosenkranzes. 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

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Nach den Weltnachrichten um 14 Uhr schalten wir wieder zum Adoratio-Kongress in Altötting, der unter dem Motto steht, zur Liebe berufen. Sie hören dann einen Vortrag von Pater Klaus Einsle von den Legionären Christi über die gebrochene Liebe aus der Basilika St. Anna.

Nachrichten aus Kirche und Welt, direkt aus der aktuellen Redaktion von Radio Horeb. Im Studio Domagoj Klobuchar. Luxemburg. Die europäischen Bischöfe kritisieren eine Stellungnahme zur möglichen Löschung von Einträgen aus kirchlichen Taufregistern. Hintergrund ist ein Verfahren vor dem Europäischen Gerichtshof. Dabei geht es um eine Klage des belgischen Bistums Gent. Eine belgische Datenschutzbehörde hatte verlangt, den Eintrag einer Person aus dem Taufregister zu löschen. Die Generalanwältin am Europäischen Gerichtshof hat jetzt ihre rechtliche Einschätzung vorgelegt. Generalanwälte sind unabhängige juristische Berater des Europäischen Gerichtshofs. Ihre Schlussanträge sind für die Richter nicht bindend, dienen ihnen aber als Entscheidungshilfe. Nach Angaben der Kommission der Bischofskonferenzen der Europäischen Union spricht sich die Generalanwältin gegen die bisher praktizierte Lösung aus, dem Wunsch einer Person nach einem Kirchenaustritt lediglich als Randvermerk im Taufregister festzuhalten. Die europäischen Bischöfe warnen dagegen vor einer vollständigen Löschung. Dadurch verliere die Eintragung der Taufe ihre Bedeutung und ihren Zweck. Sollte sich der Gerichtshof der Auffassung der Generalanwältin anschließen, befürchten die Bischöfe erhebliche Rechtsunsicherheit für die Kirchen in der Europäischen Union. Wien. Für den Schutz des menschlichen Lebens findet heute der diesjährige Marsch fürs Leben statt. Die Veranstalter rechnen mit mehr als 3000 Teilnehmern. Die parteiunabhängige Kundgebung setzt sich für den Schutz ungeborener Kinder und mehr Unterstützung für Frauen und Familien sowie gegen Euthanasie ein. Der deutsche Kurienkardinal Gerhard Ludwig Müller rief in einer Videobotschaft zur Teilnahme auf. Machen Sie den Mund auf, gehen Sie auf die Straße, bekennen Sie unseren Glauben, unsere Überzeugungen, sagte der frühere Präfekt der Vatikanischen Glaubensbehörde. Müller betonte den unendlichen Wert jedes menschlichen Lebens von seinem Beginn bis zu seinem Ende. Christliche Politiker forderte er auf, zu christlichen Positionen zu stehen und diese auch umzusetzen. Helsinki. Eine finnische Studie mit mehr als 2000 Jugendlichen und jungen Erwachsenen hat die psychische Gesundheit von Menschen untersucht, die wegen Fragen ihrer Geschlechtsidentität Kliniken aufgesucht hatten. Die in der Fachzeitschrift Acta Pediatrica veröffentlichte Untersuchung erfasste 2083 Menschen unter 23 Jahren und verglich sie mit einer Kontrollgruppe von mehr als 16.000 Personen. Nach Angaben der Studie stieg bei Jugendlichen, die geschlechtsangleichende Behandlungen erhielten, die Häufigkeit psychiatrischer Erkrankungen deutlich an. Bei feminisierenden Behandlungen von rund 9% auf 60%, bei maskulinisierenden Behandlungen von rund 22% auf 55%. Allerdings zeigte sich auch unabhängig von solchen Eingriffen bei den wegen Geschlechtsidentitätsfragen behandelten Jugendlichen ein deutlich erhöhtes psychiatrisches Risiko. Die Forscher berücksichtigten dabei auch bereits bestehende psychische Erkrankungen. In eigener Sache. 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Das waren Meldungen aus Kirche und Welt. 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

0: Der Adoratio-Kongress live bei Radio Horeb aus Altötting. Mein Name ist Eliane Griever. Der zweite Tag des Adoratio-Kongresses hier am Marienwallfahrtsort Altötting im Bistum Passau. Wir bringen Ihnen diesen Kongress nach Hause. Ein Kongress, in dem sich alles um die eucharistische Anbetung dreht und das in diesem Jahr unter der thematischen Ausrichtung zur Liebe berufen. Es gibt Vorträge, Impulse und vor allem auch Gebetszeiten, jeden Tag heilige Messe und Gebetsabende. Noch bis morgen um 13 Uhr geht dieser Kongress und wir freuen uns jetzt auf den nächsten Programmpunkt. Es ist ein Vortrag von Pater Klaus Einsle, vielen von Ihnen auch bekannt als Referent bei Radio Horeb, zum Beispiel in der Jugendsendung. Pater Klaus Einsle lebt bei den Legionären Christi in Düsseldorf und ist im deutschsprachigen Raum besonders bekannt auch für die Blessed-Heilungsexerzitien. Mit ihm werden wir heute Abend auch einen Gebetsabend übertragen ab 19.30 Uhr. Pater Klaus Einsle führt dann durch eine Zeit der eucharistischen Anbetung. Der Adoratio-Kongress findet in diesem Jahr zum 7. Mal statt. Er wird übertragen aus der St. Anna-Basilika in Altötting und die beiden Moderatoren Sebastian Raber und Ellie Regnet, die vor Ort durch diese Tage führen, betreten jetzt den Raum der Basilika und heißen auch Sie willkommen.
1: Zu Adoratio 2026. Alle, die hier live dabei sind, aber auch alle, die an den TV-Geräten über KTV und EWTN-TV oder übers Radio, über Radio Horeb zugeschaltet sind, herzlich willkommen zurück zum Programm. Schön, dass Sie da sind. Ich hoffe, das Mittagessen hat geschmeckt. Ich hoffe, Sie haben das Wetter so richtig genossen. Wir werden jetzt in den Nachmittag starten. Wir werden jetzt gleich einen Vortrag hören und danach wird es die Workshop-Zeit geben. Und wer jetzt gleich auf die Bühne kommt, das wird uns die Ellie erzählen.
2: Na, wir werden gleich fortschreiten mit dem nächsten Vortrag, auf den ich schon sehr gespannt bin. Es kommen noch die Leute hinten rein in der Basilika. Einfach nochmal die Einladung, dass wir wirklich versuchen, ein heiliges Wochenende zu machen. Also wenn noch jemand Platz in den Bänken hat, wenn ihr noch irgendwo zusammenrutschen könnt, um auch den anderen Teilnehmenden einfach einen Platz zu bieten, richtig gerne. Die Regenschirme einfach nach unten und schauen wir, dass wir ein gutes Miteinander haben. Ich freue mich sehr auf unseren nächsten Referenten, der zu einem spannenden Thema zu uns spricht. Sein Vortrag trägt den Titel Gebrochene Liebe. Vielleicht hat der ein oder andere da schon eine Szene im Kopf oder was er lebt in seinem eigenen Leben. Pater Klaus Einsle wird zu uns sprechen. Er ist leidenschaftlicher Priester, er ist leidenschaftlicher Seelsorger und ist bei den Legionären Christi. Viele kennen ihn von den Blessed-Heilungsexerzitien. Einfach ein Format, wo es um Befreiungs- und Heilungsdienst geht, was, glaube ich, in der heutigen Zeit, gerade in der katholischen Kirche, so wichtig ist. Lieber Pater Klaus Einsle, wir sind sehr gespannt. Großen Applaus.
3: Wow, was für ein Blick. Allein dafür lohnt es sich manchmal schon, Priester zu sein, so einen Blick zu haben und in eine volle Kirche reinzuschauen. Wir haben ja auch manchmal einen anderen Blick in leere Kirchen, aber was für eine Freude. Schön, dass ihr alle da seid. Eigentlich war der Plan Gottes ja ganz einfach. Aber um den Plan Gottes zu verstehen, müssen wir zuerst mal Gott ein bisschen verstehen. Und ich möchte euch eine Sache ans Herz legen, dass ihr immer mehr euch das Thema der heiligen Dreifaltigkeit ins Herz hineinlegen lasst. Weil das ist unser Ursprung in allem. Man spricht so wenig darüber, es wirkt so abstrakt. Und ich merke oft, dass viele Menschen ganz wenig Ahnung haben, wie das mit der Dreifaltigkeit ist. Da kommen so Fragen wie: Ja, den Vater, das verstehen wir schon, den Sohn auch, das ist Jesus, aber was hat das mit der Taube auf sich? Und da merkt man, viele Leute haben in der Dreifaltigkeit noch gar kein Zuhause gefunden, aber du bist immerhin Abbild der heiligen Dreifaltigkeit. Das heißt, wenn wir uns verstehen wollen, wenn wir unser Leben verstehen wollen, wenn wir die Liebe verstehen wollen, dann müssen wir eigentlich Gott verstehen. Damit wollen wir ganz kurz anfangen, um dann über den Plan Gottes zur gebrochenen Liebe zu kommen. Einverstanden? Wer hat einen Kaffee getrunken? Wer hat keinen Kaffee getrunken? Oh, oh, oh. Trotzdem bemüht euch, ich weiß, die Verdauung setzt ein. Los geht's. Die heilige Dreifaltigkeit ist der Ursprung allen Seins und ich kann das nur mit menschlichen Worten ganz kurz erklären, aber es ist für mich immer ein tieferes Geheimnis, wo man immer tiefer eindringen kann, was uns sehr viel sagt. Schaut mal, da haben wir Gott, den Vater. Und der Vater ist unendliche Liebe, der ist reiner Geist. Es ist nicht so ein Mann, der mit einem Bart auf einem Thron sitzt, irgendwo weit weg und ist ziemlich groß, sondern er ist reiner Geist und er umspannt das ganze Universum. Und er war vor dem ganzen Universum, ist seit aller Ewigkeit. Und er ist total schenkende Liebe. Und er hat einen Sohn. Und dieser Sohn wird seit aller Ewigkeit überschüttet von der Liebe des Vaters. Er wird überschüttet. Und dieser Sohn empfängt diese Liebe und schenkt sie wieder zurück. Und dieses Schenken und Empfangen und Geben, das ist so dynamisch und kraftvoll, dass daraus eine neue Person hervorgeht, seit aller Ewigkeit, nämlich der Heilige Geist. Und dieser Heilige Geist wird überschüttet von der Liebe von Jesus und er gibt sie zurück und wird überschüttet von der Liebe des Vaters und er gibt sie zurück und sie empfangen und sie geben. Und das ist eine unendliche Dynamik dreifaltiger Liebe, in die wir hineingeschaffen werden. Und dann sagt Gott, lasst uns Menschen machen nach unserem Abbild. Und sein Plan war eigentlich sehr einfach, dass diese unendliche Liebe, die seit aller Ewigkeit in der Dreifaltigkeit ist, auf die ersten Menschen übergeht. In der Genesis lesen wir von Adam und Eva, den ersten Menschen. Und eigentlich sollten Adam und Eva mit dieser Liebe Gottes gesättigt werden. Sie sollten sie empfangen im Garten Eden. Eden bedeutet Lust und Wonne. Gott hat einen wunderbaren Garten geschaffen für diese seine Kinder nach seinem Abbild. Und sie sollten von dieser Liebe erfüllt werden. Und diese Liebe wieder zurückgeben. Und dann sollte die nächste Generation von dieser Liebe erfüllt werden. Und sie sollten sie wieder zurückgeben. Und so sollten wir in diesem Kreislauf einer vollkommenen, wunderbaren Liebe groß werden. Und wenn wir an Gottes Liebe denken, dann denken wir an Eros und an Agape, wie wir das heute gehört haben. Aber denkt an alle Facetten der Liebe, die es überhaupt gibt. Gott ist immer größer, als wir denken. In Gott ist die Liebe stark. Jesus empfängt, der Sohn empfängt eine starke Liebe vom Vater, die gibt ihm Sicherheit. Er gibt eine zärtliche Liebe zurück. Da ist ein Eros, da ist eine Vertrautheit, da ist eine Hingabe, da ist Selbstlosigkeit, da ist Intimität, da ist schenkende Liebe, kindhafte Liebe, bedürftige Liebe. Gottes Liebe ist so reich. Und wir alle haben Sehnsucht nach dieser Liebe, weil wir Abbild Gottes sind, die eigentlich gesättigt werden sollen mit dieser Liebe. Aber dann kommt das Problem. Ein Bruch in diesen Plan Gottes. Und jetzt können wir uns fragen, hat Gott sich verrechnet? Hat Gott sich verschätzt? Hat er uns Menschen vielleicht überschätzt? Gott hat einfach die Liebe geschätzt. Denn das, was passiert ist mit dieser Liebe und dem Angebot der Liebe, das ist nun mal Charakteristik der Liebe. Sie ist ein freies Angebot und sie kann in Freiheit angenommen und auch abgelehnt werden. Und schon unsere allerersten Eltern haben auf Versuchung des Bösen hin diese Liebe abgelehnt. Da können wir uns fragen am Anfang, ist das alles schief gegangen oder ist es vielleicht einfach so gegangen, wie Liebe halt ist? Auch mal unvollkommen, auch mal egoistisch, auch mal selbstsüchtig, auch mal mit nicht der großen Antwort des Ja, sondern mit meinem Nein. Und Gott hat mit dieser Freiheit von Anfang an gerechnet. Gott hat keinen Fehler gemacht und wir sind kein Fehler der Geschichte. Wir sind eben so, wie Liebe das mit sich bringt. Wir sind gebrochen. Denn die ersten Eltern haben dann nicht mehr die Liebe Gottes weitergegeben, sondern gebrochene Liebe. Und wir sehen es bei Kain und Abel, die sich gegenseitig erschlagen und dann geht es so weiter und dann bauen wir den Turm zu Babel und dann hauen sie ab vor Gott und wir leben in gebrochener Liebe. Du und ich und alle und die ganze Welt ist, wie Papst Franziskus sagte, ein großes Hospital, ein großes Krankenhaus von gebrochenen Menschen. Ich möchte mit euch zu Anfang in die Genesis reingehen und uns ganz kurz diese gebrochene Liebe ein bisschen näher anschauen, weil es soll keine Theorie bleiben, sondern für dich und für mich Wirklichkeit werden und Realität im Alltag. Lass uns ganz schnell in der Genesis 3 einen vierfachen Bruch in der Liebe anschauen oder auch einen vierfachen Beziehungsbruch. Ihr alle kennt die Geschichte von Adam und Eva im Paradies. Und um Gebrochenheit zu verstehen, ist es vielleicht wichtig, vorher ganz kurz reinzuschauen, wie war es denn vor der Gebrochenheit? Ich nehme euch mal mit in einen Tag so ins Paradies. Machen wir einen Sonntagsspaziergang durch das Paradies. Nochmal, das Paradies ist ein Lustgarten. Da ist Wollust, da ist Freude und Genuss. Das ist die Übersetzung. Es war wunderbar. Und wenn du irgendwo hier in Bayern, ich komme aus dem Allgäu, gehst du ins Allgäu, in die Natur raus, dann kriegst du ein Gespür dafür, wie alles so schön ist. So, der Adam ist von Gott geschaffen und jetzt geht er durch diesen Garten durch. Ihr müsst euch vorstellen, das ist ein Sonntagsspaziergang und ein Zoobesuch gleichzeitig. Der geht durch den Garten und dann sieht er diese Riesentiere und den Elefanten, dann darf er ihm einen Namen geben und er staunt und die Giraffe und den Schmetterling und den Delfin und Adam geht durch diesen Garten und liebt es einfach und er sagt, Gott, was hast du alles wunderbar gemacht? Und dann kommt Gott und spaziert mit ihm durch sein Leben. Stell mal vor, wie das in deinem Alltag wäre, wenn Gott so in dein Leben reinspazieren könnte. Du probierst gerade ein neues Rezept aus oder bereitest gerade deinen Vortrag bei der Deutschen Bischofskonferenz vor oder du bist bei der Arbeit oder du steckst gerade im Stau und Gott kommt einfach in dein Leben und sagst, Herr, danke für alles, was du mir gegeben hast. Es ist so schön. Ich bin so dankbar. So müsst ihr euch Adam vorstellen. Es war alles gut. Äußerlich und innerlich alles gut. Nur die Eva hat ihm gefehlt und auch da, Gott macht die Eva als Gegenstück, als Ergänzung für den Adam und er schaut sie an und sagt, wow, was hast du da gemacht, Gott? Ich danke dir für diese Frau. Endlich, Bein von meinem Bein, Fleisch von meinem Fleisch, endlich. Und Adam und Eva sind völlig erfüllt und glücklich und frei. Und jetzt kommt die Schlange. Und wir lesen in der Genesis 3, 7. Jetzt habe ich mein Handy liegen lassen, aber ich kann es ungefähr auswendig zitieren. In der Genesis 3, 7 lesen wir, wie plötzlich diese Schlange zu Eva kommt, die ihr einflüstert und Eva nimmt von der verbotenen Frucht, sie sündigt, sie trennt sich von Gott und plötzlich kommt ein Bruch in das Leben dieser Menschen. Was alles vorher perfekt und gut war, beginnt zu brechen. Und der erste Bruch, den sehen wir, ich kann es jetzt nicht zitieren, aber sie merkten, dass sie nackt waren. Plötzlich merkt Adam, merkt Eva, mit mir stimmt etwas nicht. Ich bin nackt. Er schaut sich selber an und er schaut über sich und das ist nicht mehr so wie vorher. Es ist etwas gebrochen durch die Sünde. Der erste Bruch ist mit sich selbst. Die Geschichte geht weiter. Gott kommt wieder in den Alltag von Adam und Eva hinein und möchte mit ihnen spazieren gehen, möchte hören, was sie getan haben heute. Und was geschieht in Adam? Er fürchtet sich vor Gott, vor seinem Papa, vor seinem Schöpfer, der gestern noch völlig schamlos mit mir spazieren gehen konnte. Ich war nackt und es hat mir nichts gemacht. Er konnte alles sehen. Durch die Sünde kam der zweite Bruch, nämlich der des Menschen mit Gott. Und Gott ruft Adam, sagt, Adam, wo bist du? Und er sagte, ich habe dich gehört, ich habe Angst vor dir bekommen. Dann sagte er, wieso hast du Angst? Hast du von der Frucht gegessen? Und dann kommt der dritte Bruch. Plötzlich sagt Adam, die Frau, die du mir gegeben hast, die hat mir zu. Gestern hat er noch gesagt, boah Gott, ich danke dir, endlich Bein vom, endlich etwas, was mir gefällt und gegenübersteht auf Augenhöhe. Und heute schiebt er die Schuld auf sie. Und ihr merkt den dritten Bruch. Durch die Sünde kommt der Bruch mit den anderen in mein Leben. Und dann sagt Gott, stellt Gott fest, um deinetwillen ist der Erdboden verflucht und er wird Disteln wachsen lassen und Dornen und unter Schmerzen und im Schweiß deines Angesichtes. Und das ist der vierte Bruch, nämlich mit der Umwelt. Die Welt wird schwierig, wird hart. Und diese gebrochene Liebe, diese vierfach gebrochene Liebe, haben Adam und Eva an ihre Kinder weitergegeben. Und an deren Kinder. Und an deren Kinder und an deren Kinder und an deren Kinder. Und an dich und an mich und an uns alle. Wir Menschen werden schon empfangen und geboren mit einem existenziellen Bruch. Ich mag das Wort Bruch nicht so gern. Lass uns ganz kurz theologisch eine Umleitung machen. Das ist ja ein großer Unterschied, ob wir gebrochen sind, zerbrochen oder ob wir angeknackst sind. Wenn etwas angeknackst ist, dann heilt es ja auch wieder. So ein Knöchel angeknackst ist, dann heilt er wieder. Wenn etwas ganz gebrochen ist, dann schmeißt man es heute oft weg. Die katholische Theologie spricht ausdrücklich davon, nicht, dass wir zerbrochen sind, sondern verletzt, verwundet. Es gibt andere theologische Richtungen, die sprechen darüber, dass der Mensch zerbrochen ist und deshalb gibt es auch keine Heilung mehr, sondern Gott kommt, schickt seinen Sohn, der breitet seinen Mantel über uns aus, damit Gott unsere hässliche Zerbrochenheit nicht sieht. Und er sieht stattdessen seinen Sohn Jesus und deshalb legt sich sein Zorn und er ist uns nicht mehr böse. Auch das gibt es in der Theologie, das ist nicht unsere katholische Theologie. Der vierfache Bruch. Und das ist unser Zustand. Ziemlich unheil, diese Geschichte, nicht wahr? Aber das Schöne ist, Gott ist immer ein Gott der Zukunft und er geht jetzt mit uns eine Heilsgeschichte. Und schon im ersten Moment nach der Sünde spricht er sein erstes großes Evangelium aus. Die erste frohe Botschaft, das sogenannte Proto-Evangelium, die erste frohe Botschaft. Er sagt nämlich, Feindschaft setze ich zwischen dich, Schlange, böser Geist, Dämon, Satan und zwischen der Frau. Schon im dritten Kapitel der Genesis, was schön, dass wir hier in Altötting sein dürfen, kündet Gott Maria an. Ganz am Anfang der Geschichte ist es schon in seinem Plan, Heilsgeschichte mit Maria zu schreiben. Weil Feindschaft setzt sich zwischen dich und der Frau. Zwischen deinen Nachkommen und ihrem Nachkommen. Du wirst ihn an der Ferse treffen, aber er wird dir den Kopf zertreten. Frohe Botschaft. Ihr seid aus meiner Liebe rausgefallen, aber ich hole euch sofort wieder zurück. Das ist Gottes Antwort auf unsere angeknackste Liebe. Ich habe Jesus gefragt, was soll ich denn den Leuten jetzt sagen? Ist ja schön, dass ich sage, ist unsere Liebe angebrochen, ist gebrochen, verletzt, wie auch immer. Was soll ich denn sagen? Was möchtest du ihnen denn sagen? Es kamen sofort zwei Gedanken. Der erste war, ich liebe deine gebrochene Liebe. Und der zweite war, ich heile deine gebrochene Liebe. Gott ist nicht ein Gott, der mit Idealismen lebt, sondern mit dem Hier und Jetzt, wie es ist. Ich liebe deine gebrochene Liebe. und ich heile deine gebrochene Liebe.

Ich liebe sie. Das ist so schön, gleich in der Genesis zu sehen, was Gott tut, als Adam und Eva sündigen. Was tut er? Er sucht sie. Er geht ihnen hinterher. Er ist nicht zornig, er ist nicht böse, auch wenn manche das so lesen, wenn sie die Stelle vortragen dürfen, wenn sie dann sagen, da sagte

Und er möchte es auch zu dir heute sagen. Ich liebe dich nicht in deinem Perfektionismus, sondern in deiner gebrochenen Liebe. Ich liebe diese Liebe. Der Vater im Neuen Testament sucht den verlorenen Sohn und er wartet ihn in offenen Armen. Jesus sucht ständig die Sünder. Und Gott sucht auch dich heute, jeden Tag. Keine Sünde und keine schlechte Laune und keine Wut und keine Lüge von dir in deinem Leben ist eine Ausrede zu sagen, ich habe keinen Zugang zu Gott. Gebrochene Liebe ist kein Problem. Gebrochene Liebe ist der Weg zwischen Gott und mir. Denn nicht deine Liebe ist so wichtig, Gottes Liebe ist die Antwort. Gottes Liebe ist die Freude. Nicht darin besteht die Liebe, dass wir Gott geliebt haben, sondern dass er uns geliebt hat. Und das gilt auch heute und auch jetzt. Sogar wenn du gerade einschläfst in diesem Vortrag, weil du müde bist, liebt dich Gott trotzdem. Teresa von Lisieux hat gesagt, Gott liebt seine Kinder auch, wenn sie schlafen. Das ist kein Aufruf zum Schlafen. Es ist nur eine Beruhigung, wenn es dir denn passieren sollte. Ich war vor ein paar Tagen bei einer Familie und die haben ein neugeborenes Kind, nicht ganz drei Monate alt. Und ich habe mich wirklich gewundert, über was sich diese Eltern alles freuen können. Die größten Banalitäten. Schau mal, unser Baby kann schon pupsen. Schau mal, unser Baby, ich muss mal die Windeln wechseln. Schau mal, unser Baby kann schon auf dem Bauch liegen. Schau mal, unser Baby kann sich schon rumdrehen. Und dann lag es da wie ein Käfer mit seinen Armen erhoben und konnte sich nicht mehr bewegen. Und ich dachte den ganzen Abend, wie schön ist das, zu sehen, worüber sich Eltern freuen können, wenn sie ein kleines Kind haben. Und jedes Mal, wenn ich das sehe, dann denke ich, das ist doch Gott, der auf uns schaut. Der liebt diese kleinen Käfer, die wieder mal auf dem Rücken liegen und nicht mehr weiter wissen. Und dann kommt er und dreht sie wieder um, damit sie wieder ein bisschen krabbeln können. Der liebt unsere vollen Windeln. Weißt du, wenn ein Kind nicht die Windeln voll machen kann, dann machen sich die Eltern Sorgen. Die freuen sich, wenn die Windeln wieder mal voll sind. Ich glaube nicht, dass Gott sich an unseren Sünden freut, aber dass er darüber immer so verärgert ist, wie wir das denken, da bin ich ganz sicher, dass es nicht so ist. Vielleicht sagt er, zumindest ist sie lebendig. Weißt du, Gott liebt deine angeknackste Liebe. Jeder kleine Versuch von dir zu lieben, ist für ihn so wertvoll. Gott liebt deinen kleinen Versuch, jemandem zu vergeben, auch wenn es dir schwerfällt. Er liebt diesen Versuch, er sieht deinen Versuch der Liebe. Gott liebt das kleine Danke, das du endlich wieder mal über die Lippen bringst, wo du es so lange nicht mehr gesagt hast zu Hause. Gott liebt das Lob, das du deinem Sohn oder deiner Tochter endlich mal aussprichst, das sie schon so lange hören. Gott liebt diese Versuche unserer gebrochenen Liebe. Der liebt deine Zeit, die du mal für deine älter werdenden Eltern nimmst, auch wenn es dir schwerfällt. Auch wenn du hinfährst und keine Lust hast. Das ist gebrochene Liebe, aber es ist so real. Gott liebt deine Liebe. Und ich möchte euch warnen vor einer Einstellung, die wahnsinnig verbreitet ist in unserer westlichen Kultur, nämlich der Perfektionismus. Weißt du, der Perfektionismus macht Folgendes. Da hast du so dein Leben und dann gibst du Punkte. Ja, du kannst 10 Punkte geben, du kannst 9 Punkte geben und so weiter. Du kannst 1 Punkt. Und das ist dein Leben mit den verschiedenen Bereichen. Das ist deine Arbeit. Und das ist dein Glaube. Und das ist deine Hobby. Und das ist dein aufgeräumtes Haus, die Ordnung. Und du kannst so weitermachen, ja? So, schau mal. Der Perfektionist sieht nur das, was fehlt. Der Perfektionist sieht immer das hier. Oh nein, hier fehlt noch 5.
Das kann ja nicht sein. Oh nein, hier fehlt noch drei.

schlimm. Oh nein, hier fehlt noch 2. Das ist ja überhaupt nicht mehr. Oh nein, hier fehlt noch 6 und hier 9. Was fehlt denn da alles? Der Perfektionist kann nie zufrieden sein. Wisst du warum? Weil der Perfektionist nicht liebt. Der sieht immer, was fehlt. Das Herz dessen, der liebt, sieht immer das, was schon da ist. Gott ist die Liebe. Und deshalb sieht Gott, wow, schon 5. Wow, schon 7. Danke, dass du es wieder mal versucht hast, Rosenkranz zu beten. Auch wenn du die ganze Zeit an was anderes gedacht hast. Aber ich sehe deine Anstrengung. Ich liebe deine zerbrochene Liebe. Ich liebe es. Schau, die Liebe sieht immer, was da ist. Der Perfektionismus sieht, was fehlt. Passt auf vor einem religiösen Perfektionismus in eurem Leben und im Leben der anderen. Sonst könnt ihr euch nie an euch selber freuen. Sonst könnt ihr euch nie an dem freuen, was ihr im Glauben getan habt, weil ihr immer sagen müsst, was alles fehlt. Gott ist kein Perfektionist, Gott ist die Liebe. In der Bibel haben wir dieses Beispiel von Jesus, der sieht eine Frau, die wirft 2 Pfennig. Wer weiß noch, was Pfennig sind? Ich, manchmal, okay, man hat noch nie gehört, was Pfennig sind. Das sind die U20, ein Pfennig ist halt ein Cent, gell? Die wirft 2 Cent, so ganz wenig in dieses, ich weiß nicht mehr, wie der griechische Name ist, in diesen Kasten da rein. Und Jesus sieht sie und holt alle seine Apostel zusammen, seine Jünger und sagt, schaut mal, ich muss euch was zeigen. Schaut mal, die hat 2 reingeworfen, die hat alles gegeben, was sie hatte. Die Liebe sieht immer, was schon da ist. Und das Zweite ist, Jesus liebt nicht nur deine gebrochene Liebe, sondern er heilt sie auch. Weißt du, Gott liebt uns so, wie wir sind. Und das ist die große Botschaft. Aber er liebt uns zu sehr, um uns zu lassen, wie wir sind. Und deshalb arbeitet er mit uns, weil er weiß, je heiler diese Liebe wird, desto besser geht's uns. Desto mehr verbreiten wir seine Liebe, desto mehr wird sein Plan Wirklichkeit, das Reich Gottes aufzubauen. Im Himmel, das ist das Reich Gottes in Fülle, da herrscht die Liebe. Und mit der Liebe herrscht die Freude. Und da herrscht die Einheit. Und Gott möchte in diesem Leben schon Teil davon, in seinem Reich aufbauen. Aber wie heilt uns Jesus? Anders als wir denken. Wir denken manchmal im Perfektionismus. Ich muss das noch lernen und jenes noch lernen. Und wenn ich dann immer vergeben kann und wenn ich ganz ruhig bleibe im Moment von einem Streit und wenn ich ganz demütig sein kann, so wie die kleine Theresia von Lisieux und der Pater Pio und die Mutter Theresa und so, ja, dann vergiss es. Jesus heilt so anders. Jesus beginnt, unsere Wunden an seinem eigenen Leib, in seinem eigenen Herzen zu tragen. Vielleicht macht Jesus gar nicht alles wieder gut. Wir haben es schon 2-mal gehört in den Vorträgen, gestern und auch heute Morgen. Weißt du, Gott liebt gebrochene Liebe. Vielleicht ist die gebrochene Liebe viel wahrhaftiger als die perfekte, wo man niemanden mehr braucht, weil man so vollkommen in der Liebe ist, dass man nur noch schenken kann. Jesus trägt unsere Schwächen, Jesus vergibt und verurteilt nicht. Und durch diese Sanftheit beginnt er, unsere Schwäche zu heilen, weil wir sagen dürfen, vielleicht darf ich sogar schwach sein. Vielleicht muss ich gar nicht so vollkommen werden. Vielleicht kann ich mich heute schon an meiner gebrochenen Liebe freuen und diese Freude weitergeben und nicht ein griesgrämiges Gesicht, weil ich schon wieder beim Rosenkranz zerstreut war. Weil ich schon wieder zu spät in die Kirche gekommen bin. Du, wenn du 4 Kinder hast, die klein sind, dann komm ruhig zu spät in die Kirche. Gott liebt deine Anstrengungen, sieht sie über alles. Gott erweist seine Liebe zu uns darin, dass Christus für uns gestorben ist, als wir noch Sünder waren. Ich möchte das ins Präsens holen. Gott erweist seine Liebe heute dadurch, dass er für dich stirbt, weil du ein Sünder bist. Und das ist seine Liebe. Ihr dürft ruhig Sünder bleiben, aber geliebte Sünder. Und die Liebe Gottes beginnt uns zu heilen. Kein Aufruf, aktiv zu sündigen, aber eine Beruhigung, wenn es mal passiert ist, ist auch nicht so schlimm. Ich habe vor vielen Jahren
Naja, so in seinem Orden hat man eine hohe Ideale, man möchte heilig werden, dann gibt es all die großen Meister des geistlichen Lebens und die sagen dir, in welchem Stadium des Gebetslebens du gerade bist und was du eigentlich an Dunkelheit durchmachen solltest, weil der heilige Johannes vom Kreuz und so, all die Geschichten. Und man hat so ein Ideal von Heiligkeit, wo man denkt, es darf kein Makel an Imperfektion an mir haften, weil sonst bin ich nicht heilig. Irgendwann habe ich damit aufgehört, weil ich merkte, ich schaff's eh nie. Und dann habe ich gesagt, Herr, weißt du was, ab heute bin ich einfach ein geliebter Sünder. Fertig. Und das geht mir viel besser damit, als zu denken, ich muss noch perfekter werden und noch vollkommener. Ihr seid einfach alle kleine, von Gott geliebte Sünder. Sagen wir es andersrum, um mit dem Schönen zu enden. Ihr seid alle Sünder und werdet es auch bleiben, aber ihr seid alle und wir sind alle von Gott geliebt. Und das beginnt unsere Hartherzigkeit, unseren Stolz, unsere Eitelkeit, unser Nicht-Vergeben-Können langsam zu heilen, weil wir es am eigenen Leib erfahren. Wisst ihr, verletzt zu sein ist nicht ein Problem. Was passiert eigentlich mit einer Wunde? Wenn ich blute, wo kommt denn das Blut her? Vom Herz. Das Blut kommt direkt vom Herz. Das Herz pumpt das Blut in diese Wunde rein. Die Wunde ist die direkteste Beziehung zum Herz. Deine verletzte Liebe, akzeptiert und in der Liebe Gottes aufgehoben, ist der direkteste Weg zum Herz Gottes. Nicht deine Perfektion, deine verletzte Liebe, wenn du sie akzeptierst und weißt, dass Gott viel größer ist. Ihr Lieben, wir kommen schon langsam zum Ende. Deine Liebe darf klein bleiben, aber sie muss konkret werden. Das schon. Träumt nicht von einer großen Liebe, die ihr nie umsetzen werdet, weil ihr es nicht schafft, sondern lebt in der kleinen Liebe des Alltages, die ihr alle könnt. Wir machen eine Übung. Okay? Ich möchte euch einfach einladen, einem Menschen jetzt einen liebevollen Blick zu schenken. Nicht dem, der neben euch sitzt, weil die kennt ihr schon. So, schaut mal, wartet mal. Bitte dreht euch einmal irgendwie um, dass ihr eine Person... Moment. Bleibt noch bei mir. Ihr schaut einer Person bitte 5 Sekunden lang in die Augen und betet vorher, Herr, liebe du diese Person durch mich. 5 Sekunden und dann sagt ihr einfach ein kleines Danke. Danke, dass du da bist. Danke, dass du mich nicht gestört hast während dieses Vortrags. Danke, dass... 5 Sekunden. Schaut euch mal liebevoll in die Augen. Dreht euch kurz um. Schaut euch kurz an. Liebt euch kurz mit eurem Blick und sagt Danke. Okay, die 5 Sekunden sind vorbei. Ein Blick kostet gar nichts. Ein Lächeln kostet nichts, aber es schenkt so unendlich viel. Schaust du die Frau an der Kasse an, beim Lidl, beim Aldi, bei Rewe, bei Edeka, jetzt habe ich irgendwas vergessen, die werden sagen, ich habe Schleichwerbung gemacht. Schaust du die Frau an, hast du schon mal gemerkt, wenn eine Kassiererin dich anschaut oder nicht anschaut, dein Tag ist anders. Die Liebe, die gebrochene kleine Liebe im Alltag ist so einfach. Okay, dreht euch nochmal um und sagt einer Person einfach, ich segne dich mit dem Segen Gottes. Ganz einfach.

Gott heilt deine Liebe, einfach indem er dich liebt, indem er dir treu bleibt, indem er deine gebrochene Liebe liebt. Er heilt deine Liebe auch, indem du ein bisschen was tust. Es muss konkret werden. Es ist nicht schwer, aber es muss konkret werden. Die Definition von Dummheit ist zu denken, dass sich Dinge ändern, wenn wir nichts ändern. Nochmal. Dummheit ist zu denken, dass Dinge sich ändern, wenn wir nichts ändern. Wenn du nichts änderst, wird sich nichts ändern. Ich hoffe, in diesen Tagen ändert sich etwas in deinem Herz. Und wenn du nachher rausgehst aus dieser Kirche und sagst in deinem Herzen, jemanden anzuschauen kostet gar nichts, ich werde das in Zukunft öfter tun. Wenn hier 1500 Leute rausgehen, dann verändert sich diese Stadt und dein Zuhause. Aber du musst es halt tun, konkret. Liebe geht nur konkret. Diesen Satz hat mal eine Atheistin in einer meiner Predigten gehört und hat mir Jahre später eine Geschichte erzählt. Sie betreut ein junges Mädchen, ist 14 oder 15 Jahre, aus ganz schiefen familiären Verhältnissen, Gewalt und alles Mögliche. Und dieses Mädchen ist schwanger geworden mit 15. Und ihr Freund hat ihr gedroht, er würde sie umbringen, er würde das Kind umbringen, wenn sie das nicht wegmachen lässt. Und sie hat sich mit 15 Jahren durch den Zuspruch dieser Atheistin, die gehört hat, Liebe geht nur konkret, weil sie gesagt hat, du bist schon Mama und deine Liebe geht nur konkret. Dieses Mädchen hat das Kind zur Welt gebracht. Die musste fliehen von zu Hause. Die lebt heute in einem anderen Bundesland. Sie hat mir vor ein paar Wochen einen Brief geschrieben mit einem Kind auf einem Pferd und sie hat gesagt, es war die beste Wahl meines Lebens, dass ich mich für mein Kind entschieden habe. Denn Liebe geht nur konkret, nicht theoretisch, nicht theologisch, nicht abstrakt, nicht in Büchern, dort, wo du stehst. Und Gott will durch dich hindurch fließen, weil sein Plan bleibt. Du bist sein Durchfluss, je heiler du wirst, je mehr du Gottes Liebe erlaubst, durchzufließen. Auch Gottes gebrochene Liebe am Kreuz, desto mehr wird er sein Reich durch dich ausbreiten. Und das geht ganz konkret in deinem Alltag, mit deinem Ehemann, mit dem. Aber der geht nicht in die Kirche. Liebe deine Feinde. Liebe geht nur konkret, nicht mit den Netten von da hinten. Mit deinem Nächsten. Jesus hat gesagt, es geht um Nächstenliebe, nicht um Fernstenliebe. Und Gott fließt und wenn er durch dich fließt, werden die Ergebnisse und die Fruchtbarkeit größer sein und weiter sein und schöner sein, als du das mit eigener Kraft irgendwie erreichen kannst. Es lohnt sich, die gebrochene Liebe ganz konkret im Alltag zu leben, auch wenn sie noch so klein ist. Denn Gott wird sie heil machen und fruchtbar. So, was können wir am Schluss zu all dem sagen? Das Erste ist, jeder von uns ist fähig zur Liebe. Zur ganz konkreten, stinknormalen Alltagsliebe, die echt ist und von Gott durch uns fließt. Jeder von euch ist fähig. Und hoffentlich kannst du heute Abend auf deiner Strichliste der Handlungen der Liebe 5 Striche machen, weil du dich heute mal richtig bemüht hast. Und morgen nicht mehr aufhörst, sondern morgen nochmal 5 Striche machst. Und langsam ein Ausfluss dieser Liebe wirst. Du kannst lieben, niemand von uns. Niemandem ist das vorenthalten. Gib, was du kannst, aber gib es auch. Vergleich dich nicht mit anderen. Gott freut sich über deinen Versuch der Liebe. Weißt du, nimm dir nicht Mutter Teresa zum Vorbild. Sorry. Dann wirst du nie lieben, weil 25 Jahre in Dunkelheit. Nee, okay. Nimm dir nicht Pater Pio, der vom Teufel verprügelt worden ist und die Mutter Gottes kam dann und tröstet ihn. Nimm dir einfach Jesus als Vorbild. Der hat 30 Jahre lang Alltagsleben gelebt. Der war mit einer Familie. Der hat seinen Eltern gehorcht, der hatte Nachbarn und Verwandte. Die Verwandten waren nicht ganz einfach. Die wollten ihn zurückholen, weil sie sagten, er ist von Sinnen.
Und er hat in seinem Alltag ganz normal geliebt, in Fülle mit Maria. Die Liebe ist nicht etwas für den Sonntag, das Kaffeekränzchen nach dem Sonntagsgottesdienst, das die Agape nach dem Sonntagsgottesdienst. Es ist für deinen Alltag, weil Jesus es uns vorgelebt hat. Sei kein Perfektionist, aber werde vollkommen in der Liebe. In deiner konkreten, angeknacksten Alltagsliebe. Gott wird durch dich fließen. Nochmal, es ist deine Liebe, die, zu der du fähig bist, weil die möchte Gott, an der freut er sich, die möchte er heil machen. Liebe im Alltag, Liebe in deiner Liebe. Liebe im Alltag mit deiner angeknacksten Liebe. Liebe im ganz normalen Alltag mit deiner angeknacksten Liebe. Und Gott wird durch dich fließen. Das verspreche ich euch. Nicht wahr, Herr? Das versprechen wir denen. Aus euch wird ein Strom lebendigen Lebens fließen. Gott wird durch dich fließen und er wird Leben schenken in dir und in anderen. Leben in Fülle. Und jetzt an die Arbeit. Danke.

0: Pater Klaus, vielen, vielen Dank für diesen schönen Vortrag. Ich muss sagen, es war wirklich eine Wohltat, dir zuzuhören. Ich habe mehrfach in dem Vortrag mir gedacht, ich darf mich einfach lieben lassen von Gott. Wunderschön. Wirklich, du kriegst doch ein Geschenk. Wir haben es da drüben in der Ecke vergessen.
1: Gebrochene Liebe, es ist okay.
0: Du darfst gerne wieder Platz nehmen. Elli, wie geht's jetzt heute Nachmittag eigentlich weiter?
2: Ja, über die Workshops haben wir schon ein paar Worte verloren und jetzt ist es dann endlich soweit. Es gibt wirklich zahlreiche Workshops mit wirklich richtig coolen Referenten und Vortragenden und auch sehr praktische Sachen.
3: Und während hier vor Ort Elli Regnet und Sebastian Raber, die beiden Moderatoren, die durch die Adoratio-Konferenz in diesen Tagen führen, darüber sprechen, was am Nachmittag für die Teilnehmer ansteht, dürfen wir uns an dieser Stelle schon von Ihnen im Live-Programm verabschieden, hier bei Radio Horeb Live aus Altötting. Der Adoratio-Kongress, ein Kongress zur eucharistischen Anbetung, ein Kongress mit Vorträgen, Impulsen, Gebetszeiten, Heiliger Messe, Gebetsabenden, und das wird auch das nächste sein, was wir hier im Programm live für Sie aus Altötting übertragen. 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Das Thema Heilung, ein ganz zentrales Thema, auch gerade in seinem Vortrag, ist das aufgeschienen, die gebrochene Liebe. Gott liebt und will uns heilen. Pater Klaus hat darüber gesprochen und heute Abend bei dieser Gebetszeit wird das in der Begegnung mit Jesus Christus im Sakrament der Eucharistie nochmal ganz besonders Thema werden. Ab 19.30 Uhr sind wir dann wieder live aus der St. Anna Basilika bei Radio Horeb für Sie da. 19.30 Uhr, 2 Stunden lang ein Gebetsabend mit eucharistischer Anbetung und mit Gebetsimpulsen zum Thema Heilung mit Pater Klaus Einzle. 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Bis morgen Mittag sind wir live für Sie noch vor Ort. Ebenfalls unter horeb.org finden Sie dort auch nochmal das gesamte Programm, auch dann des morgigen Tages. Ich darf mich an dieser Stelle von Ihnen verabschieden. Mein Name ist Eliane Grever. Ich freue mich, wenn wir uns heute Abend wieder hören, ab 19.30 Uhr live vom Adoratio-Kongress in Altötting.

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Brian Dirksen mit dem Lied First Love, erste Liebe. Bei Radio Horeb dreht sich alles um die Berufung der Liebe. Heute, wir übertragen in diesen Tagen bis zum Sonntag vom Kongress in Altötting Adoratio, der unter dem Motto steht, zur Liebe berufen. 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Dazu lädt dieses Glaubensfest ein an diesem Wochenende und der Mittelpunkt ist die Begegnung mit Jesus Christus in der eucharistischen Anbetung.

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0: Herzlich willkommen bei Radio Horeb und Radio Maria zum Wunden Rosenkranz. Zu Beginn schauen wir auf einen Text aus den Schriften von Marima Jumbo vom Orden der Heimsuchung Mariens, auf die der Wunden Rosenkranz zurückgeht. Jesus sagte zu ihr: Man braucht Glauben und Vertrauen, um aus meinen Wunden zu schöpfen. Wer bedürftig ist, möge hierher kommen. Das ist der Schatz der Reichtum. Soweit die Worte Jesu. Wer bedürftig ist, sagt Jesus, möge hierher kommen. So dürfen wir mit all unserer Bedürftigkeit zu den Wunden Jesu gehen und in diese Wunden alles hineinlegen. Wir bringen ihm die Bitte um den Frieden in der Welt, den Adoratio-Kongress in Altötting, der noch bis zum Sonntag von Radio Horeb übertragen wird, dass viele Menschen von der Liebe Gottes erfüllt werden, dass viele Besucher sich ansprechen lassen und sich einsetzen, dass es an vielen Orten eine eucharistische Anbetung gibt. Im Missionsmonat bei Radio Horeb, dass Menschen sich für einen ehrenamtlichen Dienst bei Radio Horeb entscheiden, dass unsere ausgeschriebenen Stellen gut besetzt werden und dass auch finanziell immer die Spenden kommen, die wir benötigen. Und schließlich schließen wir mit ein alle Anliegen, die Sie ganz persönlich im Herzen haben. Mit uns betet Frau Wahl aus Rottenburg. Grüß Gott, schönen Nachmittag.
1: Grüß Gott, Frau Mewes.
0: Frau Wahl, möchten Sie noch ein persönliches Anliegen oder ein Anliegen dazu nehmen?
1: Ich habe alles genannt. Ich wollte sagen, Frieden für alle Menschen und für alle Nationen.
0: Ja, schließen wir alles mit ein im Namen des Vaters und des Sohnes und des Heiligen Geistes.
1: Amen.
0: O Jesus, göttlicher Erlöser, sei uns und der ganzen Welt barmherzig.
1: Amen.
0: Heiliger Gott, heiliger starker Gott, heiliger unsterblicher Gott.
1: Erbarme dich über uns und über die ganze Welt.
0: Gnade und Barmherzigkeit, o mein Jesus, in der gegenwärtigen Gefahr, bedecke uns mit deinem kostbaren Blut.
1: Amen.
0: Ewiger Vater, wir flehen dich an um dein Erbarmen durch das kostbare Blut deines vielgeliebten Sohnes.
1: Amen.
0: Ewiger Vater, ich opfere dir die Wunden unseres Herrn Jesus Christus auf,
1: um die Wunden unserer Seelen zu heilen.
0: Mein Jesus, Verzeihung und Barmherzigkeit,
1: durch die Verdienste deiner heiligen Wunden.
0: Mein Jesus, Verzeihung und Barmherzigkeit,
1: durch die Verdienste deiner heiligen Wunden.
0: Mein Jesus, Verzeihung und Barmherzigkeit,
1: durch die Verdienste deiner heiligen Wunden.
0: Mein Jesus, Verzeihung und Barmherzigkeit,
1: durch die Verdienste deiner heiligen Wunden.
0: Mein Jesus, Verzeihung und Barmherzigkeit,
1: durch die Verdienste deiner heiligen Wunden.
0: Mein Jesus, Verzeihung und Barmherzigkeit,
1: durch die Verdienste deiner heiligen Wunden.
0: Mein Jesus, Verzeihung und Barmherzigkeit,
1: durch die Verdienste deiner heiligen Wunden.
0: Mein Jesus, Verzeihung und Barmherzigkeit,
1: durch die Verdienste deiner heiligen Wunden.
0: Mein Jesus, Verzeihung und Barmherzigkeit,
1: durch die Verdienste deiner heiligen Wunden.
0: Mein Jesus, Verzeihung und Barmherzigkeit,
1: durch die Verdienste deiner heiligen Wunden. Ewiger Vater, ich opfere dir die Wunden unseres Herrn Jesus Christus auf,
0: um die Wunden unserer Seelen zu heilen.
1: Mein Jesus, Verzeihung und Barmherzigkeit,
0: durch die Verdienste deiner heiligen Wunden.
1: Mein Jesus, Verzeihung und Barmherzigkeit,
0: durch die Verdienste deiner heiligen Wunden.
1: Mein Jesus, Verzeihung und Barmherzigkeit,
0: durch die Verdienste deiner heiligen Wunden.
1: Mein Jesus, Verzeihung und Barmherzigkeit,
0: durch die Verdienste deiner heiligen Wunden.
1: Mein Jesus, Verzeihung und Barmherzigkeit,
0: durch die Verdienste deiner heiligen Wunden.
1: Mein Jesus, Verzeihung und Barmherzigkeit,
0: durch die Verdienste deiner heiligen Wunden.
1: Mein Jesus, Verzeihung und Barmherzigkeit,
0: durch die Verdienste deiner heiligen Wunden.
1: Mein Jesus, Verzeihung und Barmherzigkeit,
0: durch die Verdienste deiner heiligen Wunden.
1: Mein Jesus, Verzeihung und Barmherzigkeit,
0: durch die Verdienste deiner heiligen Wunden.
1: Mein Jesus, Verzeihung und Barmherzigkeit,
0: durch die Verdienste deiner heiligen Wunden. Ewiger Vater, Ich opfere dir die Wunden unseres Herrn Jesus Christus auf,
1: um die Wunden unserer Seelen zu heilen.
0: Mein Jesus, Verzeihung und Barmherzigkeit.
1: Durch die Verdienste deiner heiligen Wunden.
0: Mein Jesus, Verzeihung und Barmherzigkeit.
1: Durch die Verdienste deiner heiligen Wunden.
0: Mein Jesus, Verzeihung und Barmherzigkeit.
1: Durch die Verdienste deiner heiligen Wunden.
0: Mein Jesus, Verzeihung und Barmherzigkeit.
1: Durch die Verdienste deiner heiligen Wunden.
0: Mein Jesus, Verzeihung und Barmherzigkeit.
1: Durch die Verdienste deiner heiligen Wunden.
0: Mein Jesus, Verzeihung und Barmherzigkeit.
1: Durch die Verdienste deiner heiligen Wunden.
0: Mein Jesus, Verzeihung und Barmherzigkeit.
1: Durch die Verdienste deiner heiligen Wunden.
0: Mein Jesus, Verzeihung und Barmherzigkeit.
1: Durch die Verdienste deiner heiligen Wunden.
0: Mein Jesus, Verzeihung und Barmherzigkeit.
1: Durch die Verdienste deiner heiligen Wunden.
0: Mein Jesus, Verzeihung und Barmherzigkeit.
1: Durch die Verdienste deiner heiligen Wunden. Ewiger Vater, ich opfere dir die Wunden unseres Herrn Jesus Christus auf,
0: um die Wunden unserer Seelen zu heilen.
1: Mein Jesus, Verzeihung und Barmherzigkeit.
0: Durch die Verdienste deiner heiligen Wunden.
1: Mein Jesus, Verzeihung und Barmherzigkeit.
0: Durch die Verdienste deiner heiligen Wunden.
1: Mein Jesus, Verzeihung und Barmherzigkeit.
0: Durch die Verdienste deiner heiligen Wunden.
1: Mein Jesus, Verzeihung und Barmherzigkeit.
0: Durch die Verdienste deiner heiligen Wunden.
1: Mein Jesus, Verzeihung und Barmherzigkeit.
0: Durch die Verdienste deiner heiligen Wunden.
1: Mein Jesus, Verzeihung und Barmherzigkeit.
0: Durch die Verdienste deiner heiligen Wunden.
1: Mein Jesus, Verzeihung und Barmherzigkeit.
0: Durch die Verdienste deiner heiligen Wunden.
1: Mein Jesus, Verzeihung und Barmherzigkeit.
0: Durch die Verdienste deiner heiligen Wunden.
1: Mein Jesus, Verzeihung und Barmherzigkeit.
0: Durch die Verdienste deiner heiligen Wunden.
1: Mein Jesus, Verzeihung und Barmherzigkeit.
0: Durch die Verdienste deiner heiligen Wunden. Ewiger Vater, ich opfere dir die Wunden unseres Herrn Jesus Christus auf,
1: um die Wunden unserer Seelen zu heilen.
0: Mein Jesus, Verzeihung und Barmherzigkeit.
1: Durch die Verdienste deiner heiligen Wunden.
0: Mein Jesus, Verzeihung und Barmherzigkeit.
1: Durch die Verdienste deiner heiligen Wunden.
0: Mein Jesus, Verzeihung und Barmherzigkeit.
1: Durch die Verdienste deiner heiligen Wunden.
0: Mein Jesus, Verzeihung und Barmherzigkeit.
1: Durch die Verdienste deiner heiligen Wunden.
0: Mein Jesus, Verzeihung und Barmherzigkeit.
1: Durch die Verdienste deiner heiligen Wunden.
0: Mein Jesus, Verzeihung und Barmherzigkeit.
1: Durch die Verdienste deiner heiligen Wunden.
0: Mein Jesus, Verzeihung und Barmherzigkeit.
1: Durch die Verdienste deiner heiligen Wunden.
0: Mein Jesus, Verzeihung und Barmherzigkeit.
1: Durch die Verdienste deiner heiligen Wunden.
0: Mein Jesus, Verzeihung und Barmherzigkeit.
1: Durch die Verdienste deiner heiligen Wunden.
0: Mein Jesus, Verzeihung und Barmherzigkeit.
1: Durch die Verdienste deiner heiligen Wunden.
0: Ewiger Vater, ich opfere dir die Wunden unseres Herrn Jesus Christus auf,
1: um die Wunden unserer Seelen zu heilen.
0: Ewiger Vater, ich opfere dir die Wunden unseres Herrn Jesus Christus auf,
1: um die Wunden unserer Seelen zu heilen.
0: Ewiger Vater, ich opfere dir die Wunden unseres Herrn Jesus Christus auf,
1: um die Wunden unserer Seelen zu heilen.
0: Im Namen des Vaters und des Sohnes und des Heiligen Geistes.
1: Amen.
0: Gelobt sei Jesus Christus.
1: In Ewigkeit. Amen.
0: Danke, Frau Wahl, fürs gemeinsame Gebet.
1: Danke auch, dass ich beten durfte.
0: Schönen Nachmittag Ihnen noch.
1: Danke Ihnen auch.
0: Liebe Hörerfamilie, herzlichen Dank fürs gemeinsame Rosenkranzgebet in Wundenrosenkranz hier bei Radio Horeb am Samstagnachmittag. Im Anschluss laden wir Sie jetzt ein zur Sendung Gebete um Heilung. Unser Gast ist Pfarrvikar Werner Ludescher aus Schwarzach in Österreich. Gerne können Sie anrufen. Zu Beginn ist es immer leichter durchzukommen. Die Telefonnummer ins Studio 089 517 008 008. 089 517 008 008.

0: Herzlich willkommen zur Sendung Gebete um Heilung am Samstagnachmittag live hier bei Radio Horeb. Sie haben jetzt die Möglichkeit, hier anzurufen, Ihr Anliegen zu nennen und unser Gast wird dann für Sie beten. Die Telefonnummer ins Studio 089 517 008 008. Und ich darf ganz herzlich begrüßen Herrn Pfarrvikar Werner Ludescher aus Schwarzach in Österreich. Grüß Gott, herzlich willkommen.
1: Ja, grüß Gott, liebe Hörerinnen und Hörer.
0: Liebe Hörerfamilie, ich werde erst Ihrem Anruf im Hintergrund entgegennehmen. Nennen Sie mir dann bitte Ihren Namen. Wenn Sie anonym bleiben möchten, dann können Sie mir das auch sagen. Und in entsprechender Reihenfolge werden Sie dann live auf Sendung geschaltet. Herr Pfarrvikar Werner Ludescher, darf ich Sie zu Beginn um ein Gebet bitten, um den Heiligen Geist und für alle, die jetzt mit dabei sind.
1: Ja, gerne. Erinnern wir uns daran, dass wir jetzt im Oktobermonat sind, im Rosenkranzmonat. Wir wollen ganz besonders bei diesem Gebet um die Heilung für Leib, Seele und Geist oder auch um das Gebet für Geduld im Leiden, wollen wir ganz besonders die Fürsprache der Gottesmutter anrufen, dass sie unsere Gebete aufnehme in ihr Herz und es zu Jesus trage. So lasset uns beten. Herr Jesus Christus, wir kommen zu dir an der Hand Mariens und bitten dich heute für alle, die anrufen, für alle, die ihr Leid klagen, für alle, die krank sind an Körper, Seele und Geist. Wir bitten dich, liebe Gottesmutter, dass du uns an der Hand nimmst und uns lehrst, richtig zu beten, wenn es um Heilung geht. Wir bitten dich, liebe Gottesmutter, die du das Heil der Kranken bist, der Trösterin der Betrübten, du Zuflucht der Sünder. Wir bitten dich jetzt um deine Anwesenheit, wenn wir...
0: Jetzt ist leider Herr Pfarrer Ludescher weg. Wir haben jetzt gerade ein technisches Problem. Wir hören ein bisschen Musik und ich werde unseren Referenten noch einmal anwählen.

0: Pfarrvikar Werner Ludischer ist uns jetzt wieder zugeschaltet. Vielleicht wollen wir das Gebet noch ganz kurz beenden.
1: So lasset uns beten. Herr Jesus Christus, du bist der Heiland und Erlöser. Nicht nur vor 2000 Jahren hast du heilend und erlösend gewirkt und so viele Menschen sind zu dir gekommen, so wie auch heute kommen viele Menschen zu dir. Wir bringen sie ganz nah an dein Herz, wir bringen sie ganz nah an deine Hände, weil wir wissen, dass du heilende Hände hast. Dafür danken wir dir, Herr Jesus Christus. Und wir kommen heute ganz besonders auch mit Maria. Sie ist die Rosenkranzkönigin, die wir in diesem Monat Oktober ganz besonders verehren.
0: Amen. Sie sind noch da, Herr Pfarrvikar Ludischer?
1: Ja, ja.
0: Wunderbar, dann nach dem einführenden

0: nah am Wasser gebaut bin. Gestern zum Beispiel habe ich mit meinen alten Bekannten gesprochen. Die sind leider Gottes Zeugen Jehovas und die haben so mit Engelszungen auf mich eingeredet. Ja, wieso betest du denn zu Jesus? Wieso betest du zu Maria? Und Rosenkranz, bei uns ist nur Jehova der Wichtigste. Und das tat mir so sehr weh, dass ich heute wahnsinnige Kopfschmerzen habe.
1: Ja.
2: Ja, liebe Frau Helm, wir wollen Ihre Anliegen jetzt in unser Gebet hineinnehmen. Herr Jesus Christus, zunächst wollen wir einfach auch ganz, ganz herzlich danken, dass diese Brustkrebserkrankung zu einer Heilung geführt wurde. Wir wollen dir danken, dass du immer wieder bei uns bist und uns tatkräftig hilfst. Wir bitten auch für alle seelischen Leiden, die die Frau Helm jetzt geschildert hat. Wir bitten dich, dass du ihre Verwundungen heilst. Denn manchmal ist es ja auch so, dass man einfach nicht verstanden wird, auch in dem Glauben nicht verstanden wird. Und das tut ein bisschen weh, das schmerzt. Herr Jesus Christus, auf die Fürbitte der Gottesmutter Maria, auf die Fürbitte dieser so guten Mutter, die uns alle versteht, segne und behüte, stärke und begleite und heile dich, liebe Frau Helm, der allmächtige Gott, der Vater, der Sohn und der Heilige Geist. Amen.
1: Amen. Frau Helm, danke für Ihren Anruf. Alles Gute. Dann darf ich jetzt begrüßen in der Sendung Gebete um Heilung bei Radio Horeb Frau Scherble aus dem Schwarzwald. Grüß Gott und herzlich willkommen.
3: Ja, hallo. Und ich möchte gern beten lassen für meinen Mann. Der hat einen Schlaganfall. Ich sei gestern in der Reha und gute Therapeuten. Und das, was im Kopf beschädigt ist, dass das so gut, wie gut will oder wie es geht, wieder zurückkommt, dass er sich wieder orientieren kann. Und das Problem mit den Augen auch wieder so gut wie möglich, dass er damit umgehen kann, um Geduld für uns und Kraft für uns alle. Vielen Dank.
2: Ja, liebe Frau Schertler, das haben Sie jetzt sehr schön gesagt. Ja. Es braucht einfach auch ganz viel Geduld, wenn ein plötzlicher Schlaganfall in der Familie auftaucht, dass wir da ganz besonders auch Stütze sind. Lasset uns beten. Herr Jesus Christus, wir bitten dich für die Frau Schertler. Wir bitten dich ganz besonders für ihren Mann. Möge jetzt nach diesem Schlaganfall, der ja manches auch zerstört hat, im Leben dieses Mannes, im Körper dieses Mannes, wollen wir ganz besonders bitten, dass die Gottesmutter ihre wunderbaren heilenden Hände jetzt auf den Kopf von ihrem Mann legt. Und wir bitten alle Engel und Heiligen, besonders auch den heiligen Erzengel Raphael, der ja auch für die Heilung zuständig ist, der möge jetzt auch anwesend sein und ihr Anliegen vor Gott bringen. Das gewähre der allmächtige Gott, der Vater, der Sohn und der Heilige Geist. Amen.
3: Vielen Dank.
2: Gern geschehen.
1: Danke Ihnen, Frau Scherble, für Ihren Anruf. Gebete um Heilung mit Pfarrvikar Werner Ludescher. Ich darf begrüßen Frau Beetz bei Schweinfurt. Grüß Gott, herzlich willkommen.
4: Grüß Gott, Pfarrer Ludescher. Ich möchte als erstes für eine Freundin beten, die Zwangszustände hat, also dass sie sich ständig waschen muss und Ängste. Und dass das

0: und sie hat auch Ulkusse an den Beinen und sie bekommt keinen Arzt, der ihr was verschreibt. Also es nimmt sie keinen Arzt an. Das ist auch eigentlich ein großes Anliegen, dass sie einen Arzt findet, weil sie kann nicht außer Haus gehen. Also sie kann nicht in die Praxis gehen und deswegen findet sie keinen Arzt. Und dann möchte ich für mich noch beten, weil ich schon jahrelang starke Schmerzen habe, dass meine Schmerzen gelindert werden mögen.
1: Ja, gerne, Dankeschön. Frau Pietz, wollen wir Ihre Anliegen, das Anliegen Ihrer Freundin und das Anliegen von Ihnen selber auch durch die Hände der Gottesmutter zu Jesus bringen. Lasset uns beten. Herr Jesus Christus, du bist der Befreier. Wir bitten dich für die Freundin von der Frau Pietz, dass sie befreit wird von ihren Zwängen und von ihren Ängsten. Da fällt mir ein, wie ein Vogel, der in einem Käfig gefangen ist, und der liebe Gott möge das Türlein öffnen, dass dieser Vogel wieder frei fliegen kann, ohne Zwang und ohne Ängste. Und wir bitten die Gottesmutter auch, dass sie einen Arzt findet, der ihr hilft. Wir bitten auch den himmlischen Hof, Maria, Josef, alle Engel und Heiligen, die mögen auch beten, dass sie, liebe Frau Pietz, von ihren Schmerzen erlöst sind. Und wenn es nicht geht, wenn es nicht so im Willen Gottes ist, dass sie einfach mit viel, viel Geduld und Liebe ihre Schmerzen dem Herrn schenken. Denn dann bekommen sie auch erlösende Kraft. Dankeschön. Darum bitten wir durch Christus, unseren Herrn.
0: Amen.
1: Amen.
0: Recht herzlichen Dank. Ewiges Vergelt's Gott.
1: Ja, gern geschehen.
2: Danke, Frau Pietz. Ich darf begrüßen Frau Heller aus Rockenberg. Grüß Gott und herzlich willkommen.
3: Grüß Gott. Ich möchte gerne beten für einen guten Freund, der blind ist und schwer, also mehrfach behindert und wo praktisch der Körper gegen alle Organe geht. Da ist immer von Zeit zu Zeit ein Organ, was aufhört zu funktionieren, das dann nur mit Medikamenten gehalten wird und weiter arbeiten kann. Und in letzter Zeit, in den letzten paar Jahren, hat er schon ein Auge verloren, was zwar blind war, aber egal. Er hat einen Tumor im Auge, hinterm Auge, im Kopf, zwei am Bauch und zwei im Rücken, die aber verkapselt sind. Dann hat er ein Bein amputiert bekommen vor 9 Monaten und im Moment sind die Nieren und das Herz, was ihm sehr zu schaffen macht. Und da möchte ich gerne für ihn beten, um Heilung.
1: Liebe Frau Heller, wir bringen auch Ihr Anliegen ganz zum Herrn und Ihr Anliegen ist auch das Anliegen der Gottesmutter. Sie möge jetzt Fürsprache halten für ihren Freund, der ja mehrfach behindert ist. Wir wollen ganz besonders bitten, dass Jesus, der Heiler ist, der alles in Ordnung bringen kann, dass er auch in der Ordnung des Körpers ihres Freundes alles so richten kann, dass niemand gegen ihn arbeitet, keine Körperteile gegen die Organe und so weiter, dass hier Ordnung herrscht, Frieden herrscht in seinem Körper. Wir bitten auch für ihn, dass er dieses schwere Leid auch tragen kann. Natürlich, wir wollen immer unser Kreuz ein bisschen wegbeten, gell? Verstehe ich vollkommen. Aber manchmal sollen wir das Kreuz nicht wegbeten, sondern es immer auch tragen. Gell? Jesus sagt ja, Wer mein Jünger sein will, der verleugne sich selbst und trage sein Kreuz auf ihm. Und so bitten wir, dass die Mutter Gottes, die das Heil der Kranken ist, die Trösterin ist für alle Betrübten, sie möge helfen durch ihre Fürsprache. Durch Christus, unseren Herrn.
3: Amen.
1: Amen.
3: Ganz lieben Dank.
1: Gern geschehen.
3: Danke.
2: Schönen Nachmittag, Frau Heller. Gebete um Heilung bei Radio Horeb mit Pfarrvikar Werner Ludischer aus Schwarzach in Österreich. Jetzt darf ich begrüßen Frau Andrea, die ihren Ort jetzt nicht nennen möchte, aus Bayern. Grüß Gott, herzlich willkommen.
4: Ja, hallo, grüß Gott, Frau Mewes, grüß Gott, Herr Pfarrvikar Ludischer. Schön, dass ich jetzt dran bin. Ich habe ein Gebetsanliegen. Also ich habe nach einer Corona-Infektion so ein chronisches Fatigue-Syndrom entwickelt und bin jetzt komplett bettlägerig. Und ich möchte wieder gesund werden und wieder am Leben teilhaben können.
1: Ja, liebe Andrea, das ist sicher ein ganz schweres Leiden, das Sie zu tragen haben. Wir wollen das jetzt miteinander durch die Hände Mariens, durch ihr unbeflecktes Herz, wollen wir so Ihren ganz großen Wunsch, dass Sie wieder an der Gesellschaft, am Leben der anderen teilnehmen können, dass sie aufstehen können, dass sie ihrer Arbeit nachgehen können. Das wollen wir im Gebet vom lieben Gott erbitten. Herr Jesus Christus, du hast auch Jugendliche und junge Erwachsene gesegnet und ihnen geholfen. So bitten wir auf die Fürbitte der Gottesmutter Maria, dass hier eine Abhilfe geschaffen wird, dass sie mit Geduld auch diese Zeit noch durchsteht, wo sie noch im Bett ist. Aber dann bitten wir dich, Herr Jesus Christus, dass du, der du der Auferstandene bist, dass du die Hand der Andrea nimmst und sie wieder in das Leben der anderen führst, dass sie nicht mehr so viel im Bett sein muss, sondern ganz gestärkt und geheilt wieder aufstehen kann aus ihrem Bett. So erbitten wir alles, was du in deinem Herzen hast, was du erwünscht vom lieben Gott, das gewähre der allmächtige Gott, der Vater, der Sohn und der Heilige Geist.
4: Amen.
1: Amen. Amen.
4: Herzlichen Dank Ihnen auch, Gottes reichen Segen. Tschüss.
1: Danke. Tschüss. Ciao.
2: Tschüss, Frau Andrea. Gebete um Heilung. Es geht jetzt nach Friedrichshafen. Ich darf begrüßen Frau Osterried. Grüß Gott. Herzlich willkommen.
5: Grüß Gott miteinander. Ich möchte jetzt die Gelegenheit nutzen, für mich beten zu lassen. Wir sind vor 2 Monaten Wirbel gebrochen und ich habe solche Schmerzen. Und da war gerade eben so eine Attacke, dass ich gedacht habe, ich möchte jetzt die Gelegenheit ergreifen und um Heilung bitten. Danke.
2: Ja.
1: Ja. Ich habe jetzt den Namen nicht.
2: Frau Osterried.
1: Liebe Frau Osterried, wir bringen Ihre Situation vor den Herrn hin und wir vertrauen ganz fest auf die Fürbitte der Gottesmutter Maria, die ja auch Ihre Mutter ist. Sie weiß um alles, sie fühlt mit. Wir bitten, Herr Jesus Christus, auch du hast große Schmerzen gehabt. Auch du hast durch das Tal der Schmerzen bist du gegangen, weil du gewusst hast, es muss eine Erlösung kommen. Und das mit Liebe getragene Leiden ist das, was die ganze Welt erlöst. Und so bitten wir dich, dass du auf die Fürbitte der Gottesmutter Maria, auf die Fürbitte aller Engel und Heiligen, ganz besonders auch auf die Fürbitte des heiligen Raphael, der ja auch diese Aufgabe hat, die heilenden Ströme Gottes weiterzugeben an die Menschen, die so sehr leiden. Das gewähre dir der allmächtige Gott, der Vater, der Sohn und der Heilige Geist. Amen.
5: Danke, Gott. Danke.
2: Alles Gute, Frau Osterried. Ich möchte jetzt noch einmal die Telefonnummer durchgeben für alle, die jetzt erst eingeschaltet haben. Unser Gast ist Pfarrvikar Werner Ludescher in der Sendung Gebete um Heilung. Und wenn Sie ein Gebet benötigen, dann können Sie anrufen unter der Nummer 089-517-008-008. Ich darf begrüßen Frau Miriam aus dem Kreis Freiburg. Grüß Gott, herzlich willkommen.
6: Ja, grüß Gott, danke, dass ich dran bin. Ich habe drei Gebetsanliegen. Einmal für ein 24-jähriges Mädchen, die hat Schilddrüsenkrebs und Krebszellen sind noch in ihrer Lunge. Und da bitte ich um Heilung. Dann bitte ich für meinen Mann und für mich, wir streiten uns sehr, sehr viel. Und ich sehe den Weg nicht und bitte Gott um, dass er mir zeigt, was ich machen soll oder dass er durch mich wirkt, dass ich Frieden auch bringe und diesen Streit nicht mitmache oder mich auch nicht provozieren lasse. Und dann bitte ich am meisten für meinen Sohn, der darunter sicherlich leidet und ADHS hat. Und er ist 12.
1: Ja, liebe Frau Miriam, wir wollen Ihre drei Anliegen, so wie Sie es auf dem Herzen haben, mitnehmen und zu Jesus Christus beten. Herr Jesus Christus, du bist der Heiland aller Krankheiten. Du bist der Heiland und Befreier von allem Streit, von allem Ungeist des Streites. Wir bitten um die Heilung von aller Rechthaberei. Wir bitten um die Heilung für den Sohn von der Miriam, Gottesmutter Maria. Wir glauben fest, dass du jetzt bei uns bist. Du kennst die Menschen mit ihren Sorgen und Nöten. Und du bringst sie zu Jesus, so wie damals bei der Hochzeit zu Kana. Die Not dieser Hochzeit, die Not dieser Familie bringst du zu Jesus. Was er euch sagt, das tut. Und so möchte ich ganz besonders auch bitten, wenn es möglich ist, soll dieses 24-jährige Mädchen auch die Krankensalbung empfangen. Das ist mir jetzt so in den Sinn gekommen, dass vielleicht hier eine Hilfe ist. Dazu segne, behüte, stärke und begleite euch alle der allmächtige Gott, der Vater, der Sohn und der Heilige Geist. Amen.
6: Amen. Vielen Dank, Pfarrer Ludwig.
1: Gern geschehen, ja.
2: Alles Gute, Frau Miriam. Jetzt geht es nach Bamberg. Ich darf begrüßen Frau Wiesemann. Grüß Gott, herzlich willkommen.
7: Ich wollte anonym bleiben.
2: Bitte?
7: Das ist gesagt. Ich wollte anonym bleiben, aber jetzt ist es gesagt.
2: Entschuldigung.
7: Mhm. Macht nichts. Jetzt weiß es eben. Ja. Darf ich mein Anliegen nennen?
2: Ja.
7: Ja. Also es geht um Folgendes. Ein ganz tiefgläubiger, geistiger Mensch, der ist gerade am Krebs erwähnt worden und hat, ist schon alles gestreut. Und ich möchte bitten, dass Sie da beten, dass die wieder eingefangen werden, die gestreuten Herde da, dass er wieder weiterleben kann, weil er ist ganz tief und es wäre ein großer Verlust für uns hier, wenn er wirklich gehen müsste. Und für mich ist es so, dass ich weiß, dass ich zum Martyrium bestimmt bin. Und mein Nachbar ist so böse, also ich weiß, dass er mich umbringen wird, aber dass er so lange wartet, bis ich fertig vorbereitet bin.
1: Ja, liebe Frau, wir wollen Ihre Anliegen vor den Herrn bringen. Natürlich Jesus kann alles machen. Er kann sogar das Unmögliche möglich machen. Aber manchmal führt uns der liebe Gott auch durch das Leiden in die Auferstehung. Ja? Carlo Acutis hat immer gesagt, jeder ist auch für Golgotha bestimmt. Gell? Und dann kommt die Auferstehung. Aber wir wollen trotzdem um Heilung bitten. Ganz besonders für diesen Mann, der sehr an Krebs erkrankt ist. Wir wollen bitten, auch für Sie, um Ihre Situation. Auf die Fürbitte der Gottesmutter Maria, auf die Fürbitte aller Engel und Heiligen, segne, behüte, stärke und begleite dich der allmächtige Gott, der Vater, der Sohn und der Heilige Geist. Amen. Alles Gute.
2: Herzlichen Dank für Ihren Anruf. Gebete um Heilung bei Radio Horeb. Ich darf begrüßen Herrn Käsmeier aus Engelsberg. Grüß Gott, herzlich willkommen.
8: Ja, es ist genau die Sendung Gebete um
9: Heilung. Hallo?
2: Jetzt, Hallo? Sie sind auf Sendung, Herr Käsmeier. Genau, da gab es jetzt gerade ein Problem, aber jetzt sind Sie auf Sendung. Bitte schön.
9: Dankeschön. Herr Pfarrer Hulutischer, grüß Gott. Ich möchte beten für viele Anliegen, die in meinem Umkreis, da ich Menschen kenne, die wirklich viel mitmachen. Und besonders für, das mir aber meine Tochter ans Herz gelegt, den sie kennt, der ist jetzt ein junger Christopher aus Brasilien mit 14 Jahren, ist am Kopf operiert worden, liegt im Koma. Und dann möchte ich heute auch für meine Frau beten, die hat sich leider das Handgelenk kompliziert gebrochen, war 14 Tagen um Heilung. Und natürlich eben für alle meine Leute, die ich in meinem Herzen trage, dass sie für die alle beten. Vergelt's Gott der Ewigs.
1: Ja, lieber Herr Käsmeier, es ist schön, dass Sie für die anderen beten. Gell? Natürlich nicht, wir sollen nicht nur für uns selber beten, sondern viele Menschen kennen Sie, die Schlimmes mitmachen. Wir bitten auch für den Christopher, auch für Ihre Frau, die sich verletzt hat beim Handgelenk. Wir bitten einfach für alle, die Sie in Ihrem Herzen tragen. Herr Jesus Christus, es ist uns oft verborgen, was dein göttlicher Wille ist, aber dein göttlicher Wille ist immer gut. Er ist immer gut. Auch wenn du, Herr Jesus Christus, nicht alle unsere Bitten erfüllen kannst, so kommen wir jetzt mit deiner Mutter Maria, mit der Fürsprache des heiligen Josef, mit der Fürsprache der heiligen Engel zu dir und bitten dich, dass du hilfst, dass du allen Menschen hilfst, die der Herr Käsmeier jetzt genannt hat und die in seinem Herzen sind. Das gewähre der allmächtige Gott, der Vater, der Sohn Vaters. Und der Heilige Geist.
9: Amen. Vergelt's Gott.
1: Ewig. Gut, gern geschehen, gern geschehen.
9: Bitte, der Herr Pfarrer, Sie sind ein ganz guter Mann.
2: Dankeschön, Herr Käsmeier. Gebete um Heilung bei Radio Horeb mit Herrn Pfarrvikar Werner Ludescher. Jetzt darf ich begrüßen Frau Tritschler aus dem Kreis Donau-Eschingen. Grüß Gott, herzlich willkommen.
10: Grüß Gott, Herr Pfarrer Ludescher.
1: Grüß Gott.
10: Ich bete lasse für meine Nachbarin. Die hat den Spinalkanal operiert gekriegt und dann hat sie noch ihre Knöchel verletzt. Und dass ich wieder laufen kann, ohne Rollator, ohne Krücke. Und für mich selber, für meine Haus, ich habe so Hausfall und mit dem Darm ein Problem, wo keiner Griff kriegt. Da heißt es immer nur, wenn man was sagt, es ist Reizdarm. Ja. Ja. Für meine Mutter möchte ich auch noch das Gebet.
1: Gut, gern machen wir. Ja. Liebe Frau Kritschler, wir beten ganz besonders für Ihre Nachbarin, dann auch für Sie selber, besonders auch Ihre Darmprobleme. Wir beten auch für Ihren Bruder. Lasset uns beten, Herr Jesus Christus. Viele, viele Menschen haben damals zu dir Zuflucht genommen, weil sie gewusst haben, sie brauchen nur dich berühren, dann werden sie gesund. Mit diesem Glauben kommen wir zu Jesus und bitten in allen Anliegen, die die Frau Kitschler jetzt gesagt hat, auf die Fürbitte der Gottesmutter Maria, auf die Fürbitte der heiligen Josef, auf die Fürbitte aller Engel und Heiligen, segne, behüte, stärke und begleite dich und all deine Anliegen im Namen des Vaters und des Sohnes und des Heiligen Geistes.
10: Amen.
1: Amen.
10: Vielen Dank.
1: Gern geschehen.
2: Schönen Nachmittag, Frau Dritschler. Gebete um Heilung. Ich darf begrüßen Frau Mosler aus Konstanz. Grüß Gott, herzlich willkommen.
11: Grüß Gott. Ja, ich habe ein Anliegen. Ich möchte gern, dass der Herr Pfarrer so nett ist und für mich betet. Ich habe überraschenderweise erfahren, dass meine Lunge krank ist. Und jetzt habe ich eine aufwendige Untersuchung gekriegt. Und da muss man im Speziallabor das untersuchen. Und das Ergebnis bekomme ich Ende der nächsten Woche. Und möchte einfach darum beten, dass es etwas ist, was man behandeln kann und wo kein bleibender Schaden ist und wo es einfach, dass die Ärzte das in den Griff bekommen. Ne?
1: Ja.
11: Ja.
1: Ja, liebe Frau Butler, wir wollen für Sie beten, ganz besonders auch für Ihre Lunge, die jetzt so in das Blickfeld gekommen ist. Gell? Wir wollen ganz besonders beten, dass alle Ängste, die Sie jetzt haben, dass Sie sich beruhigen und dass Sie voller Vertrauen auch in die Zukunft gehen können. Wer glaubt, ist nie allein. Wer glaubt, ist nie allein, auch in der Krankheit nicht. So lasst uns beten. Herr Jesus Christus, du hast gesagt, ich bin bei euch alle Tage bis zur Vollendung der Welt. Alle Tage heißt schöne Tage, aber auch Tage, wo uns etwas aufgelastet wird. So bitten wir dich auf die Fürbitte der Gottesmutter Maria, auf die Fürbitte des heiligen Josef, aller Engel und Heiligen, sei jetzt gesegnet, mögen deine Ängste verfliegen und mögest du ganz fest in der Liebe Gottes verankert bleiben. Das gewähre der allmächtige Gott, der Vater, der Sohn und der Heilige Geist.
11: Amen.
1: Amen.
11: Vielen Dank.
1: Gern geschehen.
2: Ja. Danke, Frau Mosler. Schönen Nachmittag, Gebete um Heilung. Ich darf begrüßen Frau Bayerl aus Bayreuth. Grüß Gott, herzlich willkommen.
12: Grüß Gott, ich möchte bitten für mich und für meinen Mann besonders, aber auch für mich, dass wir nachts einmal wieder schlafen können. Also ich habe wochenlang schon einen Auswurf, wenn ich so sagen darf. Ich habe Angst, dass das an meiner Lunge langsam sich festsetzt. Aber mal besser, mal schlechter. Ich habe schon so oft Antibiotika genommen. Ich habe jetzt in letzter Zeit für den heiligen Raphael gebeten. Ich glaube, dass er ein bisschen besser geworden ist. Ich möchte, dass das Klump verschwindet.
1: Ja, liebe Frau Bayerlein, Sie sind da ganz richtig, wenn Sie den Raphael ganz besonders hereinnehmen in die Krankheit, die Sie tragen. Und auch in die Krankheit, die ihr Mann trägt. Wir bitten den heiligen Raphael, dass er ganz besonders auch dafür Sorge trägt, dass sie wieder besser schlafen können, dass sie sich erholen können, auch im Schlaf. So wollen wir beten zu Jesus Christus, der einzige Erlöser und der einzige Heiler ist, von dem alles Heil und aller Segen ausgeht, auf die Fürbitte der Gottesmutter Maria, des heiligen Josef, segne und behüte sie und ihren Mann und schenke euch ganz besonders auch viel, viel, viel Geduld und dann wird's schon wieder gut werden. Das gewähre der allmächtige Gott, der Vater, der Sohn und der Heilige Geist.
12: Amen. Ewiges Vergelt's Gott.
1: Gern geschehen.
2: Alles Gute, Frau Bayerl. Jetzt möchte ich einen Hörer begrüßen. Er möchte anonym bleiben. Er kommt aus München. Grüß Gott, herzlich willkommen.
13: Grüß Gott. Frau Ludescher, was ist die Sache? Ich möchte gerne für eine Frau beten, dass sie Atheistin ist und sehr überzeugt. Sie ist noch relativ jung. Und ich sehe, dass ich alleine in dieser ganzen Überzeugung irgendwo machtlos bin. Also ich bete wie sie und alles, genau, und hatte ich Kontakt. Aber ich bin selber depressiv und schwach und das ist eine Gefahr, irgendwo falsche Gefühle zu kommen oder sich einfach beeinflussen zu lassen. In der Gemeinschaft, ich gehe selber auf der Evangelisation auf der Straße, aber ich sehe alleine, ich bin schwach hier in, und genau, und wie gesagt, ich bin selber irgendwo durch die Depressionen so verhindert, verblendet, ja. Einsamkeit und so weiter. Aber ich möchte gerne diese Feuer geben weiter, weil das sehe ich, dass mir auch Kraft gibt. Aber das ist manchmal alleine, ist man zu schwach. Ich sehe es so, wenn man jung ist, entwickeln sich Gefühle und ist, es ist Gefahr, dass man auf eine andere Seite gehen kann oder sich in falsche Richtung. Ist einfach, ich spüre das, ich spüre diese Unruhe, ich spüre diese Geister sozusagen, und ich bin um Gebet für diese Frau und auch für mich, dass ich Kraft habe und richtige Abstand und Taktik von Gott sozusagen, Instrumente nutze.
1: Danke vielmals, danke für Ihr offenes Zeugnis, das Sie jetzt gegeben haben. Wir bitten den lieben Gott, da ganz besonders hereinzuwirken mit seinem Licht, mit seiner Gnade. Wir bitten, dass er diese Frau berühre mit seinem Licht, mit der Gewissheit der Gegenwart Gottes. Die Atheistin kann glauben, was sie will, aber Gott existiert weiter. Gott existiert. Und das ist vielleicht ganz wichtig, dass man das ihr immer wieder sagt. Gell? Gott existiert, obwohl du vielleicht nicht glauben kannst oder obwohl du Gott verleugnest. Aber das macht sozusagen Gott nichts aus. Er existiert. Er lebt für dich. Er will auch dich als Freund haben. Wir bitten auch für dich, lieber Mann, dass du diese Frau begleiten kannst, so in aller Sauberkeit, in allem reinen Herzen. Wir bitten auch für deine Depression. Mögest du durch die Fürbitte der Gottesmutter Maria und aller Engel und Heiligen, die auch so für die Depressionen zuständig sind, dass sie dir eine ganz große Hilfe schenken und wir bitten auf die Fürbitte aller Engel und Heiligen, der allmächtige Gott möge dich begleiten in deiner Schwachheit. Im Namen des Vaters und des Sohnes und des Heiligen Geistes.
13: Amen. Amen. Vergelt Gott, das war
1: alles Gute, Gottes Segen.
13: Gute Nahrung, vergelt Gott.
2: Danke. Für Ihren Anruf und Ihr Vertrauen. Herr Pfarrvikar Werner Ludescher, wir sind jetzt leider ans Ende gekommen. Es sind noch viele Anrufer, die ich leider nicht mehr auf Sendung nehmen kann. Darf ich Sie zum Abschluss noch für alle, die jetzt zuhören, die wir nicht auf Sendung nehmen können. Wir haben zwar schon ganz viel Segen empfangen, aber vielleicht noch mal ein kurzes Gebet für alle.
1: Genau. Lasst uns beten. Herr Jesus Christus, du wirst nicht müde, allen zu helfen, allen entgegenzukommen mit deiner Hilfe, mit deiner Güte. Und so dürfen wir dich noch einmal für alle, die jetzt angerufen haben, für alle, die noch anrufen wollten, bitten wir auch um Heilung, um Frieden, um die Gesundheit. Das gewähre auf die Fürbitte der Gottesmutter Maria, der allmächtige Gott, der Vater, der Sohn und der Heilige Geist.
2: Amen.
14: Amen.
2: Herzlichen Dank, dass Sie bei uns waren. Alles Gute, Herr Pfarrvikar Werner Ludescher, bis zum nächsten Mal. Liebe Hörer, Familie, danke für Ihre zahlreichen Anrufe, für Ihr Vertrauen, das Sie uns entgegengebracht haben. Wenn Sie jetzt nicht drangekommen sind oder wenn jetzt erst etwas in Ihnen aufgerührt hat, dann haben Sie die Möglichkeit, von 16 bis 17 Uhr, nicht live, sondern im Hintergrund, in unserer täglichen Seelsorge-Hotline anzurufen unter der Nummer 08328921170, von 16 bis 17 Uhr. Und bevor wir jetzt dann nach Rom schalten zu den Nachrichten von Radio Vatikan, möchte ich Sie noch hinweisen, dass wir um 19.30 Uhr wieder zum Adoratio-Kongress in Altötting schalten, unter dem Motto zur Liebe berufen, nämlich zum Gebetsabend. 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Nutzen Sie gerne dieses Angebot und einen schönen Nachmittag und viel Freude mit unserem Programm. Am Mikrofon war für Sie Renate Mewes.

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1: Papst betont, Versöhnung als Voraussetzung für geistliches Handeln. Neuer Hausherr von St. Peter und Kardinal Parolin sagt, Tod eines Menschen darf kein Spektakel sein. Das und mehr hören Sie in dieser Sendung. Ich bin Mario Galgano. Herzlich willkommen. Kriege, Unruhen, religiöser Extremismus und wirtschaftliche Not prägen den Alltag vieler Familien im Nahen Osten und zwingen zahlreiche Menschen zur Flucht in entfernte Länder. In Anbetracht dieser Prüfungen sicherte der Papst den Betroffenen die Solidarität der gesamten katholischen Kirche zu.
2: And all the beloved faithful of the Melkite Church.
1: Papst Leo XIV. Wandte sich an diesem Samstagvormittag an die Synode der griechisch-melkitischen Kirche von Antiochien und betonte die enge Verbundenheit der gesamten katholischen Kirche mit den Gläubigen im Nahen Osten. In Anbetracht dieser Prüfungen sicherte der Papst den Betroffenen die Solidarität der gesamten Kirche zu.
2: I am with you. The entire Catholic Church is with you.
1: Mit Bezug auf die Wurzeln in Antiochien, wo die Anhänger Jesu erstmals als Christen bezeichnet wurden, hob der Pontifex die besondere Mission der melkitischen Gemeinschaft hervor. Die Gläubigen leisten durch karitative Arbeit, medizinische Versorgung und Bildungsangebote konkrete Hilfe vor Ort. Trotz der narbenreichen Konflikte in der Region wirken sie als Zeugen der Versöhnung und des Friedens.
2: To be witnesses of reconciliation and peace in lands ravaged by conflict.
1: Darüber hinaus schärfte der Papst den Blick für das Miteinander innerhalb der kirchlichen Strukturen. Mit Verweis auf den byzantinischen Ritus erinnerte er daran, dass die Versöhnung mit allen Mitmenschen die Grundvoraussetzung für jedes geistliche Handeln darstellt. Der Papst warnte vor Eigennutz sowie Machtstreben und rief zu Transparenz und gegenseitiger Verantwortung auf, um den Verbleib christlicher Familien in Syrien, dem Libanon und dem Irak zu fördern, sichere der Heilige Stuhl weiterhin Stipendien für eine katholische Ausbildung der Jugend zu.
2: And all the faithful of the Melkite Church, I invoke an abundance of the Lord's blessings.
1: Bei der griechisch-melkitisch-katholischen Kirche handelt es sich um eine mit dem Papst in Rom vollkommen verbundene unierte Ostkirche des byzantinischen Ritus. Der Name Melkit geht auf das aramäische Wort für König zurück und meinte ursprünglich jene Christen des Nahen Ostens, welche die Beschlüsse des Konzils von Chalcedon im Jahr 451 unterstützten. Papst Leo XIV. Hat einen neuen Erzpriester der Basilika St. Peter ernannt. Es ist Erzbischof Vittorio Francesco Viola, bisher Sekretär des Dikasteriums für den Gottesdienst und die Sakramentenordnung. Der Papst machte den Franziskaner außerdem zu seinem Generalvikar für die Vatikanstadt und zum Vorsitzenden der Dombauhütte von St. Peter. Violas bisherige Position übernimmt der Geistliche Aurelio Garcia Macias. Viola ist 61 Jahre alt. Seit 5 Jahren war er der 2. Mann im Dikasterium für den Gottesdienst. Geboren wurde er in Biella. Studiert hat er in Assisi und Rom. Seit 1993 ist Viola Priester. Von 1999 bis 2005 amtierte er als Kustos des Klosters und der päpstlichen Basilika Santa Maria degli Angeli in der Unterstadt von Assisi. Von 2008 bis 2014 leitete er die Caritas des Bistums. Viola folgt auf Kardinal Mauro Gambetti. Materie ist für die Kirche nicht nur gestaltbarer Werkstoff, sondern ein Ort, an dem Gott sich offenbart. Mit dieser theologischen Perspektive auf das künstlerische Handwerk empfing Papst Leo XIV. Die Führungskräfte der internationalen Biseau-Gruppe zu einer Begegnung im Vatikan. Vor den Vertretern bedeutender Museen um Präsident Taco Dibitz bezeichnete der Pontifex jedes Museum als einen Ort der Erinnerung, der Geschichte und der Begegnung zwischen den Generationen. Der Papst führte aus, dass die Materie den Menschen als Gabe anvertraut sei. Durch ihr Geschick verwandeln Kunstschaffende das vorhandene Material und machen es wiederum zu einer Gabe für andere. In diesem Kontext verwies das Kirchenoberhaupt auf das historische Handwerk Jesu, der in seinem Alltag mit der Materie arbeitete und ihr Form gab. Das künstlerische Schaffen erlaube es dem Menschen, Materie zu formen und Emotionen, Gedanken sowie Worten einen Ausdruck zu verleihen. Die dabei entstehenden Werke richten den Blick der Betrachtenden auf eine übergeordnete Ebene. Im Laufe der Jahrhunderte hat die Kirche eine besondere Verbundenheit mit den Künsten gepflegt und diese in all ihren Formen gewürdigt. Tatsächlich ist die Kunst das Mittel, mit dem Menschen durch ihren Einfallsreichtum die Materie bereichern und verklären. Also die Schöpfung, in der sie als nach dem Bild und Gleichnis Gottes geschaffene Wesen leben. Das Thema ihrer Tagung, Materialität, ist daher von besonderem Interesse, nicht nur um die Beziehung zwischen einem Objekt und der Interpretation eines Kunstwerks zu untersuchen, sondern auch um über die besondere Eigenschaft der Materie als den Ort nachzudenken, an dem Gott sich offenbaren wollte. Abschließend ging Papst Leo auf die Funktion der Materie als Speichermedium der Erinnerung ein. Die Museen verwahrten Objekte legen Zeugnis von einer Geschichte ab, die Generationen verbindet und der Gegenwart die Erkenntnisse der Vergangenheit vermitteln. Die Kirche verstehe die Kunst nicht als reinen Ästhetizismus, sondern als Mittel zur Vermittlung ihrer Botschaft durch die Schönheit. Der Papst dankte den Anwesenden für die Bewahrung des kulturellen Erbes der Menschheit. Die in Museen aufbewahrten Werke zeugen von einer Geschichte, die jeden Menschen anspricht, von einer Generation zur nächsten. Museumsobjekte vermitteln somit der Gegenwart die Weisheit der Vergangenheit. Die Kirche, die als Pilgerin durch die Zeit wandert, hat die Kunst genauso verstanden, und zwar als Mittel, das Evangelium durch die Schönheit zu verkünden.
2: But as a means of proclaiming the gospel through beauty.
1: Der vatikanische Kardinalstaatssekretär Pietro Parolin kritisiert eine Entscheidung des US-Verteidigungsministeriums, die Hinrichtung des Attentäters Nidal Hassan per Livestream zu übertragen. Am Rand einer Veranstaltung in Rom verurteilte der engste Mitarbeiter von Papst Leo auch die Todesstrafe. Wörtlich sagte er, es ist wirklich unverständlich, dass man dieses System heutzutage noch anwenden will. Ich weiß nicht, zu welchem Zweck, so Parolin. Und er fuhr fort, sicherlich ist es nicht akzeptabel, dass der Tod zur Show gemacht wird. Auch wenn die Person natürlich schuldig ist, gibt es doch andere Möglichkeiten. Zuvor hatte auch der Vorsitzende der US-Bischofskonferenz, Erzbischof Paul Cockley, die geplante Live-Übertragung der Hinrichtung als barbarisch verurteilt. Das Pentagon will die Hinrichtung durch Erschießen von Nidal Hassan live übertragen. Der ehemalige Major der Armee ist wegen des Massakers von Fort Hood im Jahr 2009 zum Tod verurteilt. Auch Papst Leo hat sich an diesem Samstag gegen die Todesstrafe ausgesprochen. Sie sei unzulässig, da sie die Unverletzlichkeit und Würde des Menschen verletzt, schrieb er mittags auf X. Das Gemeinwohl kann geschützt und den Anforderungen der Gerechtigkeit kann Rechnung getragen werden, ohne auf die Todesstrafe zurückzugreifen. Es wurden wirksame Haftsysteme entwickelt, die die Bürger schützen, den Schuldigen aber gleichzeitig die Möglichkeit zur Resozialisierung nicht vollständig nehmen, so der Papst wörtlich. An diesem Samstag wird der internationale Tag gegen die Todesstrafe begangen. Die Präsidentin des Internationalen Komitees vom Roten Kreuz, Mirjana Spoljaric-Ecker, ist am Freitag von Papst Leo in Rom in Audienz empfangen worden. Einzelheiten aus dem Gespräch wurden wie üblich nicht bekannt gegeben, doch äußerte sich die Schweizer Diplomatin, die das IKRK seit 4 Jahren leitet, hinterher im Gespräch mit Radio Vatikan.
3: Das IKRK arbeitet sehr eng mit der Kirche zusammen, weil wir uns natürlich einig sind, dass die Menschenwürde immer geschützt werden muss. Es gibt keine Situation, in der wir uns im rechtsfreien Raum befinden würden. Die Genfer Konventionen wurden von allen Staaten dieser Welt ratifiziert. Das heißt, alle Staaten auf der Welt stehen in der Pflicht, immer in jeder Situation, auch im Kriegsfall, die Menschenwürde zu schützen, und zwar aller Menschen. Und das ist auch der Glaube der Kirche. Alle Menschen haben ein gottgegebenes Recht auf Menschenwürde. Und da spielt es keine Rolle, auf welcher Seite der Linie sich eine Mutter befindet. Sie hat immer ein Recht zu wissen, wo sich ihre Kinder befinden. Und sie hat immer ein Recht darauf, mit ihren Kindern wieder vereint zu werden.
1: Ein weiterer Kriegswinter steht der Ukraine bevor. Was bedeutet das für die Menschen und woher nehmen sie nach über 4 Jahren Krieg noch Hoffnung? Darüber haben unsere Kollegen von Radio Horeb mit Bischof Bohdan Dzurak, apostolischer Exarch für die Ukrainer, des byzantinischen Ritus in Deutschland und Skandinavien, gesprochen.
2: Am meisten machen sie sich Sorge und fragen sie sich nach dem Ende des Krieges. Wann und wie wird dieser Krieg zu Ende sein? Auf welchen Preis? Was werden sie noch erleiden müssen, um ihre Würde, ihre Freiheit, ihre Rechte auf eigene Existenz, auf eigene Geschichte, auf eigene Kultur, Sprache und Glaube zu verteidigen? Weil es geht um existenzielle Fragen, sowohl bei den Ukrainern als auch bei uns allen. Wir verstehen, es geht nicht um ein Territorium, es geht um Weltanschauung in diesem Krieg. Es ist ein kolonialer Krieg, der mit unermesslichem Leid und verbunden ist und mit einer zum Himmel schreienden Grausamkeit geführt wird. Jetzt sind wir Zeuge, wie in den letzten Tagen insbesondere wiederum Angriffe auf ukrainische Hauptstadt durchgeführt wurden. Und natürlich, die Leute verstehen, es geht um das Leben. Und wir denken mit diesen Menschen und fragen uns, wie wir ihnen helfen können, diesen Winter, bevorstehenden Winter, zu überleben.
4: Hätten Sie zufällig ein Beispiel von einer Geschichte, von einer Begegnung, die Ihnen in Erinnerung geblieben ist?
2: Also ich war dieses Jahr zu unserer jährlichen Bischofssynode in der Ukraine und dann konnte 2 Wochen in der Nähe von Kiew verbringen, in unserer Residenz. Und es war gerade die Nacht, in der gegen Kiew 40 ballistische Raketen abgefeuert wurden. Und was mich bewegt hat, es war von Samstag auf Sonntag. Dann am Sonntag bin ich zum Gottesdienst gefahren in einer Stadt am Rande von Kiew, Brovary. Und die Leute sind gekommen und haben gebetet in der Kirche. Es waren ältere Menschen, es waren Jugendliche, Kinder, die ganze Familie sind gekommen. Ich habe schon hunderte Male, wenn nicht tausende Male Halleluja vor dem Evangelium gehört, aber diese Gesänge von Halleluja vor dem Evangelium werde ich nie vergessen.
4: Am Mikrofon Pascal Gegor.
1: Clemens Gudenus macht in der Betrachtung zum Sonntagsevangelium deutlich, wie groß die Einladung Gottes ist. Das Erkennen der Schönheit und der Größe dieser Einladung helfe uns zu verstehen, dass es nicht Mitleid ist, das uns zum Beten und in die Kirche bringt, sondern die große Freude, die große Vorfreude auf dieses Fest. Hier ein Ausschnitt aus der Sendung Unser Sonntag mit Clemens Gudenus.
5: Die Einladung Gottes ist, weil es ja um eine Hochzeit geht, diese Einladung des Gastgebers oder des Königs ist ein Hochzeitsantrag de facto. Er will sich vermählen, er will uns vermählen mit seinem Sohn, wir, die Kirche, seine Braut. Und die Liebe erfordert eine freie Antwort unserer Seite. Das zu ignorieren würde bedeuten, eigentlich diese nicht verstanden zu haben, worum es hier geht. Wir heiraten nicht aus Mitleid, sondern aus Liebe. Und da hilft uns, und damit schließen wir diese Predigt, die erste Lesung von Jesaja, in denen uns beschrieben wird, was für ein großes Fest dieses Hochzeitsmahl ist und was eigentlich Gott für uns vorbereitet hat. Das heißt, wir müssen getragen werden von der Hoffnung, die Hoffnung auf dieses Fest, das Erkennen der Schönheit, der Größe dieser Einladung, hilft uns erkennen, dass es nicht Mitleid ist, was uns dazu bringt, zu beten, zur Kirche zu gehen, sondern die große Freude, die große Vorfreude auf dieses Fest. Im Namen des Vaters und des Sohnes und des Heiligen Geistes.
1: Und damit endet diese Sendung. 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Vatican News Deutsch auf WhatsApp. Aus dem Studio in Rom verabschiedet sich Mario Galgano. 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

schönen Nachmittag mit Radio Horeb. Das war Shine and Shine, Good Good Father, die Liebe, die perfekte Liebe unseres Vaters im Himmel. 16 Uhr, 20 Minuten ist es. Mellum Justum, die christliche Lehre vom gerechten Krieg. Darf man Krieg führen, um Frieden zu schaffen? Mit dieser Frage ringt die christliche Tradition seit Jahrhunderten. Doch angesichts

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0: Zum Kurs Null bei Radio Horeb begrüßt Sie ganz herzlich Fabian Schäfer. Darf man Kriege führen, um den Frieden herzustellen? Die Frage, ob Krieg moralisch gerechtfertigt sein kann, bedrängt Christen seit frühester Zeit und hat auch heute nichts von ihrer Dringlichkeit verloren. Angesichts von Atomwaffen, Cyberangriffen und ferngesteuerten Drohnen haben sich allerdings die Bedingungen, unter denen Kriege geführt werden, radikal verändert. Und alte Gewissheiten sind ins Wanken geraten. Der Moraltheologe Professor Dr. Bernhard Koch führt uns in dieser Sendung in eine Debatte ein, die von Augustinus und Thomas von Aquin bis in die Gegenwart reicht. In seinem Vortrag zeigt er, wie die christliche Tradition versucht hat, Kriege moralisch zu rechtfertigen und warum viele heute daran zweifeln, dass die klassische Lehre vom gerechten Krieg noch Gültigkeit hat. Professor Dr. Bernhard Koch ist Dozent für Theologie an der Uni Freiburg und Mitarbeiter am Institut für Wehrmedizinische Ethik der Bundeswehr. Und ich freue mich nun sehr auf seinen Vortrag über das Konzept des Bellum Justum, des gerechten Krieges. Herr Professor Koch, Sie haben das Wort.
1: Gewalt ist ein Menschheitsproblem. Gewalt ist in allen Religionen ein moralisches Problem. Gewaltsames Handeln ist kein Handeln wie jedes andere. Irgendetwas ist faul, wenn Menschen anderen Menschen mit Gewalt begegnen. Das trifft für das Verhältnis von einzelnen Personen zu anderen einzelnen Personen zu. Das trifft aber auch zu, wenn Gruppen mit Gewalt aufeinander losgehen. Wenn es dabei um im weitesten Sinne politische Ziele oder Absichten geht, nennen wir solche Gruppengewalt gewöhnlich Krieg. Offensichtlich gab es schon in der Vor- und Frühgeschichte des Menschen Kriege. Möglicherweise finden wir bereits bei Skeletten aus der Jungsteinzeit, also von vor ungefähr 5000 Jahren, Spuren von Kriegen. Auch die frühesten literarischen Zeugnisse der Menschheit beschreiben Kriege und kriegerische Handlungen, wie zum Beispiel im Gilgamesch-Epos, das an die 4000 Jahre alt ist, Homers Ilias, die man ins 8. oder 7. vorchristliche Jahrhundert datiert, oder dem indischen Mahabharata-Epos, das vermutlich aus dem 4. Jahrhundert vor Christus stammt. Kriege gehören also zur Menschheitsgeschichte, aber zur Denkgeschichte gehört auch das Nachdenken über die Frage, ob Kriege überhaupt erlaubt sein können. Da Gewalt und das Gewaltverbot immer auch mit religiösen Vorstellungen und Deutungen des Menschseins in Verbindung stehen, nehmen die ersten überlieferten Antworten auf die Frage, unter welchen Bedingungen Gewalt erlaubt sein kann, auf religiöses Bezug. So lasen die Auguren im antiken Rom aus dem Vogelflug ab, ob die Götter einem bestimmten Schlachtzug gewogen waren oder nicht. Für sie gehörte ein positives Signal in der Vogelschau, den Auspizien, zu den Bedingungen, die erfüllt sein müssen, damit ein Krieg überhaupt erlaubterweise angegangen werden darf. Cicero, der als erster uns bekannter Autor den Ausdruck gerechter Krieg, lateinisch Bellum Justum, benutzt, legt Wert darauf, dass das Fezialrecht des römischen Volkes eingehalten wird. Daraus lässt sich ersehen, dass kein Krieg gerecht ist, außer dem, der entweder geführt wird, nachdem man Genugtuung gefordert hat oder vorher angekündigt oder angesagt worden ist, schreibt er. Im frühen Christentum war die Gewaltfrage von besonderer Brisanz. Jesus lobt, so das Zeugnis des Evangeliums, in der Bergpredigt nicht nur die Friedensstifter, sondern lehnt es auch ab, bei seiner Gefangennahme am Ölberg mit Waffengewalt verteidigt zu werden. Und siehe, einer von den Begleitern Jesu streckte die Hand aus, zog sein Schwert, schlug auf den Diener des Hohepriesters ein und hieb ihm ein Ohr ab. Da sagte Jesus zu ihm: Steck dein Schwert in die Scheide, denn alle, die zum Schwert greifen, werden durch das Schwert umkommen. Oder glaubst du nicht, mein Vater würde mir sogleich mehr als 12 Legionen Engel schicken, wenn ich ihn darum bitte? So heißt es in der berühmten Passage. Diese Verpflichtung auf die Gewaltlosigkeit ist natürlich insbesondere im Kontrast zu anderen Bibelstellen, die in eine andere Richtung zu weisen scheinen, beachtlich. Besonders problematisch erscheint uns heute zu Recht die Eroberung Kanaans durch Joshua und seine Truppen. Nicht nur, dass der gewaltsame Eroberungszug gewissermaßen als von Gott selbst angeleitet dargestellt wird, irritiert, sondern auch die enorme Brutalität, die zum Beispiel bei der Einnahme Jerichos angewendet wird. Wörtlich heißt es im Buch Joshua: Die Israeliten stürmten die Stadt von allen Seiten und eroberten sie. Mit ihren Schwertern vernichteten sie alles Leben darin, Männer und Frauen, Kinder und Greise, Rinder, Schafe und Esel. Der Geist der Propheten wie Micha oder Jesaja ist hier ein anderer. Sie stellen uns eschatologische Friedensvisionen vor, die gleichzeitig als ethischer Auftrag an die Menschheit verstanden werden können. Denn von Zion zieht Weisung aus und das Wort des Herrn von Jerusalem. Er wird Recht schaffen zwischen vielen Völkern und mächtige Nationen zurechtweisen bis in die Ferne. Dann werden sie ihre Schwerter zu Pflugscharen umschmieden und ihre Lanzen zu Winzermessern. Sie erheben nicht mehr das Schwert, Nation gegen Nation, und sie erlernen nicht mehr den Krieg, heißt es bei Micha 4,3. Bezüglich der neutestamentlichen Berichte vom Leben Jesu hat es über die Jahrhunderte hinweg auch unterschiedliche Auslegungen bestimmter Textstellen gegeben. So wurde zum Beispiel der Umstand, dass Jesus ja durchaus Umgang mit Soldaten hatte, aber keinen der Soldaten, zum Beispiel den Hauptmann von Kapharnaum, aufforderte, diesen Beruf aufzugeben, als Indiz dafür genommen, dass dem soldatischen Dienst aus christlicher Sicht nichts entgegensteht. Das bekräftigt im Grundsatz auch der heilige Augustinus Anfang des 5. Jahrhunderts nach Christus in einem Briefwechsel mit einem Soldaten namens Bonifatius. Und der vormalige Augustinermönch Martin Luther wird diese Frage dann, ob Kriegsleute auch in seligem Stande sein können, im 16. Jahrhundert wieder aufgreifen. Aber Bonifatius' Sorge, ob er als Christ Soldat bleiben könne, auf diese Sorge antwortet der Kirchenlehrer Augustinus: Glaube nicht, dass niemand Gott gefallen könnte, der Kriegsdienste leistet. Leistete solche doch der heilige David, dem der Herr ein so herrliches Zeugnis gibt. Das Gleiche taten sehr viele Gerechte in jener Zeit. Hier verweist dann auch Augustinus auf den Hauptmann von Kapharnaum und gibt Bonifatius dann einige wegweisende Instruktionen für ein christliches soldatisches Ethos mit auf den Weg. Der Wille muss den Frieden im Auge haben. Der Krieg darf nur die Folge der Notwendigkeit sein. Dann wird Gott von der Not uns befreien und im Frieden uns bewahren. Denn man sucht nicht den Frieden, damit Krieg entstehe, sondern man führt Krieg, damit der Frieden erreicht werde. Sei also auch im Kriege friedfertig, sodass du durch deinen Sieg den Besiegten den Vorteil des Friedens verschaffst. Augustinus äußert sich zur militärischen Gewalt und ihrer Legitimation nicht in einem zusammenhängenden, nur dem Krieg gewidmeten Text. Zwar wird er oft als eine Art Begründer der sogenannten Lehre vom gerechten Krieg angesehen, aber die dafür einschlägigen Textstellen finden sich über seine Schriften verstreut. Eine Interpretation dieser Textpassagen muss immer auch auf die genaueren Umstände und Anfragen blicken, auf die der vielleicht bedeutendste Friedensethiker der Christentumsgeschichte antwortet. Thomas von Aquin im Hochmittelalter macht es uns da leichter, weil er in seiner Summe der Theologie tatsächlich eine ganze sogenannte Quaestio, also wir könnten sagen ein Kapitel, das eine Leitfrage beantworten will, nur dem Thema Krieg widmet. Die Frage ist auf Lateinisch Utrum bellare simpas et peccatum, also der Hintergrund ist bei Thomas die zentrale theologische Tugend der Caritas, der Nächstenliebe, und es geht darum, ob Krieg führen nicht immer eine Sünde gegen die Nächstenliebe darstellt. Thomas nennt drei Kriterien, die heute das Rückgrat jeder Diskussion über die Erlaubtheit eines Krieges bilden. A. Es muss eine legitime Autorität vorhanden sein, das heißt Privatfehden oder Bandenkriege können dieses Kriterium nicht erfüllen. B. Es muss ein gerechter Grund vorliegen, das heißt, nur weil Helena mit dem jungen Paris nach Troja entflieht, kann Menelaos noch keinen Krieg vom Zaun brechen. Und C. Der Krieg muss von einer rechten Absicht geleitet sein. Also wenn Kuwait vom Irak überfallen wird und die Vereinigten Staaten von Amerika eine Art Befreiungskrieg für Kuwait organisieren, dann sollte die Absicht nicht diejenige sein, weiterhin günstiges Öl aus dem Emirat beziehen zu können. Eine rechte Absicht bezieht sich also darauf, dass man auch wirklich den gerechten Grund zur Grundlage seiner Motivation für den Krieg macht. Was kann aber als gerechter Grund gelten? Hugo Grotius, der zur Zeit des Dreißigjährigen Krieges das systematischste Buch über das Recht des Krieges und des Friedens, so lautet der Titel, schreibt, nennt Folgendes. Meistenteils werden drei gerechte Gründe zum Krieg angenommen. Die Verteidigung, die Wiedererlangung des Genommenen und die Bestrafung. Darauf werden wir später zurückkommen müssen. Ich glaube, man kann jedoch an dieser Stelle schon auf etwas Wichtiges aufmerksam machen. Das Nachdenken über den, in Anführungsstrichen, gerechten Krieg erfolgt, wenn man es ernst meint, nicht aus der Absicht heraus, möglichst viele Kriege zu legitimieren, sondern der Ansatz ist eigentlich andersherum. Kriege sind grundsätzlich unerlaubt. Die sogenannten Kriterien für einen gerechten Krieg definieren die Ausnahmeregeln, unter denen eben doch zur militärischen Gewalt gegriffen werden kann. Sie sollen Kriege einschränken und je nachdem, wie eng oder weit sie ausgelegt werden, wird am Ende auch die Spannbreite dessen sein, was man als erlaubt ansieht. Es scheint sinnvoll, 4 verschiedene normative Positionen zum Krieg führen gegenüberzustellen. Den Pazifismus, der, und das vergröbere ich hier mal und verzichte auf die vielen Unterarten, die der Pazifismus kennt, der Pazifismus, der also im Grunde besagt, der Einsatz kriegerischer Gewalt ist immer unerlaubt. Das ist die erste Position. Die zweite Position ist die Position des gerechten Krieges, wie eben skizziert, die im Grunde besagt, Krieg ist unerlaubt, außer in bestimmten Ausnahmefällen, die durch Kriterien zu definieren sind. Die dritte Position besagt, es ist sinnlos, darüber nachzudenken, ob Kriege moralisch erlaubt oder unerlaubt sind. Sie können einfach aus politischen Zwängen heraus notwendig sein. Diese Position kann man und nennt man auch häufig also den politischen Realismus. Und eine vierte Position wäre die des Bellizismus, da steckt das Wort Krieg also drin, die sich am ganz anderen Ende des Spektrums befindet. Bellizisten sagen nämlich, dass Kriege moralisch notwendig sind, weil sie uns moralisch stärken und zum Beispiel das Bewusstsein für die eigene Endlichkeit schärfen. In der Geschichte des Christentums gibt es Parteinamen für jede dieser 4 Positionen zum Krieg. Der Pazifismus war vor allem in der frühen Kirche sehr stark und hat mit Tertullian, Irenäus von Lyon oder Origenes wichtige Referenzautoren. Über die Position des gerechten Krieges bei Thomas von Aquin haben wir gerade gesprochen. Sie wurde dann später in der spanischen Scholastik, der Schule von Salamanca, deutlich verfeinert, wovon zum Beispiel dann ein Autor wie Hugo Grotius profitiert. Im Anschluss auf die auf Augustinus zurückgehende Trennung einer irdischen von einer himmlischen Bürgerschaft gibt es auch christliche Positionen des politischen Realismus. Die irdische Welt, so heißt es dann, ist so beschaffen, dass leider immer wieder Kriege geführt werden müssen. Das ist Folge unserer Verstricktheit in einer Ursünde. Die irdische Wirklichkeit zwingt uns gewissermaßen zur Gewalt. Erst in der himmlischen Bürgerschaft ist dieses Verhängnis des Menschen überwunden. Überrascht war ich, als ich vor einigen Jahren in einem Vortrag auch eine christlich-bellizistische Position kennengelernt habe. Theodoret, ein Bischof in Nordsyrien, der im 5. Jahrhundert lebt und in der Ostkirche als Seliger verehrt wird, ist der Meinung, dass uns mehr als der Frieden der Krieg Nutzen bringt, so das Zitat. Weiter, jener macht uns nämlich weichlich, sagt er, schlaff und feige, während der Krieg unsere Sinne schärft und uns dazu bringt, das Gegenwärtige als etwas Vorübergehendes gering zu achten. Der Übergang zwischen den Positionen des Pazifismus und denen des sogenannten gerechten Krieges ist gleitend. Bertrand Russell, der englische Philosoph, war im Ersten Weltkrieg wegen seiner streng pazifistischen Einstellung und der daraus resultierenden Ablehnung des britischen Kriegseintritts sogar zu Gefängnishaft verurteilt worden, hat aber beim Zweiten Weltkrieg doch eine Ausnahme gemacht und den Krieg der Engländer verteidigt oder zumindest akzeptiert. Wie viele Pazifisten war er unter sehr engen Bedingungen bereit und die Aggression der Nationalsozialisten stellte die Erfüllung solcher Bedingungen dar. Er war also bereit, diese militärische Gewalt hinzunehmen. Umgekehrt gibt es Vertreter des gerechten Krieges, die ihrerseits die Bedingungen für eine legitime Beteiligung an einem Krieg sehr eng ziehen und damit militärische Gewalt fast gänzlich ausschließen. Eine strenge Scheidung von pazifistischen und gerechten Kriegspositionen ist damit gar nicht immer möglich. Freilich, es gibt leider immer wieder einen geheuchelten Gebrauch der Kriterien des gerechten Krieges. Das ist aber nicht überraschend. Jede moralische oder ethische Norm, die gewissermaßen von einem Handlungssubjekt abgelöst als objektive äußere Norm präsentiert wird, kann auch selbst wieder instrumentell in einer vorgeblichen, dann geheuchelten Begründung eingesetzt werden. Auch rechtliche und völkerrechtliche Normen werden instrumentalisiert. Gerade deshalb ist ja die Absicht bei der Gewaltausübung moralisch so wichtig. Aber da es um einen inneren Zustand des Menschen geht, kann man sie eben nie mit Sicherheit von außen beurteilen. Menschen nutzen dann manchmal normative Möglichkeiten aus. So könnte ein boshafter Mensch jemanden unter dem Vorwand der Notwehr töten, den man schon immer töten wollte. Wenn die Umstände passen, schiebt man die rechtliche Erlaubnis nur vor. Leider ist das auch mit den Kriterien des gerechten Krieges so. Politisch opportune Kriege werden mit dem vermeintlichen Erfüllen von Kriterien wie beispielsweise einem gerechten Grund verbrämt. So eine Nutzbarmachung von Kriterien ist zwar verlogen, sagt aber über die Geltung der Kriterien selber nichts aus.

0: Sie hören den Kurs Null bei Radio Horeb mit einem Vortrag von Professor Bernhard Koch über die christliche Sicht auf das Konzept eines gerechten Krieges. Im folgenden Teil des Vortrags wird Professor Koch insbesondere der Frage nachgehen, ob traditionelle Kriterien, unter denen ein Krieg ausnahmsweise gerechtfertigt werden könnte, heute überhaupt noch anwendbar sind. Denn moderne Waffentechnologien haben die Regeln des Krieges völlig verändert.
1: Ich hatte schon angedeutet, dass Thomas von Aquin zwar ein zentraler Autor bei der Entwicklung eines Kriterienkataloges für immer in Anführungsstrichen gerechte Kriege darstellt, dass mit ihm aber die Entwicklung nicht endet. Insbesondere die Debatten, die vor allem Dominikaner und Jesuiten im Anschluss an die Entdeckung Amerikas in Spanien geführt haben, hat hier zu ergänzenden und erweiternden Gesichtspunkten geführt. Bevor ich die wichtigsten aufliste, möchte ich nur eine kurze Nebenbemerkung machen. Bei den allermeisten Autoren dieser Tradition wird gesagt, dass man Heiden nicht mit Gewalt zum Glauben zwingen kann. Glaube ist immer etwas, was von einer Person selbstständig, aber in Gnade, angenommen werden muss. Es gibt also keine Missionierung mit Gewalt und in diesem Sinne auch keine heiligen Kriege, die solches Missionieren zum Ziel haben. Was allerdings viele dieser Denker zugestehen, ist, dass man mit Gewalt Bedingungen bekämpfen darf, die die Annahme des Glaubens unterdrücken oder erschweren. Also wenn beispielsweise ein heidnischer Herrscher den christlichen Glauben und die Praxis des christlichen Lebens unterbindet, dann darf er, also in dieser Sichtweise, kriegerisch bekämpft werden. Aber nochmals, man kann niemanden mit äußerer physischer Gewalt zum Glauben zwingen. Nun aber zu den zusätzlichen Bedingungen, die im Hinblick auf die Rechtfertigung von Kriegen entwickelt worden sind. Zum einen wird gewöhnlich gefordert, dass die militärische Gewalt sogenannte Ultima Ratio ist. Also das letzte verfügbare Mittel. Ja? Also dass alle anderen Versuche, einen Konflikt zu schlichten, wirklich und definitiv gescheitert sind. Und das leuchtet uns auch intuitiv ein. Wir hören ja auch in der Gegenwart oft Zweifel daran, ob tatsächlich in den Konflikten zwischen Russland, Ukraine, EU und USA alle diplomatischen Mittel ausgereizt sind. Hier wird also implizit auf dieses Kriterium der Ultima Ratio, der allerletzten Möglichkeit, verwiesen. Zudem wird zum Zweiten gefordert, dass die militärische Gewalt auch Aussicht auf Erfolg haben muss. Selbst wenn Argentinien 1982 im sogenannten Falklandkrieg einen gerechten Grund, die legitime Autorität und die rechte Absicht gehabt hätte, als militärisch weit unterlegene Konfliktpartei hätten sie sich niemals auf die kriegerische Auseinandersetzung einlassen dürfen, weil so gut wie keine Aussicht darauf bestand, gegen das deutlich überlegene Vereinigte Königreich erfolgreich zu sein. Insbesondere dieses Kriterium zeigt die besondere Verpflichtung an, möglichst Gewalt zu unterlassen. Selbst wenn ein gerechter Grund für Gewalt vorliegt, muss unter Umständen von der Gewalt Abstand genommen werden, weil die Gewalt letztendlich nutzlos wäre. Zugestanden, es gibt hier große Auslegungsspielräume. Was heißt denn in den Konflikten der Gegenwart eigentlich Erfolg? Einen klassischen Sieg in dem Sinne, dass der Gegner eine formale oder formelle Kapitulationserklärung unterzeichnet, gibt es kaum mehr. Ist es ein Erfolg für Russland, dass es seit einigen Jahren weite Teile des ukrainischen Staatsgebiets militärisch beherrscht oder unterjocht oder wie immer man die Besatzung nennen will? Oder ist es eher ein Erfolg für die Ukraine, dass sie nach wie vor als Staat existiert und Russland weder die Hauptstadt, also Kiew, noch den größten Teil des Landes erobern konnte? Um die heute gebräuchliche Kriterienliste abzuschließen, sei auch als Drittes noch zu betonen, dass häufig ein sogenanntes Ad bellum Verhältnismäßigkeitsprinzip gefordert wird. Also, selbst wenn alle anderen Kriterien erfüllt wären, wäre ein Krieg nicht zulässig, wenn der Gesamtschaden des Krieges, und zwar auf allen Seiten des Konflikts, so groß wäre, dass er im Verhältnis zur Sache, um deren Willen der Krieg geführt wird, völlig unverhältnismäßig wäre. 1325 kam es zu einem Krieg zwischen Bologna und Modena, bei dem die Modenesi als Kriegsbeute einen Eimer eroberten und nach Hause mitnahmen. Die kann man anscheinend heute noch anschauen in Modena. Aber es gab Es gab sicherlich einen breiteren politischen Hintergrund im Streit zwischen Welfen und Ghibellinen damals, aber der Eimer war sicherlich die Toten und Verwundeten dieser Auseinandersetzung nicht wert. Zusammenfassend kann man also sagen, dass in der Gegenwart vor allem 6 Kriterien genannt werden, die dann, wenn sie alle erfüllt sind, eine moralische Möglichkeit definieren könnten, einen Krieg zu beginnen. Man nennt sie die Ad bellum Kriterium, also die Kriterien für das zum Krieg agieren, zum Krieg handeln gewissermaßen. Und die sind legitime Autorität, gerechter Grund, rechte Absicht, Ultima Ratio, also letztes Mittel, Aussicht auf Erfolg und Verhältnismäßigkeit. Wichtig auch hier, die Kriterien bestimmen eine moralische Möglichkeit, das ansonsten geltende Verbot des Krieges ausnahmsweise zu brechen. Aber diese Kriterien verpflichten nicht zum Krieg. Selbst wenn sie alle erfüllt wären, darf man auf die kriegerische Gewalt verzichten. Allerdings könnte ein solcher Verzicht natürlich in eine Spannung zu der Verantwortung geraten, die eine leitende Politikerin oder ein Politiker gegenüber seinem eigenen Staatsvolk hat. Selbst wenn nun also eine Konfliktpartei auf der Basis der erfüllten Kriterien einen gewissermaßen gerechten, aber vielleicht besser als gerechtfertigt zu nennenden Krieg beginnt, kann sie sich nicht moralisch völlig entlastet fühlen. Es kommt auch darauf an, wie sie sich im Konfliktverlauf verhält und die Waffengewalt einsetzt. 2 Kriterien sind von besonderer Bedeutung. Die Pflicht zur Unterscheidung von Kombattanten, die ein legales Angriffsziel darstellen, und von Zivilisten, die geschützt sind und daher niemals direkt angegriffen werden dürfen. Diese Unterscheidung ist wichtig. Da es zu Situationen kommen kann, bei denen zwar akzeptierte Ziele angegriffen werden, dennoch aber auch Zivilisten in Gefahr geraten können, ist noch ein weiteres Verhältnismäßigkeitsprinzip nötig. Der, wie man heute oft sagt, kollaterale Schaden an Zivilisten darf seinerseits in der Relation, also im Verhältnis zum militärischen Vorteil, der mit der Aktion erzielt werden soll, nicht unverhältnismäßig sein. Klingt jetzt kompliziert. Wenn man also für die militärische Eroberung einer relativ unbedeutenden gegnerischen Stellung sehr viele zivile Menschenleben riskiert, verletzt man dieses Verhältnismäßigkeitsprinzip und delegitimiert den ganzen Waffengang als solchen. Der amerikanische Sozialphilosoph Michael Walzer beispielsweise ist der Meinung, dass der Vietnamkrieg vor allen Dingen deshalb unmoralisch war und beendet werden musste, weil die Kriegsführung selbst einfach nicht mehr den moralischen Regeln entsprach. Und man nennt jetzt diese Regeln, die innerhalb eines Krieges gelten, das Jus in bello. Dazu zählen dann auch noch Waffenverbote oder der Schutz von medizinischem Personal oder von Seelsorgepersonal. Rechtlich wird vom humanitären Völkerrecht gesprochen. Das sind dann insbesondere die Genfer Konventionen und ihre Zusatzprotokolle aus den 70er Jahren sowie das Gewohnheitsrecht. Oft wird ja gesagt, dass ein Krieg so viele Gewaltopfer hervorruft, dass es ein zynischer Euphemismus ist, wenn man von einem gerechten Krieg spricht. Niemals könnte ein Krieg gerecht sein. Es gibt immer zahllose Opfer, denen ungerechte Gewalt widerfährt. Und das stimmt. Daher wäre es eben wirklich besser, nur von gerechtfertigtem Krieg zu sprechen. Allerdings hat sich die andere Redeweise eben teilweise fachsprachlich stark eingebürgert. Und nochmals, den Ausdruck gerecht nehmen die Klassiker der Debatte wie Thomas von Aquin vor allem für den Kriegsgrund in Anspruch, nicht für den Krieg als solchen. Hier wird nur gefragt, ob er erlaubt sein kann. Die Frage, wer eigentlich zum Krieg führen berechtigt ist, also die erste Frage des Thomas von Aquin, wer eigentlich die legitime Autorität besitzt, ist keineswegs trivial. Hinter der Frage der Autorität steckt immer ein gewisser Ordnungsgedanke. Thomas selbst kannte eine politisch ganz anders strukturierte Welt von kirchlichen Herrschern, weltlichen Fürsten, Königen und Kaisern, als wir sie heute in unserer Staatenwelt vorfinden. Dass die internationale Welt als in Nationalstaaten aufgeteilt vorgestellt wird, die alle ein Staatsvolk, ein Staatsgebiet und eine Staatsgewalt aufweisen, so heißt es ja in der berühmten Definition von Georg Jelinek, ist nicht selbstverständlich und wird auch den Traditionen und Gebräuchen vieler Völker nicht wirklich gerecht. Dennoch stellt dieser Ordnungsgedanke heute den Standard dar. Vor einigen Jahren noch hätten daher viele gesagt, dass die Organisation der Vereinten Nationen, in der ja die allermeisten Staaten Mitglied und damit miteinander verbunden sind, dass also die UNO im Grunde genommen die Autorität darstellt, die über die Legitimität von Kriegen befinden kann. Es ist bei der gegenwärtigen Zerrüttung der internationalen Beziehungen weit schwieriger geworden, dies so zu behaupten. Da die Frage nach der legitimen Autorität so schwierig und umstritten ist, muss ich sie hier im Grunde genommen unbestimmt stehen lassen. Auch das kirchliche Lehramt hilft nicht so besonders viel weiter, denn im Katechismus der katholischen Kirche werden zwar die Kriterien für einen, wie es dort heißt, sittlich erlaubten Verteidigungskrieg ausdrücklich akzeptiert und als Beurteilungsgrundlage hervorgehoben, aber dann heißt es wörtlich in Nummer 2309, die Beurteilung, ob alle diese Voraussetzungen für die sittliche Erlaubtheit eines Verteidigungskrieges vorliegen, kommt dem klugen Ermessen derer zu, die mit der Wahrung des Gemeinwohls betraut sind. Aber das führt dann zu der Frage zurück, um welches Gemeinwohl es sich handelt. Das Gemeinwohl einer jeweiligen partikularen politischen Gemeinschaft oder um eine Art Weltgemeinwohl. Es scheint, dass ursprünglich das Gemeinwohl in einem Staat gemeint war, aber die Rede von einem weltweiten gemeinsamen Haus, zum Beispiel in Laudato Si, deutet in die Richtung eines überstaatlichen Bonum Commune. Über das Thema gerechter Grund kann etwas mehr gesagt werden. Bei traditionellen Autoren findet man häufig das Moment der gerechten Strafe unter den möglicherweise legitimen Kriegsgründen, wie wir es ja auch bei Hugo Grotius schon gesehen haben. Für Luther beispielsweise ist Strafe zentral in der Legitimation von Kriegen. Wörtlich heißt es, denn was ist Recht Kriegen anders, denn die Übeltäter strafen und Friede halten. Es wirkt auf uns heute etwas komisch, dass Kriege auch zur Bestrafung geführt werden können. Denn die Strafe, so ist ja unsere Vorstellung, bezieht sich auf ein Unrecht, das bereits geschehen ist und daher durch die kriegerische Gewalt nicht mehr ungeschehen gemacht werden kann. Sondern allenfalls schlimmer, denken wahrscheinlich die meisten. Insofern gibt es für Strafen die Kriegsgewalt auch keine Aussicht auf Erfolg. Bei der Gerechtigkeit des gerechten Grundes kann es sich also, so legt sich's jedenfalls für uns nahe, nicht um retributive, also vergeltende Gerechtigkeit handeln. Als gerechter Grund wird zumeist nur noch die Verteidigung gelten gelassen. So sieht es auch der Weltkatechismus in einer Passage vor, die allerdings von Papst Franziskus arg kritisiert worden ist. Papst Leo XIV. Hat diese Kritik in seine Enzyklika Magnifica Humanitas übernommen. Sehen wir uns vielleicht die ganze Textpassage aus Fratelli Tutti am Stück an. Franziskus schreibt, so entscheidet man sich dann leicht zum Krieg unter allen möglichen angeblichen humanitären, defensiven oder präventiven Vorwänden, einschließlich der Manipulation von Informationen. In der Tat gaben in den letzten Jahrzehnten alle Kriege vor, gerechtfertigt zu sein. Der Katechismus der katholischen Kirche spricht von der Möglichkeit einer legitimen Verteidigung mit militärischer Gewalt, was den Nachweis voraussetzt, dass einige strenge Bedingungen gegeben sind, unter denen diese Entscheidung sittlich vertretbar ist. Aber es ist leicht, in eine allzu weite Auslegung dieses möglichen Rechts zu verfallen. Da will man selbst präventive Angriffe oder kriegerische Handlungen unzulässigerweise rechtfertigen, bei denen sich kaum Schäden und Wirren, die schlimmer sind als das zu beseitigende Übel, vermeiden lassen. Der springende Punkt ist, immer noch Papst Franziskus, dass durch die Entwicklung nuklearer, chemischer und biologischer Waffen und durch die enormen und wachsenden Möglichkeiten der neuen Technologien der Krieg eine außer Kontrolle geratene Zerstörungskraft erreicht hat, die viele unschuldige Zivilisten trifft. Es stimmt, nie hatte die Menschheit so viel Macht über sich selbst und nichts kann garantieren, dass sie diese gut gebrauchen wird. Deshalb, so Franziskus, können wir den Krieg nicht mehr als Lösung betrachten, denn die Risiken werden wahrscheinlich immer den hypothetischen Nutzen, der ihm zugeschrieben wurde, überwiegen. Angesichts dieser Tatsache ist es heute sehr schwierig, sich auf die in den vergangenen Jahrhunderten gereiften rationalen Kriterien zu stützen, um von einem eventuell gerechten Krieg zu sprechen. Nie wieder Krieg. Ende dieses Zitats. Dieser Abschnitt aus der Enzyklika ist sehr dicht und enthält viele Gesichtspunkte. Auf einige können wir zurückkommen. Hier zunächst so viel. Verteidigung ist tatsächlich nur vordergründig ein einfaches Konzept. Alle Kriege werden mehr oder weniger zur Verteidigung geführt. Aber was wird hier eigentlich von wem, wie und gegen wen verteidigt? Mir selbst scheint diese im politischen Raum omnipräsente Rede von der Verteidigung unserer Werte beispielsweise durchaus dubios. Denn Werte sind eine Art geistiger Gegebenheit, die gar nicht mit physischer Gewalt, sondern nur im geistigen Raum verteidigt werden können. Den Wert zum Beispiel der Mitmenschlichkeit zu verteidigen, heißt, Mitmenschlichkeit so vorzuleben, dass sie von anderen entsprechend als attraktiv nachgeahmt wird. Oder den Wert von Bildung verteidigen wir nicht mit Waffen, sondern indem wir uns selbst bilden und bei jungen Menschen ein Bewusstsein für die Schönheit und Attraktivität von Bildung schaffen. Mit physischer Gewalt kann man physische Güter verteidigen, indem man verhindert, dass sie jemand anderes als wir selber besitzt. Auch das eigene Leben kann man bei entsprechenden Möglichkeiten grundsätzlich verteidigen, wenn man mit tödlicher Gewalt angegriffen wird. Bei Kriegen hingegen geht und ging es häufig um Ländereien oder Territorien, Lebensraum, Bodenschätze oder Orte von strategischer Bedeutung, Arbeitskräfte oder politische Unterdrückung. Insofern natürlich in der Verteidigung von Gütern, auf die man einen legitimen Anspruch erheben kann, auch die Ordnung oder die Institutionen mitverteidigt werden, die den legitimen Anspruch verbürgen, kann man auch davon reden, dass beispielsweise das Völkerrecht oder die regelbasierte Ordnung verteidigt wird. Aber primär geht es eben doch um die physischen Güter und einige davon dürften keine Kriege wert sein, der Eimer zum Beispiel, und damit das Ad bellum Verhältnismäßigkeitskriterium gar nicht erfüllen. Zudem hat Papst Franziskus schon recht. Allzu schnell wird alles Mögliche unter das Stichwort Verteidigung subsumiert, wenn wir davon ausgehen, dass das Durchführen eines Angriffs etwas Zeit benötigt. So ist es genau diese Zeit, in der man eine Verteidigungshandlung durchführen kann. Es sind keine so schönen Beispiele, aber man kann sie vielleicht so veranschaulichen. Ein Angreifer hebt den Arm mit dem Messer und lässt ihn auf mich herabsausen und ich fasse tapfer in den Arm und wehre so den Angriff ab. Das ist Verteidigung. Jedoch gibt es nicht immer zwischen dem Beginn des gegnerischen Angriffs und dem Einschlag der Waffe ausreichend Zeit für eine abwehrende Handlung. Vielleicht greife ich dem Gegner auch schon in den Arm, während er ihn noch anhebt, was wohl immer noch als legitime, vielleicht mit seinem Fachausdruck präemptiv zu nennende Verteidigung durchgehen würde. Denn mit präemptiv bezeichnet man einen Gegenschlag, der knapp vor dem eigentlichen Angriff des Gegners erfolgt. Wie würden wir es aber auffassen, wenn ich einem möglichen Angreifer, noch bevor er das Messer ergreift, schon meinerseits angreife? Es hängt vieles vom Kontext und den situativen Umständen ab, aber als präventive Gewalt wäre sie wohl eher problematisch und ich müsste doch einen gehörigen Rechtfertigungsaufwand betreiben, um eine solche Entscheidung zur gewaltsamen Verteidigung jetzt mal in Anführungsstrichen, noch bevor also ein Angriff auf mich erfolgt ist, erklären zu können. Entsprechende Vorgänge können wir aber auch bei den Kriegen sehen, die mit Verteidigung begründet werden. Da wird dann beispielsweise vermutet, ein Gegner besitze Massenvernichtungswaffen und das Eingreifen sei jetzt dringlich. Es kann solche Fälle geben, aber sie erfordern eine gehörige Portion Urteilskraft und einen hohen moralischen Ernst. Es geht in der Tat oft sehr flott mit dem Aufrufen von nationaler Sicherheit und präventivem Gewalteinsatz. Natürlich ist die Spannung groß. Wer für einen Staat Verantwortung trägt, wird sich oft zu Recht dazu verpflichtet sehen, den Staat verteidigungsfähig und bereit zu halten. Dennoch kann es gerechtfertigt werden, wenn man nicht in jedem Fall auf maximaler Sicherheit besteht. Denn das Streben nach diesem Phantasma, maximale Sicherheit, führt zuweilen selbst herbei, was es zu verhindern sucht. Größere Unsicherheit. Retributive Gerechtigkeit kennt ein inhärentes Maß. Strafe muss dem Vergehen angemessen sein. Verteidigung aber kann maßlos werden, weil es immer noch ein Mehr an zu Schützendem geben könnte. Es gibt heute Gewaltphänomene, insbesondere im digitalen Raum, die zeitlich so komprimiert ablaufen, dass eine Verteidigung im klassischen Sinn gar nicht mehr möglich ist. Der Cyberangriff ist in dem Moment, in dem er durchgeführt wird, schon wirksam. Ihm muss zumeist irgendwie präventiv begegnet werden. Aber genau solche Prävention kann eben auch Gewaltspiralen in Gang setzen. Ähnliches sehen wir bei Drohnenkriegen und sogenannten autonomen Waffensystemen. Überhaupt stellt die Frage der nutzbaren Militärtechnologien eine Herausforderung dar, wie er das lange Zitat aus Fratelli Tutti gezeigt hat. Das Argument von Papst Franziskus besagt ja, dass angesichts der mittlerweile verfügbaren Waffentechnologien, insbesondere denkt er da an Nuklear, aber eben auch an biologische und chemische Waffen, die Kriterien eines gerechten Krieges gar nicht mehr eingehalten werden können. Das Argument ist nicht neu, sondern steht seit der Entwicklung der Atombomben im Raum. Wer eine solche Waffe benutzt, kann, wie Hiroshima und Nagasaki gezeigt haben, nicht mehr zwischen Kombattanten und Zivilisten unterscheiden und in irgendeiner Weise von verhältnismäßiger Gewalt sprechen. Den Kriterien des gerechten Krieges kann man aus dieser Perspektive nur noch theoretische oder abstrakte Wirksamkeit zuschreiben. In der Praxis sind sie, so dann das Argument, überholt. Für Bio-, Chemie- und Atomwaffen mag dies durchaus zutreffen. Der Einsatz solcher Waffen ist auch völkerrechtlich verboten. Allerdings zeigen technologische Entwicklungen im Zuge der Digitalisierung und Robotisierung der Militärtechnik teilweise wieder in eine andere Richtung. Weg von der Massenvernichtung hin zu sehr individualisierter und auf bestimmte Personen gerichtete Gewalt. Schon der Einsatz von sogenannten Maildrohnen, ja, wie Reaper oder Predator im sogenannten Kampf gegen den Terrorismus in Afghanistan oder Pakistan vor 15 oder 20 Jahren, war oft gegen namentlich gesuchte Zielpersonen gerichtet gewesen. Diese Schläge sollten also besonders präzise sein, ja, und nur die Leute treffen, die man wirklich treffen wollte. Aber zu sogenannten Kollateralschäden kam es dabei auch. Und über deren Verhältnismäßigkeit konnte natürlich auch gestritten werden. Im Krieg Russlands gegen die Ukraine kommen viel kleinere Drohnen zum Einsatz. Sie werden allerdings eher wieder als Massenvernichtungswaffen benutzt, vor allem dann, wenn sie, wie künftig wohl noch mehr, in sogenannten Drohnenschwärmen verbunden sind. Mittlerweile ist auch von kleineren taktischen Atombomben die Rede, die, so sagen die Befürworter der Entwicklung, völkerrechtskonform eingesetzt werden könnten. Papst Leo wendet sich, wie mir scheint zu Recht, in Magnifica Humanitas gegen diese Technologien, die, wie er sagt, den Einsatz leichter als praktikable Option erscheinen lassen. Dass sie teilweise auf Akzeptanz stoßen, ist schon tragisch, weil auf diese Weise eine Art neues Wettrüsten initiiert werden kann. Im Bereich KI-gestützter Waffen befinden wir uns derzeit wahrscheinlich schon längst in diesem Wettrüsten. Angesichts der Unwägbarkeiten, mit denen wir im Bereich der künstlichen Intelligenz konfrontiert sind, haben diese Rüstungstechnologien ganz besondere Brisanz. Wir verstehen häufig nicht mehr so recht, wie die Algorithmen zusammenwirken, was sogar dazu führen könnte, dass es gewissermaßen aus Versehen oder als Unfall zum Einsatz militärischer Gewalt kommt. Sollte man also aufhören, überhaupt von gerechten Kriegen zu sprechen, wie Papst Franziskus vorschlägt? In der deutschen friedensethischen Debatte ist dieser Vorschlag alles andere als neu und er wurde auch in anderen Ländern schon lange aufgegriffen. Anstelle von einer Lehre vom gerechten Krieg, die es, wie ich so ein bisschen zeigen wollte, aber so gar nicht gibt, wäre es besser, von gerechtem Frieden zu reden, heißt es da. Der Ausdruck gerechter Friede wurde vor allem kurz nach der Wende in und nach der Ökumenischen Versammlung für Gerechtigkeit, Frieden und Bewahrung der Schöpfung in der DDR geprägt. Dann von der katholischen Bischofskonferenz im Hirtenwort gerechter Friede vom Jahr 2000 aufgegriffen und in der Friedensdenkschrift der EKD von 2007 in Richtung eines sogenannten Rechtspazifismus hin ausgebaut. Zuweilen hat dies zu einer Polarisierung geführt. Wer von gerechtem Krieg sprach, galt als reaktionär und gestrig, weil nur die Rede vom gerechten Frieden als zeitgemäß empfunden wurde. Aber eine polarisierende Gegenüberstellung ist nicht besonders hilfreich, auch wenn es Unterschiede gibt.

0: 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Im abschließenden Teil seines Vortrags will Professor Koch dafür werben, nicht den Krieg, sondern den Frieden zum Ausgangspunkt des moralischen Nachdenkens zu machen.
1: Das Anliegen der Vertreter des gerechten Friedens, wenn man das so vergröbert sagen kann, ist es, notwendige militärische Gewalt ganz vom Frieden her zu denken und Krieg nicht einfach für sich stehen zu lassen. Aber dieses Anliegen teilen sie eigentlich auch mit den meisten Autoren der christlichen Tradition und auch in der Philosophie. Zum Beispiel Immanuel Kant hat in seiner berühmten Schrift Zum ewigen Frieden festgehalten, dass die Regeln für das, was in einem Krieg erlaubt sein kann, ganz von daher zu bestimmen ist, was einen künftigen Frieden nicht unmöglich macht. Es soll sich, so heißt es bei ihm, kein Staat im Kriege mit einem anderen solche Feindseligkeiten erlauben, welche das wechselseitige Zutrauen im künftigen Frieden unmöglich machen müssen. Dieser sechste Präliminarartikel ist nach wie vor von höchster Aktualität. Auch die Forderung, beim Eingehen eines Krieges die richtige Absicht zu haben, zielt auf den Frieden ab. Ein Problem besteht allerdings darin, dass ja nicht jeglicher Waffenstillstand schon als Frieden gelten soll, sondern nur eine Ordnung, die auch inhärent gerecht ist. Über Gerechtigkeit wird aber immer wieder gestritten werden und zu streiten sein. Wer einen inhaltlich sehr, wie sagen könnten, gefüllten und material schon vorherbestimmten Gerechtigkeitsbegriff vertritt, wird mit anderen inhaltlich schon sehr vorherbestimmten oder vorbestimmten Gerechtigkeitsbegriffen leicht in einen Konflikt geraten. Gerechtigkeit müsste also wohl eher als eine formale oder prozessuale Eigenschaft verstanden werden, als Verfahrensregeln, die Konfliktlösungen ermöglichen. Aber auch darüber kann es Differenzen geben. Dennoch, solche institutionellen Möglichkeiten für möglichst gewaltfreie Konfliktaustragung zu schaffen, scheint selbst ein ethischer Imperativ zu sein. Das Nachdenken über den gerechten Krieg gründet in der Tradition der Pflichtenethiken, wie zum Beispiel Ciceros De Officiis. Am Anfang steht die Pflicht zur Gewaltfreiheit. Nur bei Erfüllung bestimmter Kriterien kann davon eine Ausnahme gemacht werden. Man geht gewissermaßen von vergangenen oder gegenwärtigen Verhältnissen aus, wenn man über Strafe oder heute eben über Verteidigung als gerechte Kriegsgründe spricht. Die Grundidee der Vertreter des gerechten Friedens scheint etwas anders gelagert zu sein. Ihr Ausgangspunkt sind eher subjektive moralische Rechte, wir könnten sagen Menschenrechte, die eine künftige Friedensordnung inhaltlich strukturieren sollen. Kriege sind in dieser Sicht nur dann gerechtfertigt, wenn sie einer solchen künftigen Friedensordnung zuträglich sind. Dieses Denken hat beispielsweise zur Idee der sogenannten humanitären Interventionen geführt, wie sie beispielsweise 1999 zum Schutz der Rechte der albanischen Bevölkerung im Kosovo durch NATO-Staaten heftig diskutiert und letztlich auch durchgeführt worden sind. Oder es sogar ohne ein Mandat des Sicherheitsrats der Vereinten Nationen damals, was den Krieg gegen Serbien völkerrechtlich durchaus zweifelhaft oder eben sogar völkerrechtswidrig gemacht hat. Heute, einige Jahrzehnte später, fällt die Bilanz solcher humanitär zum Schutz von Menschenrechten durchgeführter Militäreinsätze eher ambivalent aus. Aber abgesehen von den faktischen Entwicklungen ist auch ein grundsätzliches Problem bedenkenswert. Wenn militärische Maßnahmen gewissermaßen im Vorgriff auf einen zu erreichenden Weltzustand durchgeführt werden, ist die Gefahr der Totalisierung solcher Kriege hoch. Denn sie gelten ja als ein notwendiges Übel im Übergang zum besseren Zustand, in dem solche Übel künftig nicht mehr nötig sein werden. Die Geschichte lehrt uns hier durchaus Bedenkliches, denn schon vor dem Ersten Weltkrieg waren ja die Grundideen des Pazifismus weit verbreitet. Dennoch wurde der Waffengang,

0: Frieden zurückgreift. Es geht für ihn wohl letzten Endes gar nicht um irgendwelchen theoretischen und ethischen Streit, sondern um eine gelebte Praxis des Friedens. Leos Stichwort ist Entwaffnung, die bereits bei der Sprache beginnt und bei der Rüstungsproduktion endet. In seiner Botschaft zum Weltfriedenstag für 2026 sagt er wörtlich: Wenn der Friede keine gelebte Wirklichkeit ist, die es zu bewahren und zu pflegen gilt, dann macht sich Aggressivität sowohl im privaten als auch im öffentlichen Leben breit. Dann wird in der Beziehung zwischen Bürgern und Regierenden der Umstand als Verfehlung angesehen, dass man sich nicht ausreichend auf den Krieg vorbereitet, darauf auf die Angriffe anderer reagieren und Gewalt erwidern zu können. Auf der politischen Ebene ist diese weit über den Grundsatz der legitimen Verteidigung hinausgehende Logik der Gegensätzlichkeit der derzeit relevanteste Umstand für die globale Destabilisierung, die jeden Tag dramatischer und unvorhersehbarer wird. Es ist kein Zufall, dass die wiederkehrenden Forderungen nach einer Erhöhung der Militärausgaben und die daraus resultierenden Entscheidungen von vielen Regierenden mit der Gefährlichkeit anderer gerechtfertigt werden. Ende des wörtlichen Zitats. Damit redet Leo aber auch einer Praxis des Vertrauens das Wort. Das gilt für das individuelle Leben der Menschen nicht weniger als für das politische. Freilich sollte man nicht naiv sein. Es gibt mutwilliges Unrecht, rücksichtsloses Sich-Durchsetzen, Aggression, Gewalt, Tötungen, Grausamkeit und all diese Dinge. Sie zeigen, wenn man so sagen will, die Erlösungsbedürftigkeit des Menschen an. Da wird ein kluger und urteilskräftiger Mensch auch lernen müssen, wann eine gewisse Gegengewalt zu rechtfertigen ist. Die Kriterien, die in der Tradition des Denkens über den gerechten oder besser gerechtfertigten Krieg entwickelt worden sind, geben hier eine gute Hilfestellung. Aber es sind auch Tugenden erforderlich, zum Beispiel Wohlwollen, auch ein hermeneutisches, also interpretierendes Wohlwollen, das nicht jedes Wort eines Gegners im schlimmsten Sinne auslegt. Toleranz, Maß und Mitte, falls doch einmal Gewalt unumgänglich zu sein scheint. Vor allem immer auch eine gewisse Selbstrelativierung und ein Hinterfragen der eigenen Position sind dringend erforderlich. Leider scheinen die gegenwärtigen Verhältnisse in der internationalen Politik wenig Hoffnung zu geben. Sie deuten eher auf eine sich ständig verschärfende Gewalt- und Bedrohungsspirale hin. Aber auch aus diesem Grund ist für alle Christen, auch christliche Soldatinnen und Soldaten, das Friedensgebet so wichtig. Denn am Ende ist Frieden für den Christen nichts, was Menschen technisch produzieren könnten, auch nicht mit einer perfekten Rechtsordnung, sondern etwas, das sie in Gnade zugesagt bekommen haben und das sie nun in Glaube, Hoffnung und Liebe auch leben müssen.
1: Vielen Dank für Ihren Vortrag, Herr Professor Koch. Insbesondere die Schlussperspektive, die Sie eröffnet haben, hat mich sehr beeindruckt. Wenn wir wirklich stets den Frieden als Ausgangs- und Zielpunkt vor Augen haben, wenn wir moralisch über den Krieg nachdenken, dann folgt daraus eine klare Forderung. Wir müssen auch im Politischen eine Kultur des Vertrauens und des Wohlwollens etablieren. Und Krieg darf allenfalls das äußerste Mittel zur Verteidigung sein. Mit diesem Gedanken sind wir ans Ende der heutigen Sendung gelangt. 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Liebe Hörerinnen und Hörer, es hat mich sehr gefreut, Sie heute durch diese Ausgabe des Kurs Null zu führen. Mein Name ist Fabian Schäfer und ich wünsche Ihnen noch viel Freude mit dem weiteren Programm von Radio Horeb. Alles Gute für Sie und Gottes Segen.

Nachrichten aus Kirche und Welt, direkt aus der aktuellen Redaktion von Radio Horeb. Im Studio Domagoj Klobuchar. Luxemburg. Die europäischen Bischöfe kritisieren eine Stellungnahme zur möglichen Löschung von Einträgen aus kirchlichen Taufregistern. Hintergrund ist ein Verfahren vor dem Europäischen Gerichtshof. Dabei geht es um eine Klage des belgischen Bistums Gent. Eine belgische Datenschutzbehörde hatte verlangt, den Eintrag einer Person aus dem Taufregister zu löschen. Die Generalanwältin am Europäischen Gerichtshof hat jetzt ihre rechtliche Einschätzung vorgelegt. Generalanwälte sind unabhängige juristische Berater des Europäischen Gerichtshofs. Ihre Schlussanträge sind für die Richter nicht bindend, dienen ihnen aber als Entscheidungshilfe. Nach Angaben der Kommission der Bischofskonferenzen

0: Der Europäischen Union spricht sich die Generalanwältin gegen die bisher praktizierte Lösung aus, dem Wunsch einer Person nach einem Kirchenaustritt lediglich als Randvermerk im Taufregister festzuhalten. Die europäischen Bischöfe warnen dagegen vor einer vollständigen Löschung. Dadurch verliere die Eintragung der Taufe ihre Bedeutung und ihren Zweck. Sollte sich der Gerichtshof der Auffassung der Generalanwältin anschließen, befürchten die Bischöfe erhebliche Rechtsunsicherheit für die Kirchen in der Europäischen Union. Wien. Für den Schutz des menschlichen Lebens findet heute der diesjährige Marsch fürs Leben statt. Die Veranstalter rechnen mit mehr als 3000 Teilnehmern. Die parteiunabhängige Kundgebung setzt sich für den Schutz ungeborener Kinder und mehr Unterstützung für Frauen und Familien sowie gegen Euthanasie ein. Der deutsche Kurienkardinal Gerhard Ludwig Müller rief in einer Videobotschaft zur Teilnahme auf: Machen Sie den Mund auf! Gehen Sie auf die Straße, bekennen Sie unseren Glauben, unsere Überzeugungen, sagte der frühere Präfekt der Vatikanischen Glaubensbehörde. Müller betonte den unendlichen Wert jedes menschlichen Lebens von seinem Beginn bis zu seinem Ende. Christliche Politiker forderte er auf, zu christlichen Positionen zu stehen und diese auch umzusetzen. Helsinki. Eine finnische Studie mit mehr als 2000 Jugendlichen und jungen Erwachsenen hat die psychische Gesundheit von Menschen untersucht, die wegen Fragen ihrer Geschlechtsidentität Kliniken aufgesucht hatten. Die in der Fachzeitschrift Acta Pediatrica veröffentlichte Untersuchung erfasste 2083 Menschen unter 23 Jahren und verglich sie mit einer Kontrollgruppe von mehr als 16.000 Personen. Nach Angaben der Studie stieg bei Jugendlichen, die geschlechtsangleichende Behandlungen erhielten, die Häufigkeit psychiatrischer Erkrankungen deutlich an. Bei feminisierenden Behandlungen von rund 9% auf 60%, bei maskulinisierenden Behandlungen von rund 22% auf 55%. Allerdings zeigte sich auch unabhängig von solchen Eingriffen bei den wegen Geschlechtsidentitätsfragen behandelten Jugendlichen ein deutlich erhöhtes psychiatrisches Risiko. Die Forscher berücksichtigten dabei auch bereits bestehende psychische Erkrankungen. In eigener Sache. 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Das waren Meldungen aus Kirche und Welt. 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
1: 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Es ist jetzt 17.30 Uhr und wir laden Sie ein zum Abendlob der Kirche gemeinsam mit den Klarissenkapuzinerinnen von der ewigen Anbetung aus dem Kloster Bethlehem in Koblenz.

Wir beten die erste Vesper zum 28. Sonntag im Jahreskreis, wie im Stundenbuch ab Seite 568 angegeben. Die Magnificat-Antiphon steht auf Seite 48 und die Oration auf Seite 49.

Aus dem zweiten Petrusbrief. Das Wort der Propheten ist für uns noch sicherer geworden, und ihr tut gut daran, es zu beachten, denn es ist ein Licht, das an einem finsteren Ort scheint, bis der Tag anbricht und der Morgenstern aufgeht in euren Herzen. Bedenkt vor allem dies: Keine Weissagung der Schrift darf eigenmächtig ausgelegt werden, denn niemals wurde eine Weissagung ausgesprochen, weil ein Mensch es wollte, sondern vom Heiligen Geist getrieben haben Menschen im Auftrag Gottes geredet.

Lasst uns beten zu Jesus Christus, der Hoffnung aller, die zu ihm rufen. Du bist das geopferte Lamm. Erbarme dich der Kirche, die deiner Heilstaten gedenkt. Du bist der treue Zeuge. Mach die Verkünder des Evangeliums treu in ihrem Dienst. Du bist der König des Friedens. Öffne die Augen der Regierenden für die Not der Armen und zeige den Zerstrittenen Wege zur Versöhnung. Du bist der eucharistisch Gegenwärtige. Nimm dich aller Anliegen der über Radio mit uns Betenden an. Du bist der Heiland aller Menschen. Verhilf den Unterdrückten zu ihrem Recht. Du bist der Erstgeborene von den Toten. Schenke unseren Toten Gemeinschaft mit dir und deinen Heiligen.

0: Herr, unser Gott, deine Gnade komme uns zuvor und begleite uns, damit wir dein Wort im Herzen bewahren und immer bereit sind, das Gute zu tun. Darum bitten wir durch Jesus Christus, deinen Sohn, unseren Herrn und Gott, der in der Einheit des Heiligen Geistes mit dir lebt und herrscht in alle Ewigkeit.
1: Amen.

0: Gottesmutter,
1: dass wir würdig werden, der Verheißung Christi,
0: dass wir uns beten, allmächtiger Gott,
1: diese deine Gnade in unser Herz hinein. Durch die Botschaft des Engels haben wir die Menschwerdung Christi, deines Sohnes, erkannt. Führe uns durch seine Heiligung.

Zum Abendlob der Kirche waren wir verbunden mit den Klarissenkapuzinerinnen von der ewigen Anbetung aus dem Kloster Bethlehem in Koblenz. 17.56 Uhr ist es, in Kürze sind unsere kleinen Hörer eingeladen zur Bambambini-Kindersendung.

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Gleich ist es 18 Uhr. Ich wünsche Ihnen einen schönen Abend. 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

Hallo liebe Kinder, heute wird aus dem kleinen Klaus ein großer Klaus. In der Kindersendung lese ich gerade über den heiligen Bruder Klaus vor und in den letzten Wochen haben wir über seine Kindheit gehört. Und jetzt steht bei mir hier im Buch eine große, dicke Überschrift: Der Familienvater. Aus dem kleinen Klaus wird also jetzt Papa Klaus. Ich bin schon gespannt. Das Buch, das heißt Unser Bruder Klaus, sein Leben der Jugend erzählt, geschrieben hat es Ida Lüthold Minder und es ist beim Christiana Verlag erschienen, der ein Teil von FE Medien ist. Ich darf euch wieder viel Spaß beim Zuhören wünschen. Los geht's!

Der Familienvater. Ein neues Haus und neues Leben. Immer öfter hatte Klaus jenseits des Sahner Sees etwas zu besorgen. Zuerst schickte ihn der Vater mit einem Rind nach Schwendi zu Ratsherr Wies. Als er vor der Stalltüre mit dem Bauern ein Gespräch führte, kam dessen Tochter zum Brunnen, um Wasser zu holen, grüßte den Jungen von Flühe und wollte mit dem vollen Holzeimer wieder ins Haus. »Dorothee«, rief der Vater, »bereite uns etwas Gutes. Klaus wird wohl hungrig sein.« »Ja, gleich, Vater«, erwiderte sie mit heller Stimme und verschwand im Hause. Klaus schaute ihr nach. Dieses Mädchen dünkte ihn ganz anders als alle, die er kannte. Als er am Tisch saß und sie ihm Most einschenkte und Brot abschnitt, musste er ihr immer zusehen. Ihre Gebärden, ihr freundliches Lächeln, ihre flinken Hände mahnten ihn an seine Mutter. Seither hatte er Dorothee nicht mehr vergessen. Wenn er arbeitete, dachte er an sie. Wenn er betete, war sie auch dabei. Und er spürte, dass Dorothee ihm vom Himmel geschenkt werde. Vater und Mutter freuten sich, als Klaus ihnen davon sprach. »Gottlob, wenn er eine gute Frau bringt«, sagte die Mutter, als sie am Abend allein waren zum Vater. »Ja, ja, er wird sonst zu sonderbar, unser Klaus. Wenn er einmal Frau und Kind hat und sorgen muss für sie, wird er nicht mehr so oft allein sein können. Das ist besser für ihn.« »Der Herrgott wird ihn immer leiten und er wird sich auch leiten lassen von ihm«, meinte die kluge Frau. Nun gab's auf dem Saxler Berg eine Neuigkeit. Axtschläge ertönten vom Morgen bis zum Abend. Balken und Bretter wurden hergerichtet. Heinis Klaus griff überall zu und beriet sich mit Maurer und Zimmermann. Wenn es still wurde auf dem Bauplatz und niemand mehr da war, schritt er der Mauer entlang und zeichnete das Kreuz über sie. Dann blieb er an dem Platz stehen, wo Stube und Kammer später seine Lieben beherbergen sollten, faltete die Hände und betete. In diesem Hause wollte er Gott verherrlichen mit seiner Familie, durch Gebet und Arbeit, durch Liebe und Geduld, solange er sie am Leben ließ. »Lass deine heiligen Engel darin wohnen«, flehte er, denn er wusste, dass der böse Feind sich in die Wohnungen der Menschen einschleicht. Als das Haus fertig war, mochte Klaus den Tag kaum erwarten, an dem er mit Dorothee einziehen durfte. Welche Freude erfüllte ihn, als seine Braut ihre Aussteuer brachte und er ihr half, Stube und Kammer einzurichten. Es war ein milder Märzenabend. Tisch und Bank, Bett und Truhen waren bereit. Zuletzt trug Klaus sorgfältig etwas Verhülltes auf seinen Armen vom Vaterhaus herüber. »Da habe ich noch das Wichtigste«, rief er Dorothee zu. Sie lächelte, hob das Tuch und sah ein Kruzifix mit dem Herrn im Todeskampf. Ein Kruzifix, das ist ein Kreuz, auf dem man auch Jesus sehen kann. Nun lachte sie nicht mehr. »Du hast recht, Klaus. Das Kreuz soll bei uns immer das Wichtigste sein.« Dann schlug Klaus einen Nagel ins Gebälk, in der Ecke über dem Tisch, und hing das kostbare Ding auf. Zusammen beteten sie das erste Vaterunser davor. Als Ostern vorüber und der Frühling eingezogen war, wohnten Klaus und Dorothee im neuen Haus und fingen zusammen an zu schaffen, zu sorgen und zu beten. Übers Jahr lag ein Büblein in der Wiege. Großvater und Großmutter bewunderten den kleinen Hansli und die Nachbarsleute gratulierten dem jungen Paar. Klaus konnte sein Glück kaum in sich verschließen. Am Abend, wenn alles still war, stand er lange vor der Wiege, faltete die Hände und betete den Schöpfer an, der das Söhnlein ihm anvertraute. Und seine Lippen flüsterten: Durch dieses Kind sei Ehre dem Vater, dem Sohne und dem Heiligen Geiste. Und er grüßte dessen heilige Engel, bat ihn, immerzu Gott zu danken und zu loben. Dorothee verwunderte sich manchmal, dass ihr junger Mann so lange betete. Oftmals kam sie dazu,
dass er nach getaner Arbeit ganz allein in der dunklen Stube mit gefalteten Händen unter dem Kreuz saß. Wie staunte sie aber, als sie ihn nachts aufstehen hörte. Als sie nachschaute, wo er hinginge und die Kammertüre öffnete, sah sie ihn mit ausgebreiteten Armen auf dem Boden knien. Leise zog sie sich wieder zurück. Sie hatte ja gewusst, dass er nicht war wie die anderen. Aber Klaus war ihr doch ein Rätsel mit 7 Siegeln. Im von Flühe-Haus blieb die Wiege nie mehr leer. Dem Hansli folgte ein Weltli, dann rückte Dorli an und wieder übers Jahr ein Vrenli. Lachen und Weinen erfüllten Küche und Stube und Kammern. Dorothees Hände waren nie müßig und der Vater arbeitete unermüdlich auf Äckern und Feldern. Im Stall stand sein schönes Vieh. Der Wohlstand mehrte sich.

Für Volk und Vaterland. Die Eidgenossen waren ein kriegslustiges Volk. Mit Eidgenossen sind hier die Schweizer gemeint. Klaus lebte nämlich in der Schweiz. Kaum hatten sie Heugabel und Rechen versorgt, wurden Morgenstern und Hellebarde aus dem Schopf geholt und sie zogen los gegen den Feind. Morgenstern und Hellebarde, das sind die Waffen aus der damaligen Zeit. Klaus erlebte die Zeit des alten Zürichkriegs mit seinen vielen Streifzügen und Überraschungsangriffen. In den Jahren 1440 bis 1450 hatten die Eidgenossen wenig Ruhe. Wie oft stand Dorothee unter der Tür und schaute ihrem lieben Manne nach, wenn er mit der Hellebarde auszog, bis sie ihn nicht mehr sah. »Glaub mir's, Dorothee«, hatte er zu ihr gesagt, »ich würde lieber daheim bleiben bei dir und den Kindern. Aber wenn die Pflicht mich ruft, ziehe ich in Gottes Namen aus.« Es war so. Nicht mutwillig zog er in den Krieg, sondern um das Vaterland zu schützen. Er sah auch im Feind den Christen. Die wilden Kameraden hielt er zurück durch sein kluges Wort und sein Beispiel. Den Rottmeister Klaus von Flüe achteten und ehrten sie. Er aber wusste Haus und Hof, Kinder und Gesinde unter der klugen Obhut seiner Frau. Für sie, für seine Landsleute und ihre Häuser war er bereit zu kämpfen. Dem alten Erbfeind Österreich sollten niemals die Täler und Dörfer, die Höfe und Weiler seiner Heimat in die Hände fallen. Frei wollten sie bleiben, die Bauern in den Ländern. Nicht umsonst hatten ihre Ahnen im Moorgarten und in Sempach diese Freiheit erkämpft. 1460 drohten die Österreicher unter Erzherzog Sigismund von neuem das Land zu überfluten. Die Eidgenossen trieben sie zurück. Noch war der Thurgau in der Hand der Feinde. Aber auch hier mussten sie weitermachen. Rottmeister von Flüe, also Klaus, führte eine Rotte von 100 Mann gegen den Feind. In der Nähe von Diessenhofen stand das Nonnenkloster St. Katharina. Eine Gruppe Österreicher versteckte sich darin. Schreckliche Stunden erlitten die armen Klosterfrauen. Alles, was sie an Speisen und Trank in den Vorratskammern hatten, mussten sie an die österreichischen Kriegsknechte hergeben. Auf einmal hörten sie furchtbaren Lärm vor den Toren. Das waren die Eidgenossen. »Auf, schlagt die Türen ein!« schrien sie. »Zündet das Nest an! Alle sollen verbrennen! Warum bieten sie den Österreichern Schutz?« Schon warfen sie brennende Fackeln über die hohen Mauern. Im Heiligtum knieten die verängstigten Nonnen und flehten zu Gott und seinen Heiligen. Plötzlich vernahmen sie deutlich die Stimme eines Mannes. »Haltet ein, Brüder! Dieser Ort ist heilig! Er soll nicht entweiht werden durch Mord und Totschlag!« Wie zitterten die armen Frauen! Wieder hörten sie diese mächtige Stimme. »Seht das Kreuz hier an der Mauer! Verschont das Kloster!« Es war Rottmeister Klaus von Flüe, welcher seine Landsknechte zurückhielt. Ein Murren ertönte, doch die Widerreden verstummten allmählich. Das Tor wurde geöffnet, die Österreicher ließ man abziehen, die Nonnen versammelten sich alle im Kirchlein und sangen das Magnificat. Groß sein lässt meine Seele den Herrn. Das Magnificat, das ist der Jubelruf, den die Mutter Gottes auch gesungen hat. Damit danken sie Gott jetzt für ihre Rettung. Klaus von Flüe dankte mit ihnen dem allmächtigen Gott, der sie gerettet. Noch nach vielen Jahren zeigte man am Kloster das Kreuz, vor welchem Bruder Klaus gebetet hatte. Am Weg zum Ranft befindet sich heute ein Denkmal zur Erinnerung an die Rettung des Klosters St. Katharina durch Niklaus von Flüe. Es wurde im Zweiten Weltkrieg von Soldaten errichtet. Wie froh war Klaus, wenn er wieder heimziehen durfte auf den Saxlerberg. Von weitem schon hörte er seine Buben jauchzen, sah seine Kühe auf der Weide. »Der Vater kommt! Der Vater kommt!« schrie Weltli aus Leibeskräften. Und dann rannten sie ihm entgegen und umringten ihn, dass er nicht mehr vorwärts konnte. »Vater, habt ihr die Österreicher geschlagen?« »Vater, ist der Krieg fertig?« so fragten sie durcheinander.
Der starke Mann hob die Kleinen in die Höhe und fuhr mit seiner Hand den Buben durchs Kraushaar. Annelie nahm er auf den Arm und trug die Kleine zum Haus, wo die Mutter mit strahlenden Augen ihm entgegentrat. »Gottlob, dass du wieder da bist«, sagte sie und reichte ihm beide Hände. »Ja, Gottlob und Dank, dass wir alle gesund geblieben sind.« Bald saßen sie beim Hafermus um den Tisch und der Vater musste erzählen, bis es dunkel wurde. »Ja, Buben, das hättet ihr sehen sollen, wie die strammen Kriegsleute marschiert sind und gesungen haben. Unsere liebe Frau vom finstern Wald, hilf uns armen Landsknechten bald.« »Bitte, bitte, Vater, erzähl uns noch mehr von ihnen«, bettelten die Jungen. Aber auf einmal mahnte die Mutter, »Kinder, es ist Zeit zum Beten und zum Schlafen.« Hernach betrat Klaus noch den Stall, um sein liebes Vieh zu besichtigen. Und wenn dann endlich Ruhe war im Haus und alle schliefen, stand der Vater vor dem Kreuz in der Stube und betete noch lange. Das Leben ging von neuem seinen gewohnten Gang. An Arbeit fehlte es nie. Im Rathaus zu Sarnen wartete man auch auf den Richter und Ratsherrn Klaus von Flühe. Überall füllte er wieder seinen Platz aus. Wenn er sprach, horchte man auf, denn sein Wort war immer weise. Aber nicht alle Männer waren ehrlich und gerecht wie er. Er hatte auch Feinde, welche ihm gehässige Blicke gaben und von Frömmler und Betbruder munkelten. Klaus von Flühe litt unter der Ungerechtigkeit, mit der Reiche und Angesehene oft die Armen behandelten. Das Volk achtete und ehrte ihn. Man wollte ihn zum Landammann wählen. Das ist ein Regierungschef. Aber Klaus ließ das nicht zu. Die weltlichen Geschäfte bedrückten ihn immer mehr. Sie lenkten ihn ab von der großen, heiligen Sehnsucht nach Gott, die stets heißer in ihm brannte. Er erzählte zu Hause wenig von Rat und Gericht, und die Buben waren doch voll Neugierde, davon zu hören. Es fiel besonders Dorothee auf, dass er immer schweigsamer wurde. Eines Abends aber, als er von Sarnen heraufstieg auf den Berg, dort oben auf dem Berg war er ja zu Hause, da war sein Gemüt von Sorgen verdunkelt. Hin und wieder stand er still und blickte ins Tal. Es war ihm, die Ungerechtigkeit, die er da unten heute erlebt hatte, müsse wie Feuerflammen auflodern gegen den Himmel. »Ich kann nicht mehr, Herrgott, befreie mich von den weltlichen Dingen«, flehte sein Herz. Mit kummervollem Gesicht betrat er sein Haus. »Guten Abend, Klaus«, grüßte die Mutter liebevoll. »Was ist geschehen? Hast du Sorgen?« Er setzte sich auf die Bank und stützte den Kopf in die Hand. »Ich kann nicht mehr mitmachen. Ich hab's ihnen gesagt da drunten, dass ihre Ungerechtigkeit und Falschheit zum Himmel schreie. Dorothee, ich sah grässliche Schwefelflammen aus ihrem Lügenmaul herauskommen.« »Was du nicht sagst, warum denn? Was ist denn geschehen?« »Sie haben ungerecht geurteilt, sie, die den Eid vor Gott abgelegt haben, ohne Ansehen der Person zu richten. Sie haben sich bestechen lassen. Sie haben ganz ungerechterweise einer armen Frau ihr Eigentum abgesprochen. Dorothee, das bringt keinen Segen über unser Volk. Ich habe es ihnen gesagt, aber mein Wort kam an taube Ohren. Dorothee, ich wollte, ich hätte zum letzten Mal das Rathaus betreten.« Noch selten hatte Dorothee ihren Mann so erregt gesehen. Sie ahnte, dass dieses Erlebnis nicht spurlos an ihm vorübergehe. So war es auch. Der Richter und Ratsherr Klaus von Flühe, angesehen und bekannt bei allen Landsleuten, legte seine Ämter bei der nächsten Landsgemeinde nieder.

Bambambini-Kindersendung. Jetzt ist er also erwachsen, unser Klaus, und hat die liebe Dorothee geheiratet, ein Haus gebaut und er ist selbst Papa von vielen Kindern. Klaus ist klug und stark und er weiß, was in den Augen Gottes gut und richtig ist und setzt sich dafür ein. Aber wir haben auch gehört, dass nicht alle Leute das verstehen wollen. Für viele ist es wichtiger, reich zu sein als gerecht. Das hat Klaus nicht mehr ausgehalten und hat sich deshalb von seinen politischen Aufgaben zurückgezogen. Das heißt, Klaus hat jetzt mehr Zeit, um zu beten und um seine Aufgaben auf dem Hof und bei der Familie zu erfüllen. Klaus betet immer noch so gerne, wie er auch als Kind gebetet hat, vielleicht sogar noch lieber. Beten wir auch noch einmal sein Gebet zusammen jetzt als Abendgebet. Ihr erinnert euch noch, mit dem Gebet schenken wir uns Gott und bitten Gott, uns zu helfen, dass wir gut leben, Gott und den Menschen mit Liebe begegnen und so ganz bereit werden für den Himmel. Im Namen des Vaters und des Sohnes und des Heiligen Geistes. Amen. Mein Herr und mein Gott, nimm alles von mir, was mich hindert zu dir. Mein Herr und mein Gott, gib alles mir, was mich fördert zu dir. Mein Herr und mein Gott, nimm mich mir und gib mich ganz zu eigen dir. Amen. Heiliger Bruder Klaus, bitte für uns. Ehre sei dem Vater und dem Sohn und dem Heiligen Geist, wie im Anfang, so auch jetzt und alle Zeit und in Ewigkeit. Amen. Im Namen des Vaters und des Sohnes und des Heiligen Geistes. Amen. Ihr wisst schon, was ich jetzt sage. Natürlich ist die Geschichte noch nicht zu Ende. Liebe Kinder, nächste Woche am Samstag lese ich euch weiter vor vom klugen und starken Klaus mit dem ganz ungewöhnlichen Leben. Eine gute Nacht und Gott segne euch. Eure Maria.

Ja, liebe Kinder, das war die Bambambini-Kindersendung hier bei Radio Horeb. Ich hoffe, es hat euch Spaß gemacht. 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Und jetzt geht's hier bei Radio Horeb gleich weiter mit der Heiligen Messe heute aus Waghäusel.

begrüßen zu dürfen. Bei uns geht es jetzt gleich weiter mit der Heiligen Messe um 18.30 Uhr und die übertragen wir heute aus der Wallfahrtskirche zur Mutter mit dem gütigen Herzen aus dem Kloster Waaghäusel im Bistum Freiburg. Herzliche Einladung jetzt gemeinsam mit uns, mit Radio Horeb, die Heilige Messe zu feiern. Zelebrieren wird Pater Christoph. Und im Anschluss an die Heilige Messe geht es dann weiter mit dem Gebetsabend aus Altötting übertragen. Auch herzliche Einladung, dann weiter mit uns im Gebet verbunden zu bleiben. Und jetzt würde ich sagen, bereiten wir uns gemeinsam mit einem Gebet auf die Heilige Messe vor. Im Namen des Vaters und des Sohnes und des Heiligen Geistes. Amen. Herr, wie du willst, soll mir geschehen. Und wie du willst, so will ich gehen. Hilf deinen Willen nur zu verstehen. Herr, wann du willst, dann ist es Zeit. Und wann du willst, bin ich bereit. Heut und in alle Ewigkeit. Herr, was du willst, das nehme ich hin. Und was du willst, ist mir Gewinn. Genug, dass ich dein Eigen bin. Herr, weil du's willst, drum ist es gut. Und weil du's willst, drum hab ich Mut. Mein Herz in deinen Händen ruht. Amen. Maria, Mutter der Kirche, erbitte uns viele geistliche Berufungen und christliche Familien. Amen. Herzliche Einladung jetzt zur gemeinsamen Feier der Heiligen Messe, heute übertragen aus der Wallfahrtskirche zur Mutter mit dem gütigen Herzen in Waaghäusel.

und des Vaters und des Sohnes und des Heiligen Geistes. Die Gnade Gottes, die Liebe des Vaters, der seinen Sohn uns schenkt, und die Gemeinschaft des Heiligen Geistes sei mit euch. Herzlich gegrüßt seien auch alle Hörerinnen und Hörer über Radio Horeb. Gott lädt uns ein, am Vorabend zum Sonntag, zum Tag seiner Schöpfung, zum Tag der Auferstehung des Herrn, zum Festtag, den Gott uns Woche für Woche schenkt, ein Stück Himmel auf Erden, eine Vorfreude für das ewige Hochzeitsfest des Himmels. In unserer Welt ist nicht Himmel, sondern so viel Leid verursacht durch den Egoismus von uns Menschen oder durch Gleichgültigkeit, Lieblosigkeit. Bitten wir den uns so liebenden Gott, uns zu verzeihen, ein liebendes Herz zu schenken. Sprechen wir das Schuldbekenntnis. Ich bekenne Gott, dem Allmächtigen.

Gott, der Herr des Erbarmens, nehme von uns Sünde und Schuld und führe uns zum ewigen Leben. Die Kyrie rufe bei 163, 6.

0: Lasset uns beten. Herr, unser Gott, deine Gnade kommt uns zuvor und begleitet uns. Bewahre unser Herz in deinem Wort und mach uns bereit, das Gute zu tun. Darum bitten wir durch Jesus Christus, der in der Einheit des Heiligen Geistes lebt und herrscht von Ewigkeit zu Ewigkeit.
1: Lesung aus dem Buch Jesaja. An jenem Tag wird der Herr der Heerscharen auf diesem Berg, dem Zion, für alle Völker ein Festmahl geben, mit den feinsten Speisen, ein Gelage mit erlesenen Weinen, mit den feinsten fetten Speisen, mit erlesenen reinen Weinen. Er verschlingt auf diesem Berg die Hülle, die alle Völker verhüllt, und die Decke, die alle Nationen bedeckt. Er hat den Tod für immer verschlungen, und Gott, der Herr, wird die Tränen von jedem Gesicht abwischen, und die Schande seines Volkes entfernt er von der ganzen Erde, denn der Herr hat gesprochen. An jenem Tag wird man sagen: Siehe, das ist unser Gott. Auf ihn haben wir gehofft, dass er uns rettet. Das ist der Herr, auf ihn haben wir gehofft. Wir wollen jubeln und uns freuen über seine rettende Tat. Denn die Hand des Herrn ruht auf diesem Berg. Wort des lebendigen Gottes.
0: Der Kehrvers bei 651,7.

Der Herr ist mein Hirt, nichts wird mir fehlen. Er lässt mich lagern auf grünen Auen und führt mich zum Ruheplatz am Wasser. Meine Lebenskraft bringt er zurück. Er führt mich auf Pfaden der Gerechtigkeit

Du deckst mir den Tisch vor den Augen meiner Feinde. Du hast mein Haupt mit Öl gesalbt, übervoll ist

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0: Lesung aus dem Brief des Apostels Paulus an die Gemeinde in Philippi. Schwestern und Brüder, ich weiß, Entbehrungen zu ertragen. Ich kann im Überfluss leben. In jedes und alles bin ich eingeweiht. In Sattsein und Hungern, Überfluss und Entbehrung. Alles vermag ich durch den, der mich stärkt. Doch ihr habt recht daran getan, an meiner Bedrängnis Anteil zu nehmen. Mein Gott aber wird euch durch Christus Jesus alles, was ihr nötig habt, aus dem Reichtum seiner Herrlichkeit schenken. Unserem Gott und Vater, aber sei die Ehre in alle Ewigkeit. Amen. Wort des lebendigen Gottes.
1: Amen.

Der Vater unseres Herrn Jesus Christus, erleuchte die Augen unseres Herzens, damit wir verstehen, zu welcher Hoffnung

Der Herr sei mit euch. Aus dem Heiligen Evangelium nach Matthäus. In jener Zeit, als Jesus in die Stadt Jerusalem eingezogen war, den Tempel reinigte, wenige Tage vor seinem Leiden und Sterben, erzählte er den hohen Priestern und den Ältesten des Volkes das folgende Gleichnis. Mit dem Himmelreich ist es wie mit einem König, der seinem Sohn die Hochzeit ausrichtete. Er schickte seine Diener, um die eingeladenen Gäste zur Hochzeit rufen zu lassen. Sie aber wollten nicht kommen. Da schickte der König noch einmal Diener und trug ihnen auf, sagt den Eingeladenen: Siehe, mein Mahl ist fertig, meine Ochsen und das Mastvieh sind geschlachtet, alles ist bereit, kommt zur Hochzeit. Sie aber kümmerten sich nicht darum, sondern der eine ging auf seinen Acker, der andere in sein Geschäft, wieder andere fielen über die Diener des Königs her, misshandelten sie und brachten sie um. Da wurde der König zornig, er schickte sein Heer, ließ die Mörder töten und ihre Stadt in Schutt und Asche legen. Dann sagte der König zu seinen Dienern: Das Hochzeitsmahl ist vorbereitet, aber die Gäste waren nicht würdig. Geht also an die Kreuzungen der Straßen und ladet alle, die ihr trefft, zur Hochzeit ein. Die Diener gingen auf die Straßen hinaus und holten alle zusammen, die sie trafen, böse und gute, und der Festsaal füllte sich mit Gästen. Als der König eintrat, um sich die Gäste anzusehen, bemerkte er unter ihnen einen Menschen, der kein Hochzeitskleid anhatte. Er sagte zu ihm: Freund, wie bist du hier ohne Hochzeitsgewand hereingekommen? Der Mensch aber blieb stumm. Da befahl der König seinen Dienern: Bindet ihm Hände und Füße und werft ihn hinaus in die äußerste Finsternis. Dort wird Heulen und Zähneknirschen sein. Denn viele sind gerufen, wenige aber auserwählt. Evangelium, die frohe Botschaft unseres Herrn Jesus Christus.

Das Wort Gottes tilge unsere Schuld. Liebe Schwestern und Brüder, ein drittes Gleichnis wird uns heute vorgetragen. Wir verkünden es als Kirche des Herrn. Diese drei Gleichnisse, das erste über die beiden Söhne, die vom Gutsbesitzer aufgetragen werden, gebeten werden, auf dem Acker im Weinberg des Herrn zu arbeiten, aber der eine nicht will und dann doch arbeitet der andere, zustimmt, er will, aber das ist nur ein Lippenbekenntnis und er übt dann nicht den Auftrag aus des Herrn. Und das zweite Gleichnis, dass der Herr des Weinberges die Ernte einbringen will, doch die Winzer sind böse und werfen die Diener des Weinbergbesitzers, sie vertreiben sie, ja, als der Sohn des Weinbergsbesitzers geschickt wird, um die Ernte einzuholen, da wird der Sohn umgebracht. Und heute das gehörte dritte Gleichnis, noch einmal ein König und nun ein Hochzeitsfest, das vorbereitet wird, zu dem eingeladen wird. Aber auch hierin offenbart sich das Gleichnis, das Beispiel, als eine garstige Geschichte, als ganz überraschend, wie sich die Dinge wenden und sie machen uns aufmerksam, was bedeuten diese Rätselerzählungen. Im Kontext des Evangeliums, mehr noch des Lebens Jesu, des Herrn, was er erfährt, nachdem er in Jerusalem eingezogen war, sind es Geschichten, Beispiele, die das, was Jesus widerfahren wird in Jerusalem, vorwegnehmen. Die Apostel, die ihn verraten werden und nicht seinen Willen, seinen Auftrag ausüben. Doch unter den Aposteln Petrus sich dann als der erweist, der umkehrt und der Sohn, der gesandt wird, die Früchte des Weinbergs, des Königs einzuholen, der umgebracht wird. Es ist der Kreuzestod Jesu selber. Doch der aus Gotteshass und aus Gleichgültigkeit Getötete am Kreuz, er wird auferstehen und er lebt und er tritt in die Mitte seiner Apostel, seiner Jünger, in unsere Mitte und er spricht den Friedensgruß und er lädt uns ein zum Mahl. Ostern, welch wunderbare Wendungen, die Gott möglich sind.
unser Leben umzukehren, von einem Nein zu einem Ja zu führen. Wo immer wir das erlebt haben in unserem Leben und wo wir es erhoffen, da schauen wir hin. Bekehrung will Gott uns schenken, Änderung unseres Sinnes, uns nicht abzuwenden von Gottes Wegen, sondern uns ihm, Gott, zuzuwenden, seinen Weisungen, den uns geschenkten Berufungen, dem Dienst, in den uns anvertrauten Aufgaben und wo der Sohn getötet wurde, Karfreitag, die Menschen dachten es böse, doch Gott dachte es mit und er verwandelt den Tod in Auferstehung. Vater, vergib ihnen, denn sie wissen nicht, was sie tun. Jeder Karfreitag, den wir erlebt haben und erleben, möge diese größere Liebe Gottes uns offenbaren. Auch wo du alles in Stücke geschlagen hast, wo dein Nein so verletzend war, Gottes Ja schenkt neues Leben. Nehmen wir dieses Ja Gottes an. Es ist das dritte Gleichnis, die Einladung zum Hochzeitsmahl. Wir sind eingeladen, Sonntag für Sonntag, dem Auferstandenen, unserem Erlöser und Heiland, der unsere Schuld gesühnt hat, aus Liebe für uns am Kreuz gestorben ist, der auferstanden ist und lebt und sich als das Leben uns schenken will, nehmen wir den Lebendigen an, schließen wir die Freundschaft mit ihm, neu den Bund. Er ist, der uns so sehr liebt, wie ein Bräutigam seine Braut. Es fügt sich, dass am heutigen Vortag zum Sonntag eine besondere Bischofskonferenz in Rom zusammengetreten ist, auf Einladung von Papst Leo, anlässlich 10 Jahre des nachsynodalen Schreibens Amoris Laetitia über die Liebe in der Familie, die Papst Franziskus einberufen hat und dieses Schreiben als Ergebnis der Beratungen der Bischöfe vor 10 Jahren zum Thema der Ehe und Familie vorgelegt hat und nun nach 10 Jahren innehält und eine Besinnung anregt. Die Familie, die Ehe, die aus einer Hochzeit entspringt, ihren sichtbaren, festlichen, sakramentalen Anfang nimmt. In ihr spiegelt sich das Hochzeitsfest Gottes, die Liebe Gottes, der Liebesbund des dreifaltigen Gottes wider. Und so seien ganz besonders die Eheleute und die Familien, aber auch, wo Witwe, Witwer ist und in allen Brüchen des ehelichen, des familiären Lebens wir stehen, schauen wir auf diese
Einladung zum Hochzeitsfest. Dass die Liebe von Gott geschätzt wird, geschaffen wurde, dass er sie heilen will und heilen kann, dass er selbst durch den Tod hindurch, durch Trennung und Leid, sein Fest der Erlösung, seinen ewigen Lebensbund, Liebesbund mit uns Menschen, die wir alle aus der Verbindung von Vater und Mutter, einer Ehe, einer Familie entspringen, aufbaut. Gott arbeite in deinem Weinberg der Ehe, der Familien, auch in unserer Zeit. Lass uns in den Gemeinden, in den Gemeinschaften eine Familie sein, ein Bund des Lebens, einander zur Hilfe, das Gute unterstützend und geduldig, nachsichtig mit den Mängeln des anderen, wie auch wir hoffen auf Nachsicht und Geduld, wo wir nicht bereit waren, zuerst zu lieben, immer zu lieben, sondern die Liebe verraten haben, sie uns gleichgültig geworden ist. Gott will uns alle zu Mitarbeitern der Liebe machen. Das Hinausgehen der Diener an die Kreuzungen der Straßen vor die Stadt hinaus, um alle einzuladen. Sie, diese Einladung erinnert an den Heiligen dieses Tages, den großen Afrika-Missionar Daniel Comboni, der im 19. Jahrhundert eine ganz große Liebe zu Afrika geschenkt bekommen hat, um in jener Zeit der Sklaverei, der Kolonialisierung, der Ausbeutung die Menschen in Afrika als von Gott Geliebte aufzusuchen, sie mit hineinzunehmen als Mitarbeiter der Liebe Gottes, um nicht mehr als Sklaven des Egoismus, als Sklaven der Gier, als Sklaven des Hochmutes des einen Volkes über die anderen versklavt zu sein, sondern Diener des Lebens zu werden, Diener der Liebe unter den Menschen, unter den Völkern zu werden. Amen.

0: bekennen wir den Glauben, sprechen wir das Glaubensbekenntnis zu Gott, der uns so sehr liebt und dass wir seine Liebe bezeugen. Ich glaube an Gott, den Vater, den Allmächtigen, den Schöpfer des Himmels und der Erde und an Jesus Christus, seinen eingeborenen Sohn, unseren Herrn, empfangen von der Jungfrau Maria, gelitten unter Pontius Pilatus, gekreuzigt, gestorben und begraben, hinabgestiegen in das Reich des Todes, am dritten Tage auferstanden von den Toten, aufgefahren in den Himmel. Er sitzt zur Rechten Gottes, des allmächtigen Vaters. Von dort wird er kommen, zu richten die Lebenden, die Toten. Ich glaube an den Heiligen Geist, die heilige katholische Kirche, Gemeinschaft der Heiligen, Vergebung der Sünden, die Auferstehung der Toten und das ewige Leben. Amen. Du Gott des Lebens, des Liebesbundes, in der Dreifaltigkeit, in der du diesen Bund mit deiner ganzen Schöpfung, mit uns stiften willst und gestiftet hast, höre und erhöre unsere Bitten.
1: Guter Gott, begleite unsere Kirche und Papst Leo. Gib ihnen Mut und Weisheit, damit sie deine Einladung zu einem Leben in Liebe und Gemeinschaft weitertragen.
2: Wir bitten dich, erhöre uns.
1: Schenke allen, die Verantwortung tragen, Weisheit und Mut. Lass sie sich für Frieden, Gerechtigkeit und die Menschen einsetzen, die ihre Hilfe brauchen.
2: Wir bitten dich, erhöre uns.
1: Guter Gott, sei alle nahe, die unter Angst, Depressionen oder anderen psychischen Belastungen leiden. Schenke ihnen Kraft, Hoffnung und Menschen, die ihnen zuhören und beistehen.
2: Wir bitten dich, erhöre uns.
1: Beschütze alle Mädchen und jungen Frauen. Lass sie frei und sicher leben, selbst über ihre Zukunft entscheiden und bewahre sie vor Gewalt und Zwangsheirat.
2: Wir bitten dich, erhöre uns.
1: Guter Gott, nimm unsere Verstorbenen auf in dein Reich und schenke ihnen das ewige Leben. Tröste alle, die um einen geliebten Menschen trauern.
2: Wir bitten dich, erhöre uns.
0: Wir bitten Gott durch Jesus Christus, seinen Sohn, unseren Herrn, jetzt und in Ewigkeit. Zum Mahl der Liebe sind wir eingeladen. Zum Bereiten der Gaben, das Lied bei 184, Strophe 1 und 3.

0: Gepriesen bist du, Herr, unser Gott, für Brot und Wein. Wir bringen diese Gaben vor dein Angesicht auf diesen Altar. Gib, dass uns das Brot zum Leben und der Kelch zum Kelch des Heiles werde. Herr, wasch ab meine Schuld, meine Sünden, mache mich rein. Betet, Schwestern und Brüder, dass mein und euer Opfer, diese Feier der Sonntagsmesse, Gott, unserem Vater, gefalle. Der Herr nehme das Opfer an aus deinen Händen, zum Lob und Ruhm seines Namens, zum Segen für uns. Amen. Lasset uns beten. Herr und Gott, nimm die Gebete und Opfergaben deiner Gläubigen an. Lass uns diese heilige Feier mit ganzer Hingabe begehen, damit wir einst das Leben in der Herrlichkeit des Himmels erlangen. Darum bitten wir durch Christus, unseren Herrn.
1: Amen.
0: Der Herr sei mit euch. Erhebet die Herzen. Lasset uns danken dem Herrn, unserem Gott. In Wahrheit ist es würdig und recht, dir, Herr, heiliger Vater, allmächtiger, ewiger Gott, immer und überall zu danken, durch unseren Herrn Jesus Christus. Denn er hat Großes an uns getan, durch seinen Tod und seine Auferstehung hat er uns von der Sünde und der Knechtschaft des Todes befreit und zur Herrlichkeit des neuen Lebens berufen. In ihm sind wir dein auserwähltes Geschlecht, dein heiliges Volk, dein königliches Priestertum. So verkünden wir die Werke deiner Macht der Liebe, denn du hast uns aus der Finsternis in dein wunderbares Licht gerufen. Darum singen wir mit den Engeln und Erzengeln, den Thronen und Mächten und mit all den Scharen des himmlischen Heeres den Hochgesang von deiner göttlichen Herrlichkeit.

Ja, du bist heilig, großer Gott, und alle deine Werke verkünden dein Lob. Denn durch deinen Sohn, unseren Herrn Jesus Christus, und in der Kraft des Heiligen Geistes erfüllst du die ganze Schöpfung mit Leben und Gnade. Bis ans Ende der Zeiten versammelst du dir ein Volk, damit deinem Namen das reine Opfer dargebracht werde, vom Aufgang der Sonne bis zum Untergang. Darum kommen wir vor dein Angesicht und feiern in Gemeinschaft mit der ganzen Kirche den ersten Tag der Woche, den Sonntag, als den Tag, an dem Christus von den Toten erstanden ist. Durch ihn, den du zu deiner Rechten erhöht hast, bitten wir dich, sende deinen Geist auf diese Gaben herab und heilige sie, damit sie uns werden Leib und Blut deines Sohnes, unseres Herrn Jesus Christus, der uns aufgetragen hat, dieses Geheimnis zu feiern. Denn in der Nacht, der er verraten wurde, nahm er das Brot und sagte Dank, brach es, reichte es seinen Jüngern und sprach: Nehmet und esset alle davon, das ist mein Leib, der für euch hingegeben wird. Ebenso nahm der Herr nach dem Mahl den Kelch, dankte wiederum, reichte ihn seinen Jüngern und sprach: Nehmet und trinket alle daraus, das ist der Kelch des neuen und ewigen Bundes. Mein Blut, das für euch und für alle vergossen wird, zur Vergebung der Sünden, tut dies zu meinem Gedächtnis.

Darum, gütiger Vater, feiern wir das Gedächtnis deines Sohnes. Wir verkünden sein heilbringendes Leiden, seine glorreiche Auferstehung und Himmelfahrt und erwarten seine Wiederkunft. So bringen wir dir mit Lob und Dank dieses heilige und lebendige Opfer dar. Schau gütig auf die Gabe deiner Kirche, denn sie stellt dir das Lamm vor Augen, das geopfert wurde und uns nach deinem Willen mit dir versöhnt hat. Stärke uns durch den Leib und das Blut deines Sohnes und erfülle uns mit seinem heiligen Geist, damit wir ein Leib und ein Geist werden in Christus. Er mache uns selbst auf immer zu einer Gabe, die dir wohlgefällt, damit wir das verheißene Erbe erlangen mit deinen Auserwählten, mit der seligen Jungfrau und Gottesmutter Maria, mit ihrem Bräutigam, dem heiligen Josef, mit deinen Aposteln und Märtyrern, mit dem heiligen Missionar Daniel Comboni und mit allen Heiligen, auf deren Fürsprache wir vertrauen. Barmherziger Gott, wir bitten dich, dieses Opfer unserer Versöhnung bringe der ganzen Welt Frieden und Heil. Beschütze deine Kirche auf ihrem Weg durch die Zeit und stärke sie im Glauben und in der Liebe. Deinen Diener, unseren Papst Leo, unseren Bischof Stefan und die Gemeinschaft der Bischöfe, unsere Priester und Diakone, alle, die zum Dienst in der Kirche bestellt sind, das ganze Volk deiner Erlösten. Erhöre, gütiger Vater, die Gebete der hier versammelten Gemeinde und führe zu dir auch alle deine Söhne und Töchter, die noch fern sind von dir. Erbarme dich unsere verstorbenen Brüder und Schwestern, besonders jener, die dir in dieser heiligen Messe anempfohlen sind, und alle, die in deiner Gnade aus dieser Welt geschieden sind. Nimm sie auf in deine Herrlichkeit. Mit ihnen lass auch uns, wie du verheißen hast, zu Tische sitzen in deinem Reich. Darum bitten wir dich durch unseren Herrn Jesus Christus, denn durch ihn schenkst du der Welt alle guten Gaben. Durch ihn und mit ihm und in ihm ist dir, Gott allmächtiger Vater, in der Einheit des Heiligen Geistes alle Herrlichkeit und Ehre, jetzt und in Ewigkeit. Amen. Wir haben den Geist empfangen, der uns zu Kindern Gottes macht. Darum lasst uns voll Freude sprechen. Vater unser im Himmel, heilig sei dein Name.

unseren Schuldigern und führe uns nicht in Versuchung, sondern erlöse uns von dem Bösen. Erlöse uns, Herr allmächtiger Vater, von allem Bösen und gib Frieden in unseren Tagen. Komm uns zu Hilfe mit deinem Erbarmen und bewahre uns vor Verwirrung und Sünde, damit wir voll Zuversicht das Kommen unseres Erlösers Jesus Christus erwarten. Denn dein. Jesus, der Herr, erzählte den hohen Priestern und den Ältesten des Volkes das Gleichnis: Mit dem Himmelreich ist es wie mit einem König, der seinem Sohn die Hochzeit ausrichtete. Und er schickte seine Diener, um die eingeladenen Gäste zur Hochzeit rufen zu lassen. Deshalb bitten wir, Herr Jesus Christus, schau nicht auf unsere Sünden, sondern auf den Glauben deiner Kirche und schenke nach deinem Willen Einheit und Frieden. Der Friede des Herrn sei allezeit mit euch und mit deinem Geiste. Gebt einander oder zeigen wir uns ein Zeichen dieses Friedens in der Gemeinschaft des Glaubens, die der Herr uns schenkt. Zweihundertacht.

In der Gestalt des gebrochenen Brotes mit den Augen des Glaubens, Christus, das Lamm Gottes, das hinwegnimmt die Sünde der Welt. Herr, selig, die zum Hochzeitsmahl des Lammes geladen sind.

0: Allmächtiger Gott, in der heiligen Opferfeier nährst du deine Gläubigen mit dem Leib und dem Blut deines Sohnes. Gib uns durch dieses Sakrament auch Anteil am göttlichen Leben. Darum bitten wir durch Christus, unseren Herrn.
1: Amen.
0: Der Herr sei mit euch. Und es segne euch und alle, die unserem Gebet anempfohlen sind, durch die Gnade dieser Sonntagsmesse, der allmächtige und gütige Gott, der Vater und der Sohn und der Heilige Geist.
1: Amen.
0: Geht hin in Frieden. Als Vermeldung, bevor wir das Lob der Mutter Gottes anstimmen, die ganz die Braut Gottes ist. Morgen Sonntag, Nachmittag um 16.15 Uhr ein geistliches Theaterstück, das von einer Person aufgeführt wird zum Leben eines Märtyrerpriesters Richard Henkes, Palutiner Priester in der Nazizeit. Das Theaterstück heißt Abgerungen, Überhaltungen, Herausforderungen und mutigen Einsatz für die Menschlichkeit aus der Liebe Gottes. Sonntag, 16.15 Uhr, hier in der Wallfahrtskirche. Am Donnerstag um den 15. Oktober um 17.30 Uhr Jugendtreffen mit Daniela im Haus der christlichen Nächstenliebe. Am Freitag, den 16. Oktober um 15.15 Uhr Kreuzweg Andacht übertragen mit dem Radio Horeb. Rosenkranz, Königin, zu Ehren der Mutter Gottes, die erste Strophe.

Das war die Heilige Messe hier bei Radio Horeb, übertragen aus der Wallfahrtskirche zur Mutter mit dem gütigen Herzen in Waghäusel im Bistum Freiburg. Vielen Dank an Sie, liebe Radio Horeb Gebetsfamilie, dass Sie gemeinsam mit uns gebetet haben. Und jetzt geht es gleich weiter mit Adoratio aus Altötting.

Radio Horeb live vom Adoratio-Kongress in Altötting. Einen schönen guten Abend wünsche ich Ihnen. Mein Name ist Eliane Griever. Wir sind mit dem Übertragungswagen von Radio Horeb hier direkt an der Basilika St. Anna am Marienwallfahrtsort Altötting im Bistum Passau und bringen Ihnen in diesen Tagen den Adoratio-Kongress nach Hause. Adoratio, ein Glaubensfest, bei dem Jesus Christus im Mittelpunkt steht, in der Eucharistie, ein Glaubensfest, das inspiriert ist von dem Internationalen Kongress zur ewigen eucharistischen Anbetung, der 2011 erstmals in Rom stattgefunden hat. Dieser Adoratio-Kongress, jetzt zum 7. Mal, organisiert im Bistum Passau in Altötting. Das Thema dieser Tage, zur Liebe berufen, prägt das Programm, bestehend aus Vorträgen, Impulsen und vor allem aus ganz viel Gebetszeit. Jeden Tag eine heilige Messe. Gestern Nachmittag der Kongress begonnen, noch bis morgen Mittag geht dieser Adoratio-Kongress. Und Sie erwartet jetzt, liebe Hörerinnen und Hörer, an diesem Abend ein Gebetsabend. Ein Heilungs- und Gebetsabend direkt aus der St. Anna-Basilika, die gefüllt ist mit vielen, vielen Gläubigen. Und 2000 Gläubige sind es, die gekommen sind, um mit dabei zu sein und den Herrn anzubeten in der Eucharistie. Wir hören im Hintergrund schon die Musik. Die Band U-Turn aus Graz gestaltet diesen Abend musikalisch mit Lobpreis und mit Anbetungsliedern. Pater Klaus Einzle, Legionär Christi, Priester bei den Legionären Christi. Er ist mit dabei bei diesem Adoratio-Kongress, hat heute Nachmittag schon einen Vortrag gehalten und er wird uns durch diesen Abend mit begleiten, mit Impulsen und mit Gebet zum Thema Heilung. Von ihm werden wir gleich in ein paar Minuten nach dem Lobpreis einen Impuls hören als Beginn und Einstimmung und Einladung für diesen Gebetsabend. Und danach wird dann Jesus in der Eucharistie im gewandelten Brot ausgesetzt. In der

0: Der Adoratio Gebetsabend live bei Radio Horeb. Der Lobpreis zu Beginn dieses Gebetsabends. Uns erwartet jetzt ein Impuls von Pater Klaus Einsle zur Einstimmung, bevor dann die Eucharistie ausgesetzt wird, Jesus gegenwärtig gesetzt wird im Sakrament des Altares für diesen Abend des Gebets und der Heilung, durch den uns Pater Klaus Einsle, Legionär Christi, führen wird.
1: Ihr dürft euch setzen. Wir sind für die Liebe geschaffen. Es ist unsere wichtigste Aufgabe im Leben. Wie viele andere wichtige Aufgaben geben wir uns? Und am Ende unseres Lebens werden wir nach der Liebe gemessen. Eines Tages, wenn wir zu Jesus kommen und jeder von uns wird bei ihm sein, wird Jesus nicht nach unserem Kontostand fragen, nicht mal nach unseren Talenten, nicht nach unserem Aussehen, nach unserem Alter, wie viele Leute uns gemocht haben, wie viele Likes wir bekommen haben, sondern wird eine einzige Frage stellen. Er ist ein schlechter Lehrer eigentlich. Er gibt uns schon die Prüfungsfrage vor. Jesus wird einfach fragen, wie sehr hast du auf dieser Welt geliebt? Wie sehr hast du dich lieben lassen? So eine einfache Aufgabe, die wichtigste, und gleichzeitig gehen wir so oft an ihr vorbei. Heute Abend wollen wir dem Herrn erlauben, dass er uns ein bisschen liebt. Denn Gott liebt es zu heilen. Wer von euch glaubt, dass Gott es liebt zu heilen? Wer glaubt, dass Gott dich heute Abend heilen möchte? Ein paar weniger, okay. Ich habe etwas gelernt im Reich Gottes. Je weniger wir erwarten, desto weniger kriegen wir auch. Oder andersrum, je mehr wir erwarten, desto mehr kriegen wir auch. Gott liebt es, seine Kinder zu heilen. Und ich glaube, ich habe das Gefühl, ihr seid heute wie ein 1500 Mal zusammengeschlossener Magnet oder 2000 Mal. Und ihr zieht gerade den Heiligen Geist so runter in diesen Raum. Und Gott liebt es zu heilen. Und er möchte heute Abend kommen und auch hier seine Heilung vollbringen und schenken. Gott liebt es, seine Kinder in die Freiheit zu führen. Und er mag es nicht, wenn seine Kinder angekettet sind an irgendwelche Lügen, die man ihnen gesagt hat. Dass sie nicht so wichtig sind, dass die anderen wichtiger sind, dass sie vielleicht wertlos sind, dass sie das nicht so gut können, dass sie sich Liebe verdienen müssen. All diese Lügen, Gott mag es nicht, diese Ketten an seinen Kindern zu sehen. Deshalb werden wir ihn heute Abend bitten, dass er diese Ketten endlich zerschlägt. Heute hat mich jemand gefragt, werden Sie heute Abend für uns beten? Habe ich gesagt, nein. Ihr werdet heute Abend für euch selber beten. Aber ich möchte euch Mut machen, denn in Jesaja kündet der Prophet schon an, wozu Jesus eigentlich kommt. Wir werden das nachher noch einmal hören, aber ich möchte es euch auch jetzt vorlesen. Jesaja 61. Jesaja hat schon 700 Jahre, bevor der Messias gekommen ist, gewusst, wozu der Messias kommt. Die Juden haben offensichtlich die Schriften nicht so gut gelesen, weil sie immer was anderes erwartet haben. Aber da kommt der Messias mit folgender Ankündigung. Hört mal gut zu. Das ist, was Jesus am liebsten tut. Der sagt Folgendes. Der Geist Gottes des Herrn ruht auf mir. Jesus spricht über sich selber im Alten Testament zum Propheten. Der Geist Gottes des Herrn ruht auf mir, denn der Herr hat mich gesalbt. Er hat mich gesandt, wozu? Um den Armen eine frohe Botschaft zu bringen. Wer von euch ist arm? Oh, schade, so wenige. Wer von euch ist im Herzen und Geist ein bisschen arm? Schau mal, Jesus. Schau mal, Jesus, du kannst heute Abend deine frohe Botschaft zu den Armen bringen. Er sagt, ich bin gesandt, um die zu heilen, die gebrochenen Herzens sind. Darf ich mal sehen, wer von euch gebrochene Liebe in sich trägt? Ah, wow, schau, Jesus, schau mal auf dein Volk, das wartet auf dich. Der Herr hat mich gesandt, um den Gefangenen Freilassung zu erklären, auszurufen. Wer fühlt sich manchmal gefangen von euch? Auch sehr gut. Je mehr, desto besser. Um ein Gnadenjahr des Herrn auszurufen und den Trauenden Zions Schmuck zu geben und anstelle von Asche Freudenöl statt Trauer, ein Gewand des Ruhmes statt einen verzagten Geist. Ist das nicht eine Vorhersage? Liebe Leute, weißt du, dafür kommt Jesus. Dafür kommt er heute auf den Altar in ein paar Minuten. Dafür kommt er heute Abend. Und ich würde Jesus heute etwas wünschen. Ein bisschen bildlich gesprochen. Wenn Jesus heute Nacht zurückgeht zu seinem Vater in den Himmel und er kommt von Adoratio Altötting und er kommt und sagt, Vater, endlich durfte ich meine Mission wieder mal ein bisschen erfüllen. Da waren so offene Herzen, die haben nur gewartet, bis ich ihre Wunden heilen durfte. Da waren so offene Herzen, die haben nur gewartet, bis ich ihnen die Ketten wegnehme. Da waren so offene Herzen, die haben nur gewartet, bis ich ihre Gefängnistüren aufmache. Lassen wir Jesus heute Abend zum Vater zurückgehen und sagen, Papa, es ist erfüllt. Und das liegt jetzt an dir. Was erwartest du heute Abend? Schöne Gefühle. Das werdet ihr auch bekommen, aber es ist viel zu wenig. Was erwartest du heute Abend? Ich frage anders. Erwartest du überhaupt etwas heute Abend? Wer von euch erwartet etwas? Wer von euch erwartet etwas für sein ganz persönliches Leben? Heute Abend. Da sind sie schon am Zweifeln. So nach dem Motto, alle anderen bekommen heute etwas, nur ich nicht. Wie so oft. Die schöne Lüge, die wir immer wieder glauben. Gott ist für alle anderen gestorben, aber nicht für mich. Gott übersieht dich heute Abend nicht. Übersieh du ihn auch nicht. Was erwartest du? Und ich möchte euch konkret fragen, macht eure Augen zu, wenn ihr wollt. Wir wollen einen kleinen Moment der Stille halten und frag dich bitte, was erwarte ich heute Abend?

Ich gebe dir ein paar Gedanken zur Hilfe. Gibt es etwas in dir, was nicht heil ist, worunter du ständig leidest? Angst, Panik, Hoffnungslosigkeit, Depression, Mutlosigkeit, Herzensleid. Was erwartest du heute Abend? Erwartest du, dass Jesus das heute Abend nehmen könnte, mit nach Hause nehmen, einfach wegnehmen? Je mehr du erwartest, desto mehr wirst du bekommen. Hast du irgendein körperliches Leiden, wo du sagst, wow, Jesus, wenn du das wegnehmen würdest, das würde echt mein Leben verändern. Dieser Tinnitus ist super nervig. Diese Kopfschmerzen ständig, ich kann fast nicht denken manchmal. Glaubst du, dass Jesus dich heute Abend heilen könnte? Dass er Lust hat, dich zu heilen? Dass er erwartet, dass du dich öffnest, dass er dich beschenken darf? Glaubst du das? Nach deinem Glauben soll dir geschehen. Das lesen wir ganz oft in der Bibel. Was willst du, was ich dir tue? Ich will wieder sehen können. Okay, bisschen Spucke. Ein bisschen Sand. Ach Jesus, warum diesen Sand in die Augen? Und jetzt geh und wasch dich. Oh, ich kann wieder sehen. Was willst du vom Herrn? Ich möchte euch heute Abend echt ermutigen, viel zu erwarten für dich. Denk nicht gleich an deine Kinder, deine Familie, die zu Hause. Denk mal an dich. Wenn du heiler nach Hause kommst, ist das das beste Geschenk für deine Familie. Gibt es in deinem Herzen Groll, Menschen, die dich verletzt haben, denen du bis heute nicht vergeben willst? Ich will, dass der schmort. Ziemlich lang. Nicht in der Hölle, aber im Fegfeuer. Bis zum Ende der Zeiten. Okay, vielleicht schmort ihr ja gemeinsam. In dem Maß, wie du vergibst, so wird auch dir vergeben. Vielleicht ist heute Abend der Abend zu sagen, ich lasse diesen Schmerz jetzt endlich los. Ich lasse den in der Barmherzigkeit Gottes endlich ruhen. Ich lasse das Gift endlich los, was in mir drin die ganze Zeit rumfließt. Du kannst einen Moment überlegen, wir werden nachher noch viel Zeit dafür bekommen. Aber vielleicht fällt dir jemand ein, wo du sagst, boah, der kommt gerade, ich sollte ihm vergeben, ich will eigentlich nicht. Vielleicht brauchst du Befreiung von irgendwas. Vielleicht hält dich irgendwas fest, wo du merkst, es ist einfach nicht normal, dass ich immer so unkontrolliert bin, dass ich so ausflippe, dass ich manchmal so niedergezogen werde. Was erwartest du heute Abend? Wir werden diesen Abend ganz einfach gestalten. Es ist vor allem dein Abend und seiner, ihr zwei, als ob du ganz alleine hier wärst. Und Jesus heute auf dich schaut und sagt, was willst du, was ich dir tue? Wir werden jeweils so ein bisschen Musik machen, wir werden eine Bibelstelle lesen, wir werden einen kleinen Impuls geben und dann ist Zeit für dich und Jesus in Kontakt zu kommen, in der Vergebung, in der Heilung, in der Befreiung, in all diesen Dingen, für die Jesus gekommen ist. Denn es ist gekommen, die gebrochenen Herzen zu heilen. Das ist sein Hauptanliegen. Er ist gekommen, die Gefängnisse zu öffnen. Das ist sein Hauptanliegen, dass ihr heute Nacht in die Freiheit hinausgeht. Was erwartest du heute?

0: Jesus, hier hast du 1500 Leute, 1800 Leute, 2000 Leute. Du weißt genau, weil jedes Haar auf jedem Haupt gezählt ist. Was erwartest du heute, Jesus? Offene Herzen. Alles. Danke, Jesus, dass es deine Lieblingsaufgabe ist, zu heilen. Dass es deine Lieblingsaufgabe ist, deine Kinder in die Freiheit zu führen, auch wenn du dafür ins Gefängnis gehst. Auch wenn du dafür am Kreuz hängst. Auch wenn du dafür ins Grab hinabsteigst und dich einsperren lässt. Wenn nur deine Kinder heil werden und frei und lebendig. Danke, Jesus, dass du unser Leben verändern möchtest heute Abend. Du bist ein Gott der Veränderung, der Neuheit, des Lichtes, des Wachstums, der Freiheit, der Freude, des Friedens. Friede sei mit euch.
1: Der Einführungsimpuls von Pater Klaus Einsle. Am Beginn dieses Gebets- und Heilungsabends am Adoratio-Kongress in Altötting, live hier bei Radio Horeb.

Pater David Kolodziejczyk, Priester im Orden der Pauliner, betritt mit zwei Messdienern und Weihrauch den Altarraum. Er wird jetzt das Allerheiligste, Jesus gegenwärtig im gewandelten Brot, im Sakrament der Eucharistie, feierlich aussetzen in der Monstranz hier in der St. Anna-Basilika in Altötting.

dem Hauptaltar der St. Anna Basilika in Altötting mit Jesus gegenwärtig im Sakrament der Eucharistie ist nun ausgesetzt. Pater David Kolaciejczyk inzensiert das Allerheiligste mit Weihrauch, der aufsteigende Rauch, ein Zeichen der Verehrung und des Gebets der Gegenwart Gottes gegenüber Jesus, der jetzt gegenwärtig ist, hier in der Basilika und auch für Sie, die Sie über Radio Horeb mit dabei sind beim Adoratio-Kongress.

O Herr, das ist unser Glück, mit dir diese Stunde der Anbetung verbringen zu dürfen. Du kommst uns entgegen mit deiner Liebe, auch wenn wir es nicht nachvollziehen können. Denn du bist der Gott der Nähe und der Liebe, die alles übersteigt, auch unser Vorstellungsvermögen. Ohne unsere Verdienste willst du da sein, um uns mal wieder zu sagen, jedem Einzelnen von uns, ich hab dich lieb, so wie du bist. Deswegen ist das auch deine Zeit mit uns und für uns, face to face. Unsere Herzen begegnen deinem Herzen, und das ist der Moment einer großen Offenbarung, wie du wirklich bist. Gott der Nähe und der Liebe, Gott der Gegenwart, die du mit uns verbringen willst. Dafür danken wir dir nicht nur heute, sondern jeden Augenblick unseres Lebens. Und wir danken dir für den Schatz unseres Glaubens, dass wir glauben und erfahren dürfen, dass du wirklich da bist im Sakrament des Altares. Sei gepriesen in diesem Moment unseres Lebens und im Leben jeden Einzelnen von uns, damit alle Menschen erkennen, wie großartig deine Liebe ist. Amen.

Jesus, das Schönste, was die Menschen wohl gesehen haben, sind deine Augen. Und du schaust mich jetzt an. Du hast eine Fähigkeit, bei so vielen Menschen jeden Einzelnen, jede Einzelne ganz persönlich anzuschauen. Und wenn wir deine Augen sehen könnten, würde uns sicher das passieren, was so vielen Menschen geschehen ist. Sie würden sich einfach geliebt fühlen. Ein Petrus, der dich verraten hat, und du schaust ihn an. Und er spürt, alles ist gut in deinem Blick. Alles ist gut in deiner Gegenwart. Danke, Jesus, für diesen Blick, der aus der Ewigkeit kommt, vom Herzen des Vaters, der seit aller Ewigkeit Liebe ist. Und dieser Blick kennt nichts anderes als Liebe. Barmherzige Liebe, strenge Liebe, gütige Liebe. Und was du am meisten magst, ist sanfte Liebe. Denn du hast gesagt, ich bin sanft und demütig von Herzen. Danke, Herr, für deinen Blick. Lass ihn jetzt in dieser Kirche ruhen. Lass deine Sanftheit jetzt in diese Kirche Einzug halten. Lass uns spüren, dass du so barmherzig bist. Kein Vorwurf, keine Kälte, keine Distanz. So, als ob du jetzt direkt vor mir stehen würdest.

Wenn du magst, darfst du heute Abend auch hin und wieder deine Augen schließen und Gott in deiner Vorstellung sprechen lassen. Wie wäre das, wenn Jesus jetzt direkt vor dir stehen würde? Was würde er wohl tun? Was würdest du wohl tun? Das möchte Jesus jetzt tun mit dir.

0: Danke, Jesus, dass du es liebst zu heilen. Damals, in der ganzen Geschichte und auch heute, heute Abend, hier in Altötting bei deiner Mutter. Du liebst es zu heilen, so wie damals.
1: Viele Menschen folgten Jesus und drängten sich um ihn. Darunter war eine Frau, die schon 12 Jahre an Blutfluss litt. Sie war von vielen Ärzten behandelt worden und hatte dabei sehr zu leiden. Ihr ganzes Vermögen hatte sie ausgegeben, aber es hatte ihr nichts genutzt, sondern ihr Zustand war immer schlimmer geworden. Sie hatte von Jesus gehört. Nun drängte sie sich in der Menge von hinten heran und berührte sein Gewand, denn sie sagte sich, wenn ich auch nur sein Gewand berühre, werde ich geheilt. Und sofort versiegte die Quelle des Blutes. Und sie spürte in ihrem Leib, dass sie von ihrem Leiden geheilt war. Im selben Augenblick fühlte Jesus, dass eine Kraft von ihm ausgeströmt war. Und er wandte sich in dem Gedränge um und fragte, wer hat mein Gewand berührt? Seine Jünger sagten zu ihm, du siehst doch, wie sich die Leute um dich drängen, und da fragst du, wer hat mich berührt? Er blickte umher, um zu sehen, wer es getan hatte. Da kam die Frau, zitternd vor Furcht, weil sie wusste, was mit ihr geschehen war. Sie fiel vor ihm nieder und sagte ihm die ganze Wahrheit. Er aber sagte zu ihr, meine Tochter, dein Glaube hat dich gerettet. Geh in Frieden. Du sollst von deinem Leiden geheilt sein.

Es scheint so, dass diese Frau Jesus sucht. In Wirklichkeit hat er sie schon lange gesucht. Vielleicht bist du heute auch hier und sagst, warum hört mich Jesus nicht? Er hat dich schon lange gehört. Aber das ist der Unterschied zwischen denen, die nur das Äußere sehen, und derjenigen, die das Innere sucht. Du siehst doch, wie sich die Leute um dich drängen, und da fragst du, wer hat mich berührt? Blöde Frage. Die Jünger sehen das Äußere. Jesus und die Frau das Innere. Jesus sieht dich schon lange. Jesus sieht vor allem dein Herz. Und vielleicht möchte er in diesem Herz etwas heil machen, was du noch gar nicht siehst oder nicht sehen möchtest, weil du auf anderes fixiert bist. Vielleicht fragst du Jesus heute Abend, Herr, was möchtest du in mir heilen? Was siehst du in mir? Meine Tochter, dein Glaube hat dich gerettet. Geh in Frieden. Jesus, was möchtest du heute Abend in mir heilen? Was ist dein Wunsch? Ich sag dir meinen, sag du mir deinen.

Und wenn Jesus dir sagt oder dich spüren lässt in deinem Inneren, was er heil machen möchte, dann sage ihm jetzt: Jesus, du darfst, berühre mich. Jesus, du darfst, berühre mich.

dann sag du ihm, Jesus, du darfst. Ich glaube an dich. Und wenn du etwas spürst in deinem Körper, dann sagst du, Jesus, mach weiter, vollständig. Ich will alles von dir. Denn du bist gekommen, die Kranken zu heilen, die gebrochenen Herzen zu heilen. Berühre mein Herz, meinen Körper, meinen Geist, meine Erinnerungen, meine Beziehungen, meine Vergangenheit, meine Wut, meine Traurigkeit, meinen Schmerz, meine Einsamkeit, meine Angst. Jesus, du darfst. Jetzt ist deine Zeit, mit dem Herrn zu sein.

Gebetsabend hier bei Radio Horeb aus der St. Anna Basilika in Altötting vom Adoratio-Kongress. Pater Klaus Einzle führt mit Impulsen durch diesen Abend. Das Allerheiligste ist ausgesetzt. Jesus ist da im Brot in der Monstranz auf dem Altar hier in der Basilika.

Ich habe gerade das Gefühl, wie Jesus durch diese Kirche geht, ganz persönlich, aber mit seinen Adjutanten, den Engeln. Und die sind gekleidet wie Krankenschwestern. Die haben Tupfer dabei und Binden und Desinfektionsmittel und alles Mögliche. Und so, als ob Jesus zu jedem Einzelnen ganz persönlich hingeht und beginnt, die Wunden zu berühren. Und du darfst sagen, Jesus, komm auch zu mir. Heile meinen Egoismus. Heile meine Sinnlosigkeit, meine Frustration. Und erwarte, dass er dein Wort hört.

0: Eine deiner schönsten Heilungen, Jesus, wenn du Beziehungen wieder neu machst. Beziehungen, die vielleicht seit langer Zeit oder seit einigen Wochen, vielleicht seit wenigen Tagen belastet sind, weil du verletzt worden bist, weil du jemanden verletzt hast. Das mit der Vergebung. Wie ist das wohl?
1: Da trat Petrus zu ihm und fragte: Herr, wie oft muss ich meinem Bruder vergeben, wenn er gegen mich sündigt? Bis zu 7-mal? Jesus sagte zu ihm: Ich sage dir nicht bis zu 7-mal, sondern bis zu 70-mal 7-mal. Sie kamen an den Ort, der Schädelhöhle hieß. Dort kreuzigten sie ihn und die Verbrecher, den einen rechts von ihm, den anderen links. Um seine Kleider zu verteilen, warfen sie das Los. Das Volk stand dabei und schaute zu. Auch die führenden Männer verlachten ihn und sagten: Andere hat er gerettet, nun soll er sich selbst retten, wenn er der Christus Gottes ist, der Erwählte. Auch die Soldaten verspotteten ihn. Sie traten vor ihn hin, reichten ihm Essig und sagten: Wenn du der König der Juden bist, dann rette dich selbst. Jesus aber betete: Vater, vergib ihnen, denn sie wissen nicht, was sie tun.

0: Der Gebetsabend hier beim Adoratio-Kongress live bei Radio Horeb aus der St. Anna-Basilika in Altötting. Die Bibelstelle gerade vorgetragen von Lisa Bartel vom Referat für Neuevangelisierung des Bistums Passau, das diesen Adoratio-Kongress, Adoratio, Anbetung Gottes, eucharistische Anbetung ausrichtet und leitet. Bei diesem Gebetsabend ist Jesus gegenwärtig auf dem Hauptaltar der St. Anna-Basilika, steht die goldene Monstranz mit dem gewandelten Brot, mit Jesus in der Eucharistie in der Mitte. Pater Klaus Einzle führt mit Impulsen, mit Gebet, Heilungsgebeten durch diesen Abend eucharistischer Anbetung hier beim Adoratio-Kongress Altötting, den wir bei Radio Horeb für Sie übertragen dürfen.
1: Jesus, du heißt nicht nur unser Herz, einfach so, damit es uns besser geht. Du heißt unser Herz, damit wir lieben können, damit Beziehungen besser werden. Und wenn du einmal streng bist im Evangelium, dann geht es um Vergebung. Wenn du nicht vergibst, wird auch dein himmlischer Vater dir nicht vergeben. So wie du vergibst, wird auch er vergeben. Jesus, woher deine Strenge in diesem Fall? Weil du weißt, dass es uns vergiftet, wenn wir nicht vergeben. Weil du weißt, dass dein Reich leidet, wenn wir nicht vergeben. Weil du weißt, dass die anderen und wir nicht aufblühen können, wenn wir nicht vergeben. Jesus, sende du heute Abend deinen Geist der Vergebung in diesen Raum, damit wir endlich loslassen können. Du kennst jede Geschichte. Du weißt, wie weh Menschen einander tun können, wie tief Verletzungen sein können. Aber du weißt auch, wenn wir nicht vergeben, dann werden wir nie in deinen Frieden eintreten. Jesus, du bist der Erste, der es gefordert, aber vor allem der Erste, der es gelebt hat. Vater, vergib du ihnen, denn sie wissen nicht, was sie tun. Gerade wirst du ins Kreuz genagelt, wirst ausgelacht, verspottet und verhöhnt, erniedrigt und beschämt. Und anstatt in dich hinein, in deine Wehleidigkeit zu fallen, bleibst du offen. Was für eine Kraft in dir, Jesus, diese Kraft der Vergebung. Hauche sie jetzt in diesen Raum. Jeder von euch darf sich jetzt überlegen, wer ist denn da in meinem Leben? Gibt es da eine Person oder zwei oder drei oder fünf, die ich immer noch festhalte mit meinem Groll, mit meinem Schmerz, denen ich nicht erlaube, in ihre Freiheit zu gehen, weil ich Wiedergutmachung möchte? Heute Abend darfst du Jesus alles übergeben und sagen, Herr, du kümmerst dich. Du wirst mir Recht verschaffen. In dieser Welt oder in der anderen, aber du wirst Recht verschaffen. Und deshalb darf ich heute Abend loslassen. Vielleicht möchtest du Jesus anschauen am Kreuz, seinen Blick sehen, wie er auf die anderen schaut, auf diese Schriftgelehrten, auf diese Pharisäer, und wie diese überaus große Liebe immer noch ein Wort der Vergebung bringt. Und dann kannst du deine Worte der Vergebung sprechen. Du darfst es einfach so sagen. Mama, Papa, Fritz, Franz, mein Bruder, mein Lehrer, mein Trainer, mein Chef, meine Frau, mein Mann, meine Schwiegermutter, mein Priester, mein Pfarrer, mein Bischof. Im Namen Jesu vergebe ich dir, dass du mir dies oder jenes angetan hast. Und das darfst du sagen, so oft du möchtest. Und mit jedem Wort der Vergebung, das du sprichst, schenkt Jesus Freiheit in deinem Herzen und im Herzen derer, die wir immer noch festhalten. Im Namen Jesu spreche ich dich los. Im Namen Jesu vergebe ich dir das. Du darfst das jetzt ganz persönlich in deinem Herzen sagen.

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Vielleicht ist die Person, der du vergeben musst, ein männliches Wesen, ein Mann. Wir können das Lied nochmal singen, aber wir singen nicht so, zertrittst all meine Schuld, sondern du zertrittst all seine Schuld. Du hilfst ihm auf in deiner Treue und Geduld.

Frau ist, der du ganz besonders vergeben musst, dann singen wir, du hast Erbarmen und zertrittst all ihre Schuld. Du hilfst ihr auf in deiner Treue und Geduld.

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Hier bei Radio Horeb live die eucharistische Anbetung. Jesus gegenwärtig im Sakrament der Eucharistie. Ein Abend der Anbetung, des Gebetes um Heilung, um Vergebung. Mit Impulsen und Gebeten von Pater Klaus Einsle.

Jesus zog in ganz Galiläa umher, lehrte in den Synagogen, verkündete das Evangelium vom Reich und heilte im Volk alle Krankheiten und alle Leiden. Und sein Ruf verbreitete sich in ganz Syrien. Man brachte alle Kranken mit den verschiedensten Gebrechen und Leiden zu ihm, Besessene, Mondsüchtige und Gelähmte, und er heilte und befreite sie alle. Scharen von Menschen aus Galiläa, der Dekapolis, aus Jerusalem und Judäa und aus dem Gebiet jenseits des Jordan folgten ihm nach, und er heilte und befreite sie alle.

Jesus, dieses große Geschenk, was du uns Menschen gemacht hast, ist die Freiheit. Du befreitest sie alle. Du magst es nicht, wenn deine Kinder in Ketten liegen. Wenn der böse Geist die Ketten um uns schlingt und uns zieht und uns von dir weghalten möchte. Durch Bindungen, die vielleicht entstanden sind, durch Süchte, durch Abhängigkeiten. Körperliche, geistige. Jesus, du hast so viele Ketten gebrochen. Und da du weißt, dass hier viele Menschen sind, die sich wünschen würden, dass ihre Ketten auch endlich brechen. Warum gehst du heute nicht mit deinem Schwert durch diesen Raum und zerschlägst diese Bindungen? Dass Maria von Magdala mit einem Wort von all ihren Dämonen befreit. So oft hast du diese dunklen Bindungen einfach in die Tiefe geschickt und hast gesagt, geht. Jesus, sprich heute Abend ein Wort der Freiheit. Zu jedem, der dich bittet, um diese Bindungen zu lösen. Geistige Einflüsse, die uns nicht gut tun, die uns spalten, die uns in Abhängigkeiten hineinziehen. Jesus, nur ein Wort von dir und es muss alles gehen. Jesus, wäre es nicht schön, wenn du heute Abend dieses Wort über alle diese Menschen sprechen würdest, jeden und jede Einzelne, dass all diese Ketten jetzt brechen würden, weil du da bist. Was für eine Botschaft könntest du dem Vater heute Nacht bringen? Jesus, ich habe all deine Kinder hier befreit. Wenn du persönlich spürst, ich bin irgendwie angekettet, ich komme nicht los, ich komme nicht frei von dieser Sucht, von dieser Abhängigkeit, von diesen Neigungen, von diesen Tendenzen, von dem, was mich da festhält, was mich nicht in die Freiheit gehen lassen möchte, dann ist jetzt der Moment, Jesus, diese Ketten hinzuhalten. Stell dir vor, er geht jetzt durch diesen Gang, durch den Mittelgang, die Seitengänge, und er steht vor dir. Du darfst ihm diese Ketten jetzt hinhalten. Du darfst sagen, Jesus, schlag zu. Befreie mich. Ich möchte endlich in die Freiheit gehen. Die Freiheit der Kinder Gottes. Jesus, du hast alles besiegt. Du bist der absolute, einzigartige Herr, vor dem jedes Knie sich beugen muss, im Himmel, auf der Erde und unter der Erde. Komm jetzt und zerbrich diese Ketten in diesem Moment der Stille.

Pater Klaus Einzle, Priester bei den Legionären Christi. Er lädt ein, im Gebet sich auszurichten auf den Herrn, der gegenwärtig ist hier in der St. Anna-Basilika in Altötting, im allerheiligsten Sakrament des Altares, in der Eucharistie, der genauso gegenwärtig ist und sein will bei Ihnen, die Sie über Radio Horeb mit dabei sind bei diesem Gebetsabend vom Adoratio-Kongress Altötting.

0: Wir haben gerade das Gefühl, dass Jesus wirklich durch diese Reihen gehen möchte. Deshalb wird der Priester jetzt mit dem Allerheiligsten zu dir kommen. So wie Jesus so gerne bei den Menschen war, vor allem bei denen, die nicht so mittendrin standen, bei den Sündern, so wird er jetzt auch durch diese Reihen dieser Kirche gehen, um ganz nah bei dir zu sein. Und darfst du ihm nochmal hinhalten, was du möchtest.
1: Radio Horeb, der Adoratio-Kongress aus der St. Anna-Basilika am Marienwallfahrtsort Altötting. Jesus ist gegenwärtig im Sakrament der Eucharistie, ausgesetzt in der goldenen Monstranz. Pater David Kolodziejczyk wird jetzt mit der Monstranz durch die Basilika gehen, die Reihen segnen, sodass Jesus noch deutlicher erfahrbar ganz nah zu den Menschen kommt, die hier in der St. Anna-Basilika beim Gebetsabend des Adoratio-Kongresses mit dabei sind.
2: Herrlich, herrlich, herrlich bist.
1: So wie der Herr hier zu den Gläubigen in der Basilika kommt, so will er auch zu ihnen nach Hause kommen. Ich lade Sie herzlich ein, dem Herrn in Ihrem Herzen jetzt ganz besonders zu begegnen. Mit diesem Bild vor Augen, der Herr, der jetzt durch die Reihen der Kirche geht, in den Händen des Priesters, die Menschen segnet, all ihre Anliegen, auch alles, was sie jetzt im Herzen tragen nach dieser Zeit des Gebetes, mit Heilungsgebeten, Gebeten zur Vergebung, zur Heilung, dem Herrn die inneren Wunden, Verletzungen, Sorgen, Nöte, alles, was sie beschäftigt, hinzuhalten.

Gebetes, mit eucharistischer Anbetung. Der Priester ist mit der Monstranz durch die St. Anna-Basilika gezogen, hat die einzelnen Bänke gesegnet mit dem Allerheiligsten.

das Allerheiligste, die Eucharistie, wird wieder in den Tabernakel gestellt. Pater, Pater David Kolodziejczyk, die Tabernakeltüren geschlossen und mit den Klängen wunderschön, herrlich anzusehen von der Band U-Turn Graz, die diesen Gebetsabend musikalisch gestaltet hat, endet auch unsere Live-Übertragung bei Radio Horeb vom Adoratio-Kongress 2026 am Marienwallfahrtsort Altötting. Ein Gebetsabend, ein Heilungsabend mit Impulsen von Pater Klaus Einzle, Legionär Christi, eine Zeit der eucharistischen Anbetung. Die eucharistische Anbetung steht ganz im Zentrum bei diesem Glaubensfest. Adoratio, Jesus Christus im Mittelpunkt und das in diesem Jahr unter einem besonderen Thema, zur Liebe berufen. In diesen Tagen noch bis morgen Mittag übertragen wir für Sie Vorträge, Impulse, Zeugnisse, heilige Messe und Gebetszeiten wie diesen Gebetsabend am Samstagabend hier bei Radio Horeb. Morgen sind wir wieder ab 8.30 Uhr live für Sie aus Altötting zu hören. Um 8.30 Uhr die Laudes, dann morgen um 9 Uhr Vortrag von Bischof Stefan Oster. Bischof Stefan Oster ist als Bischof von Passau gastgebender Bischof und auch Mitinitiator dieses Kongresses. Der Adoratio-Kongress findet in diesem Jahr schon zum 7. Mal statt unter der Leitung des Referats für Neue Evangelisierung des Bistums Passau. Von ihm, von Bischof Stefan Oster, morgen um 9 Uhr ein Vortrag, die Liebe leben. Im Anschluss dann die Heilige Messe am Sonntag, morgen um 10 Uhr mit Erzbischof Hubertus van Megen. Er ist apostolischer Nuntius, also Papstbotschafter in Deutschland. Er wird mit uns morgen die Heilige Messe um 10 Uhr feiern. Das ganze Programm des morgigen Tages, das können Sie auch einsehen unter horeb.org und dort finden Sie auch alle Vorträge und Predigten, Impulse, Zeugnisse, die seit Freitagnachmittag, seit Beginn dieses Adoratio-Kongresses schon hier bei Radio Horeb für Sie übertragen wurden, zum Nachhören. All das unter horeb.org und folgen Sie uns auch gerne auf den Social-Media-Kanälen über Instagram, Facebook und unsere Homepage. Dort finden Sie auch Eindrücke und Fotos von diesem Adoratio-Kongress. Ich wünsche Ihnen einen schönen und gesegneten Abend. Bei Radio Horeb beten wir gleich in gut 10 Minuten die Komplett, das Nachtgebet der Kirche. Mein Name ist Eliane Grever. Ihnen alles Gute, Gottes Segen und ganz herzliche Grüße aus dem Marienwallfahrtsort Altötting.

Mein Name ist Maria Kolak und ich darf Sie aus dem Münchner Radio Horeb Studio ganz herzlich begrüßen. Ich freue mich, dass Sie dabei sind und herzliche Einladung, jetzt gleich in wenigen Minuten mit uns das Nachtgebet der Kirche zu beten.

Mein Name ist Maria Kolak und ich wünsche Ihnen einen wunderschönen Abend aus dem Münchner Radio Horeb Studio. Sie haben eingeschaltet und deswegen beten wir jetzt gemeinsam die Komplett, und zwar das Nachtgebet der Kirche. Dazu verbunden sind wir mit Pfarrer Benno Gerstner. Er ist spiritual im Kloster Lichtental bei den Zisterzienserinnen in Baden-Baden. Und wenn Sie die Komplett, das Nachtgebet der Kirche, mitbeten möchten, die Texte aber nicht zur Hand haben, ist das gar kein Problem. Dann können Sie einfach im Internet Stundengebet eingeben und dann auf die Komplett gehen oder über die Stundenbuch-App. Oder wenn Sie das große grüne Stundenbuch daheim haben, dann stehen natürlich auch dort die Texte, heute auf Seite 692, und wir beten den zweiten Hymnus. Herzliche Einladung jetzt zum gemeinsamen Gebet.

0: O Gott, komm mir zu Hilfe.
1: Herr, eile mir zu helfen.
0: Ehre sei dem Vater und dem Sohn und dem Heiligen Geist.
1: Wie im Anfang, so auch jetzt und alle Zeit und in Ewigkeit. Amen. Halleluja.
0: Wieder liegt eine Woche hinter uns mit allem Auf und Ab, mit allen Höhen und Tiefen, mit allem Schönen und Schweren, das unser Leben so ausmacht, auch mit Schuld, die wir wieder auf uns geladen haben. So wollen wir diese Schuld bekennen und um Erbarmen bitten. Ich bekenne Gott, dem Allmächtigen und allen Brüdern und Schwestern, dass ich Gutes unterlassen und Böses getan habe. Ich habe gesündigt in Gedanken, Worten und Werken durch meine Schuld, durch meine Schuld, durch meine große Schuld. Darum bitte ich die selige Jungfrau Maria, alle Engel und Heiligen und euch, Brüder und Schwestern, für mich zu beten bei Gott, unserem Herrn. Der allmächtige Gott, erbarme sich unser, erlasse uns die Sünden nach und führe uns zum ewigen Leben.
1: Amen.
0: Christus, göttlicher Herr, dich liebt, wer nur Kraft hat zu lieben, unbewusst, wer dich nicht kennt, sehnsuchtsvoll, wer um dich weiß.
1: Christus, du bist meine Hoffnung, mein Friede, mein Glück, all mein Leben. Christus, dir neigt sich mein Geist. Christus, dich bete ich an.
0: Christus, an dir halt ich fest, mit der ganzen Kraft meiner Seele. Dich, Herr, lieb ich allein, suche dich, folge dir nach. Sei mir gnädig, Herr, und höre auf mein Flehen.
1: Sei mir gnädig, Herr, und höre auf mein Flehen.
0: Wenn ich rufe, erhöre mich. Gott, du mein Retter.
1: Du hast mir Raum geschaffen, als mir Angst war. Sei mir gnädig und hör auf mein Flehen.
0: Ihr Mächtigen, wie lange noch schmäht ihr meine Ehre? Warum liebt ihr den Schein und sinnt auf Lügen?
1: Erkennt doch, wunderbar handelt der Herr an den Frommen. Der Herr erhöht mich, wenn ich zu ihm rufe.
0: Ereifert ihr euch, so sündigt nicht. Bedenkt es auf eurem Lager und werdet stille.
1: Bringt rechte Opfer dar und vertraut auf den Herrn.
0: Viele sagen, wer lässt uns Gutes erleben? Herr, lass dein Angesicht über uns leuchten.
1: Du legst mir größere Freude ins Herz, als alle anderen haben deine Korn und Wein in Fülle.
0: In Frieden lege ich mich nieder und schlafe ein. Denn du allein, Herr, lässt mich sorglos ruhen.
1: Ehre sei dem Vater und dem Sohn und dem Heiligen Geist.
0: Wie im Anfang, so auch jetzt und alle Zeit und in Ewigkeit. Amen. Sei mir gnädig, Herr, und höre auf mein Flehen. Zu nächtlicher Stunde preiset den Herrn.
1: Zu nächtlicher Stunde preiset den Herrn.
0: Wohlan, nun preiset den Herrn, all ihr Knechte des Herrn.
1: Ihr steht im Hause des Herrn zu nächtlicher Stunde.
0: Erhebt eure Hände zum Heiligtum und preiset den Herrn.
1: Es segne dich der Herr vom Zion her, der Herr, der Himmel und Erde gemacht hat.
0: Ehre sei dem Vater und dem Sohn und dem Heiligen Geist.
1: Wie im Anfang, so auch jetzt und alle Zeit und in Ewigkeit. Amen.
0: Zu nächtlicher Stunde preiset den Herrn.
1: Es folgt eine Kurzlesung aus Deuteronomium. Höre Israel, Jahwe, unser Gott. Jahwe ist einzig. Darum sollst du den Herrn, deinen Gott, lieben mit ganzem Herzen, mit ganzer Seele und mit ganzer Kraft. Diese Worte, auf die ich dich heute verpflichte, sollen auf deinem Herzen geschrieben stehen. Du sollst sie deinen Söhnen wiederholen. Du sollst von ihnen reden, wenn du zu Hause sitzt und wenn du auf der Straße gehst, wenn du dich schlafen legst und wenn du aufstehst.
0: Herr, auf dich vertraue ich. In deine Hände lege ich mein Leben.
1: Herr, auf dich vertraue ich. In deine Hände lege ich mein Leben.
0: Lass leuchten über deinem Knecht dein Antlitz, hilf mir in deiner Güte.
1: In deine Hände lege ich mein Leben.
0: Ehre sei dem Vater und dem Sohn und dem Heiligen Geist.
1: Herr, auf dich vertraue ich. In deine Hände lege ich mein Leben.
0: Sei unser Heil, o Herr, wenn wir wachen, und unser Schutz, wenn wir schlafen, damit wir wachen mit Christus und ruhen in seinem Frieden.
1: Sei unser Heil, o Herr, wenn wir wachen, und unser Schutz, wenn wir schlafen, damit wir wachen mit Christus und ruhen in seinem Frieden.
0: Nun lässt du, Herr, deinen Knecht, wie du gesagt hast, in Frieden scheiden.
1: Denn meine Augen haben das Heil gesehen, das du vor allen Völkern bereitet hast.
0: Ein Licht, das die Heiden erleuchtet, und Herrlichkeit für dein Volk Israel.
1: Ehre sei dem Vater und dem Sohn und dem Heiligen Geist.
0: Wie im Anfang, so auch jetzt und alle Zeit und in Ewigkeit. Amen. Sei unser Heil, o Herr, wenn wir wachen, und unser Schutz, wenn wir schlafen, damit wir wachen mit Christus und ruhen in seinem Frieden. Herr, bleibe bei uns in dieser Nacht, und wenn wir unser Morgen erheben, dann lass uns in Freude der Auferstehung deines Sohnes gedenken, der mit dir lebt und herrscht in alle Ewigkeit. Amen. Eine ruhige Nacht und ein gutes Ende gewähre uns der allmächtige Herr.
1: Amen.
0: Sei gegrüßt, o Königin, Mutter der Barmherzigkeit, unser Leben, unsere Wonne und unsere Hoffnung, sei gegrüßt. Zu dir rufen wir, verbannte Kinder Evas, zu dir seufzen wir, trauernd und weinend in diesem Tal der Tränen. Wohlan, denn unsere Fürsprecherin, wende deine barmherzigen Augen uns zu und nach diesem Elend zeige uns Jesus, die gebenedeite Frucht deines Leibes. O gütige, o milde, o süße Jungfrau Maria. Ja, liebe Zuhörerinnen und Zuhörer, heute ist ja wieder Samstag gewesen. Samstag ist ja der Tag, der besonders der Mutter Gottes auch geweiht ist. Und das heutige Tagesevangelium, das ist ein ganz marianisches gewesen. Es führt uns eine Begebenheit vor Augen, die auf den ersten Blick überraschend erscheint. Eine Frau aus der Volksmenge preist die Mutter Jesu mit den Worten: Selig der Schoß, der dich getragen und die Brust, die dich gestillt hat. Sie erkennt in Maria die Mutter des verheißenen Messias und spricht ihr ein besonderes Lob aus. Jesus antwortet jedoch: Ja, selig sind vielmehr, die das Wort Gottes hören und es befolgen. Damit weist er das Lob seiner Mutter nicht zurück, vielmehr zeigt er, worin ihre eigentliche Größe besteht. Maria ist nicht nur deshalb selig, weil sie den Sohn Gottes geboren hat. Sie ist vor allem selig, weil sie Gottes Wort mit gläubigem Herzen aufgenommen und danach gelebt hat. Schon bei der Verkündigung antwortet sie dem Engel: Siehe, ich bin die Magd des Herrn, mir geschehe nach deinem Wort. Mit diesem Fiat vertraut sie sich ganz dem Willen Gottes an. Darin wird sie zur ersten und vollkommensten Jüngerin Christi. Deshalb bestätigt das heutige Evangelium gerade ihre einzigartige Berufung. Niemand hat das Wort Gottes so vollkommen gehört, bewahrt und erfüllt wie Maria. Im Rosenkranzmonat Oktober, in dem wir uns ja befinden, richtet die Kirche unseren Blick in besonderer Weise auf die Gottesmutter. Der Rosenkranz ist dabei weit mehr als eine Wiederholung von Gebeten. Er ist eine Betrachtung der Geheimnisse des Lebens Jesu gemeinsam mit Maria. Sie steht niemals im Mittelpunkt anstelle ihres Sohnes, sondern führt uns stets zu ihm. Papst Paul VI. Bezeichnete den Rosenkranz deshalb als ein Gebet mit zutiefst christologischem Charakter. Er schreibt in Marialis Cultus vom 2. Februar 1974, durch die Augen Mariens betrachten wir Christus und lernen, ihn immer tiefer zu erkennen und zu lieben. Der Evangelist Lukas berichtet zweimal, dass Maria alles, was sie mit Jesus erlebte, in ihrem Herzen bewahrte und darüber nachdachte. Sie nahm Gottes Wort nicht nur mit den Ohren auf, sondern ließ es ihr ganzes Leben prägen. Auch unter dem Kreuz blieb sie ihrem Sohn treu und hielt in ihrem Vertrauen auf Gott fest, obwohl sie den ganzen Heilsplan noch nicht verstehen konnte. Gerade darin wird sie zum Vorbild für jeden Christen. Glauben heißt nicht, auf alle Fragen eine Antwort zu haben, sondern Gott auch dann zu vertrauen, wenn sein Weg dunkel erscheint. Das heutige Evangelium ist deshalb auch eine Einladung an uns. Jesus spricht jene selig, die Gottes Wort hören und befolgen. Diese Verheißung gilt jedem Christen. Maria zeigt uns, wie dies gelingen kann. Durch ein hörendes Herz, durch das Gebet und durch die Bereitschaft, den Willen Gottes im Alltag anzunehmen. Wenn wir im Rosenkranz die Geheimnisse des Lebens Christi betrachten, bitten wir sie zugleich, dass auch unser Herz immer mehr für Gottes Wort geöffnet wird. So führt uns Maria nicht zu sich selbst, sondern immer tiefer in die Nachfolge ihres Sohnes. Möge Maria uns lehren, wie sie auf Gottes Wort zu hören, ihm zu vertrauen und es im täglichen Leben zu verwirklichen. Dann wird auch an uns das Wort Jesu wahr. Selig sind die, die das Wort Gottes hören und es befolgen. Dazu segne sie alle auf die Fürsprache der allerseligsten Jungfrau und Gottesmutter Maria, der dreifaltige Gott, der Vater und der Sohn und der Heilige Geist.
1: Amen.
0: So lasst uns gehen in Frieden.
1: Dank sei Gott dem Herrn. Amen. Vielen Dank an Pfarrer Benno Gerster, spirituell im Kloster Lichtental bei den Zisterzienserinnen in Baden-Baden fürs gemeinsame Beten der Komplett. Und auch vielen Dank an alle, die mitgebetet haben. Danke, dass wir eine große Radio Horeb Hörerfamilie Gebetsgemeinschaft waren. Es war mir eine Freude, Sie durch diesen Abend geleiten zu dürfen. Und bevor ich mich jetzt endgültig verabschiede, gibt es noch eine ganz kurze Programmvorschau auf jetzt und auf den morgigen Tag. Und zwar geht's jetzt dann gleich weiter mit unserem Nachtprogramm und da wiederholen wir jetzt als erstes eine Predigt von unserem Programmdirektor Pfarrer Richard Kocher zum Thema die Mutterschaft Mariens, biblische Begründungen. Also wer jetzt noch wach bleiben will, gerne dranbleiben und ansonsten geht es morgen in der Früh wieder los um 6 Uhr mit unserem Live-Programm. Da starten wir mit Angelus, Rosenkranz, Morgengebeten. Also ein wunderschöner Start in den Tag, in den Sonntagmorgen. Und dann geht's natürlich weiter mit Adoratio, dem Kongress in Altötting. Und zwar startet da um 8.30 Uhr die Laudes, die wir übertragen. Und dann gibt's um 9 Uhr einen Vortrag von Bischof Stefan Oster zum Thema die Liebe leben. Und um 10 Uhr dann das Highlight, die Heilige Messe, auch morgen übertragen aus Altötting. Also herzliche Einladung, morgen wieder dabei zu sein. Wird bestimmt ein toller Tag und ein spannendes Programm. An alle, die jetzt müde sind und schlafen gehen wollen, denen wünsche ich eine wunderschöne, gesegnete Nacht, gesegnete Träume. Und an die, die noch wach bleiben, denen wünsche ich natürlich auch eine gesegnete Nacht. Mein Name ist Maria Kolak. Ich darf mich von Ihnen verabschieden aus dem Münchner Radio Horeb Studio und wünsche Ihnen alles Gute. Yeah.

0: Es ist 22 Uhr. Herzlich willkommen hier im Nachtprogramm bei Radio Horeb mit der Wiederholung einer Predigt unseres Programmdirektors Pfarrer Richard Kocher. Wir haben für Sie ins Archiv gegriffen. Marianische Spiritualität im Rosenkranzmonat Oktober. Das erwartet Sie in dieser Predigt, die Mutterschaft Mariens, eine biblische Begründung. Hören Sie Radio Horeb Programmdirektor Pfarrer Richard Kocher.
1: Der Herr sei mit euch. Aus dem Heiligen Evangelium nach Lukas. In jener Zeit wurde der Engel Gabriel von Gott in eine Stadt in Galiläa namens Nazareth zu einer Jungfrau gesandt. Sie war mit einem Mann namens Josef verlobt, der aus dem Haus David stammte. Der Name der Jungfrau war Maria. Der Engel trat bei ihr ein und sagte: Sei gegrüßt, du Begnadete, der Herr ist mit dir. Sie erschrak über die Anrede und überlegte, was dieser Gruß zu bedeuten habe. Da sagte der Engel zu ihr: Fürchte dich nicht, Maria, denn du hast bei Gott Gnade gefunden. Du wirst ein Kind empfangen, einen Sohn wirst du gebären, dem sollst du den Namen Jesus geben. Er wird groß sein und Sohn des Höchsten genannt werden. Gott, der Herr, wird ihm den Thron seines Vaters David geben. Er wird über das Haus Jakob in Ewigkeit herrschen. Und seine Herrschaft wird kein Ende haben. Maria sagte zu dem Engel: Wie soll das geschehen, da ich keinen Mann erkenne? Der Engel antwortete ihr: Der Heilige Geist wird über dich kommen, und die Kraft des Höchsten wird dich überschatten. Deshalb wird auch das Kind heilig und Sohn Gottes genannt werden. Auch Elisabeth, deine Verwandte, hat in ihrem Alter einen Sohn empfangen. Obwohl sie als unfruchtbar galt, ist sie jetzt schon im 6. Monat. Denn für Gott ist nichts unmöglich. Da sagte Maria: Ich bin die Magd des Herrn, mir geschehe, wie du es gesagt hast. Danach verließ sie der Engel. Evangelium unseres Herrn Jesus Christus.
2: Lob sei dir, Christus.
1: Liebe Brüder und Schwestern im Herrn hier, im Radio und bei vielen anderen Fernsehstationen und Social Media Kanälen. Vor gut einem Monat ist mein Lehrer, Prälat Professor Dr. Dr. Anton Ziegenhaus, gestorben. Vielen von Ihnen ist er bekannt durch Vorträge, die er im Radio gehalten hat. Es waren über 100. Ich möchte zumindest noch an dieser Stelle kurz auf ihn eingehen, auf sein Leben. Er hat mich ja gleichsam entdeckt und hat mich gefördert. Ich verdanke ihm unendlich viel. Er ist 88 Jahre alt geworden und war eine Koryphäe auf seinem Gebiet. Er hat mehrere große Standardwerke herausgebracht, zum Beispiel die katholische Dogmatik in 8 Bänden. Und da sind wirklich ganz unterschiedliche Themen, die man zu beackern hat. Die Gotteslehre, die Christologie, die Ekklesiologie, das heißt die Lehre von der Kirche, die Mariologie, die Gnadentheologie, die Sakramententheologie, die Eschatologie, also die Lehre von den letzten Dingen. Und das sind ja irre Bereiche schon für sich allein, und das eine Dogmatik zusammenzufassen, in Diskussion auch mit evangelischen Theologen, das ist schon eine großartige Leistung. Und das dürfte wohl einzigartig sein in der neueren Kirchengeschichte, das Marienlexikon, das er herausgegeben hat, 6 Bände. Er war einer der führenden Theologen in der katholischen Kirche, auch auf internationaler Ebene. Mit diesem Werk hat er das deutlich gemacht, auf seinem Sterbebild auch ein Bild der Mutter Gottes von Fatima und dann auf der Rückseite: Gegrüßet seist du, Maria. Er galt im deutschsprachigen Raum als der Kenner von Fatima, hat eigens Portugiesisch gelernt, um die Originaltexte, sind riesige 6 Folianten, wo die Urkunden der Befragung damals der Seherkinder von Fatima enthalten sind. Er hat das alles gelernt. Er hatte Gastprofessuren. Er war Professor in Augsburg fast 30 Jahre lang, auch einige Zeit Dekan. Er hatte Gastprofessuren in Navarra, Spanien, Gastprofessur in Rom, Italien, und sprach fließend Italienisch, Spanisch, Französisch, Englisch, Portugiesisch. Unser Einsatz quält sich schon ab, mal eine Sprache zu lernen. Und der Mann beherrscht so viele und so, dass er doch theologische Vorlesungen mit Spezialausdrücken darüber halten kann. Das hätten Sie ihm nie angesehen, dass das so ein gescheites Haus ist, wenn Sie ihm begegnet sind. Vollkommen unscheinbar, ein bisschen so Columbo-mäßig mit seinem Trenchcoat begleitet. Die Nachbarn beim Requiem habe ich getroffen, von ihm in Bobingen hat er ein Haus gehabt. Sie haben vollkommen gestaunt, als sie das alles erfahren haben. Der Pastor war Prälat, das ist ein Ehrentitel in der katholischen Kirche, noch höher als Monsignore, haben das gar nicht glauben können. Und was er in den Vorlesungen immer auch einfließen hat lassen, das war seine Erfahrung als Klinikseelsorger. Er war in Bobingen Krankenhausseelsorger und er war auch Mitglied bei Radio Horeb, sogar eine Periode im Vorstand. Und da hat er mir immer Ärger gemacht, weil die Mitgliederversammlung am Samstagnachmittag war. Das ist das höchste Gremium unseres Vereins. Und er wollte unbedingt am Abend rechtzeitig in der Klinik in Bobingen zur Messe zurück sein. Und da musste er immer früher weggehen. Also haben wir seinetwegen die Mitgliederversammlung auf den Vormittag gelegt. Und meint, das zeigt ja auch schon viel. Ich will einfach bei meinen Leuten sein. Und ist da von Zimmer zu Zimmer gegangen, etliche aus meiner Bekanntschaft, Verwandtschaft, wo ich herkomme, ist ja nicht weit weg davon, haben gesagt, du, dein Professor hat mich besucht. Und ganz einfach mit den Leuten reden können, hätte niemand vermutet, dass das so eine Koryphäe, eine Kapazität ist. Und natürlich auch, ich habe dann mir ein Diplomarbeitsthema gegeben, Untersuchungen zur Gleichzeitigkeit von Herrlichkeit und Niedrigkeit. Im Rückblick muss ich sagen, das war schon eine kleine Doktorarbeit. Also wie ist es möglich, dass Menschen innerlich gefasst, vollkommen Ruhe im Frieden leben, während die äußeren Umstände desaströs sind? Das ist damit gemeint. Also Marie Pegulak hat sie Leute gegeben, die waren, obwohl die Lebensbedingungen katastrophalst waren, in einem vollkommen inneren Frieden. Und hat gesagt, das untersuchen Sie jetzt bitte, wie das möglich ist. Im kategorialen Bereich geht es ja nicht. Es kann etwas gleichzeitig groß und klein sein, breit und schmal. Er hat gesagt, aber offensichtlich in diesem geistig-seelischen Bereich schon. Und dann hat er mich später dann auf die Vorsehung Gottes angesetzt, die dann auch mein ganzes Leben geprägt hat, ein sehr schwieriges Thema, von dem er gemeint hat, dass ich das machen könnte. Er hat mich gefördert, wo immer er nur konnte. Und als eigentlich so, wenn man älter wird, versteht man das richtig zu würdigen. Denn, ja, ist halt so, dass der Professor da, aber auch eine Fügung der Vorsehung Gottes, dass der Mann gerade zu der Zeit dort ist, wo ich Student bin. Und dass der mich fördert. Und da müssen Sie mal ein bisschen so zurückschauen, was alles in Ihrem Leben passiert ist, warum Sie gerade zum richtigen Zeit den richtigen Leuten begegnet sind. Das ist oft ein unglaubliches Geschenk. Also ich bin ihm zutiefst zur Dankbarkeit verpflichtet. Nun aber zum heutigen Marienfesttag. Ich möchte diese Predigt auch gleichsam unseren evangelischen Geschwistern schenken und widmen. Sie akzeptieren ja außer den frühen Konzilien im Wesentlichen die Heilige Schrift nur und natürlich auch das, was Martin Luther ihnen mitgegeben hat. Der Reformator hat an jedem Marientag Gedenktag gepredigt. Und 1521 hat er eine Auslegung des Magnificats uns geschenkt, die sich gewaschen hat, auch für katholische Theologen. Was meinst du, schreibt er dort, kann ihr Lieberes begegnen, Elisabeth, als dass du so durch sie zu Gott kommst, durch Maria, und an ihr lernst, auf Gott zu trauen und zu hoffen, auch wenn du verachtet und vernichtet wirst. Worin du das auch geschieht, im Leben oder Sterben, sie will nicht, dass du zu ihr kommst, sondern durch sie, also Maria, zu Gott. Man beachte, Martin Luther sagt ausdrücklich, dass wir durch sie, durch Maria, zu Gott kommen sollen. Und das hat katholische Theologie nie anders gelehrt, im lateinischen Satz per Mariam ad Jesus. Maria ist nie die Endstation. Sie führt immer zum Herrn hin. Und das hat Martin Luther gelehrt. Und Klaus Berger schreibt in seinem Bestseller, vielleicht einer der bekanntesten neutestamentlichen Theologen, auch weltweit, auch einige protestantische Forscher sehen in der Szene unter dem Kreuz, siehe da deine Mutter, nach dem Evangelisten Johannes Maria als Mutter der Kirche betont. Maria ist die Mutter der Kirche. Das hat er in seinem Buch Jesus geschrieben. Und das hat das Konzil in Lumen Gentium der Kirchenkonstitution 61 folgenden auch so festgehalten. Sie ist in der Ordnung der Gnade Mutter. Diese Mutterschaft Mariens in der Gnadenökonomie dauert unaufhörlich fort, von der Zustimmung an, die sie bei der Verkündigung gläubig gab, das haben wir ja soeben gehört, und unter dem Kreuz ohne Zögern festhält. Auf diese Mutterschaft möchte ich, wie jetzt schon gesagt, in biblischer Hinsicht noch näher eingehen. Entscheidend ist natürlich das, was wir soeben gehört haben für die ganze Mariologie, dass Gott sie auserwählt hat, die Mutter seines Sohnes zu werden. Das ist ein Ereignis, das nie jemand auf dem Schirm hatte, dass so etwas möglich sein würde, dass Gottes Sohn Mensch wird. Für viele bis heute nicht fassbar ein Anstoß. Der Irrlehrer Markion hat im 2. Jahrhundert gesagt, weg mit den Windeln, weg mit der Krippe, das ist eines Gottes unwürdig. Aber es war seines nicht unwürdig. Sie hat Ja gesagt und sie hat die Pforte aufgestoßen für den Erlöser der Welt. Und das zeigt auch die Bedeutung ihres Namens aus dem Ägyptischen an, die von Yahweh geliebte, bevorzugte. Beim dritten Konzil der katholischen Kirche in Ephesus, das auch von der evangelischen und katholischen und orthodoxen Kirche anerkannt wird, 431 wurde ihr der Titel Gottesgebärerin verliehen. Und dieses Fest der Geburt Jesu Christi aus der Jungfrau Maria feiern wir an Weihnachten, das Fest der Feste. Maria hat Jesus geboren. Und in den neutestamentlichen Schriften wird der Herr immer das Haupt der Kirche genannt. Das Haupt des mystischen Leibes der Kirche. Diese Glieder sind wir. Und Maria hat kein Torso geboren, sondern in dieses Haupt waren gleichsam schon wir, die Mitglieder, mit eingeschlossen, der ganze mystische Leib der Kirche. Und deshalb ist sie unsere Mutter. Das haben die Kirchenväter immer so gesehen und auch entsprechend gelehrt. Ganz explizit wird das dann unter dem Kreuz. Es ist das Vermächtnis Jesu Christi und ich bitte Sie, das wirklich zu beachten und nicht herunterzuschwächen. Es ist das Testament Jesu Christi am Kreuz. Es sind die letzten Stunden von Jesus und jedes Wort, das er uns sagt, ist heilig, ist Vermächtnis für uns. Sie können schon im weltlichen Bereich ein Testament nicht umschreiben, wie es Ihnen passt, wenn es gültig aufgesetzt worden ist. Und was der Herr uns hier mitgibt, ist verbindlich für die ganze Kirche. Und da heißt es, Sohn, siehe deine Mutter. Maria ist nicht seine Mutter. Es wird im Evangelium eindeutig festgehalten, dass die Zebedäus-Söhne eine andere Mutter hatten. Also kann man das nur in geistlicher Hinsicht verstehen. Frau, ganz grundsätzlich formuliert, Frau, siehe deinen Sohn. Und dann heißt es, er nahm sie in sein Eigen auf. Und dieses griechische Wort, eistaidia, heißt in sein Eigen und gemeint ist das Haus, in sein Lebenshaus. Er nahm sie in das Haus des eigenen Lebens auf. Und damit ist natürlich auch gemeint, wir sollen Maria Zutritt gewähren zu unserem Haus, gleichsam sie zu unserer Mitbewohnerin machen. Papst Franziskus hat uns hier einen Text von einer einmaligen Schönheit geschenkt. Am 28. Januar 2018, als in der Basilika Santa Maria Maggiore das Gnadenbild Heil des römischen Volkes nach der Renovierung wieder an den ursprünglichen Platz restituiert worden ist. Im höchsten Moment am Kreuz, schreibt der Papst, hat er zum Lieblingsjünger und damit zu jedem von uns gesagt, siehe deine Mutter. Und dann ein ganz starker Satz, die Mutter ist kein Optional. Die Mutter Maria ist für Christen keine frei wählbare Sache. Sie ist das Vermächtnis, das Testament Jesu Christi. Und wir brauchen sie, wie die Wanderer die Stärkung braucht, wie ein Kind den Arm, der es trägt. Für den Glauben ist es eine große Gefahr, ohne Mutter, ohne Schutz zu leben, wenn wir uns vom Leben treiben lassen wie Blätter im Wind. Er hat eine unglaublich poetische Gabe zu formulieren. Der Herr weiß es und empfiehlt uns, die Mutter aufzunehmen. Und nochmals, es geht hier nicht um geistlichen Anstand, Wäre nett, wenn ihr das tun würdet. Es geht um ein Erfordernis des Lebens. Sie zu lieben ist nicht nur Poesie, ist nicht Poesie, sondern es heißt, Leben zu wissen. Ohne Mutter können die Kinder nicht sein. Und wir sind vor allem Kinder, geliebte Kinder, die Gott zum Vater und so lehren die Kirchenväter, die Jungfrau Maria zur Mutter haben. Das zweite Vatikanische Konzil lehrt, dass Maria Zeichen der sicheren Hoffnung und des Trostes für das wandernde Gottesvolk ist. Also sie ist ein Zeichen, das Gott uns geschätzt und geschenkt hat. Wenn wir diesem nicht folgen, kommen wir von der Fahrbahn ab. Es gibt Verkehrszeichen für das geistliche Leben, die beachtet werden müssen. Sie zeigen uns, die wir noch auf dem Pilgerschaftsweg unterwegs sind und in Gefahren und Bedrängnissen weinen, die Mutter, sie ist schon ans Ziel gelangt. Wer kann uns besser als sie auf dem Weg begleiten? Worauf warten wir? Wie der Jünger unter dem Kreuz die Mutter zu sich nahm, in sein eigen aufnahm, wie ich eben erklärt habe, in sein eigen aufnahm, sagt das Evangelium, so laden auch wir von diesem mütterlichen Haus aus, also der Basilika Maria Maggiore, Maria zu uns nach Hause ein, in unser Herz, in unser Leben. Gegenüber der Mutter kann man nicht neutral oder unbeteiligt bleiben. Ansonsten verlieren wir unsere Identität als Kinder und unsere Identität als Volk. Wir leben ein Christentum der Ideen und der Programme ohne Anvertrauen, ohne Zärtlichkeit, ohne Herz. Ohne Herz aber gibt es keine Liebe. Und der Glaube läuft Gefahr, zu einer schönen Fabel aus einer anderen Zeit zu werden, zu einem Märchen. Machen wir die Mutter zum Gast in unserem Alltag, zur ständigen Anwesenheit zu Hause, zu unserer sicheren Zuflucht. Vertrauen wir ihr jeden Tag an. Rufen wir sie in jeder Unruhe an. Jeder Satz ist da unglaublich. Und vergessen wir nicht, zu ihr zurückzukehren, um ihr zu danken. Und genau das macht er. Vor jeder Reise, die der Papst unternimmt, ist er, insgesamt war er schon über 60 Mal dort, in der Basilika Santa Maria Maggiore, vertraut er die Pastoralreise an. Und wenn er zurückkehrt, nicht zuerst in den Vatikan, sondern zu dieser Basilika, um der Mutter zu danken. Und ich glaube, dass in unserer Theologie tendenziell eine Irrlehre am Werk ist, wenn wir mit der Menschwerdung Jesu Christi nicht ernst machen. Bei vielen ist so ein Denken, dass der gleichsam wie vom Himmel heruntergekommen ist, vollkommen fertig. Und es wird übersehen, dass er ganz Mensch war. Das heißt, das, was Jesus Christus ausmacht, war ganz wesentlich geprägt von dem, was er von Maria bekommen hat. Im Mutterschoß schon unter Erziehung. Und da war beides da bei ihm. Das zärtlich-mütterliche, denken Sie, wer zu den Kranken gegangen ist, aber auch das männlich-starke. Der hat gekämpft und ist wirklich hingestanden, hat keinen Konflikt gescheut. Das ist auch ein Teil des Marianischen. Nicht nur einfach das zärtliche, mütterliche. Und da hat Maria ihn wesentlich geprägt. Und wir müssen doch sagen, was dabei herausgekommen ist, ist das Edelste, was die Menschheit je gesehen hat. Aber diese Prägung, da tun manche, als ob das gar nicht stattgefunden hätte, als ob er gar kein Mensch gewesen wäre. Als ob er von Anfang an schon vollkommen gewesen wäre, das ist eine Irrlehre. Und dann ist interessant, also diese zweifache Mutterschaft bei der Empfängnis schon, dann natürlich unter dem Kreuz explizit der Wille Jesu Christi, dass wir sie als Mutter haben. Und dann noch beim dritten, beim Pfingstereignis, der Engel hat damals zu Maria gesagt, Kraft des Höchsten, das heißt Dynamis im Griechischen, wird über dich kommen, Heiliger Geist, Pneuma, wird auf dich herabkommen, Eperchomai. Und dann sagt Christus, Apostelgeschichte 1,8, bleibt in der Stadt, bis er mit der Kraft Dynamis aus der Höhe erfüllt werdet, der Heilige Geist, Pneuma, wird auf euch herunterkommen, Eperchomai. Das sind dreimal die gleichen Worte wie bei der Empfängnis. Und das ist so vollkommen deutlich, dass da gar keine Diskussion geben kann. Deshalb schreibt auch Kardinal Schäfzig, das war übrigens der Lehrer von Ziegenhaus, die Gegenwart der Mutter in der betenden Gemeinde kurz vor dem Pfingstereignis ist ein Zeichen dafür, dass sich ihre Mutterschaft nun der Kirche zuwendet. Also so wie der Geist damals auf sie heruntergekommen ist, geschieht nochmals ein ähnliches Ereignis und sie ist mitten unter den Jüngern. Lukas macht mit diesem Bild, so Gerhard Lohfink, keine historische Momentaufnahme. Es ist nicht so, dass sich die mal in Tagungsraum zurückgezogen haben, um ein paar theologische Fragen zu diskutieren. Er stellt der Kirche ein Urbild vor Augen, an dem sie stets Maß nehmen muss, die Kirche. Was zeigt dieses Bild? Wichtig ist, dass bei Lukas, bei dem jedes einzelne Wort genau überlegt ist, so Gerhard Lohfink, der Neutestamentler, nach der Aufzählung der Namen der Zwölf als erstes von den Frauen gesprochen wird, und zwar von Maria, der Mutter Jesu. Offensichtlich will der Evangelist verhindern, dass man die Kirche nur als reine Männerkirche wahrnimmt. Bei den späteren Ikonen wurde diese Tendenz noch verstärkt. Da wurde ja das bildlich dargestellt, indem sie Maria in der Mitte der Versammlung sitzen lässt und die Zwölf im Kreis um sie herum. Mutterschaft ist nicht nur ein punktuelles Ereignis, das muss ich doch Ihnen nicht sagen, den vielen Müttern, die hier sind. Es ist eine Tätigkeit, durch die die Zeit und die Jahrhunderte bei Maria geht. Also das ist schon von der Bibel in einmaliger Weise gedeckt bei der Verkündigung. Sie empfing Christus das Haupt und mit ihm gleichsam schon gnadenhaft den ganzen mystischen Leib der Kirche, auch uns. Deshalb lehrt auch das Konzil, dass sie bei der Erziehung des Gottesvolkes, der Gläubigen, mit teilnimmt. Natürlich dann explizit der Auftrag Jesu Christi am Kreuz, das ist deine Mutter. Und es ist wunderbar, dass evangelische, protestantische Theologen das mittlerweile sehen. Und das setzt sich zum dritten fort am Pfingstereignis. Sie wird die Mutter des messianischen Volkes. Amen.
0: Die Mutterschaft Mariens, eine biblische Begründung. 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
1: 800 Jahre Tod des heiligen Franziskus. Das feiern wir in diesen Tagen. Und immer noch, auch nach 800 Jahren, ist Franziskus einer der beliebtesten Heiligen der Kirche. Jedes Jahr kommen an die 5 Millionen Menschen nach Assisi zum Grab und den Wirkungsstätten des heiligen Franziskus. Was macht diesen kleinen Mann aus dem Mittelalter so besonders? Und was können wir heute vom heiligen Franziskus lernen? Darüber sprechen wir heute im Standpunkt bei Radio Horeb. Mein Name ist David Kreuter. Schön, dass Sie hier live mit dabei sind. Und live aus Assisi ist uns dazu der deutsche Pilgerseelsorger in Assisi, Bruder Thomas Freidel, zugeschaltet. Grüß Gott und guten Abend, Bruder Thomas.
2: Guten Abend aus Assisi.
1: Bruder Thomas, Sie sind Franziskaner Minorit. 800 Jahre Tod vom Franziskus, das feiern wir in diesen Tagen, ist bestimmt auch ein besonderes Jahr für Sie, besonders in Assisi. Wie haben Sie denn dieses Jahr erlebt?
2: Ja, dieses Jahr ist für uns der Höhepunkt einer Reihe von Jubiläen. Bei Franziskus sind in den letzten Lebensjahren etliche wichtige Dinge geschehen. Die Genehmigung der Ordensregel, die Stigmatisation, verschiedene Ereignisse. Jetzt dieses Jahr ist natürlich das ganze Jahr geprägt vom 800. Todestag, den wir heute jetzt begangen haben. Aber das Jubiläum hat schon früh angefangen, im Frühjahr, mit der Öffnung des Grabes und der Verehrung der Reliquien.
1: Genau, die Reliquien, das sind quasi die Reliquien des heiligen Franziskus, die da ausgestellt und geöffnet wurden.
2: Aus dem Grab hier in der Basilika. Es war zum ersten Mal, dass für eine breite Öffentlichkeit es möglich war, die Reliquien, die sterblichen Überreste des Franziskus zu sehen und zu verehren. Das ist so in der Form noch nie gewesen, nur einmal 1978 für einen Tag. Denn normalerweise ist das Grab in einem Steinsarkophag in der Krypta und es ist nicht direkt sichtbar. Aber dieses besondere Ereignis hat schon viele Menschen hierher geführt. Es waren 4 Wochen, die also auch für uns sehr intensiv waren. Und man hat irgendwie erfahren, Franziskus war noch mal auf andere Weise präsent. Die Menschen waren sehr ergriffen und sehr innerlich auch mit dabei bei den Gottesdiensten, bei den verschiedenen Angeboten, die es dann gab und eben über die sterblichen Überreste des Franziskus noch mal mit ihm auf andere Weise in Verbindung zu kommen.
1: Also ein besonderes Jahr, dieses 800-Jahr-Jubiläum des Todes des heiligen Franziskus. Warum ist denn, Bruder Thomas, warum ist Franziskus denn auch noch weiter wichtig für uns in diesen 800 Jahren? Es gibt ja bestimmt auch viele Heilige aus dieser Zeit, die jetzt in Vergessenheit geraten sind, aber Franziskus, er trägt durch die Jahrhunderte hindurch und ist immer noch beliebt wie eh und je.
2: Ja, es ist eine eigene Faszination, die so von ihm ausgeht und mit ihm in Verbindung steht. Ich denke mir das als auch oft, wenn ich die vielen Menschen sehe, die hierher kommen aus der ganzen Welt. Und ich frage mich manchmal, was wissen sie eigentlich über diesen Menschen? Viele wissen vielleicht gar nicht allzu viel, aber das ist gar nicht bedeutend. Die Menschen haben irgendwo das schon so im Gespür oder empfinden, dass dieser Mensch, obwohl er jetzt schon Jahrhunderte tot ist, dass er eine Art Sehnsuchtsgestalt ist, der Dinge verkörpert, die vielen Menschen wichtig sind, die Verbindung mit Gott, die Bewahrung der Schöpfung, der Einsatz für Frieden und Gerechtigkeit. Also viele haben schon grundsätzlich bei diesem Menschen, Franz von Assisi, das Gefühl, sie sehen, der verkörpert eigentlich das, wonach wir uns sehnen. Er verkörpert irgendwie diese wichtigen Grundhaltungen, die für unser Leben von Bedeutung sind. Und das spüren die Menschen und das führt sie eben auch hierher.
1: Ja, aber diese einzelnen Themen, Sie haben ja bereits einige angerissen, die Ökologie natürlich, die Schöpfung, wie die von Franziskus gesehen wird, warum es mehr ist, ist einfach nur ganz normale Klimaschutz, woher das eigentlich kommt, auch eben der Frieden, die Freude, die von Franziskus kommt, all darüber sprechen wir hier heute Abend, was wir auch heute ganz konkret in unserem Leben vom heiligen Franziskus lernen können. Darum geht es hier im Standpunkt bei Radio Horeb heute am Sonntagabend. Live für Sie im Studio in Balderschwang ist David Kreuter. Bruder Thomas, Sie sind uns live zugeschaltet aus Assisi. Vielleicht zum Einstieg, wer war eigentlich der heilige Franziskus? Wie sah seine Lebensgeschichte noch einmal kurz prägnant zusammengefasst worauf wir dann hier aufbauen können bei dieser Sendung heute Abend.
2: Also, dass er ein außergewöhnlicher Heiliger ist, sieht man vielleicht sogar schon daran, er dürfte der Einzige sein, der unter seinem Spitznamen bekannt ist und heilig gesprochen wurde. Der Mann hieß eigentlich Johannes, Giovanni Bernardone, Sohn eines Tuchhändlers, eines Kaufmanns, 1182 hier in Umbrien geboren. Ein Mensch, der vielleicht normal gar keine Schlagzeilen gemacht hätte, wenn er das geblieben wäre, was er eigentlich war. Eben ein angehender Textilkaufmann, der vor allem sich mit Mode beschäftigt hat, der ein sorgloses Jugendleben geführt hat, gerne Feste gefeiert hat. Und so hätte das eigentlich bleiben können. Aber es kommen bei ihm dann schon bald Ereignisse im Leben, die ihn nachdenklich machen. Also das sind zum einen diese Ereignisse, dass er den Krieg erlebt gegen die Nachbarstadt Perugia, in Gefangenschaft kommt. Sein Traum, ein Ritter werden zu wollen, ist geplatzt. Also verschiedene Momente, auf die Gefangenschaft kommt eine längere Krankheitsphase. Er wird so in verschiedener Hinsicht aus der Bahn geworfen und wird nachdenklich und suchend und fragend nach seinem Weg. Und ein einschneidendes Ereignis, das heute für uns vor allem wichtig ist, weil es auch wirklich so ein Wendepunkt im Leben war, es gab damals das Problem mit den Aussätzigen, mit den Leprakranken, unheilbare Krankheit. Man sah sie auch teils als Strafe von Gott her gesehen. Die Leprakranken, die Aussätzigen wurden in ein Reservat sozusagen außerhalb der Stadt gebracht bis zum Tod. Jeder hat natürlich einen weiten Bogen um sie gemacht, Franziskus auch. Und eines Tages kommt es bei ihm dann mal so weit, dass er sich ihnen zuwendet, ihnen hilft. Und dieser Moment ist für ihn zum ersten Mal im Leben so ein Punkt, wo es ihm gelingt, den Egoismus und die Selbstzentriertheit zu überwinden, hinter sich zu lassen. Und durch diese Erfahrung bei den Aussätzigen, und das macht ihn dann noch mehr nachdenklich und bringt ihn dann auch so zur Frage nach Gott. Er hat natürlich eine christliche Erziehung bekommen, er ist wahrscheinlich auch so, wie es üblich war, zur Messe in den Dom gegangen, aber bis dorthin hat er religiös eigentlich noch keine besondere Ader entwickelt und auch keine persönliche Glaubenspraxis entwickelt. Das ist interessant. Assisi war eine Stadt damals vielleicht mit an die 3000 Einwohnern und mindestens 12 Kirchen. Das religiöse Angebot war ausreichend vorhanden und qualifiziert. Aber es muss zuerst diese existenzielle Erfahrung kommen. Eben vor allem durch die Aussätzigen. Das erwähnt er auch am Lebensende nochmal in seinem geistlichen Testament, dass genau das der Punkt war. Und dann fängt er aber auch an, bewusst zu beten, zu fragen, was willst du, Gott, ne, dass ich tun soll, und betet dann an verschiedenen Orten, vor allem in so etwas ramponierten, halb zerfallenen Kapellen in der Ebene außerhalb der Stadt und findet dann so immer mehr hinein in die Verbindung mit Gott. Und dann kommt noch ganz bewusst das Hören des Evangeliums dazu. Jetzt kann man sagen, Franziskus war eine Ausnahmeerscheinung, aber er war schon auch ein Kind seiner Zeit, denn was durchaus damals in der Luft lag, war die Suche nach einem wirklich erneuerten, authentischen christlichen Leben. Es gab verschiedene Bewegungen, die so ähnlich dann auch waren wie das, was er dann beginnt, dass er dann sein Leben so radikal umkrempelt und auf den Besitz verzichtet. Es gibt diese bekannte Szene, wo er dann im Prozess vor dem Bischof die Kleider ablegt, dem Vater alles zurückgibt. Also, dass aus dem wohlhabenden Tuchhändler ein besitzloser, ein mittelloser Wanderprediger wird. Das ist ein Weg von mehreren Jahren, gipfelt dann in diesem Besitzverzicht und er experimentiert dann noch so eine Zeit lang. Zuerst lebt er so nach der Art eines Einsiedlers. Aber dann ist es wiederum das Evangelium, das ihn berührt, und zwar vor allem das Evangelium von der Aussendung der Apostel, wo er dann nochmal diese klare Inspiration bekommt, so wie die Apostel auch. So wie Jesus zu den Aposteln sagt, nehmt nichts mit auf den Weg, kein Geld, keine Tasche und so weiter. Und so wird er dann nochmal bewusst zum Wanderprediger ohne festen Lohnsitz, der von eigener Arbeit als Tagelöhner lebt. Dass dann noch andere kommen und sich ihm anschließen und so leben wollen wie er, hat er zunächst gar nicht bedacht, aber es liegt durchaus auch so im Trend der Zeit. Also es gab noch weitere ähnliche solche Bewegungen, und dass wir überhaupt da von Franziskus noch wissen, dass diese Sache sich so weiterentwickelt, liegt eben auch daran, dass er bewusst seinen Platz in der Kirche findet und eben zur Erneuerung der Kirche beitragen will. Er war nicht spaltend, sondern einend und findet seinen Platz in der Kirche und konnte auch den damaligen Papst dann überzeugen, vor allem auch vorher schon der Bischof hier in Assisi, der hat ihn dann schon gefördert, er hat schon gesehen, Mensch, da kommt jetzt mal einer, der beides zusammenbringt. Diesen provozierenden Ruf zur Erneuerung, zum glaubwürdig gelebten Evangelium, durchaus auch in Kritik am Reichtum der Kirche, wobei die Kritik bei Franziskus ist interessant, er kritisiert die Kirche mit keinem einzigen Wort, aber dadurch, dass er anders lebt. Und der Bischof erkennt und Papst Innozenz III. Erkennt es dann auch, das ist ein Weg zur Erneuerung der Kirche von innen her, durch glaubwürdig gelebtes Christsein, die Orientierung am Evangelium. Und da spielt eben dieser Zentralbegriff der Armut bei Franziskus eine besondere Rolle. Und so entwickelt sich es dann schnell weiter. Und ja, 1221 sind es dann schon über 3000 Gefährten, Brüder, die sich da hier in Assisi zusammenfinden und immer wieder ausschwärmen zu Wanderpredigten, dann schon auch über Italien hinaus.
1: Also auch hier wieder viele Punkte, viele wichtige Themen, besonders die Kirchenreform. Wie geht Reform der Kirche wirklich? Am Beispiel vom heiligen Franziskus. Bruder Thomas, darüber müssen wir auf jeden Fall noch einmal intensiver sprechen. Das werden wir auch hier heute beim Standpunkt bei Radio Horeb. Heute in diesen Tagen, gestern genau war der 800. Todestag von Franz von Assisi. Heute ist der Gedenktag des heiligen Franziskus. Wir sprechen hier im Standpunkt bei Radio Horeb über die zeitlose Faszination dieses kleinen Mannes aus dem Mittelalter. Auch heute noch, auch heute für uns noch. Bruder Thomas, was fasziniert denn Sie persönlich an dem heiligen Franziskus?
2: Ja, er ist eigentlich für mich wie für viele meiner Mitbrüder so eine Art Weggefährte geworden im Leben, so ein Weggefährte im Glauben. Was mich fasziniert, ist eben gerade auch bei ihm immer wieder diese Ausrichtung am Evangelium, seine Verbindung mit Gott, die er pflegt, und dass er eben viele Dinge zusammenbringt. Er ist ja einer, der auch diesen Gedanken, da geht es dann um das Thema Schöpfung, die Schöpfung als Spur zu Gott hin, also dieser Gott, der so verborgen ist, er findet ihn im Kleinen. Er weiß, Gott ist groß, er ist allmächtig, aber er findet ihn im Kleinen. Er findet ihn vor allem im Kind in der Krippe von Bethlehem. Er findet ihn als den Leidenden am Kreuz. Er findet ihn im Brot auf dem Altar. In einfachen Bildern findet er den Zugang zu Gott und macht so diese Erfahrung, vor allem dann auch im Gebet. Wir haben hier dieses Kreuzbild von San Damiano, das für ihn eine wichtige Rolle spielt, ein Ikonenkreuz, wo Christus so mit offenen Augen dargestellt ist. Er versteht immer mehr, Gott ist jetzt nicht einfach nur der Weltenherrscher, der im Himmel thront und sich für mich nicht mehr interessiert, sondern der mich mit liebendem Blick anschaut. Und das ist das, was mich eben bei Franziskus immer wieder inspiriert und anspornt, so wie er vor dem Kreuzbild von San Damiano sich von Christus angeschaut sieht und in diesem Blickwechsel mit ihm lebt und dadurch sein Leben gestaltet. Und dann aber ganz, das wird dann ganz konkret eben bei ihm, das Christsein, auch im Zusammenleben mit seinen Mitbrüdern. Und ja, das alles ist für mich irgendwo, es ist etwas, was mich ständig irgendwo so nebenbei mitbegleitet.
1: Bruder Thomas, Sie sind der deutsche Pilgerseelsorger in Assisi, gehören zum Orden der Franziskaner Minoriten. Und Sie geben immer wieder natürlich auch Kirchenführungen durch die Kirche in Assisi, diese Kirche so wunderbar ausgeschmückt mit den Fresken, quasi als Bilderbuch, wo beschrieben ist, auch für die, die keinen nicht lesen können, beschrieben ist, was ist das Wichtigste besonders am Leben des heiligen Franziskus. Haben Sie dort in dieser Kirche, in dieser so prächtig geschmückten Kirche in Assisi, ein besonderes Lieblingsbild, was vielleicht auch nochmal besonders sprechend ist für Franziskus, worüber wir heute auch noch was mitnehmen können?
2: Ja, ich habe tatsächlich so ein Lieblingsbild. Es ist eine Allegorie, so eine symbolhafte Darstellung. Man hat über dem Grabaltar in der Unterkirche, in den Gewölben, hat man so die drei, früher hat man gerne gesagt Tugenden, heute würde man vielleicht eher sagen christlichen Grundhaltungen. Auch die evangelischen Räte stehen in dem Zusammenhang von Armut, Ehelosigkeit und Gehorsam dargestellt. Und diese Allegorie des Gehorsams, dieses Bild, das fasziniert mich schon immer ganz besonders. Es ist also ein Teil, das kann ich ganz gut vorstellen, ist, Franziskus ist dargestellt, wie er auf seinen Schultern ein Joch trägt. Ein Joch, so wie früher in der Landwirtschaft, wie man die Tiere ins Joch eingespannt hat. Das ist richtig so dargestellt, das Joch ist eingeschnürt darin, Verbindungsseile laufen hinauf in die Hände Gottes. Es ist eine Anspielung auf das Evangelium des heutigen Tages. Also das Evangelium nach Matthäus, das wir immer am Franziskusfest lesen, wo Jesus selber dieses Bildwort vom Joch verwendet. Wenn er sagt, nehmt mein Joch auf euch und lernt von mir, denn ich bin gütig und von Herzen demütig, so werdet ihr Ruhe finden für eure Seele, denn mein Joch drückt nicht und meine Last ist leicht. Und so ist es auch auf dem Bild dargestellt, eine einmalige Darstellung, die gibt es nur hier einmal bei uns, dass Franziskus dieses Joch trägt, aber es drückt ihn wirklich nicht. Er steht aufrecht und gerade da. Man hat fast den Eindruck, es zieht ihn regelrecht nach oben. Das Joch drückt ihn nicht. Er lässt sich führen von Gott und kommt so erst richtig zur Vollgestalt seiner selbst. Irgendwo auch ein Bild für, ja, was Glauben heißt. Glauben heißt, ja, dieses Joch auf sich nehmen, sich von Gott führen lassen. Aber es ist eben kein Joch, das drückt, krümmt und verbiegt, sondern im Gegenteil, das aufrichtet, sodass der Mensch zur Vollgestalt seiner selbst kommt und so wird, wie Gott ihn eigentlich gedacht und gewollt hat. Papst Franziskus hat 2013 bei seinem ersten Besuch in Assisi auch dieses Bildwort, diesen Gedanken aufgegriffen und hat vom Joch der Liebe gesprochen, dass es zu tragen gilt in Demut und in Liebe und nicht in Stolz und Hochmut. So hat er es damals formuliert. Und es ist ja, für mich ist es irgendwie so ein Bild geworden, für mein eigenes Glaubensleben immer so in dieser Verbindung mit Gott zu leben, dadurch aufgerichtet, ermutigt zu werden. Die Darstellung in dem Bild geht dann noch weiter. Da sind dann noch drei allegorische Gestalten zu sehen. Die Obedientia, die den Gehorsam verkörpert, die Humilitas, die Demut und die Prudentia, die Umsicht. Also der Gedanke wird noch etwas weitergeführt. Gehorchen heißt hören, im Schweigen auf das Wesentliche hören, auf das hören, was Gott uns sagen will im Evangelium. Demut heißt geerdet sein, authentisch sein, nicht vorgeben, etwas zu sein, das ich nicht bin, auf dem Boden der Tatsachen stehen. Und die Prudentia, die Umsicht, die das Ganze im Blick hat. Die schaut, wo kommt's her, wo führt's hin. Sie hat den Zirkel in der Hand für das rechte Maß und den Spiegel für die Selbstreflexion. Also diese drei Grundhaltungen auf das Wesentliche hören. Geerdet, authentisch sein und das Ganze im Blick haben. Wichtige Kriterien für die Reifung des Gewissens und wenn es um Entscheidungsfindung geht. Es ist interessant, dieses Bild ist über 700 Jahre alt, wie damals der Begriff des Gehorsams hier gedeutet wurde. Also nicht, dass einer vorgibt, was die anderen zu tun haben, ohne dass es irgendwie reflektiert wird, sondern auf diese Art und Weise. Und obendrauf steht eben Franziskus mit diesem Joch. Dieses Bild ist für mich so ein dauerhafter Begleiter geworden, in dem eigentlich so viel Weisheit drinsteckt, ja, das auszuschöpfen und sich das immer wieder bewusst zu machen und zu leben, das ist ein lebensbegleitendes Thema.
1: Bruder Thomas, lass uns noch ein bisschen weiter auf dieses Thema Gehorsam bei Franziskus schauen. Ich glaube, das ist auch ein Thema, worüber auch wir heute noch was mitnehmen können. Wie hat denn Franziskus den Gehorsam ganz konkret gelebt? Er war ja quasi, wenn man so will, dieser Ordensgründer der Franziskaner. Mhm. Dadurch war er ja quasi doch am Anfang zumindest erstmal der, von denen, dem die anderen gehorchen haben, mehr oder weniger, als Oberer, wenn man so will. Wie hat Franziskus an den Gehorsam gelebt?
2: Er hat es dann nochmal etwas ausführlich oder anders erklärt. Es gibt eine Sammlung von Aussprüchen des Franziskus, von vielleicht Kurzansprachen, die er vor den Brüdern gehalten hat. Und da unterscheidet er drei Stufen. Das eine ist, dass jeder Bruder zunächst das tut, was ihm so täglich aufgetragen ist. Also so dass das Alltägliche bewusst gut zu tun, dann, dass man sich in den Dienst der Gemeinschaft stellt und auch mal eigene Interessen zurücksteckt und darauf vertraut, dass der Obere oder der Bruder, der in der Leitungsverantwortung ist, dass der eben, der hat ja die Aufgabe, dafür zu sorgen, dass es den Brüdern gut geht, dass er Gründe hat, wenn er zum Beispiel mir irgendeinen Dienst zuweist oder so. Und das Dritte ist, dass wenn irgendetwas von mir verlangt wird, das in der alten Formulierung heißt es, dass es das gegen meine Seele ist. Also dass ich jetzt wirklich nicht kann oder das für mich nicht möglich ist, dann darf ich nicht nur, sondern dann soll ich auch das dann vorbringen und eben das und ihm dann nicht gehorchen. Wichtig ist bei Franziskus dann noch der Zusatz, er darf ihm dann nicht gehorchen, wenn es gegen seine Seele ist, soll ihn aber nicht verlassen. Non abandonare. Also das heißt, dass auch mal so ein Konflikt oder was dann da entsteht, dass der andere sagt, um Gottes Willen, das kann ich nicht, das ist wirklich gegen meine Seele, gegen mein Vermögen und Empfinden und Können, und dass das aber dann nicht zur Spaltung führt, ihn nicht zu verlassen. Also so definiert er diesen Begriff auch in dieser Art und Weise. Aber es sind alle drei Punkte sind wichtig. Das Alltägliche, Gewöhnliche, ja, das, was mir aufgetragen ist, zu tun. Eben auch für die Gemeinschaft eigene Interessen auch mal zurückzustellen. Aber dann eben in Wahrhaftigkeit auch miteinander umzugehen, zu sagen, das und das ist mir nicht möglich, ohne dass es dadurch zu Spaltung kommt. Natürlich ist Franziskus wusste auch, dass das ein delikates Gebiet ist. Es gibt auch einen Brief, den er an einen Minister, also einen Bruder, der Leitungsverantwortung hat, schreibt, wo er ihn da tröstet, weil der solche Probleme mit seinen Mitbrüdern hat. Also ihm war das schon bewusst. Aber diesen Weg, den er da aufzeigt, der ist schon, vor allem ist es bei ihm so, dass es immer so auf der brüderlichen Ebene geht und dass er auch in seiner Sprache hat er auch viele weiblichen Elemente drin. Dem Bruder Leo, seinem engsten Gefährten, zu dem schreibt er ja, ich sage dir das jetzt so, wie eine Mutter zu ihrem Sohn spricht. Also es ist das brüderliche Miteinander, das ist für ihn das Entscheidende.
1: Franziskus hat ja schon zu Lebzeiten eine große Bewegung gegründet, die franziskanische Familie. Sie sind auch Teil dieser franziskanischen Familie, sind Franziskaner Minorit, Bruder Thomas, live zugeschaltet aus Assisi, heute am Gedenktag des heiligen Franziskus. Gestern haben wir 800 Jahre Tod Transitus des heiligen Franziskus gefeiert. Würden Sie sagen, Bruder Thomas, diese große Bewegung, diese große franziskanische Familie, Sie haben schon davon gesprochen, 3000 Mitbrüder allein zu Lebzeiten des heiligen Franziskus, die hat nur funktioniert wegen dem Gehorsam, weil auch selber Franziskus gehorsam war, der Kirche gegenüber gehorsam war?
2: Ja, also wie auch schon gesagt, es ist bei Franziskus eben das vielleicht sogar der entscheidende Punkt, dass es ihm gelungen ist, diese Bewegung in die Kirche zu integrieren. Er hat da eine ganz klare Einstellung dazu. Er sagt, ja, die Brüder sollen dem Herrn Papst und seinen rechtmäßigen Nachfolgern Ehrfurcht und Gehorsam erweisen. Ja, der Grund ist für ihn ganz einfach eben der um Gottes Willen, weil er in der Kirche Gott begegnet, Christus das Wort Gottes hört. Die Eucharistie ist für ihn sehr wichtig, so als konkretes als konkreter Ort der Begegnung mit Gott. Das alles ist ihm wichtig. Er ermahnt die Priester. Es gibt Worte von ihm, die er an die Priester richtet, dass sie sich bewusst machen, Mensch, ihr habt jeden Tag, setzt ihr Gott gegenwärtig auf dem Altar, bedenkt das, was ihr da tut, was für eine Würde ihr dadurch habt. Und so beheimatet er sich in der Kirche und will sie von innen her stützen und erneuern. In einem unserer Fresken in der Basilika ist das ganz schön ausgedrückt. Es schaut so selbstverständlich aus, aber man muss genau hinschauen, dann sieht man, der Traum des Papstes, der Papst träumt vom Einsturz der Kirche. Franziskus erscheint ihm im Traum, der die Kirche stützt, vor dem Einsturz bewahrt, aber er steht selber drinnen. Das ist das Entscheidende. Das ist der Maler hat das auch ganz selbstverständlich verstanden und dargestellt. Er stützt und erneuert die Kirche von innen. In der kleinen Kapelle von San Damiano, wo Franziskus diese wichtigen Erlebnisse auch hatte, dass er da vor dem Kreuz betet. Diese Kirche hat er als Baustelle erlebt. Ruine, einsturzgefährdet, erneuerungsbedürftig. Er hat die Fehlerhaftigkeit und Schwachheit der Menschen in der Kirche erlebt. Aber er hat eben auch erlebt, es lohnt sich hineinzugehen in diese Baustelle Kirche und darinnen Gott zu begegnen und sie von innen her mitzugestalten. Also er lässt sich nicht abschrecken von der Baustelle Kirche, von dem, was dort fehlerhaft, schadhaft ist. Er sieht das, kennt das, aber es geht ihm um das Wesentliche und dass er Gott begegnet und dass er eben das so in der Kirche erfährt. Und das ist ein ganz wichtiger Bestandteil, dass eben, denn man muss sich vorstellen, diese Bewegung, die um Franziskus entsteht, die war haarscharf an der Grenze zu einer Sekte, würden wir das heute nennen. Also es gab andere Bewegungen der Art. Innozenz der Dritte, der Papst war zwar sehr bemüht, diese neuen Bewegungen in die Kirche zu integrieren, aber bei manchen ist das nicht gelungen. Und das ist bei Franziskus eben ganz klar. Deswegen ist auch in manchen Punkten, die einem zunächst vielleicht unbedeutend vorkommen. Er sagt zum Beispiel sehr deutlich, die Brüder sollen das Brevier, also das Psalmengebet, das Stundengebet, nach der Art der römischen Kirche, nach der römischen Ordnung beten. Da fragt man sich, warum ist ihm das jetzt da so wichtig? Andererseits sagt er ja, die Brüder können überall beten. Wir haben kein feierliches Chorgebet, wir Brüder, sondern man kann das überall tun. Aber eben als Zeichen der Zugehörigkeit zur Kirche. Wir beten das Brevier, so wie es der Diözesanklerus auch tut, um zu zeigen, wir sind ein Bestandteil der Kirche. Es gibt noch einen Aspekt, der dann in späteren Jahren eine Rolle spielt. Und das hängt mit Antonius von Padua zusammen. Der ist ja auch ein ganz bekannter Volksheiliger. Bei uns spielt er deswegen eine wichtige Rolle. Er war der erste Theologieprofessor im Orden. Also er war der Erste, der den Brüdern Theologie lehrt. Und da konnte sich Franziskus auch entscheiden, das zuzulassen. Obwohl er vorher da noch skeptisch war, Wissenschaften, das kann, die Verbindung mit Gott kann Schaden nehmen, wenn man dort zu sehr die Wissenschaft betreibt. Aber dann erkennt er, dass es wichtig ist. Und das war auch ein ganz wichtiger Meilenstein, denn so hatten wir dann Brüder schon in frühen Jahren, die qualifiziert waren und die dann in der Seelsorge in der Stadt auch arbeiten konnten, in den Stadtkonventen, die dann bald entstehen. Das ist unsere Minoritentradition von Anfang an gewesen, dass wir diese Stadtkonvente haben, wo die Brüder seelsorglich tätig sind. Und das war ein wichtiger Sprung dann eben auch überhaupt für unseren Fortbestand über die ersten 100 Jahre hin. Also ja, da wo Franziskus gesehen hat, ja, es ist doch wichtig, er erkennt auch die Begabungen jedes Bruders, die mit dazu beitragen können, die Gemeinschaft zu formen, Zeugnis zu geben und dadurch auch die Kirche von innen her mitzugestalten und zu erneuern.
1: Ja, Bruder Thomas, wir merken schon, es ist ein ganz reichhaltiges Leben, ein sehr reichhaltiger Heiliger, dieser heilige Franz von Assisi, über den wir hier heute sprechen, an seinem Gedenktag gestern, 800. Todestag des heiligen Franz von Assisi. Mhm. Allein der Gehorsam, ein ganz großes Thema, aber wir haben noch ganz viele weitere Themen, die wir hier von Franziskus lernen können, von wir heute profitieren wollen. Natürlich ganz klar die Kirchenreform. Wie hat Franziskus die Kirche reformiert? Wie war das konkret? Das ist mal wieder auch angeklungen. Darüber wollen wir noch mal intensiver sprechen. Über die Armut, die Freude, die Franziskus hatte. Natürlich auch die Ökologie, die Schöpfung. Wie war da der Umgang von Franziskus? Also viele Themen, liebe Hörerinnen und Hörer, hier heute Abend live beim Standpunkt bei Radio Horeb. Mein Name ist David Kräuter. Und jetzt hören wir aber erst einmal Musik. Wir hören Franziskus, Sänger des Herrn, gesungen von den bayerischen Klarissen im Kloster Santa Croce di Assisi, einen Steinwurf vom Kloster von Bruder Thomas, der uns hier live zugeschaltet ist, entfernt, und dem Grab des heiligen Franziskus, hier heute beim Standpunkt bei Radio Horeb, live am Sonntagabend.

0: Der 800. Todestag des heiligen Franz von Assisi, den feiern wir in diesen Tagen. Genau gestern war er und heute, da ist sein Gedenktag, heute am 4. Oktober. Wir sprechen heute darüber, warum der heilige Franz von Assisi immer noch so beliebt ist, so bekannt ist, auch 800 Jahre nach seinem Tod, und was wir lernen können, mitnehmen können von diesem so besonderen Heiligen. Es gibt viele Themen, wir haben schon ein bisschen über den Gehorsam gesprochen, hier live beim Standpunkt bei Radio Horeb. Mein Name ist David Kreuter. Weiterhin live uns zugeschaltet ist Bruder Thomas Freidel. Er ist der deutsche Pilgerseelsorger in Assisi und selber Franziskaner Minorit. Bruder Thomas, gestern war der 800. Todestag, heute ist der Gedenktag des heiligen Franziskus. Wie kommen diese beiden Tage zusammen? Warum erst heute der Gedenktag und gestern der Todestag?
1: Es ist ein ganz kleines Detail, das dafür wichtig ist. Franziskus ist am 3. Oktober 1226 am Abend verstorben, nach dem Gebet der Vesper. Und dieser 3. Oktober 1226 war ein Samstag. Das heißt also, es war die erste Vesper vom Sonntag und somit zählt dann der Sterbemoment von ihm schon zum folgenden Tag. Das ist, und das Entscheidende ist, dass es ein Samstagabend war, also der Sonntag schon begonnen hatte, liturgisch, nach damaliger und auch noch heutiger Auffassung. Deswegen kennen wir ja heute die Vorabendmesse auch. Und dass nämlich alle Biografen das vor allem immer betonen, dass es ein Samstag gewesen ist. Das ist der entscheidende Punkt. Das heißt also, es ist eine Besonderheit bei ihm, dass das eben so gefeiert wird. Und so feiern wir eben den Transitus, die Sterbestunde, am Abend vorher nach der Vesper, im Rahmen der Vesper. Und der eigentliche Gedenktag ist eben dann der 4. Oktober. Und das wäre auch sogar nach heutiger kirchlicher Auffassung, könnte man das auch immer noch so sehen, denn das gilt ja noch genauso. Entscheidend ist eben, dass das ein Samstag war.
0: Also auch so die kleinen Feinheiten der kirchlichen Liturgie, der kirchlichen Ordnung, die da eine Rolle spielen. Bruder Thomas, wir sprechen heute über das Vermächtnis, die zeitlose Faszination dieses Poverello des heiligen Franziskus von Assisi hier im Standpunkt bei Radio Horeb. Und das ist mal wieder angeklungen, Bruder Thomas. Und ich würde sagen, wir müssen jetzt auf jeden Fall drüber sprechen, weil es auch heute so aktuell ist, über die Kirchenreform. Wie hat denn der heilige Franz von Assisi die Kirche reformiert? Heute streiten wir ja auch immer wieder darüber, vor allem hier in Deutschland. Wie geht es weiter mit der Kirche? Was muss sich ändern? Wie reformieren wir Kirche? Wie hat das denn der heilige Franz von Assisi vorgemacht?
1: Es ist natürlich nochmal auch ein langer zeitlicher Abstand in dem Sinn. Also da ist Franziskus schon auch ja ein Mensch, der im Mittelalter gelebt hat. Viele Themen oder Gedanken, die wir heute haben, hatte er so nicht. Aber interessant ist eben bei ihm, dass er dort die Kirche auch wieder neu entdeckt, indem er wieder zum Glauben findet. Also er hat schon das mitbekommen, eine christliche Erziehung vom Elternhaus, aber da war nichts dahinter. Durch die Ereignisse in seinem Leben und dann eben durch das bewusste Hinwenden zu Gott, durch das Gebet und durch das Hören des Evangeliums, findet er dann in die Verbindung mit Gott. Und das findet er eben in der Kirche. Er entdeckt das, was in der Kirche vorhanden ist und eben vor allem diese Konkretheit Gottes in seiner Menschwerdung in Jesus Christus und in allem, was uns Gott in Jesus Christus gebracht hat. Franziskus ist eigentlich, ja, er hat einen Blick auf die Dreifaltigkeit Gottes, aber eben vor allem mit Christus in der Mitte als das sichtbar gewordene Antlitz, als der Sohn Gottes. Und das will er leben und dazu liebt er die Kirche, schätzt sie und dann eben auch ganz konkret mit den Priestern, an die er sich dann da auch mehrmals wendet, auch in seinen Schriften, ihnen bewusst zu machen, bedenkt, dass ihr das tut. Interessant ist, es war ja damals ein Problem gewesen. Es gab viele Priester, die schlecht ausgebildet waren und die auch einen unvorteilhaften oder nicht vorbildlichen Lebenswandel führten. Also man kann ganz konkret sagen, dass diese Kirche San Damiano, die für ihn dann so eine wichtige Rolle spielt, die er dann auch selber mit eigener Hand restauriert und wieder aufbaut, dass die so in einem ruinösen Zustand war, lag wohl vor allem daran, dass der dort tätige Priester einer war, der ein schlechtes Ansehen bei den Leuten hatte, der irgendwie nicht vorbildlich, unmoralisch oder was auch immer, es wird nicht genauer gesagt. Also es ist interessant, dass er gerade in dieser Phase frisch bekehrt, ne? Also frisch sozusagen wieder hier dem Glauben zugewandt, verbringt er eine gewisse Zeit auch dann dort mit diesem Priester zusammen und kommt zurecht damit. Er feiert dort die Messe bei ihm mit und erlebt das alles so und er, ja, er denkt sich vielleicht, ja, er ist vielleicht dieser Priester, es ist was schiefgelaufen bei ihm im Leben oder so. Es wird nicht näher thematisiert. Er kommt zurecht damit und an einer Stelle in seinen Schriften heißt es dann auch, ich will in ihnen die Sünde nicht sehen, weil sie eben Christus gegenwärtig setzen in der Eucharistie. Und das ist für ihn das Entscheidende. Also die Schwachheit des Menschen und seine Sündhaftigkeit, die sieht er. Aber ja, aber es ist für ihn kein Hindernis, jetzt deswegen sich da abzuwenden. Und verbringt da am Anfang eine ganze Zeit. Später ist von diesem Priester keine Rede mehr, wo der dann hingeht oder was. Er kommt in den Quellenschriften dann nicht mehr vor. Und das ist so typisch bei ihm oder auch dann beim Papst ist es ganz interessant. Und das ist bei Franziskus etwas Typisches. Er geht zum Papst, entbietet ihm den Gehorsam, also gelobt ihm den Gehorsam, ja, dem Herrn Papst und seinen Nachfolgern Ehrfurcht und Gehorsam, sagt aber andererseits auch sehr deutlich, was ihm wichtig ist. Gott hat mir geoffenbart, dass ich auf diese Weise nach dem Evangelium leben soll, weil am Anfang entsteht ja noch die Frage, auch beim Bischof in Assisi und beim Papst, will er nicht in einen Orden eintreten, den es schon gibt. Warum muss der da jetzt was Neues anfangen? Und so, oder will er einfach Priester werden? Hätte er ja tun können. Aber er sagt dann, nein, es geht mir um was anderes. Und da hat er dann schon diese Idee, nach dem Beispiel der Apostel, Wanderpredigt, Tagelöhner, ohne festen Wohnsitz, die ursprüngliche Lebensform bei ihm. Also immer so beides, dass er das beides gut zusammenbringt. Einerseits deutlich seine Position zu vertreten, das und das ist mir wichtig, aber eben integrierend in die Kirche und nicht irgendwie spaltend in eine Sondergruppe oder was wir heute Sekte nennen würden. Was er sonst an konkreten Vorschlägen für die Kirchenerneuerung. Also ich denke, bei ihm geht es vor allem um dieses von innen her. Von innen her, aus der Beziehung mit Gott, aus dem Leben nach dem Evangelium, da als Einzelner die Kirche mitzuprägen und zu erneuern. Das denke ich, ist für ihn so das Entscheidende. Und dass das dann auch Konsequenzen hat für das Handeln. Eine interessante Sache ist ja bei Franziskus diese Geschichte mit dem Kreuzzug und seiner Predigt vor dem Sultan von Ägypten, dass er da eben am Rande des Kreuzzugs ins Heilige Land reist, Frieden stiften will und es ihm gelingt, bis in das Lager des Sultans von Ägypten zu kommen, ihm zu begegnen, vor ihm zu predigen. Diese Begegnung ist auch ganz gut dokumentiert. Er ist somit der Erste oder also ganz wenige, gab es andere ähnliche, der die Grenzen der eigenen Religion in friedlicher Weise überschreitet und da auf den Sultan zugeht und dort auch sich inspirieren lässt von manchem, was er dort bei den Muslimen so erfährt. Wir haben die Tradition des Gebetläutens in der Kirche. Das ist etwas, was durch den franziskanischen Orden kam und so. Also er ist da durchaus auch offen für anderes, aber ohne jetzt den eigenen Standpunkt aufzugeben. Das ist auch so etwas, das ist, was wir ja heute oft so als Thema haben. Heute sprechen wir vom interreligiösen Dialog und von allen diesen Dingen. Das kannte Franziskus so bewusst in der Form noch nicht. Aber man sieht, er ist da stark in seinem Glauben drin. Und er ist auch der erste Ordensgründer in der Kirche, der in seiner Ordensregel sein Missionsverständnis definiert hat. Und das Missionsverständnis des Franziskus, ist so formuliert, dass er sagt, die Brüder sollen unter die Nichtglaubenden gehen, unter ihnen leben. Er verwendet sogar den Begriff Sotomessi, also ihnen unterstellt sein, sollen nicht streiten und zanken untereinander. Also wir würden heute sagen, sie sollen ein glaubwürdiges Zeugnis geben, ein gutes Beispiel geben, durch ihr Leben bezeugen, dass sie Christen sind und wenn es drauf ankommt, dann auch verkünden. Dann auch verkünden. Also das ist so bei ihm also eher so eine defensive Art und Weise der Mission, die auf das glaubwürdige Lebenszeugnis setzt. Dann natürlich auch verkünden, wenn es drauf ankommt. Aber es gibt so diese Formulierung, die man bei Franziskus so etwas herauslesen kann, das Evangelium verkünden, notfalls auch mit Worten. Im Notfall auch mit Worten, so in dem Sinn. Und das ist etwas, was uns jetzt heute auch sehr modern anmutet, aber was er wirklich dann so konsequent lebt. Und dass es eher so aus dieser Defensive herauskommt und vor allem, dass das glaubwürdige Leben. Er hat ja auch seiner Brudergemeinschaft kein Aufgabengebiet zugewiesen. Es ging ihm dann darum, die Gemeinschaft der Minderbrüder, Frati Minori, Minoritas heißt einfaches Leben, Verzicht auf Machtausübung. Und was man dann tut, kann ganz unterschiedlich sein. Natürlich kam dann in unserem Orden schon früh die Spezialisierung auf die seelsorgliche Tätigkeit, klar. Aber es geht darum, zunächst das glaubwürdig gelebte Zeugnis des Christseins. Und das soll dann alles, das soll auch die Kirche prägen und erneuern. Das soll nach außen hin missionarisch strahlen. Zunächst das gelebte Zeugnis. Wenn es drauf ankommt, auch die Verkündigung.
0: Ja, Bruder Thomas, Sie haben jetzt hier gerade im Vorbeigehen schon wieder ganz viele Themen aufgerissen des heiligen Franziskus, viele Themen nochmal benannt. Das, was wir heute lernen können vom heiligen Franziskus, darüber sprechen wir hier mit Bruder Thomas Freidel. Er ist Franziskaner Minorit und der deutsche Pilgerseelsorger an der Basilika San Francesco in Assisi, heute am Gedenktag des heiligen Franziskus. Und liebe Hörerinnen und Hörer, Sie merken, es sind viele Themen des heiligen Franziskus, auch viele Themen, die uns heute noch beschäftigen, wo wir heute nach genau 800 Jahren des Todes des heiligen Franziskus immer noch sehr viel mitnehmen können, sehr viel lernen können. Sie sind auch eingeladen, hier im Standpunkt bei Radio Horeb ins Gespräch zu kommen mit uns, mit Bruder Thomas, hier live in der Sendung, später noch an diesem Abend und Ihre Themen mit reinbringen, Ihre Fragen, Ihre Anmerkungen zum heiligen Franziskus. Bruder Thomas, Sie hatten schon kurz beschrieben, Franziskus ist auch ins Heilige Land gereist, zum Sultan. Welchen Umständen hatte denn diese Reise?
1: Ja, es ist eben zur Zeit der Kreuzzüge gewesen und Franziskus hat diese beiden Absichten so einmal also Frieden stiften und aber auch den Glauben bezeugen und verkünden. Er hätte durchaus auch gerne den Sultan so zum christlichen Glauben gebracht, überzeugt. Also Frieden zu stiften unter den Kreuzfahrern, das ist überhaupt nicht gelungen. Also das ist das Interessante, man könnte sagen, eine gescheiterte Mission, die bis heute erfolgreich ist. Denn auch wenn Franziskus damals das nicht erreicht hat, was er wollte, aber das Zeugnis an sich und dass dieses Ereignis stattgefunden hat, dass es die Begegnung mit dem Sultan gibt, dass dann später auch die Brüder des Ordens im Heiligen Land ja bis heute auch tätig sind und da schon immer auch so eine Verbindung, die in die Welt der Muslime haben und das alles, also es ist eine gescheiterte Mission, die aber wirklich Früchte gebracht hat und erfolgreich gewesen ist und eben auch vor allem als Friedensmission, auch wenn es damals nicht direkt gelungen ist, aber dieses Zeugnis zu geben, für den Frieden einzustehen und glaubwürdig eben das eigene Christsein zu bezeugen, zu verkünden, zu leben. Das ist der Kern dieser Sache. Er musste dann diese Reise auch bald abbrechen, denn da gab es dann innerhalb der Gemeinschaft zu Hause Spannungen, denn zu dem Zeitpunkt hatte die Gemeinschaft noch keine richtige Regel. Also Franziskus selber war so das Maß aller Dinge Und er hat dann gemerkt, ja, es braucht dann doch noch etwas mehr Strukturen. Er reist zurück, dann kommt ein mühsamer Prozess der Abfassung der Ordensregel, die dann 1223 bestätigt wird. Also da holt ihn dann schon auch wieder so die Dynamik dieses schnell wachsenden Ordens, dieser schnell wachsenden Brudergemeinschaft ein.
0: Wo wir dann ja schon wieder beim Thema Gehorsam sind, beim Thema Gehorsam des heiligen Franziskus, weil die Regel ja auch mal wieder abgeändert werden musste, bis dann der Papst es endlich auch zugestimmt hat. Und man auch schon wieder merkt, wie wir daraus sehen können, Franziskus, er bleibt in der Kirche, auch wenn es schwierig ist, auch unter Mühsal, und hält da aus, ohne dass er die Missstände groß anprangert, sondern hält das aus und geht immer wieder zum Papst, bittet immer wieder darum, bis jetzt endlich die Ordensregel anerkannt ist. Hier beim Standpunkt bei Radio Horeb sprechen wir über Bruder Franz, die zeitlose Faszination des Poverello aus Assisi, mit Diakon Bruder Thomas Freidel, er ist Franziskaner Minorit und der deutsche Pilgerseelsorger in Assisi, live uns zugeschaltet. Mein Name ist David Kreuter. Und Bruder Thomas, wir können nicht über Franziskus reden, ohne die Schöpfung auszuklammern, dieses besondere Verhältnis, was Franziskus zur Schöpfung hatte.
1: Ja, selbstverständlich. Das ist ja bei ihm ein wichtiger Punkt und auch ganz typisch bei ihm, was er in der Schöpfung sieht, die Freude, die er an der Schöpfung hat. Da geht es also nicht um eine oberflächliche Begeisterung oder um eine sentimentale Einstellung, so, sondern es geht da um etwas ganz Grundlegendes. Es ist zunächst einmal ja immer auch am Anfang die Frage nach Gott. Wenn ich mir die Frage stelle, ja, wer ist Gott für mich persönlich, Gott, an den ich glaube, aber vielleicht auch zweifle hin und wieder, und wie finde ich eine Spur hin zu ihm? Und noch bevor diese Spur dann noch konkreter wird bei Franziskus, eben mit dem Blick auf Jesus Christus, seine Menschwerdung und das alles, ist zunächst mal so grundlegend für ihn der Blick auf die Wirklichkeit, auf das, was da ist, das, was ich sehe, was geschaffen ist. Er schaut auf die Schöpfung und sieht in ihr ganz bewusst eine Spur, die zu Gott hinführt. Also ich sehe den Schöpfer Gott nicht, aber ich sehe das, was geschaffen ist. Und ich bin ja selber ein Teil dieser Schöpfung. Also über die sichtbaren Dinge die Spur zum Nichtsichtbaren zu finden. Das, was ich sehe, ist nicht alles. Das ist jetzt kein völlig neuer Gedanke, den er erfunden hätte, aber es ist so was ganz, ganz Wichtiges und Grundlegendes bei ihm, dass er in der Schöpfung eine Spur zu Gott hin sieht, der verborgen gegenwärtig ist. Natürlich weiß Franziskus auch, dass die Schöpfung unvollkommen ist und dass es da auch Dinge gibt, die jetzt nicht schön sind. Es ist so, also allein schon hier unsere Gegend, auch schon im 13. Jahrhundert gab es die Gefahr von Erdbeben und solchen Dingen. Also er weiß es schon auch, aber er sieht so zunächst einmal grundlegend, ja, dass die Schöpfung als Spur, die zum Geheimnis, das wir Gott nennen, hinführt. Und dass das nicht nur eine oberflächliche Schwärmerei ist, sondern wirklich ein ganz tiefes Verständnis bei ihm, einen tiefen Hintergrund hat, sieht man dann im Sonnengesang, in dem Cantico delle Creature, also in dem Schöpfungslied, müsste man es eigentlich nennen. Dieses Lied dichtet er ja gegen Lebensende, abschnittweise, nicht in einem. Und er tut es in einer Phase, in der es ihm selber auch schlecht geht. Er ist zunehmend krank, er hat also verschiedene gesundheitliche Probleme und dichtet diesen Sonnengesang, also auch schon langsam erblindet. Also es ist wirklich eine Freude an der Schöpfung, die aus einer tieferen Quelle kommt, weil er sich im Grunde genommen von Gott getragen und geliebt sieht und die Schöpfung als Spur zu Gott hin sieht. Und es ist interessant, dieser Text des Sonnengesangs, es ist gar nicht so einfach zu übersetzen. Herr sei gelobt für, durch und mit allen deinen Geschöpfen. Alle drei Varianten sind richtig. Herr sei gelobt für die Schöpfung, Herr, durch sie hindurch, alle Geschöpfe loben dich, aber eben auch wir miteinander, für, durch und mit alle deine Geschöpfe. Und dass er dann am Ende, geht es dann noch um das Verzeihen. Also das Ende ist dann nochmal inspiriert davon, von einem realen Ereignis, dass Franziskus vor seinem Tod noch Frieden stiften kann zwischen dem Bürgermeister und dem Bischof von Assisi, die in einem Konflikt waren. Und am Ende dann Sorella Morte, oder wie man auf Deutsch sagt, Bruder Tod. Also auch den Tod ebenso zu sehen als Bruder, als Schwester, der die Pforte zum ewigen Leben öffnet. Und dass es am Ende eben auf jeden Fall gut ausgeht, durch diese Pforte hindurch zu neuem und ewigem Leben. Und das Leben vorher eben schon etwas davon erahnen lässt, was danach kommen wird. Und es geht ja bei diesen ganzen Dingen hier bei uns, wenn wir hier so in Assisi den Menschen begegnen, hier die Basilika, die Führungen halten, es geht ja immer um die Grundlagen. Was sich daraus dann konkret entwickelt und was daraus entsteht, was heißt das dann für unser Leben konkret, was Franziskus hier so poetisch besingt und was er selber so, ja, seine Freude an der Schöpfung, was heißt es für uns? Wie gehen wir um mit der Schöpfung? Was tun wir da selber? Da ist die franziskanische Familie auch engagiert, auch als Nichtregierungsorganisation bei den Vereinten Nationen in diesem Prozess eben auch mit der Bewahrung der Schöpfung. Ja, hier geht es um die Grundlagen, was halt genauso auch wie bei der Armut bei Franziskus, anderes Thema auch da noch, was heißt es dann für uns? Er selber lebt so im Einklang mit der Schöpfung, liegt natürlich auch noch so ein wenig an der Art, wie auch der mittelalterliche Mensch überhaupt die Dinge gesehen und erlebt hat. Es gibt ja dann verschiedene Umbrüche in der Geschichte, am Ende des Mittelalters, später dann noch die Aufklärung. Wir haben viel gelernt im Laufe der Zeit und unser heutiges objektives Sehen und Denken, ne, wie wir die Welt betrachten, das Zeitalter der Aufklärung, dass wir die Dinge objektiv in den Blick nehmen, das hat uns viele Fortschritte gebracht, aber manches haben wir vielleicht vergessen und da kann uns Franziskus helfen, eben nicht

0: verkörpert und gelebt hat.
1: Dieser Sonnengesang, den hören wir auch hier gleich am Standpunkt hier bei Radio Horeb. Das heißt, Franziskus hat sich quasi selber als Geschöpf empfunden, mitten in einer Fülle von Geschöpfen, in den Mitmenschen natürlich, aber auch in der Schöpfung an sich, dass selbst die Sonne zur Schwester wurde.
0: Ja, ja, selbst der Sonne, die uns Licht gibt und wärmt, und es geht um das Wasser, das rein ist und lauter und keusch. Und interessant auch eine Formulierung, dass er von der unserer Schwester, der Mutter Erde, spricht, die uns trägt, ernährt und regiert. Auch ein interessanter Gedanke da bei ihm. Die Erde, die uns erhält, trägt und auch lenkt und regiert. Klar, denn ja, die Erde ist die Grundlage. Wo wären wir, wenn es das nicht gäbe? Also ja, es sind schaut er drauf. Es ist manchmal entsteht die Frage, warum kommen in diesem Schöpfungslied nicht die Tiere und nicht die Menschen vor? Die Menschen am Ende dann, wenn es um Versöhnung und Tod geht, in gewissem Sinne schon, aber in dem Haupttext nicht. Und da muss man sehen, Franziskus spricht hier von den Elementen, die Leben ermöglichen. Den grundlegenden Elementen, Erde, Feuer, Wasser, Luft, Sonne, Wind, die überhaupt jegliches Leben ermöglichen. Und somit ist dadurch dann auch jegliches Leben gemeint. So sieht er das.
1: Ja, wir hören jetzt rein in diesen Sonnengesang hier beim Standpunkt bei Radio Horeb. Wir sind im Gespräch live mit Bruder Thomas Freidel. Er ist der deutsche Pilgerseelsorger in Assisi. Er ist Franziskaner Minorit live zugeschaltet aus Assisi, wo in diesen Tagen der 800. Todestag dieses Heiligen, des heiligen Franz von Assisi, gefeiert wird. Heute ist sein liturgischer Gedenktag, heute am 4. Oktober. Mein Name ist David Kräuter und ich lade Sie, liebe Hörerinnen und Hörer, jetzt ganz herzlich ein. Kommen Sie mit uns ins Gespräch. Rufen Sie hier live an im Standpunkt bei Radio Horeb unter der 089 517 008 008. Bringen Sie Ihre Gedanken mit rein. Was verbinden Sie mit dem heiligen Franz von Assisi? Was bedeutet er Ihnen ganz konkret? Und vielleicht haben Sie auch noch eigene Aspekte, die Ihnen ganz besonders wichtig sind an diesem Leben, dem Leben des heiligen Franz von Assisi. Das hier unter der 089 517 008 008. Jetzt hören wir aber erst einmal den Sonnengesang auf Italienisch gesungen, hier beim Standpunkt bei Radio Horeb.

0: Der Standpunkt hier bei Radio Horeb heute live am Sonntagabend. Mein Name ist David Kreuter. Schön, dass Sie hier mit dabei sind. Wir sprechen heute zum Gedenktag des heiligen Franziskus. Gestern haben wir seinen 800. Todestag gesprochen. Über diesen Heiligen, über die zeitlose Faszination. Was kann uns Franziskus heute noch mitgeben? Und es sind viele Themen, viele Punkte. Das haben wir heute schon in dieser vergangenen Stunde, in dieser Sendung schon gehört. Und das werden wir jetzt hier auch noch weiter hören, hier beim Standpunkt bei Radio Horeb. Live uns zugeschaltet ist Bruder Thomas Freidel. Er ist Franziskaner Minorit, ist der deutsche Pilgerseelsorger in Assisi und ist auch von dort uns live verbunden, direkt aus Assisi, diesem Wirkungsort des heiligen Franz von Assisi. Und Sie können hier gerne mit uns jetzt hier ins Gespräch kommen beim Standpunkt bei Radio Horeb unter der 089 517 008 008. Und dort hat uns schon erreicht Diakon Leo Bernhard aus Welden bei Augsburg. Grüß Gott, willkommen in der Sendung. Ja. Herr Diakon Bernhard, guten Abend.
1: Guten Abend, und ich habe eine Frage an den Bruder Thomas. Es ist bekannt, dass während der Franziskuszeit viele Brüder gekommen sind. Und es ist auch bekannt, dass damals schon Klöster gab, die überwiegend von Adeligen bestückt worden sind. Das heißt also, es hat die Mitgift sozusagen auch mit einer Rolle gespielt. Ein armer Bauernknecht sozusagen nicht ins Kloster gehen, weil eben die Mitgift nicht gereicht hat. Und die Frage ist es auch, wie hat sich diese Sache entwickelt? Also ich denke, am Anfang wird die Frage bei Null gewesen sein. Hat sich diese Situation im franziskanischen Kloster, wie es wurde das geregelt oder wie läuft es auch heute?
2: Ja, Herr Butter. Ja, Thomas. Guten Abend. Also das ist jetzt so etwas wie diese Mitgift oder so. Also bei uns im männlichen Zweig des Ordens gab es sowas nie. Im Gegenteil, also eine der Textstellen, wir haben in unserem Museum hier bei der Basilika eines der ältesten Bilder von Franziskus, eine ganz frühe Darstellung aus den 1230er Jahren von Giunta Pisano. Und da hat er ein geöffnetes Buch in der Hand und die Worte, die darauf zu lesen sind: Wenn du vollkommen sein willst, verkauf deinen Besitz, gib das Geld den Armen. Das ist also, ich denke, zu Franziskus ist da eigentlich alles gesagt. Er hat es so gemacht und hat es auch von den Brüdern erwartet. Das hätte wahrscheinlich bei der heiligen Clara eine Rolle gespielt. Die Clara war ja eine Adelstochter und die ja dann so leben wollte wie Franziskus, was genau so nicht so möglich war, die aber dann ihre Gemeinschaft gründet und da eben dann wichtig wird. Aber wenn die jetzt damals in so ein adliges Benediktinerinnenstift eingetreten wäre, da wäre das wahrscheinlich ein Thema gewesen. Übrigens, was jetzt auch, wenn es um die Sache Geld geht, wir leben so, wie es in unserer Regel bei Franziskus steht. Die Brüder sollen von dem leben, was sie durch ihre Arbeit verdienen. Das ist so der Grundsatz bei uns. Arbeit heißt natürlich heute dann allermeistens die seelsorglichen Dienste, die wir tun, und das, was wir dafür an Spenden oder so bekommen, also wie es jetzt bei uns hier in Assisi ist. Und ansonsten spielt das, also mit der Mitgift oder so, das hat bei uns spielt keine Rolle.
0: Ja, vielen Dank Ihnen, Herr Leo Bernhard, Diakon Leo Bernhard aus Welden bei Augsburg, für diese Frage und auch diesen Aspekt der Armut, den Sie ja noch auch mit reingebracht haben. Viele Grüße, alles Gute.
1: Dankeschön, schönen Abend.
0: Wiederhören. Ja, Armut natürlich auch ein großes Thema des heiligen Franz von Assisi. Auch darüber könnten wir wahrscheinlich heute Abend noch ganz lange sprechen. Wir haben es aber bereits gestern schon getan in der Lebenshilfe. Dort haben wir gesprochen mit Professor Dr. Ludger Edigius Schulte. Er ist Kapuziner und hat über die edle Frau Armut gesprochen. Diese Sendung, liebe Hörerinnen und Hörer, die können Sie auch noch einmal nachhören, wenn Sie besonders das Thema Armut nochmal interessiert, das Armut bei Franz von Assisi. Darüber können wir, glaube ich, heute nicht mehr sprechen. Das schaffen wir nicht mehr. Wir haben noch so viele weitere interessante Themen, denen wir hier unsere Zeit widmen wollen. Und dazu haben auch Sie Ihre Chance, hier anzurufen, die Sendung, Ihre Themen noch mit reinzubringen. Und wir gehen jetzt in die Nähe von Wittenberg zu Frau Franziska Opitz. Grüß Gott und guten Abend, Frau Opitz.
3: Ja, guten Abend. Ich bin evangelisch, noch evangelisch. Ich werde nächstes Jahr konvertieren. Und ich habe vor über 30 Jahren, 1994, die Siesener Franziskanerin kennengelernt. Die machten dort das erste Berufungsjahr. Und da hatte ich als junge Studentin, wo ich in der Krise war, teilgenommen und da auch die franziskanische Spiritualität kennengelernt, die katholische Kirche kennengelernt. Ich bin später dann in die evangelische Ordensgemeinschaft, in die Christusbruderschaft Selbitz eingetreten und habe mir dann ganz bewusst den Namen Franziska ausgewählt, weil mir der heilige Franziskus so lieb geworden ist. Und auch wenn ich nachher dann ausgetreten bin und jetzt in der Gemeinschaft von Charles de Foucault bin, ist er mir trotzdem immer noch ein wichtiger Wegbegleiter. Und wenn ich ganz kurz sagen darf, ich hatte ein ähnliches Erlebnis wie Franziskus mit den Aussätzigen. Ich studierte Sozialarbeit und war in der Heilsarmee, machte ich in Obdachlosen da ein Praktikum. Und da war ein Mensch, der ganz verwirrt war. Und an diesem Abend wollte ich eigentlich gar nicht ins Café gehen. Und immer wieder hatte ich schon gefragt, Gott, wo geht mein Weg weiterhin? Und dann hat dieser total verwirrte Mensch mir beim Mensch ärgere dich Spiel angeschaut und gesagt, du kannst Gott dankbar sein, dass er dich berufen hat, Menschen zu helfen und wieder auf den rechten Weg zu führen und zu erfreuen. Und danach war er wieder ganz wirr und ich habe ihn nie mehr klar erlebt. Die Oberin damals von den Siesener Schwestern, die sagte, das war ja ein Erlebnis, wie Franziskus es hatte. Ja, das wollte ich einfach mal kurz noch erzählen.
0: Sehr schön. Danke Ihnen, Frau Opitz. Sie haben uns auch noch mal näher gebracht, warum wir hier eigentlich sprechen heute Abend beim Standpunkt, nämlich, dass Franziskus auch heute noch so eine wichtige Rolle spielt, auch heute noch Menschen fasziniert. Immerhin 5 Millionen Menschen kommen jedes Jahr nach Assisi, pilgern jedes Jahr dorthin zu dem Grab und den Wirkungsstätten des heiligen Franziskus. Danke Ihnen, Frau Opitz.
3: Ja, bitte.
0: Viele Grüße nach Wittenberg. Und wir gehen jetzt weiter nach Ankum, das liegt in der Nähe von Osnabrück, zu Frau Anneliese Fechler. Grüß Gott und willkommen hier beim Standpunkt bei Radio Hureb. Wir sprechen über den heiligen Franziskus heute an seinem Gedenktag. Gestern haben wir den 800. Todestag des heiligen Franziskus gedacht. Grüß Gott, Frau Fechler, willkommen in der Sendung.
4: Grüß Gott, Herr Kräuter, und grüß Gott, Bruder Thomas. Ja, wir haben ja auch von Schwester Petra Maria oder Maria Petra Grünert gestern so die Schilderung auch von Thomas von Celano, da die Schilderung seines Sterbens nochmal so, ja, sie hat es wirklich sehr beeindruckend auch vorgetragen. Und darüber muss man sich doch Gedanken machen, dass er sich so der Armut hingegeben hat, dass sogar noch sein Sterben dann das so arm sein sollte. Das kann ja eigentlich kaum einer bewusst nachahmen. Vielleicht müssen manche so sterben, so unfreiwillig. Und dann hat es mich auch gewundert, dass dann doch noch eine Frau reingelassen wurde, die Frau Jakoba, das hatte ich noch nie gehört. Heilige Clara, ist ja klar, dass sie da eine Verbindung hatte. Aber das hat mich doch ein bisschen gewundert, dass die da noch rein durfte. Und als Bruder dann angeredet wurde, hat er ihr den Namen Bruder gegeben, weil eigentlich keine Frauen da noch reinkommen dürfen. Und was mich auch sehr beeindruckt, ist immer diese weite Reise zu dem Sultan nach Jerusalem. In welcher Sprache er da wohl, es war ja schon ein richtiger Dialog, den er da führte mit ihm. Also nicht mit Waffen, sondern so hat er nicht den Erfolg gehabt, den er sich gewünscht hat. Da muss er ja Italienisch gesprochen haben, der Sultan oder die Übersetzer hatten vielleicht. Aber so eine mühselige Reise auch war es ja für die Pilger nach dahin. Und mit dieser Minorit, das wollte ich auch noch erklärt haben, eben vielleicht haben Sie es auch schon gesagt, weil ich am Anfang habe ich leider nicht sofort eingeschaltet. Minoriten haben wir hier in Lagen, noch haben wir sie leider, werden die jetzt gehen müssen, weil die Kirche zu arm ist, um das Gebäude da zu erhalten. Und es war ein großer Verlust, dass sie gehen müssen.
0: Ja, Frau Fechtler, ich würde sagen, ja. Wir geben dann diese Fragen einmal an Bruder Thomas hier live im Standpunkt weiter.
2: Vielleicht das eine gleich zu Beginn. Frati Minori, Minderbrüder, Minoriten ist unsere offizielle Bezeichnung. Die Bezeichnung Franziskaner ist so die umgangssprachliche geworden. Ich vermute mal, Franziskus hätte es nicht unbedingt gewollt, dass man sich nach ihm benennt. Und dieses Minderbruder sein, Frati Minori, das bezieht sich eben auf seine Gotteserfahrung, Minoritas. Er findet Christus als Kind in der Krippe, als Brot auf dem Altar, als Leidender am Kreuz. Also es hat was zu tun mit Verzicht auf Machtausübung und auch eher so auf der Seite der Einfachen, Kleinen und Armen zu stehen. Also das ist so ein Ausdruck seiner Lebensform. Ich wollte aber nochmal zu dem, was Sie gesagt haben, bezüglich Armut bei Franziskus und das nachzumachen. Also einmal die Art, wie er seinen Tod inszeniert, muss man wirklich auch sagen. Das ist schon auch was ganz Eigenes. Also jetzt, auch wenn die Biografen vielleicht in manchem etwas übertreiben, aber trotzdem sieht man, dass Franziskus wirklich da eine ganz eigene und kreative Art hatte, seinen Tod zu gestalten, eben aus der Überzeugung heraus, es ist der Transitus, der Hinübergang in neues und ewiges Leben. Also es kommt aus diesem tiefen Glaubensverständnis bei ihm heraus.
0: Wie ist denn Franziskus gestorben? Wie war das denn da bei ihm vor 800 Jahren gestern?
2: Also es geht ihm schon lange immer schlechter. Er verfasst dann noch ein geistliches Testament. Er wird hier im Bischofshaus gepflegt, lässt sich aber dann bewusst unten in die Ebene zur Porziunkularkapelle bringen. Dieser Ort, der ihm immer wichtig war. Er wollte bewusst dort sterben. Und dann zieht sich das aber noch eine Zeit lang hin. Und er segnet seinen Vikar, seinen Nachfolger, Bruder Elias. Er feiert noch eine Art Abendmahl. Also das wird dann richtig so berichtet. Er nimmt Brot und bricht es und gibt es also über so ein paar Tage hin. Es werden Lobpsalmen gesungen. Und dann sagt er, legt mich nackt auf den Boden und lasst mich da noch eine Weile liegen. Und also der hat da wirklich ganz eigene Ideen, aber eben aus diesem positiven Verständnis heraus, Sorella Morte, Schwester, Deutsch Bruder, Tod, Tür zu neuem und ewigem Leben. Und gerade was jetzt das mit dem Franziskus nachzumachen oder so, da ist nämlich gerade die Erzählung dann am Ende seines Lebens, wenn die Brüder dann zu ihm sagen oder schon irgendwo traurig sind, Mensch, dein Leben geht jetzt zu Ende, was sollen wir machen ohne dich, du bist für uns doch so das Leitbild gewesen. Und er sagt dann diesen markanten Satz, ja, mir hat am Anfang auch keiner gesagt, was ich tun sollte. Gott selber hat es mir gezeigt und euch wird er es auch zeigen. Also das ist so auch wieder was ganz Typisches bei Franziskus. Jetzt wird so und so gemacht und alle haben so und so zu leben. Nein, es ist also schon am Anfang, er spricht da auch früher schon mal davon. Es zeigte mir niemand, was ich tun sollte. Aber Gott selber hat es mir gezeigt. Also im Gehen des Weges, im Gebet, im Hören auf das Evangelium, in allem diesem hat er seinen Weg gefunden. Es war ja dann schon, auch gerade was die Armut angeht, so das Problem, er hat eigentlich ein Lebensideal dann entwickelt, das möglich war für ihn selber und noch für eine überschaubare Zahl von Brüdern. Und weiteres war dann noch nicht bedacht, dass man dann doch auch Häuser braucht, dass es eben das Studium braucht, dass es Plätze braucht für die kranken und pflegebedürftigen Brüder. Das war am Anfang alles noch nicht so im Blick und da muss man dann Kompromisse eingehen und andere Lösungen finden. Aber grundsätzlich diese Haltung bei ihm. Ne? Mir hat auch niemand gesagt, euch wird er es auch zeigen. Das hält auch so die ganze Sache dynamisch in Bewegung. Deswegen, mir ist es immer bewusst, wenn ich hier in unserer Basilika Jugendgruppen führe. Da haben wir in der Oberkirche den biblischen Bilderzyklus. Dann kommen diese großen Bilder aus dem Leben des Franziskus. Und unter diesen großen Bildern kommt unten so eine Dekorationsmalerei an der Wand, so eine Art Vorhang oder Teppich oder wie man es nennen will. Und da kommen wir dann immer so im Gespräch mit den Jugendlichen oder bei der Führung auf, ne? Das ist der Weg des Franziskus. Und da unten drunter, da ist Platz für dich, für deinen eigenen Weg des Lebens, des Glaubens, der Sehnsucht nach Leben. Das ist das, wozu Franziskus uns ermutigen will. Sein Weg ist ein eigener. Der steht uns hier als Beispiel vor Augen im Sinne von, ja, auch, dass Franziskus ein Wegbegleiter sein kann. Aber unten drunter, da ist dann Platz für mich, für meinen eigenen Weg. Der mag in vielem orientiert sein, auch an Franziskus, an seiner Art des Christseins, ist aber wieder ein anderer und eigener Weg. Und das ist so auch ein tiefer Punkt so der Botschaft dieses Ortes. Und deswegen heißt es, Christus nachzufolgen im Geist des Franziskus, nicht ihn versuchen zu kopieren, sondern auf meine Weise, in meinem heutigen Leben, in unserer heutigen Zeit, Christsein zu leben, inspiriert von Franziskus und vielen anderen, die nach ihm das dann auch gelebt haben.
0: Ja, Bruder Thomas, wir haben gar nicht mehr so viel Zeit heute Abend hier beim Standpunkt bei Radio Horeb. Frau Fechtler, Sie hatten noch einen Punkt angesprochen, den ich noch gerne mit reinbringen würde. Die Geschichte mit Bruder Jakoba, die ja eigentlich eine Frau war. Was war denn das? Das vielleicht einmal ganz kurz erklären, was das für eine Geschichte war und was das bedeutet.
2: Es ist so, Franziskus hat schon auch Freundschaften und enge Verbindungen zu Menschen gepflegt. Normalerweise kommt den Leuten da immer erst die heilige Clara in den Sinn. Aber da ist, das ist ein bisschen überladen auch von manchen Erzählungen, die so nicht gewesen sein können. Clara will so leben wie Franziskus. Und die beiden bewundern sich auch gegenseitig. Und Franziskus hilft ihr. Also am Anfang ist er für Clara so eine Inspiration. Später geht die Clara dann sehr selbstständig ihren eigenen Weg und ist die erste Frau in der Kirchengeschichte, die eine Ordensregel schreibt und für ihre Anerkennung kämpft und streitet mit dem Papst bis zwei Tage vor ihrem Tod. Aber dann Jakoba war eine römische Adelswitwe, die Franziskus kennenlernt bei seinen Aufenthalten in Rom. Und die beiden verbindet eine enge persönliche Freundschaft. Das ist also ganz klar, dass er sie wohl auch öfter trifft, wenn er nach Rom kommt und die in Verbindung bleiben. Und am Lebensende wird es eben dann so berichtet, die Brüder wissen, dass Franziskus diese enge Freundschaft zu Jakoba hat. Und sie sagen, Mensch, Franziskus, jetzt geht sein Leben zu Ende. Wir müssen einen Boten nach Rom schicken, dass er die Jakoba ruft, dass sie kommt. Und in dem Moment, wo die Brüder diese Idee haben, steht sie schon vor der Tür. Sie ist schon selber angereist, sie hat also intuitiv das schon irgendwo geahnt. Und sie bringt auch genau die Dinge mit, die Franziskus sich gewünscht hat. Also Kerzen für die Beerdigung, das Sterbekissen und eben auch diese ganz bekannten, also hier ist das immer so in aller Munde, sprichwörtlich, die Mostaccioli, die Mostkringel, also ein typisches Gebäck, das Franziskus gerne gegessen hat. Also das ist auch irgendwo nochmal so ein Wesenszug bei Franziskus, bei aller Askese und Fasten und was alles bei ihm eine Rolle spielt und dass er sich dadurch ja auch einen Teil seiner Gesundheit ruiniert hat. Aber er kann auch genießen, er kann sich auch über etwas freuen und er freut sich vor allem dann, dass er diese enge Vertraute, diese liebe Gefährtin und Freundin Jakoba nochmal sieht. Er erholt sich sogar noch etwas durch ihren Besuch und sie ist dann eben auch in der Nähe und sie darf dann da nochmal auch bei ihm sein. Später kommt sie dann, verlegt sie ihren Wohnsitz hierher, lebt dann so als Franziskaner Tertiarin, also sie wird jetzt nicht Ordensfrau bei den Klarissen, sondern lebt hier. Und sie ist hier in der Basilika San Francesco bestattet. Und ihr Grab ist also ganz nah bei Franziskus. Also der ganze Altarraum der Unterkirche ist ein einziger Friedhof. Das Grab des Franziskus in der Mitte, außen herum Gefährten von ihm. Die haben dann ein paar Mal auch die Grabstelle gewechselt. Jetzt sind in der Krypta aus dem 19. Jahrhundert sind 4 Gefährten und aber auch ganz in der Nähe die Jakoba. Und das ist auch wirklich recht so und passend, dass diese Frau, die für Franziskus so wichtig war und die auch nochmal so dieses Menschliche bei ihm zeigt, er lebt auch davon, so wie eben auch Bruder Leo, sein enger Gefährte und Ratgeber und Freund, der auch unter den Brüdern nochmal eine Sonderstellung hat. Also er hat viele Brüder um sich und er hat aber auch noch ein paar Menschen, die wirklich so in enger Freundschaft zu ihm leben. Und das ist für ihn auch wichtig.
0: Also auch wieder viele Aspekte, viele auch teilweise neue Aspekte. Vielen Dank Ihnen, Frau Fechler. Viele Grüße nach Ankum. Sie haben hier diese Aspekte noch mit reingebracht. Auf Wiederhören.
4: Dankeschön und auf Wiederhören, ja.
0: Hier beim Standpunkt bei Radio Horeb sprechen wir über den heiligen Franz von Assisi. Heute an seinem Gedenktag, gestern haben wir den 800. Todestag dieses Heiligen gefeiert. Über sein Vermächtnis, das wir heute noch lernen können, darüber sprechen wir heute mit Bruder Thomas Freidel. Er ist Franziskaner Minorit und der deutsche Pilgerseelsorger in Assisi und uns von dort auch live zugeschaltet. Wir gehen jetzt nach Ostdeutschland hier beim Standpunkt bei Radio Horeb zu Frau Hannelore Renger aus Chemnitz, haben Sie angerufen. Frau Renger, willkommen
5: also
0: in der Sendung.
5: In der Nähe von Chemnitz.
0: Bei Chemnitz.
5: Ja.
0: Ja, Frau Renger, willkommen in der Sendung. Guten Abend.
5: Guten Abend, die Herren. Konnte mir nicht so schnell merken. Aber
0: Bruder Thomas.
5: Ich habe sehr reale Dinge. Wenn ich Assisi höre, ich war kurz nach der Wende dann, hatte ich Kontakt zu Düren und da ist ein katholisches Reisebüro, haben die sich selber gemacht. Und da waren wir auch mit in Assisi im November. Und wenn ich das Wort höre, fallen mir 3 Bilder ein. Die Portiuncula mit der überbauten großen Kathedrale, dann von Weitem der Komplex der ganzen Abtei und dann rechts dieses, ich glaube, dort hat Franz von Assisi gewohnt. Das ist ein bisschen älteren Datums und da ist eine Figur und auf dieser Figur oben hat uns der Giet gesagt, würde immer ein Taubenpärchen nisten. Stimmt auch. Aber das ist jetzt nicht es war nur die Einleitung, dass ich wirklich immer, egal wann ich gefragt werde, ich sehe diese 3 Dinge wunderschön im hellen Sonnenschein. Noch als Bild, ich habe leider keine Fotografien mehr. Aber was anderes, vor 8 Tagen habe ich auf dem Mitteldeutschen Rundfunk eine Messe angehört aus Halberstadt. Ich weiß nicht, ob dem Herrn aus Assisi bekannt ist, dass in Halberstadt ein Franziskanerkloster ist, dass das ein erste Kloster nördlich der Alpen gewesen ist, der Franziskaner.
2: Es ist eines der ersten gewesen, ja. Das stimmt, in Halberstadt. Also die allererste Gründung war in Augsburg, 1221.
5: Die haben gesagt, es wäre dort oben gewesen.
2: Nein, das stimmt so nicht ganz. Aber es geht einfach darum, es gab ganz viele frühe Gründungen, ausgehend von, also Augsburg war die erste Gründung nördlich der Alpen und dann sehr schnell anderswo. Und die Kirche in Halberstadt, die Franziskanerkirche, das Kloster gibt es leider nicht mehr.
5: Es war, in Halberstadt gibt es leider nicht mehr. Es gibt
2: ja, natürlich, es war nochmal in jüngerer Zeit belebt worden, aber vor ein paar Jahren aufgelöst, ja. Aber die Architektur der Kirche und so zeigt es ganz klar, dass das eine der ganz frühen Gründungen gewesen ist.
5: Ach, Messe. Und danach habe ich dort angerufen, um das zu sagen. Und da haben sie mir das Ganze erzählt, dass es die Erstgründung, es geht aus Dokumenten hervor, dass es die Erstgründung nördlich der Alpen gewesen sei.
0: Vielleicht ist es jetzt zumindest heute für diese Sendung jetzt nicht ganz relevant, was jetzt genau das richtige Kloster ist, was aber auf jeden Fall wichtig ist und schön für uns zu hören.
5: Es ist ja schon so, ziemlich dass niemand früh mehr dort nach,
0: ja. Frau Renger.
5: Keine Novizen mehr gekommen sind. Gut, Dankeschön.
0: Aber auf jeden Fall vielen Dank auch, dass Sie diesen Aspekt noch mit reingebracht haben, dass doch auch schon so früh weitere Gründungen sind, was auch nochmal davon zeugt, wie lebendig, wie weit rausgetragen diese Bewegung des heiligen Franz von Assisi, die franziskanische Familie, zu der auch Sie, Bruder Thomas, gehören, gewesen ist, auch schon kurz zur Zeit von Franziskus. sprechen hier beim Standpunkt heute Abend über diesen heiligen Franz von Assisi und gehen jetzt noch nach Bernau an den Chiemsee in den Süden der Republik zu Frau Frankl. Grüß Gott, Frau Frankl.
6: Grüß Gott, mein Name ist Michaela Frankl. Pater Thomas, wir kennen uns, ich war schon öfter bei den deutschen Schwestern, aber jetzt war ich schon längere Zeit nicht mehr da. Und zwar, was mich so begeistert an der Geschichte ist eigentlich, als der Franziskus in Ägypten war und den Sultan begegnet ist, dass der Sultan ein Gottsucher war, dass der wirklich die Leute, die wo wirklich interessiert waren an Gott, also aus verschiedenen Richtungen anscheinend eingeladen hat, mit ihnen in Dialog getreten ist und dem zugehört hat. Also der muss ja so, wie er dahergekommen ist, ganz einfach gewesen sein. Also hat er kein Gepäck oder irgendwie auffällig Kleidung aufgehabt, sondern ganz, ganz schlicht und einfach. Und er hat ihn eingeladen und hat gesagt, ich möchte mich mit dir unterhalten. Du bist auch so ein wahrhaftiger Gottsucher. Also wer ist Gott? Kann man ja aus verschiedenen Richtungen betrachten. In verschiedenen. Und was mir so begeistert ist zwar nicht, dass der Sultan Christ geworden ist. Also das hat er ja nicht geschafft. Aber dass er auch zum Friedensstifter wurde und sogar die Kreuzzug, also die vom Kreuzzug zurückreisen sollten, die hat er dann sogar die Kranken noch auf sein eigenes Geld. Also der Sultan hat das verstanden, was das Anliegen des Franziskus war und ihm geholfen, auf das Schiff zu kommen und den sogar, also mit seinem eigenen Geld unterstützt, damit die auf das Schiff kommen und hat ihnen noch Proviant mitgegeben auf die weite Reise. Er hat den Christen geholfen, obwohl es ja die Gegner waren. Ist er auch zum Friedensstifter geworden, also musste er eine unglaubliche Ausstrahlung gehabt haben.
7: Ja, ganz bestimmt. Also der, da gab es auch, also in dem Fall zumindest, gab es da auch Friedensangebote von Seiten des Sultans. Und was den Franziskus angeht, da hat er sich wahrscheinlich auch an den Sufismus erinnert. Der Sufismus, die Sufis, diese mystische, spirituelle Richtung im Islam, zu denen hatte der nämlich auch Kontakt. Und da war schon rein äußerlich sogar eine gewisse Ähnlichkeit da bei Franziskus zu erkennen. Also dieser Sultan war da wirklich eine besondere Persönlichkeit, ja.
6: Ja, also mich würde nur interessieren, wie schätzen Sie das ein, dass der überhaupt da vorsprechen konnte, dass der, was der für eine Wirkung gehabt hat, dass der Franziskus überhaupt da rangekommen ist?
7: Es ist ihm gelungen, inmitten dieser Atmosphäre von Hass und Gewalt, er ja als Angehöriger der anderen Seite ja eigentlich, aber irgendwie muss das gelungen sein, dass man ihn da vorgelassen hat und dass da auch andere gewesen sind, die gesagt haben, schaut, das ist ein Christ, aber der ist eben anders als die Kreuzfahrer, die wir erleben. Ja.
6: Transportieren möchte, der Leo ist ja auch, also der Papst Leo ist ja auch so einer, der immer den Dialog sucht und eigentlich der Friedensstifter sein möchte. Und ja, ich glaube, da gibt es auch einen großen Verwandtheit jetzt zu dem damaligen Franziskus, also dass der immer im Dialog gehen will und versucht, das Miteinander zu sehen und nicht die Gegensätze, sondern das Miteinander und was uns verbindet und nicht was uns trennt. Und das ist das, was mir wo ich sehe, dass der Franziskus bis heute eine unglaubliche Ausstrahlung hat. Und ich würde mir so wünschen, dass es generell im Dialog zwischen den Kulturen und Religionen festen.
7: Wir werden jetzt am 27. Oktober hier den 40. Jahrestag des interreligiösen Friedensgebets begehen. Und da wird Papst Leo XIV. Auch wieder hier nach Assisi kommen. Und ich habe diese Tage schon auch mehrmals miterlebt in früheren Jahren. Und das sind immer auch ganz besondere, berührende Momente, wo dann Vertreter der christlichen Konfessionen sowieso, aber auch der Weltreligionen hier zusammenkommen, in dem Anliegen, um den Frieden zu beten und eben den Dialog zu suchen. Und also eine Sache zum Beispiel hat sich im Laufe der Jahre, also es gab das Treffen mit Papst Franziskus, mit Papst Benedikt, vorher mit Papst Johannes Paul II. Und die Zahl der muslimischen Vereinigungen, es gibt ja da keine Kirchen in dem Vergleich, sondern es sind ja immer dann Vereinigungen, Institutionen, die da teilgenommen haben, die hat es sich immer noch gesteigert so im Laufe der Jahre. Also das ist halt das, was man tun kann, dass man dran bleibt. Und interessant ist auch bei diesen Friedensgebeten, dass alle immer betonen, also der Papst reiht sich ja an diesem Tag auch bewusst so in diese, ne, es ist immer diese Abschlussrunde dann, wo der Papst so sich einreiht in die mit den anderen Religionsvertretern, aber alle sagen immer, der Papst, du bist der Einzige, dem es gelingt, uns alle zusammenzubringen. Ah, ja. Das ist auch nebenbei nochmal da zu sehen bei diesen Gebetstreffen. Da steht auch jetzt der Papst auch nochmal so da als der Vertreter der Religion insgesamt in der Welt, dem es gelingt, auch viele zusammenzubringen zum Dialog, zum gemeinsamen da. Das ist auch immer, also so habe ich das bisher bei diesen Treffen erlebt, auch immer sehr deutlich geworden.
6: Ja, ja. Und das am 24. Oktober?
7: Am 27. Ja, ist der 40. Jahrestag, ja.
6: Da müssten wir fast ein bisschen früher kommen, weil wir kommen als Reisegruppe ab dem 3. November für eine Woche etwa. Von Ascher im Chiemgau, also da komme ich zu Ihnen dann in die Kirche.
7: Und also, genau.
0: Ja, Frau Frankl, gut. Da wünsche ich Ihnen jetzt schon eine gute Reise, eine schöne Pilgerfahrt nach Assisi. Und jetzt aber erstmal viele Grüße nach Bernau an den Chiemensee. Alles Gute, auf Wiederhören.
6: Danke, Wiederhören.
0: Hier beim Standpunkt bei Radio Horeb haben wir gesprochen über Bruder Franz, die Faszination, die zeitlose Faszination dieses Heiligen. Und Bruder Thomas, wir haben jetzt nicht mehr viel Zeit, aber ich denke, ein einziger Aspekt, den müssten wir noch mit reinbringen hier zum Ende der Sendung, nämlich diese Freude, die Franziskus ausgestrahlt hat. Diese tiefe Freude. Woher kommt diese Freude von Franziskus? Er hat ja doch auch immer wieder schwierige Zeiten gehabt, hat ja auch asketisch gelebt, aber trotzdem so voller Freude. Was können wir davon lernen und wie können wir vielleicht auch in diese Freude reinkommen von Franziskus?
7: Dass er eben durch seine Verwurzelung in Gott, durch sein sich festmachen bei Gott, eine tiefere Freude bekommt, die unabhängig ist von den Geschehnissen des Tages. Es gibt ja diese beliebte Erzählung, die gerne zitiert wird, von der, früher hat man gesagt, vollkommenen Freude oder wahren Freude, wo er dem Bruder Leo das mal so bildhaft schildert. Dass also Leo dann sagt, Franziskus, was ist denn die wahre, die wirklich absolute Freude für uns? Wäre das, wenn unser Orden noch viel mehr wächst und wenn alle Professoren der Universität Paris in unseren Orden eintreten und? Also er nennt dann lauter solche Superlative oder Dinge, die man sich doch wünschen könnte. Und da sagt Franziskus, nein, es ist eigentlich was anderes, stell dir vor, wir kommen an einem eiskalten Winterabend, durchgefroren, durchnässt, durch den Schlamm wartend zur Porziunkulakapelle, zu unseren Brüdern, klopfen dort an und die sagen, was willst du hier, wir brauchen dich hier nicht, wir sind genug, geh da drüben ins Hospiz der Kreuzträger, da kannst du ja dann dort übernachten. Und wenn wir dann trotzdem friedlich bleiben und nicht da das in gleicher Weise zurückgeben, dann ist es die wahre Freude. Also wenn wir so in Gott festgemacht sind, dass uns auch so etwas nicht aus der Ruhe bringt oder dass uns das grundsätzlich nicht verwirrt und zornig macht und irgendwelche Rachevorstellungen uns dann kommen, dann hast du die wahre Freude, da hast du das Wahre eigentlich erreicht. Also das ist jetzt so diese Bilderzählung, die so eine Alltagssituation, wie wir sie vielleicht sonst im Leben auch ähnlich erleben, wo ich dann sage, ich müsste jetzt irgendwo zurück. Natürlich ist es manchmal auch sinnvoll, ne? Also was zu sagen und manchmal ist auch ein klärendes Gespräch und ein Streit oder so, der kann auch mal positive Wirkung haben. Aber so diese Grundeinstellung, die dahinter steht, dass ich auch sehe, der Mensch, der jetzt da so reagiert, er bleibt für mich trotzdem ein Bruder, auch wenn ich das jetzt nicht verstehe. Und vor allem, ich kann das alles bewältigen, ich kann damit zurechtkommen, weil ich mich eben zutiefst in Gott beheimatet und getragen sehe. Also das heißt, wer im Letzten, in Gott drin steht und sicher ist, der kommt auch mit den oft unangenehmen anderen Dingen zurecht, so ganz einfach gesagt. Und das ist eben diese Freude bei Franziskus, die eben tiefer in ihm drinnen ist, die er erfährt mit Gott. Er hat ja das Ereignis, das man so gemeinhin die Stigmatisation nennt, 2 Jahre vor seinem Tod, wo er auf dem Berg Laverna in einer Krisenphase eine geistliche Intensivzeit verbringt und wo es auch Enttäuschungen gibt in seinem Leben, aber er vor allem auch müde ist und wirklich in einer Krise ist, und dort erlebt er etwas, er spricht selber darüber nicht. Es ist nicht genau herauszufinden. Zunächst ist von einer Lichtvision die Rede, dann kommt die Erzählung eben mit dem Seraph, mit dem gekreuzigten Engel, der ihm die Wundmale einprägt und so. Entscheidend ist, er hat da eine ganz besondere Erfahrung nochmal gemacht, die ihn ermutigt, die ihn wieder Mut macht und Zuversicht, und er kann dann die letzten 2 Lebensjahre noch, trotz der Krankheit, trotz der körperlichen Krankheit, die bleibt, kann er noch gut leben. Er verfasst seine wichtigsten Schriften in dieser Zeit, er ist immer noch aktiv, und er kann dann versöhnt sein Leben beenden und dieser Sorella Morte, dem Brudertod, entgegengehen. Also deswegen ist das für ihn nochmal so eine ganz wichtige Erfahrung, wo er nochmal in irgendeiner Weise, und das ist ja auch in jedem Menschenleben so, ich kann vielleicht auch nicht über alles erzählen anderen und berichten, aber ja, dass Gott mich anschaut, so wie er am Anfang vor dem Kreuz in San Damiano betet, so vielleicht nochmal eine vertiefte Erfahrung macht. Gott ist der, der mich liebt, mit liebendem Blick anschaut. Und das ist für mich das Entscheidende. Und dann kann ich auch Schwierigkeiten im Leben bewältigen und immer wieder Zuversicht und Mut und Hoffnung finden.
0: Das ist der Grund der tiefen Freude des heiligen Franz von Assisi. Hier im Standpunkt bei Radio Horeb haben wir über diesen Heiligen gesprochen, heute an seinem Gedenktag, gestern der 800. Todestag hier bei Radio Horeb. Bei uns war live zu Gast Bruder Thomas Freidel. 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Und Bruder Thomas, zum Schluss der Sendung bitte ich Sie noch, Sie sind nämlich auch Diakon, Franziskaner Minorit, Diakon deutscher Pegaseesorger in Assisi, um Ihren Segen für uns.
7: Dieser Segen wurde heute Abend auch gespendet mit dem Originalpergament, das Franziskus beschriftet hat. Mit diesem Segen hat unser Bischof hier die Menschen gesegnet zum Abschluss des Festes, und das ist der Segen, der uns allen gilt und den Franziskus selber gerne den Menschen zugesprochen hat. Der Herr segne dich und behüte dich. Der Herr lasse sein Angesicht leuchten über dir und sei dir gnädig. Der Herr wende dir sein Antlitz zu und schenke dir seinen Frieden. So segne euch der dreieinige Gott, der Vater und der Sohn und der Heilige Geist. Amen.
0: Amen. Sie hören den Standpunkt hier bei Radio Horeb. Mein Name ist David Kreuter. Ich wünsche Ihnen einen gesegneten Tag.
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0: Rosari, Beate Maria Virginis.
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2: Deus in adiutorium meum intende. Gloria Patri et Filio et Spiritui Sancto.
3: Sic ut erat in principio, nunc et semper, et in saecula saeculorum. Amen.
2: Primum Mysterium, Jesus a mortuis resurgit.
1: Das erste glorreiche Geheimnis, Jesus steht von den Toten auf.
0: Dixit angelus mulieribus.
1: Der Engel sagte zu den Frauen: Ihr sucht Jesus aus Nazareth, den Gekreuzigten. Er ist auferstanden, er ist nicht hier. Geht und sagt seinen Jüngern und dem Petrus: Er geht euch voraus nach Galiläa. Dort werdet ihr ihn sehen, wie er es euch gesagt hat.

0: Ave Maria, gratia plena Dominus tecum, benedicta tu in mulieribus, et benedictus fructus ventris tui, Jesus.
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0: 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Tertio Mysterium, Spiritus Paraclitus supra discipulus descendit.
2: Das dritte Geheimnis. Der Geist des Trostes kommt auf die Jünger herab.
3: Discipuli omnes erant perseverantes unanimiter.
2: Alle Jünger verharrten einmütig im Gebet, zusammen mit den Frauen und Maria, der Mutter Jesu, und seinen Brüdern. Und als der Tag des Pfingstfestes gekommen war, wurden alle mit dem Heiligen Geist erfüllt.

0: Mutter ist.
1: Das vierte Geheimnis. Die Jungfrau Maria wird in den Himmel aufgenommen.
2: Exaltata est Virgo Maria super omnes celos.
1: Über alle Himmel wurde die Jungfrau Maria erhoben. Kommt, lasst uns Christus preisen, den König, dessen Reich in Ewigkeit währt.

Wir haben in einer Aufzeichnung mit Papst Benedikt dem 16. den glorreichen Rosenkranz gebetet. Wir wünschen Ihnen weiterhin gesegnete Stunden hier im Nachtprogramm bei Radio Horeb.

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0: Herzlich willkommen. Wir begrüßen Sie im Nachtprogramm von Radio Horeb. Sie hören nun eine Wiederholung aus unserem Programm.
1: Zum Kurs Null bei Radio Horeb begrüßt Sie ganz herzlich Fabian Schäfer. Darf man Kriege führen, um den Frieden herzustellen? Die Frage, ob Krieg moralisch gerechtfertigt sein kann, bedrängt Christen seit frühester Zeit und hat auch heute nichts von ihrer Dringlichkeit verloren. Angesichts von Atomwaffen, Cyberangriffen und ferngesteuerten Drohnen haben sich allerdings die Bedingungen, unter denen Kriege geführt werden, radikal verändert und alte Gewissheiten sind ins Wanken geraten. Der Moraltheologe Professor Dr. Bernhard Koch führt uns in dieser Sendung in eine Debatte ein, die von Augustinus und Thomas von Aquin bis in die Gegenwart reicht. In seinem Vortrag zeigt er, wie die christliche Tradition versucht hat, Kriege moralisch zu rechtfertigen und warum viele heute daran zweifeln, dass die klassische Lehre vom gerechten Krieg noch Gültigkeit hat. Professor Dr. Bernhard Koch ist Dozent für Theologie an der Uni Freiburg und Mitarbeiter am Institut für Wehrmedizinische Ethik der Bundeswehr. Und ich freue mich nun sehr auf seinen Vortrag über das Konzept des Bellum Justum, des gerechten Krieges. Herr Professor Koch, Sie haben das Wort.
2: Gewalt ist ein Menschheitsproblem. Gewalt ist in allen Religionen ein moralisches Problem. Gewaltsames Handeln ist kein Handeln wie jedes andere. Irgendetwas ist faul, wenn Menschen anderen Menschen mit Gewalt begegnen. Das trifft für das Verhältnis von einzelnen Personen zu anderen einzelnen Personen zu. Das trifft aber auch zu, wenn Gruppen mit Gewalt aufeinander losgehen. Wenn es dabei um im weitesten Sinne politische Ziele oder Absichten geht, nennen wir solche Gruppengewalt gewöhnlich Krieg. Offensichtlich gab es schon in der Vor- und Frühgeschichte des Menschen Kriege. Möglicherweise finden wir bereits bei Skeletten aus der Jungsteinzeit, also von vor ungefähr 5000 Jahren, Spuren von Kriegen. Auch die frühesten literarischen Zeugnisse der Menschheit beschreiben Kriege und kriegerische Handlungen, wie zum Beispiel im Gilgamesch-Epos, das an die 4000 Jahre alt ist, Homers Ilias, die man ins 8. oder 7. vorchristliche Jahrhundert datiert, oder dem indischen Mahabharata-Epos, das vermutlich aus dem 4. Jahrhundert vor Christus stammt. Kriege gehören also zur Menschheitsgeschichte, aber zur Denkgeschichte gehört auch das Nachdenken über die Frage, ob Kriege überhaupt erlaubt sein können. Da Gewalt und das Gewaltverbot immer auch mit religiösen Vorstellungen und Deutungen des Menschseins in Verbindung stehen, nehmen die ersten überlieferten Antworten auf die Frage, unter welchen Bedingungen Gewalt erlaubt sein kann, auf religiöses Bezug. So lasen die Auguren im antiken Rom aus dem Vogelflug ab, ob die Götter einem bestimmten Schlachtzug gewogen waren oder nicht. Für sie gehörte ein positives Signal in der Vogelschau, den Auspizien, zu den Bedingungen, die erfüllt sein müssen, damit ein Krieg überhaupt erlaubterweise angegangen werden darf. Cicero, der als erster uns bekannter Autor den Ausdruck gerechter Krieg, lateinisch Bellum Justum, benutzt, legt Wert darauf, dass das Fezialrecht des römischen Volkes eingehalten wird. Daraus lässt sich ersehen, dass kein Krieg gerecht ist, außer dem, der entweder geführt wird, nachdem man Genugtuung gefordert hat oder vorher angekündigt oder angesagt worden ist, schreibt er. Im frühen Christentum war die Gewaltfrage von besonderer Brisanz. Jesus lobt, so das Zeugnis des Evangeliums, in der Bergpredigt nicht nur die Friedensstifter, sondern lehnt es auch ab, bei seiner Gefangennahme am Ölberg mit Waffengewalt verteidigt zu werden. Und siehe, einer von den Begleitern Jesu streckte die Hand aus, zog sein Schwert, schlug auf den Diener des Hohepriesters ein und hieb ihm ein Ohr ab. Da sagte Jesus zu ihm, steck dein Schwert in die Scheide, denn alle, die zum Schwert greifen, werden durch das Schwert umkommen. Oder glaubst du nicht, mein Vater würde mir sogleich mehr als 12 Legionen Engel schicken, wenn ich ihn darum bitte? So heißt es in der berühmten Passage. Diese Verpflichtung auf die Gewaltlosigkeit ist natürlich insbesondere im Kontrast zu anderen Bibelstellen, die in eine andere Richtung zu weisen scheinen, beachtlich. Besonders problematisch erscheint uns heute zu Recht die Eroberung Kanaans durch Joshua und seine Truppen. Nicht nur, dass der gewaltsame Eroberungszug gewissermaßen als von Gott selbst angeleitet dargestellt wird, irritiert, sondern auch die enorme Brutalität, die zum Beispiel bei der Einnahme Jerichos angewendet wird. Wörtlich heißt es im Buch Joshua, die Israeliten stürmten die Stadt von allen Seiten und eroberten sie. Mit ihren Schwertern vernichteten sie alles Leben darin, Männer und Frauen, Kinder und Greise, Rinder, Schafe und Esel. Der Geist der Propheten wie Micha oder Jesaja ist hier ein anderer. Sie stellen uns eschatologische Friedensvisionen vor, die gleichzeitig als ethischer Auftrag an die Menschheit verstanden werden können. Denn von Zion zieht Weisung aus und das Wort des Herrn von Jerusalem. Er wird Recht schaffen zwischen vielen Völkern und mächtige Nationen zurechtweisen bis in die Ferne. Dann werden sie ihre Schwerter zu Pflugscharen umschmieden und ihre Lanzen zu Winzermessern. Sie erheben nicht mehr das Schwert, Nation gegen Nation, und sie erlernen nicht mehr den Krieg, heißt es bei Micha 4,3. Bezüglich der neutestamentlichen Berichte vom Leben Jesu hat es über die Jahrhunderte hinweg auch unterschiedliche Auslegungen bestimmter Textstellen gegeben. So wurde zum Beispiel der Umstand, dass Jesus ja durchaus Umgang mit Soldaten hatte, aber keinen der Soldaten, zum Beispiel den Hauptmann von Kapharnaum, aufforderte, diesen Beruf aufzugeben, als Indiz dafür genommen, dass dem soldatischen Dienst aus christlicher Sicht nichts entgegensteht. Das bekräftigt im Grundsatz auch der heilige Augustinus Anfang des 5. Jahrhunderts nach Christus in einem Briefwechsel mit einem Soldaten namens Bonifatius. Und der vormalige Augustinermönch Martin Luther wird diese Frage dann, ob Kriegsleute auch in seligem Stande sein können, im 16. Jahrhundert wieder aufgreifen. Aber Bonifatius' Sorge, ob er als Christ Soldat bleiben könne, auf diese Sorge antwortet der Kirchenlehrer Augustinus: Glaube nicht, dass niemand Gott gefallen könnte, der Kriegsdienste leistet. Leistete solche doch der heilige David, dem der Herr ein so herrliches Zeugnis gibt. Das Gleiche taten sehr viele Gerechte in jener Zeit. Hier verweist dann auch Augustinus auf den Hauptmann von Kapharnaum und gibt Bonifatius dann einige wegweisende Instruktionen für ein christliches soldatisches Ethos mit auf den Weg. Der Wille muss den Frieden im Auge haben. Der Krieg darf nur die Folge der Notwendigkeit sein. Dann wird Gott von der Not uns befreien und im Frieden uns bewahren. Denn man sucht nicht den Frieden, damit Krieg entstehe, sondern man führt Krieg, damit der Frieden erreicht werde. Sei also auch im Kriege friedfertig, sodass du durch deinen Sieg den Besiegten den Vorteil des Friedens verschaffst. Augustinus äußert sich zur militärischen Gewalt und ihrer Legitimation nicht in einem zusammenhängenden, nur dem Krieg gewidmeten Text. Zwar wird er oft als eine Art Begründer der sogenannten Lehre vom gerechten Krieg angesehen, aber die dafür einschlägigen Textstellen finden sich über seine Schriften verstreut. Eine Interpretation dieser Textpassagen muss immer auch auf die genaueren Umstände und Anfragen blicken, auf die der vielleicht bedeutendste Friedensethiker der Christentumsgeschichte antwortet. Thomas von Aquin im Hochmittelalter macht es uns da leichter, weil er in seiner Summe der Theologie tatsächlich eine ganze sogenannte Quaestio, also wir könnten sagen ein Kapitel, das eine Leitfrage beantworten will, nur dem Thema Krieg widmet. Die Frage ist auf Lateinisch utrum bellare simpers et peccatum, also der Hintergrund ist bei Thomas die zentrale theologische Tugend der Caritas, der Nächstenliebe, und es geht darum, ob Krieg führen nicht immer eine Sünde gegen die Nächstenliebe darstellt. Thomas nennt drei Kriterien, die heute das Rückgrat jeder Diskussion über die Erlaubtheit eines Krieges bilden. A. Es muss eine legitime Autorität vorhanden sein, das heißt Privatfehden oder Bandenkriege können dieses Kriterium nicht erfüllen. B. Es muss ein gerechter Grund vorliegen, das heißt, nur weil Helena mit dem jungen Paris nach Troja entflieht, kann Menelaos noch keinen Krieg vom Zaun brechen. Und C. Der Krieg muss von einer rechten Absicht geleitet sein. Also wenn Kuwait vom Irak überfallen wird und die Vereinigten Staaten von Amerika eine Art Befreiungskrieg für Kuwait organisieren, dann sollte die Absicht nicht diejenige sein, weiterhin günstiges Öl aus dem Emirat beziehen zu können. Eine rechte Absicht bezieht sich also darauf, dass man auch wirklich den gerechten Grund zur Grundlage seiner Motivation für den Krieg macht. Was kann aber als gerechter Grund gelten? Hugo Grotius, der zur Zeit des Dreißigjährigen Krieges das systematischste Buch über das Recht des Krieges und des Friedens, so lautet der Titel, schreibt, nennt Folgendes. Meistenteils werden drei gerechte Gründe zum Krieg angenommen. Die Verteidigung, die Wiedererlangung des Genommenen und die Bestrafung. Darauf werden wir später zurückkommen müssen. Ich glaube, man kann jedoch an dieser Stelle schon auf etwas Wichtiges aufmerksam machen. Das Nachdenken über den, in Anführungsstrichen, gerechten Krieg erfolgt, wenn man es ernst meint, nicht aus der Absicht heraus, möglichst viele Kriege zu legitimieren, sondern der Ansatz ist eigentlich andersherum. Kriege sind grundsätzlich unerlaubt. Die sogenannten Kriterien für einen gerechten Krieg definieren die Ausnahmeregeln, unter denen eben doch zur militärischen Gewalt gegriffen werden kann. Sie sollen Kriege einschränken und je nachdem, wie eng oder weit sie ausgelegt werden, wird am Ende auch die Spannbreite dessen sein, was man als erlaubt ansieht. Es scheint sinnvoll, vier verschiedene normative Positionen zum Kriegführen gegenüberzustellen. Den Pazifismus, der, und das vergröbere ich hier mal und verzichte auf die vielen Unterarten, die der Pazifismus kennt, der Pazifismus, der also im Grunde besagt, der Einsatz kriegerischer Gewalt ist immer unerlaubt. Das ist die erste Position. Die zweite Position ist die Position des gerechten Krieges, wie eben skizziert, die im Grunde besagt, Krieg ist unerlaubt, außer in bestimmten Ausnahmefällen, die durch Kriterien zu definieren sind. Die dritte Position besagt, es ist sinnlos, darüber nachzudenken, ob Kriege moralisch erlaubt oder unerlaubt sind. Sie können einfach aus politischen Zwängen heraus notwendig sein. Diese Position kann man und nennt man auch häufig also den politischen Realismus. Und eine vierte Position wäre die des Bellizismus, da steckt das Wort Krieg also drin, die sich am ganz anderen Ende des Spektrums befindet. Bellizisten sagen nämlich, dass Kriege moralisch notwendig sind, weil sie uns moralisch stärken und zum Beispiel das Bewusstsein für die eigene Endlichkeit schärfen. In der Geschichte des Christentums gibt es Parteinamen für jede dieser vier Positionen zum Krieg. Der Pazifismus war vor allem in der frühen Kirche sehr stark und hat mit Tertullian, Irenäus von Lyon oder Origenes wichtige Referenzautoren. Über die Position des gerechten Krieges bei Thomas von Aquin haben wir gerade gesprochen. Sie wurde dann später in der spanischen Scholastik, der Schule von Salamanca, deutlich verfeinert, wovon zum Beispiel dann ein Autor wie Hugo Grotius profitiert. Im Anschluss auf die auf Augustinus zurückgehende Trennung einer irdischen von einer himmlischen Bürgerschaft gibt es auch christliche Positionen des politischen Realismus. Die irdische Welt, so heißt es dann, ist so beschaffen, dass leider immer wieder Kriege geführt werden müssen. Das ist Folge unserer Verstricktheit in einer Ursünde. Die irdische Wirklichkeit zwingt uns gewissermaßen zur Gewalt. Erst in der himmlischen Bürgerschaft ist dieses Verhängnis des Menschen überwunden. Überrascht war ich, als ich vor einigen Jahren in einem Vortrag auch eine christlich-bellizistische Position kennengelernt habe. Theodoret, ein Bischof in Nordsyrien, der im 5. Jahrhundert lebt und in der Ostkirche als Seliger verehrt wird, ist der Meinung, dass uns mehr als der Frieden der Krieg Nutzen bringt, so das Zitat. Weiter, jener macht uns nämlich weichlich, sagt er, schlaff und feige, während der Krieg unsere Sinne schärft und uns dazu bringt, das Gegenwärtige als etwas Vorübergehendes gering zu achten. Der Übergang zwischen den Positionen des Pazifismus und denen des sogenannten gerechten Krieges ist gleitend. Bertrand Russell, der englische Philosoph, war im Ersten Weltkrieg wegen seiner streng pazifistischen Einstellung und der daraus resultierenden Ablehnung des britischen Kriegseintritts sogar zu Gefängnishaft verurteilt worden, hat aber beim Zweiten Weltkrieg doch eine Ausnahme gemacht und den Krieg der Engländer verteidigt oder zumindest akzeptiert. Wie viele Pazifisten war er unter sehr engen Bedingungen bereit und die Aggression der Nationalsozialisten stellte die Erfüllung solcher Bedingungen dar. Er war also bereit, diese militärische Gewalt hinzunehmen. Umgekehrt gibt es Vertreter des gerechten Krieges, die ihrerseits die Bedingungen für eine legitime Beteiligung an einem Krieg sehr eng ziehen und damit militärische Gewalt fast gänzlich ausschließen. Eine strenge Scheidung von pazifistischen und gerechten Kriegspositionen ist damit gar nicht immer möglich. Freilich, es gibt leider immer wieder einen geheuchelten Gebrauch der Kriterien des gerechten Krieges. Das ist aber nicht überraschend. Jede moralische oder ethische Norm, die gewissermaßen von einem Handlungssubjekt abgelöst als objektive äußere Norm präsentiert wird, kann auch selbst wieder instrumentell in einer vorgeblichen, dann geheuchelten Begründung eingesetzt werden. Auch rechtliche und völkerrechtliche Normen werden instrumentalisiert. Gerade deshalb ist ja die Absicht bei der Gewaltausübung moralisch so wichtig. Aber da es um einen inneren Zustand des Menschen geht, kann man sie eben nie mit Sicherheit von außen beurteilen. Menschen nutzen dann manchmal normative Möglichkeiten aus. So könnte ein boshafter Mensch jemanden unter dem Vorwand der Notwehr töten, den man schon immer töten wollte. Wenn die Umstände passen, schiebt man die rechtliche Erlaubnis nur vor. Leider ist das auch mit den Kriterien des gerechten Krieges so. Politisch opportune Kriege werden mit dem vermeintlichen Erfüllen von Kriterien wie beispielsweise einem gerechten Grund verbrämt. So eine Nutzbarmachung von Kriterien ist zwar verlogen, sagt aber über die Geltung der Kriterien selber nichts aus.

0: 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Denn moderne Waffentechnologien haben die Regeln des Krieges völlig verändert.
1: Ich hatte schon angedeutet, dass Thomas von Aquin zwar ein zentraler Autor bei der Entwicklung eines Kriterienkataloges für immer in Anführungsstrichen gerechte Kriege darstellt, dass mit ihm aber die Entwicklung nicht endet. Insbesondere die Debatten, die vor allem Dominikaner und Jesuiten im Anschluss an die Entdeckung Amerikas in Spanien geführt haben, hat hier zu ergänzenden und erweiternden Gesichtspunkten geführt. Bevor ich die wichtigsten aufliste, möchte ich nur eine kurze Nebenbemerkung machen. Bei den allermeisten Autoren dieser Tradition wird gesagt, dass man Heiden nicht mit Gewalt zum Glauben zwingen kann. Glaube ist immer etwas, was von einer Person selbstständig, aber in Gnade, angenommen werden muss. Es gibt also keine Missionierung mit Gewalt und in diesem Sinne auch keine heiligen Kriege, die solches Missionieren zum Ziel haben. Was allerdings viele dieser Denker zugestehen, ist, dass man mit Gewalt Bedingungen bekämpfen darf, die die Annahme des Glaubens unterdrücken oder erschweren. Also wenn beispielsweise ein heidnischer Herrscher den christlichen Glauben und die Praxis des christlichen Lebens unterbindet, dann darf er, also in dieser Sichtweise, kriegerisch bekämpft werden. Aber nochmals, man kann niemanden mit äußerer physischer Gewalt zum Glauben zwingen. Nun aber zu den zusätzlichen Bedingungen, die im Hinblick auf die Rechtfertigung von Kriegen entwickelt worden sind. Zum einen wird gewöhnlich gefordert, dass die militärische Gewalt sogenannte Ultima Ratio ist. Also das letzte verfügbare Mittel. Ja? Also dass alle anderen Versuche, einen Konflikt zu schlichten, wirklich und definitiv gescheitert sind. Und das leuchtet uns auch intuitiv ein. Wir hören ja auch in der Gegenwart oft Zweifel daran, ob tatsächlich in den Konflikten zwischen Russland, Ukraine, EU und USA alle diplomatischen Mittel ausgereizt sind. Hier wird also implizit auf dieses Kriterium der Ultima Ratio, der allerletzten Möglichkeit, verwiesen. Zudem wird zum Zweiten gefordert, dass die militärische Gewalt auch Aussicht auf Erfolg haben muss. Selbst wenn Argentinien 1982 im sogenannten Falklandkrieg einen gerechten Grund, die legitime Autorität und die rechte Absicht gehabt hätte, als militärisch weit unterlegene Konfliktpartei hätten sie sich niemals auf die kriegerische Auseinandersetzung einlassen dürfen, weil so gut wie keine Aussicht darauf bestand, gegen das deutlich überlegene Vereinigte Königreich erfolgreich zu sein. Insbesondere dieses Kriterium zeigt die besondere Verpflichtung an, möglichst Gewalt zu unterlassen. Selbst wenn ein gerechter Grund für Gewalt vorliegt, muss unter Umständen von der Gewalt Abstand genommen werden, weil die Gewalt letztendlich nutzlos wäre. Zugestanden, es gibt hier große Auslegungsspielräume. Was heißt denn in den Konflikten der Gegenwart eigentlich Erfolg? Einen klassischen Sieg in dem Sinne, dass der Gegner eine formale oder formelle Kapitulationserklärung unterzeichnet, gibt es kaum mehr. Ist es ein Erfolg für Russland, dass es seit einigen Jahren weite Teile des ukrainischen Staatsgebiets militärisch beherrscht oder unterjocht oder wie immer man die Besatzung nennen will? Oder ist es eher ein Erfolg für die Ukraine, dass sie nach wie vor als Staat existiert und Russland weder die Hauptstadt, also Kiew, noch den größten Teil des Landes erobern konnte? Um die heute gebräuchliche Kriterienliste abzuschließen, sei auch als Drittes noch zu betonen, dass häufig ein sogenanntes Ad bellum Verhältnismäßigkeitsprinzip gefordert wird. Also, selbst wenn alle anderen Kriterien erfüllt wären, wäre ein Krieg nicht zulässig, wenn der Gesamtschaden des Krieges, und zwar auf allen Seiten des Konflikts, so groß wäre, dass er im Verhältnis zur Sache, um deren Willen der Krieg geführt wird, völlig unverhältnismäßig wäre. 1325 kam es zu einem Krieg zwischen Bologna und Modena, bei dem die Modenesi als Kriegsbeute einen Eimer eroberten und nach Hause mitnahmen. Den kann man anscheinend heute noch anschauen in Modena. Aber es gab Es gab sicherlich einen breiteren politischen Hintergrund im Streit zwischen Welfen und Ghibellinen damals, aber der Eimer war sicherlich die Toten und Verwundeten dieser Auseinandersetzung nicht wert. Zusammenfassend kann man also sagen, dass in der Gegenwart vor allem 6 Kriterien genannt werden, die dann, wenn sie alle erfüllt sind, eine moralische Möglichkeit definieren könnten, einen Krieg zu beginnen. Man nennt sie die Ad bellum Kriterium, also die Kriterien für das zum Krieg agieren, zum Krieg handeln gewissermaßen. Und die sind legitime Autorität, gerechter Grund, rechte Absicht, Ultima Ratio, also letztes Mittel, Aussicht auf Erfolg und Verhältnismäßigkeit. Wichtig auch hier, die Kriterien bestimmen eine moralische Möglichkeit, das ansonsten geltende Verbot des Krieges ausnahmsweise zu brechen. Aber diese Kriterien verpflichten nicht zum Krieg. Selbst wenn sie alle erfüllt wären, darf man auf die kriegerische Gewalt verzichten. Allerdings könnte ein

Zivilisten, die geschützt sind und daher niemals direkt angegriffen werden dürfen. Diese Unterscheidung ist wichtig. Da es zu Situationen kommen kann, bei denen zwar akzeptierte Ziele angegriffen werden, dennoch aber auch Zivilisten in Gefahr geraten können, ist noch ein weiteres Verhältnismäßigkeitsprinzip nötig. Der, wie man heute oft sagt, kollaterale Schaden an Zivilisten darf seinerseits in der Relation, also im Verhältnis zum militärischen Vorteil, der mit der Aktion erzielt werden soll, nicht unverhältnismäßig sein. Klingt jetzt kompliziert. Wenn man also für die militärische Eroberung einer relativ unbedeutenden gegnerischen Stellung sehr viele zivile Menschenleben riskiert, verletzt man dieses Verhältnismäßigkeitsprinzip und delegitimiert den ganzen Waffengang als solchen. Der amerikanische Sozialphilosoph Michael Walzer beispielsweise ist der Meinung, dass der Vietnamkrieg vor allen Dingen deshalb unmoralisch war und beendet werden musste, weil die Kriegsführung selbst einfach nicht mehr den moralischen Regeln entsprach. Und man nennt jetzt diese Regeln, die innerhalb eines Krieges gelten, das Jus in bello. Dazu zählen dann auch noch Waffenverbote oder der Schutz von medizinischem Personal oder von Seelsorgepersonal. Rechtlich wird vom humanitären Völkerrecht gesprochen. Das sind dann insbesondere die Genfer Konventionen und ihre Zusatzprotokolle aus den 70er Jahren sowie das Gewohnheitsrecht. Oft wird ja gesagt, dass ein Krieg so viele Gewaltopfer hervorruft, dass es ein zynischer Euphemismus ist, wenn man von einem gerechten Krieg spricht. Niemals könnte ein Krieg gerecht sein. Es gibt immer zahllose Opfer, denen ungerechte Gewalt widerfährt. Und das stimmt. Daher wäre es eben wirklich besser, nur von gerechtfertigtem Krieg zu sprechen. Allerdings hat sich die andere Redeweise eben teilweise fachsprachlich stark eingebürgert. Und nochmals, den Ausdruck gerecht nehmen die Klassiker der Debatte wie Thomas von Aquin vor allem für den Kriegsgrund in Anspruch, nicht für den Krieg als solchen. Hier wird nur gefragt, ob er erlaubt sein kann. Die Frage, wer eigentlich zum Krieg führen berechtigt ist, also die erste Frage des Thomas von Aquin, wer eigentlich die legitime Autorität besitzt, ist keineswegs trivial. Hinter der Frage der Autorität steckt immer ein gewisser Ordnungsgedanke. Thomas selbst kannte eine politisch ganz anders strukturierte Welt von kirchlichen Herrschern, weltlichen Fürsten, Königen und Kaisern, als wir sie heute in unserer Staatenwelt vorfinden. Dass die internationale Welt als in Nationalstaaten aufgeteilt vorgestellt wird, die alle ein Staatsvolk, ein Staatsgebiet und eine Staatsgewalt aufweisen, so heißt es ja in der berühmten Definition von Georg Jelinek, ist nicht selbstverständlich und wird auch den Traditionen und Gebräuchen vieler Völker nicht wirklich gerecht. Dennoch stellt dieser Ordnungsgedanke heute den Standard dar. Vor einigen Jahren noch hätten daher viele gesagt, dass die Organisation der Vereinten Nationen, in der ja die allermeisten Staaten Mitglied und damit miteinander verbunden sind, dass also die UNO im Grunde genommen die Autorität darstellt, die über die Legitimität von Kriegen befinden kann. Es ist bei der gegenwärtigen Zerrüttung der internationalen Beziehungen weit schwieriger geworden, dies so zu behaupten. Da die Frage nach der legitimen Autorität so schwierig und umstritten ist, muss ich sie hier im Grunde genommen unbestimmt stehen lassen. Auch das kirchliche Lehramt hilft nicht so besonders viel weiter, denn im Katechismus der katholischen Kirche werden zwar die Kriterien für einen, wie es dort heißt, sittlich erlaubten Verteidigungskrieg ausdrücklich akzeptiert und als Beurteilungsgrundlage hervorgehoben, aber dann heißt es wörtlich in Nummer 2309, die Beurteilung, ob alle diese Voraussetzungen für die sittliche Erlaubtheit eines Verteidigungskrieges vorliegen, kommt dem klugen Ermessen derer zu, die mit der Wahrung des Gemeinwohls betraut sind. Aber das führt dann zu der Frage zurück, um welches Gemeinwohl es sich handelt. Das Gemeinwohl einer jeweiligen partikularen politischen Gemeinschaft oder um eine Art Weltgemeinwohl. Es scheint, dass ursprünglich das Gemeinwohl in einem Staat gemeint war, aber die Rede von einem weltweiten gemeinsamen Haus, zum Beispiel in Laudato Si, deutet in die Richtung eines überstaatlichen Bonum Commune. Über das Thema gerechter Grund kann etwas mehr gesagt werden.
Bei traditionellen Autoren findet man häufig das Moment der gerechten Strafe unter den möglicherweise legitimen

in Kriegsgründen, wie wir es ja auch bei Hugo Curtius schon gesehen haben. Für Luther beispielsweise ist Strafe zentral in der Legitimation von Kriegen. Wörtlich heißt es, denn was ist Recht Kriegen anders, denn die Übeltäter strafen und Friede halten. Es wirkt auf uns heute etwas komisch, dass Kriege auch zur Bestrafung geführt werden können. Denn die Strafe, so ist ja unsere Vorstellung, bezieht sich auf ein Unrecht, das bereits geschehen ist und daher durch die kriegerische Gewalt nicht mehr ungeschehen gemacht werden kann. Sondern allenfalls schlimmer, denken wahrscheinlich die meisten. Insofern gibt es für Strafen die Kriegsgewalt auch keine Aussicht auf Erfolg. Bei der Gerechtigkeit des gerechten Grundes kann es sich also, so legt sich's jedenfalls für uns nahe, nicht um retributive, also vergeltende Gerechtigkeit handeln. Als gerechter Grund wird zumeist nur noch die Verteidigung gelten gelassen. So sieht es auch der Weltkatechismus in einer Passage vor, die allerdings von Papst Franziskus arg kritisiert worden ist. Papst Leo XIV. Hat diese Kritik in seine Enzyklika Magnifica Humanitas übernommen. Sehen wir uns vielleicht die ganze Textpassage aus Fratelli Tutti am Stück an. Franziskus schreibt, so entscheidet man sich dann leicht zum Krieg unter allen möglichen angeblichen humanitären, defensiven oder präventiven Vorwänden, einschließlich der Manipulation von Informationen. In der Tat gaben in den letzten Jahrzehnten alle Kriege vor, gerechtfertigt zu sein. Der Katechismus der katholischen Kirche spricht von der Möglichkeit einer legitimen Verteidigung mit militärischer Gewalt, was den Nachweis voraussetzt, dass einige strenge Bedingungen gegeben sind, unter denen diese Entscheidung sittlich vertretbar ist. Aber es ist leicht, in eine allzu weite Auslegung dieses möglichen Rechts zu verfallen. Da will man selbst präventive Angriffe oder kriegerische Handlungen unzulässigerweise rechtfertigen, bei denen sich kaum Schäden und Wirren, die schlimmer sind als das zu beseitigende Übel, vermeiden lassen. Der springende Punkt ist, immer noch Papst Franziskus, der springende Punkt ist, dass durch die Entwicklung nuklearer, chemischer und biologischer Waffen und durch die enormen und wachsenden Möglichkeiten der neuen Technologien der Krieg eine außer Kontrolle geratene Zerstörungskraft erreicht hat, die viele unschuldige Zivilisten trifft. Es stimmt, nie hatte die Menschheit so viel Macht über sich selbst und nichts kann garantieren, dass sie diese gut gebrauchen wird. Deshalb, so Franziskus, können wir den Krieg nicht mehr als Lösung betrachten, denn die Risiken werden wahrscheinlich immer den hypothetischen Nutzen, der ihm zugeschrieben wurde, überwiegen. Angesichts dieser Tatsache ist es heute sehr schwierig, sich auf die in den vergangenen Jahrhunderten gereiften rationalen Kriterien zu stützen, um von einem eventuell gerechten Krieg zu sprechen. Nie wieder Krieg. Ende dieses Zitats. Dieser Abschnitt aus der Enzyklika ist sehr dicht und enthält viele Gesichtspunkte. Auf einige können wir zurückkommen. Hier zunächst so viel. Verteidigung ist tatsächlich nur vordergründig ein einfaches Konzept. Alle Kriege werden mehr oder weniger zur Verteidigung geführt. Aber was wird hier eigentlich von wem, wie und gegen wen verteidigt? Mir selbst scheint diese im politischen Raum omnipräsente Rede von der Verteidigung unserer Werte beispielsweise durchaus dubios. Denn Werte sind eine Art geistiger Gegebenheit, die gar nicht mit physischer Gewalt, sondern nur im geistigen Raum verteidigt werden können. Den Wert zum Beispiel der Mitmenschlichkeit zu verteidigen, heißt, Mitmenschlichkeit so vorzuleben, dass sie von anderen entsprechend als attraktiv nachgeahmt wird. Oder den Wert von Bildung verteidigen wir nicht mit Waffen, sondern indem wir uns selbst bilden und bei jungen Menschen ein Bewusstsein für die Schönheit und Attraktivität von Bildung schaffen. Mit physischer Gewalt kann man physische Güter verteidigen, indem man verhindert, dass sie jemand anderes als wir selber besitzt. Auch das eigene Leben kann man bei entsprechenden Möglichkeiten grundsätzlich verteidigen, wenn man mit tödlicher Gewalt angegriffen wird. Bei Kriegen hingegen geht und ging es häufig um Ländereien oder Territorien, Lebensraum, Bodenschätze oder Orte von strategischer Bedeutung, Arbeitskräfte oder politische Unterdrückung. Insofern natürlich in der Verteidigung von Gütern, auf die man einen legitimen Anspruch erheben kann, auch die Ordnung oder die Institutionen mitverteidigt werden, die den legitimen Anspruch verbürgen, kann man auch davon reden, dass beispielsweise das Völkerrecht oder die regelbasierte Ordnung verteidigt wird. Aber primär
geht es eben doch um die physischen Güter. Und einige davon dürften keine Kriege wert sein, der Eimer zum Beispiel, und damit das Ad Bellum-Verhältnismäßigkeitskriterium gar nicht erfüllen. Zudem hat Papst Franziskus schon recht. Allzu schnell wird alles Mögliche unter das Stichwort Verteidigung subsumiert. Wenn wir davon ausgehen, dass das Durchführen eines Angriffs etwas Zeit benötigt, so ist es genau diese Zeit, in der man eine Verteidigungshandlung durchführen kann. Das sind keine so schönen Beispiele, aber man kann sie vielleicht so veranschaulichen. Ein Angreifer hebt den Arm mit dem Messer und lässt ihn auf mich herabsausen und ich fasse tapfer in den Arm und wehre so den Angriff ab. Das ist Verteidigung. Jedoch gibt es nicht immer zwischen dem Beginn des gegnerischen Angriffs und dem Einschlag der Waffe ausreichend Zeit für eine abwehrende Handlung. Vielleicht greife ich dem Gegner auch schon in den Arm, während er ihn noch anhebt, was wohl immer noch als legitime, vielleicht mit seinem Fachausdruck präemptiv zu nennende Verteidigung durchgehen würde. Denn mit präemptiv bezeichnet man einen Gegenschlag, der knapp vor dem eigentlichen Angriff des Gegners erfolgt. Wie würden wir es aber auffassen, wenn ich einem möglichen Angreifer, noch bevor er das Messer ergreift, schon meinerseits angreife? Es hängt vieles vom Kontext und den situativen Umständen ab, aber als präventive Gewalt wäre sie wohl eher problematisch und ich müsste doch einen gehörigen Rechtfertigungsaufwand betreiben, um eine solche Entscheidung zur gewaltsamen Verteidigung jetzt mal in Anführungsstrichen, noch bevor also ein Angriff auf mich erfolgt ist, erklären zu können. Entsprechende Vorgänge können wir aber auch bei den Kriegen sehen, die mit Verteidigung begründet werden. Da wird dann beispielsweise vermutet, ein Gegner besitze Massenvernichtungswaffen und das Eingreifen sei jetzt dringlich. Es kann solche Fälle geben, aber sie erfordern eine gehörige Portion Urteilskraft und einen hohen moralischen Ernst. Es geht in der Tat oft sehr flott mit dem Aufrufen von nationaler Sicherheit und präventivem Gewalteinsatz. Natürlich ist die Spannung groß. Wer für einen Staat Verantwortung trägt, wird sich oft zu Recht dazu verpflichtet sehen, den Staat verteidigungsfähig und bereit zu halten. Dennoch kann es gerechtfertigt werden, wenn man nicht in jedem Fall auf maximaler Sicherheit besteht. Denn das Streben nach diesem Phantasma, maximale Sicherheit, führt zuweilen selbst herbei, was es zu verhindern sucht. Größere Unsicherheit. Retributive Gerechtigkeit kennt ein inhärentes Maß. Strafe muss dem Vergehen angemessen sein. Verteidigung aber kann maßlos werden, weil es immer noch ein Mehr an zu Schützendem geben könnte. Es gibt heute Gewaltphänomene, insbesondere im digitalen Raum, die zeitlich so komprimiert ablaufen, dass eine Verteidigung im klassischen Sinn gar nicht mehr möglich ist. Der Cyberangriff ist in dem Moment, in dem er durchgeführt wird, schon wirksam. Ihm muss zumeist irgendwie präventiv begegnet werden. Aber genau solche Prävention kann eben auch Gewaltspiralen in Gang setzen. Ähnliches sehen wir bei Drohnenkriegen und sogenannten autonomen Waffensystemen. Überhaupt stellt die Frage der nutzbaren Militärtechnologien eine Herausforderung dar, wie er das lange Zitat aus Fratelli Tutti gezeigt hat. Das Argument von Papst Franziskus besagt ja, dass angesichts der mittlerweile verfügbaren Waffentechnologien, insbesondere denkt er da an Nuklear, aber eben auch an biologische und chemische Waffen, die Kriterien eines gerechten Krieges gar nicht mehr eingehalten werden können. Das Argument ist nicht neu, sondern steht seit der Entwicklung der Atombomben im Raum. Wer eine solche Waffe benutzt, kann, wie Hiroshima und Nagasaki gezeigt haben, nicht mehr zwischen Kombattanten und Zivilisten unterscheiden und in irgendeiner Weise von verhältnismäßiger Gewalt sprechen. Den Kriterien des gerechten Krieges kann man aus dieser Perspektive nur noch theoretische oder abstrakte Wirksamkeit zuschreiben. In der Praxis sind sie, so dann das Argument, überholt. Für Bio-, Chemie- und Atomwaffen mag dies durchaus zutreffen. Der Einsatz solcher Waffen ist auch völkerrechtlich verboten. Allerdings zeigen technologische Entwicklungen im Zuge der Digitalisierung und Robotisierung der Militärtechnik teilweise wieder in eine andere Richtung. Weg von der Massenvernichtung hin zu sehr individualisierter und auf bestimmte Personen gerichteter Gewalt. Schon der Einsatz von sogenannten Maildrohnen, ja, wie Reaper oder Predator im sogenannten Kampf gegen den Terrorismus,
in Afghanistan oder Pakistan vor 15 oder 20 Jahren, war oft gegen namentlich gesuchte Zielpersonen gerichtet gewesen. Diese Schläge sollten also besonders präzise sein, ja, und nur die Leute treffen, die man wirklich treffen wollte. Aber zu sogenannten Kollateralschäden kam es dabei auch. Und über deren Verhältnismäßigkeit konnte natürlich auch gestritten werden. Im Krieg Russlands gegen die Ukraine kommen viel kleinere Drohnen zum Einsatz. Sie werden allerdings eher wieder als Massenvernichtungswaffen benutzt, vor allem dann, wenn sie, wie künftig wohl noch mehr, in sogenannten Drohnenschwärmen verbunden sind. Mittlerweile ist auch von kleineren taktischen Atombomben die Rede, die, so sagen die Befürworter der Entwicklung, völkerrechtskonform eingesetzt werden könnten. Papst Leo wendet sich, wie mir scheint zu Recht, in Magnifica Humanitas gegen diese Technologien, die, wie er sagt, den Einsatz leichter als praktikable Option erscheinen lassen. Dass sie teilweise auf Akzeptanz stoßen, ist schon tragisch, weil auf diese Weise eine Art neues Wettrüsten initiiert werden kann. Im Bereich KI-gestützter Waffen befinden wir uns derzeit wahrscheinlich schon längst in diesem Wettrüsten. Angesichts der Unwägbarkeiten, mit denen wir im Bereich der künstlichen Intelligenz konfrontiert sind, haben diese Rüstungstechnologien ganz besondere Brisanz. Wir verstehen häufig nicht mehr so recht, wie die Algorithmen zusammenwirken, was sogar dazu führen könnte, dass es gewissermaßen aus Versehen oder als Unfall zum Einsatz militärischer Gewalt kommt. Sollte man also aufhören, überhaupt von gerechten Kriegen zu sprechen, wie Papst Franziskus vorschlägt? In der deutschen friedensethischen Debatte ist dieser Vorschlag alles andere als neu und er wurde auch in anderen Ländern schon lange aufgegriffen. Anstelle von einer Lehre vom gerechten Krieg, die es, wie ich so ein bisschen zeigen wollte, aber so gar nicht gibt, wäre es besser, von gerechtem Frieden zu reden, heißt es da. Der Ausdruck gerechter Friede wurde vor allem kurz nach der Wende in und nach der Ökumenischen Versammlung für Gerechtigkeit, Frieden und Bewahrung der Schöpfung in der DDR geprägt. Dann von der katholischen Bischofskonferenz im Hirtenwort gerechter Friede vom Jahr 2000 aufgegriffen und in der Friedensdenkschrift der EKD von 2007 in Richtung eines sogenannten Rechtspazifismus hin ausgebaut. Zuweilen hat dies zu einer Polarisierung geführt. Wer von gerechtem Krieg sprach, galt als reaktionär und gestrig, weil nur die Rede vom gerechten Frieden als zeitgemäß empfunden wurde. Aber eine polarisierende Gegenüberstellung ist nicht besonders hilfreich, auch wenn es Unterschiede gibt.

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1: Das Anliegen der Vertreter des gerechten Friedens, wenn man das so vergröbert sagen kann, ist es, notwendige militärische Gewalt ganz vom Frieden her zu denken und Krieg nicht einfach für sich stehen zu lassen. Aber dieses Anliegen teilen sie eigentlich auch mit den meisten Autoren der christlichen Tradition und auch in der Philosophie. Zum Beispiel Immanuel Kant hat in seiner berühmten Schrift Zum ewigen Frieden festgehalten, dass die Regeln für das, was in einem Krieg erlaubt sein kann, ganz von daher zu bestimmen ist, was einen künftigen Frieden nicht unmöglich macht. Es soll sich, so heißt es bei ihm, kein Staat im Kriege mit einem anderen solche Feindseligkeiten erlauben, welche das wechselseitige Zutrauen im künftigen Frieden unmöglich machen müssen. Dieser sechste Präliminarartikel ist nach wie vor von höchster Aktualität. Auch die Forderung, beim Eingehen eines Krieges die richtige Absicht zu haben, zielt auf den Frieden ab. Ein Problem besteht allerdings darin, dass ja nicht jeglicher Waffenstillstand schon als Frieden gelten soll, sondern nur eine Ordnung, die auch inhärent gerecht ist. Über Gerechtigkeit wird aber immer wieder gestritten werden und zu streiten sein. Wer einen inhaltlich sehr, wie sagen könnten, gefühlten und material schon vorherbestimmten Gerechtigkeitsbegriff vertritt, wird mit anderen inhaltlich schon sehr vorherbestimmten oder vorbestimmten Gerechtigkeitsbegriffen leicht in einen Konflikt geraten. Gerechtigkeit müsste also wohl eher als eine formale oder prozessuale Eigenschaft verstanden werden, als Verfahrensregeln, die Konfliktlösungen ermöglichen. Aber auch darüber kann es Differenzen geben. Dennoch, solche institutionellen Möglichkeiten für möglichst gewaltfreie Konfliktaustragung zu schaffen, scheint selbst ein ethischer Imperativ zu sein. Das Nachdenken über den gerechten Krieg gründet in der Tradition der Pflichtenethiken, wie zum Beispiel Ciceros De Officiis. Am Anfang steht die Pflicht zur Gewaltfreiheit. Nur bei Erfüllung bestimmter Kriterien kann davon eine Ausnahme gemacht werden. Man geht gewissermaßen von vergangenen oder gegenwärtigen Verhältnissen aus, wenn man über Strafe oder heute eben über Verteidigung als gerechte Kriegsgründe spricht. Die Grundidee der Vertreter des gerechten Friedens scheint etwas anders gelagert zu sein. Ihr Ausgangspunkt sind eher subjektive moralische Rechte, wir könnten sagen Menschenrechte, die eine künftige Friedensordnung inhaltlich strukturieren sollen. Kriege sind in dieser Sicht nur dann gerechtfertigt, wenn sie einer solchen künftigen Friedensordnung zuträglich sind. Dieses Denken hat beispielsweise zur Idee der sogenannten humanitären Interventionen geführt, wie sie beispielsweise 1999 zum Schutz der Rechte der albanischen Bevölkerung im Kosovo durch NATO-Staaten heftig diskutiert und letztlich auch durchgeführt worden sind. Oder ist. Sogar ohne ein Mandat des Sicherheitsrats der Vereinten Nationen damals, was den Krieg gegen Serbien völkerrechtlich durchaus zweifelhaft oder eben sogar völkerrechtswidrig gemacht hat. Heute, einige Jahrzehnte später, fällt die Bilanz solcher humanitär zum Schutz von Menschenrechten durchgeführter Militäreinsätze eher ambivalent aus. Aber abgesehen von den faktischen Entwicklungen ist auch ein grundsätzliches Problem bedenkenswert. Wenn militärische Maßnahmen gewissermaßen im Vorgriff auf einen zu erreichenden Weltzustand durchgeführt werden, ist die Gefahr der Totalisierung solcher Kriege hoch. Denn sie gelten ja als ein notwendiges Übel im Übergang zum besseren Zustand, in dem solche Übel künftig nicht mehr nötig sein werden. Die Geschichte lehrt uns hier durchaus Bedenkliches, denn schon vor dem Ersten Weltkrieg waren ja die Grundideen des Pazifismus weit verbreitet. Dennoch wurde der Waffengang dann auch damit gerechtfertigt, dass er eben der letzte, leider noch immer notwendige Schritt für den finalen Frieden sein würde. The war to end all wars, lautete ein Schlagwort. Der Krieg, um alle Kriege zu beenden. Am Ende hat aber der Krieg nicht den immerwährenden Frieden hervorgebracht, sondern bereits den Keim für den nächsten Krieg gelegt. Vielleicht ist es bezeichnend, dass Papst Leo XIV. Im ausführlichen friedensethischen Abschnitt seiner ersten Enzyklika Magnifica Humanitas zwar an vielen Stellen die Verbindung von Gerechtigkeit und Frieden betont, aber nicht explizit auf eine Lehre vom gerechten Frieden zurückgreift. Es geht für ihn wohl letzten Endes gar nicht um irgendwelchen theoretischen und ethischen Streit, sondern um eine gelebte Praxis des Friedens. Leos Stichwort ist Entwaffnung, die bereits bei der Sprache beginnt und bei der Rüstungsproduktion endet. In seiner Botschaft zum Weltfriedenstag für 2026 sagt er wörtlich: Wenn der Friede keine gelebte Wirklichkeit ist, die es zu bewahren und zu pflegen gilt, dann macht sich Aggressivität sowohl im privaten als auch im öffentlichen Leben breit. Dann wird in der Beziehung zwischen Bürgern und Regierenden der Umstand als Verfehlung angesehen, dass man sich nicht ausreichend auf den Krieg vorbereitet, darauf auf die Angriffe anderer reagieren und Gewalt erwidern zu können. Auf der politischen Ebene ist diese weit über den Grundsatz der legitimen Verteidigung hinausgehende Logik der Gegensätzlichkeit der derzeit relevanteste Umstand für die globale Destabilisierung, die jeden Tag dramatischer und unvorhersehbarer wird. Es ist kein Zufall, dass die wiederkehrenden Forderungen nach einer Erhöhung der Militärausgaben und die daraus resultierenden Entscheidungen von vielen Regierenden mit der Gefährlichkeit anderer gerechtfertigt werden. Ende des wörtlichen Zitats. Damit redet Leo aber auch einer Praxis des Vertrauens das Wort. Das gilt für das individuelle Leben der Menschen nicht weniger als für das politische. Freilich sollte man nicht naiv sein. Es gibt mutwilliges Unrecht, rücksichtsloses Sich-Durchsetzen, Aggression, Gewalt, Tötungen, Grausamkeit und all diese Dinge. Sie zeigen, wenn man so sagen will, die Erlösungsbedürftigkeit des Menschen an. Da wird ein kluger und urteilskräftiger Mensch auch lernen müssen, wann eine gewisse Gegengewalt zu rechtfertigen ist. Die Kriterien, die in der Tradition des Denkens über den gerechten oder besser gerechtfertigten Krieg entwickelt worden sind, geben hier eine gute Hilfestellung. Aber es sind auch Tugenden erforderlich, zum Beispiel Wohlwollen. Auch ein hermeneutisches, also interpretierendes Wohlwollen, das nicht jedes Wort eines Gegners im schlimmsten Sinne auslegt. Toleranz, Maß und Mitte, falls doch einmal Gewalt unumgänglich zu sein scheint. Vor allem eben auch eine gewisse Selbstrelativierung und ein Hinterfragen der eigenen Position sind dringend erforderlich. Leider scheinen die gegenwärtigen Verhältnisse in der internationalen Politik wenig Hoffnung zu geben. Sie deuten eher auf eine sich ständig verschärfende Gewalt- und Bedrohungsspirale hin. Aber auch aus diesem Grund ist für alle Christen, auch christliche Soldatinnen und Soldaten, das Friedensgebet so wichtig. Denn am Ende ist Frieden für den Christen nichts, was Menschen technisch produzieren könnten, auch nicht mit einer perfekten Rechtsordnung, sondern etwas, das sie in Gnade zugesagt bekommen haben und das sie nun in Glaube, Hoffnung und Liebe auch leben müssen.
0: Vielen Dank für Ihren Vortrag, Herr Professor Koch. Insbesondere die Schlussperspektive, die Sie eröffnet haben, hat mich sehr beeindruckt. Wenn wir wirklich stets den Frieden als Ausgangs- und Zielpunkt vor Augen haben, wenn wir moralisch über den Krieg nachdenken, dann folgt daraus eine klare Forderung. Wir müssen auch im Politischen eine Kultur des Vertrauens und des Wohlwollens etablieren. Und Krieg darf allenfalls das äußerste Mittel zur Verteidigung sein. Mit diesem Gedanken sind wir ans Ende der heutigen Sendung gelangt. 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Liebe Hörerinnen und Hörer, es hat mich sehr gefreut, Sie heute durch diese Ausgabe des Kurs Null zu führen. Mein Name ist Fabian Schäfer und ich wünsche Ihnen noch viel Freude mit dem weiteren Programm von Radio Horeb. Alles Gute für Sie und Gottes Segen.
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0: Einen wunderschönen guten Abend wünscht Ihnen, liebe Hörerinnen und Hörer, Radio Horeb. Wir wiederholen jetzt für Sie die Mittagsansprache vom Tag.
1: Liebe Hörerinnen und Hörer, Sie hören, ihr hört, der Engel des Herrn ist live, ist nicht irgendwie abgespielt worden von einem Bändle sozusagen, sondern wir beten ihn wirklich live. Deshalb war jetzt auch dieser Unterbruch, dieses technische Problem. Keine Ahnung, an was das liegt, aber die Glocken unserer Pfarrkirche hier bei mir nebendran, die hören langsam auf mit dem Angelusläuten. Und es tut gut, wenn morgens, mittags und abends, wenn wir dort so einen kleinen Break drin haben, so einen kleinen Unterbruch, so ein kleines Innehalten, um jetzt, wo wir sozusagen, und so heißt es in einem Hymnus, der Sext, wenn die Hitze des Tages sozusagen kommt, wenn wir sozusagen im Gefecht des Alltags drinnen stehen, dann tut es ganz gut, wenn wir innehalten und Gott auf Gott schauen, auf die Gottesmutter schauen oder wie wir gerade eben denn gehört haben, auf die Rosenkranzkönigin im Monat Oktober. Und so können wir jetzt, wenn wir zurückblicken, diese letzten Stunden, dann könnt ihr schauen und da kann ich schauen, was wir alles geleistet haben, was wir getan haben, was wir gewirkt haben und vor allem auch, welchen Menschen wir begegnet sind. Und das ist dann so schön. Wir können sozusagen jetzt schon einmal die Hälfte dieses heutigen Tages, wir können sie so veredeln, Gott schenken, ihn bitten, dass er es, das Gute so annehmen möge, das Gelungene und eben das, was halt nicht gelungen ist.